Lektüre sogar Dieter Bohlen einst kokettierte. Anlässlich des 50. Jahrestages der Veröffentlichung dieses Buches, Der eindimensionale Mensch, diskutierten 2014 in Hamburg Dietmar Dart, Thomas Ebermann, Hermann Gremlitzer, Andreas Spechtel und Robert Stadelober. Ganz interessante Diskussion, die wir jetzt hören werden. Mit Einschüben von Herbert Marcuse und Benjamin Sprick.

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1: Marcuse, wer Marcuse sagte in den späten 50er, Anfang der 60er, der meinte wen? Ludwig Marcuse mit seinem Buch Obszön und hat das als eine Schrift der Aufklärung gelesen. Ein sehr heiterer, plaudernder Autor, hat mir damals viel Spaß gemacht. Als ich dann das erste Mal Marcuse las, den Namen Marcuse las, nämlich anlässlich seines Einfliegens in Berlin an die FU, habe ich gedacht, das ist ein Druckfehler. Das wird schon der mir bekannte Ludwig sein. Aber es war Herbert. Und ja, er war mehr als alle Denker jener Zeit, eigentlich der Denker der 68er. Mitte der 60er war er der Suhrkamp-Bestseller-Autor. Ich habe hier in meiner Bibliothek noch so ein Bändchen gefunden mit meiner Signatur drin aus jener Zeit. Das war 65, als ich auch an der FU war. Er zog damals Tausende von Studenten in seine Vorlesungen im Audimax der FU.
2: Ich denke daran, dass der Spätkapitalismus Formen der Repression entwickelt hat, die in der marxischen Theorie traditionelle Praxis der Veränderung unmöglich zu machen scheint. Und ich denke hier besonders an die Integrierung weiter Schichten der Bevölkerung, besonders an die Integrierung der Arbeiterklasse in das bestehende kapitalistische System in den fortgeschrittensten kapitalistischen Ländern. Das heißt aber, dass das geschichtliche Subjekt, das gesellschaftliche Subjekt der Revolution offenbar nicht mehr da war oder offenbar nicht mehr oder noch nicht aktiv war. Ohne eine Massenbasis in den ausgebeuteten Klassen ist eine Revolution unvorstellbar.
3: Dieses Nebeneinanderbestehen von Komfort, hohem Lebensstandard, Freiheit auf der einen Seite und einer unerhörten Unterdrückung, die sich nicht nur nach außen wendet, einem systematischen Kampf gegen alle Versuche in der neokolonialen Welt, den Imperialismus abzuschütteln. Das sehen wir seit Jahrzehnten. Das sehen wir nicht nur erst in Vietnam, das fing viel früher an. Dieser Widerspruch lastet auf der Gesellschaft im Überfluss. Und dieser Widerspruch rechtfertigt meiner Meinung nach die Opposition. Lassen Sie mich ein Beispiel geben. Wenn ich zum Beispiel die Frage in Amerika beantworten soll, was wollt ihr eigentlich anstelle der bisherigen Gesellschaft, würde ich sagen, ich wiederhole, wir wollen eine Gesellschaft, in der es keine Kolonialkriege mehr gibt, in denen keine Kolonialkriege mehr geführt werden müssen, in denen keine faschistischen Diktaturen mehr eingerichtet werden müssen, in denen es keine zweitklassige und drittklassige Bürger mehr gibt. Das ist alles negativ formuliert, aber man muss schon ein Vollidiot sein, um nicht zu sehen, dass in der negativen Formulierung bereits das Positive steckt. Wenn ich es mir erlaube, wenigstens eine Minute diese Frage auch auf Berlin zu spezialisieren, so würde ich heute wahrscheinlich sagen, wenn gefragt wird, was wollt ihr denn? Wir wollen hier Zustände, in denen es keine Scharbesuche mehr gibt. In Persien ist die Antwort auf die Frage noch leichter. Wir wollen Zustände, in denen es keinen Schar mehr gibt.
1: Und sogar der Spiegel, der sich gern das Sturmgeschütz der Demokratie nannte, die Studenten fingen schon an, ihn die Bild am Montag zu nennen, sah sich irgendwie genötigt, ihn zum Gespräch zu bitten. Und aus diesem Gespräch, dieses Gespräch, da war ich dann schon beim Spiegel, Und ahnte aber nicht, wie das gelaufen war und wer das war, was man heute weiß darüber. Sein Befrager, das war der geschäftsführende Redakteur Georg Wolf, war zu der Zeit, als der Emigrant Marcuse in den USA für den Geheimdienst OSS gegen die Nazis gearbeitet hat, seit 1933 bei der SA, dann SS-Sturm, Hauptsturmführer und schließlich Referatsleiter des Sicherheitsdienstes in Oslo, wo er in einem Bericht, den auch Reinhard Heydrich zu lesen bekam, lamentierte das Zitat: die Vernichtung des Widerstandswillens des norwegischen Volkes leider gescheitert sei. 1953 schrieb Wolf in der Zeitschrift für Geopolitik, 1953, da war er schon Chefredakteur oder geschäftsführender Redakteur beim Spiegel: der Neger ist intelligent, anstellig und lernbegierig, aber er ist faul. Er hat keine Moral und kein Arbeitsethos. Ob Marcuse, immerhin ein Mann des OSS, wusste, mit was für einem Scheusal er da an einem Tisch saß? Ich glaube nicht, dass er es gewusst hat.
0: Nein, das glaube ich auch nicht. Wenn ich das Gespräch jetzt nochmal richtig reflektiere, ist das eigentlich fast eine Bebilderung einer Passage aus dem eindimensionalen Menschen, nämlich Verhör eines Intellektuellen. Mhm. Marcuse ist dem Gespräch im Spiegel nicht gewachsen, weil die Fragen so niederträchtig und die Unterstellungen so gemein sind.
4: Er ist ja auch nicht Heidegger.
0: Nein, ja. Er wird genagelt auf Sachen wie aus der repressiven Toleranz, ganz kurz gesagt. Und das ist eine Schrift, die sich damit auseinandersetzt, dass erstens die Toleranz vom Bürgertum nicht gepflegt wird und zweitens ein Linker sich auf das Postulat der Toleranz nicht zurückziehen kann, sondern verboten haben will, was Schweinkram ist. Und es fällt der Satz, glaube ich, sinngemäß: hätte man die Nationalsozialisten in der Weimarer Zeit rechtzeitig unterdrückt und verboten, wäre es nicht zum Nationalsozialismus und alles, was er angerichtet hat, gekommen. Nun wird Marcuse da gelöchert zu der Frage: Sie sind also ein Freund der Zensur, Herr Marcuse? Sie sind also ein Feind der Meinungsfreiheit, Herr Marcuse? Sie, der Pracht der Nazi, sind also nicht für den freien Austausch aller Gedanken. Und Herbert Marcuse wird sich tapfer. Hätte er gewusst, wer ihn das fragt, hätte er ja auch mal sagen können: ach, das fragt mich ein alter Nazi. Ja, ich gebe zu, ich wäre froh, wenn Ihr Laden 1925 verboten worden wäre. Das Zweite, was da diese Rolle spielt und was eigentlich wirklich Verhör eines Intellektuellen, ich kann mich nicht erklären im Spiegel. Ein Gefühl, was man ganz oft auch hat. Bei mir kommt es ja nicht mehr oft vor, wenn man in Talkshows sitzt. Ich kann mich nicht erklären. Die Fragen und die Suggestionen sind zu blöde. Ja. Ist folgende Idee bei Marcuse, der sagt: ich kann nicht einfach Demokrat sein. Es gibt so viele historische Entscheidungen, wo, wenn ich nur frage, hat denn eine Mehrheit die und die Führung gewählt? Das erlaubt Bestialitäten ohne Ende. Die Zustimmung zu Hitler, oder wir könnten heute sagen, was soll denn ein Demokrat sagen, wenn rauskommt, bei freien Wahlen wird die Hamas 70% kriegen? Soll ich dann sagen, ja, ist Demokratie? Oder gibt es etwas, was rebelliert? Beide Fragen kann Marcuse wegen der Demagogie der Fragen nicht beantworten. Das Interview hat mit der Qualität der Schrift repressive Toleranz nichts, aber auch gar nichts zu tun.
4: Diese Geschichte zeigt vor allen Dingen eins, dass er, also ich habe, da ich wusste, dass wir dieses Gespräch führen, diese großartigen Bücher nochmal lesen dürfen, wofür ich dir danke. Und mir ist eine Sache aufgefallen, dass er dieses Vergammeln oder Altern oder diese Zerstörung von, sagen wir mal, bürgerlichen Emanzipationswerten, also Zensurfreiheit, Demokratie und so weiter, mit einer Klarheit sieht, die in dieser Generation, die in den 30er, 40er Jahren mit diesen Katastrophen dieser Zeit sich beschäftigt haben, wenige andere so deutlich sehen. Dass er zum Beispiel sieht, was bei Karl Kraus heißt, aus der Freiheit vom Maulkorb das Recht zu stinken ableiten. Also das heißt zu sehen, Toleranz heißt im emanzipativen bürgerlichen Verständnis, also als es neu war, als es gegen die Feudalen gerichtet war, als es gegen die Kirche gerichtet war, heißt nicht jeder sagt jeden Scheißdreck und alle müssen applaudieren, sondern es gibt keine Vorzensur, aber dann wird hart gestritten. Das heißt, es gibt auch Sanktionen. So. Oder wenn er sagt Demokratie, ein bisschen Mitbestimmung und so weiter. Er sieht immer, wo eine Sache ihre Funktion wechselt. Also zum Beispiel dieses Ding mit der repressiven Entsublimierung. Wenn man sagt, Unterdrückung von Trieb, Zucht und Ordnung, das ist das Rechte schlechthin. Und er sieht ganz deutlich, dass auch die gesenkte Sau, dass auch der enthemmte rechte kleinbürgerliche Drecksack, der seinen Schwanz irgendwie in die Kamera hängt, oder der hier, Ronald Schill ist ja das Beispiel für repressive Entsublimierung, also ein Vollnazi, der gleichzeitig sagt, mein Schwanz hat mir das Genick gebrochen und ich ficke alles, was sich bewegt und so. Das ist ja ein Fall von, Marcuse sieht praktisch immer, wo der Fixpunkt ist von Herrschaft oder von Entfremdung oder von Sauereien im Gestaltwechsel. Das heißt, ein Moment, wo gesagt wird, die Eltern verbieten jetzt nicht mehr Sex, sondern du hast, ich erinnere mich mit Schrecken, aus den frühen 80ern war ich mal eingeladen bei so ganz weltoffenen alternativen Leuten, wo es dann ein regelrechtes Verhör gab am Abendbrottisch, na, du hast jetzt eine neue Freundin und habt ihr denn schon gevögelt und so. Also das heißt, es ist kein Verbot, sondern es ist diese Art von sich da so reinwurmen. Und Marcuse, wenn er beschreibt in dem eindimensionalen Menschen diese sexy Büromode und so weiter, sieht genau auch diesen Gestaltwandel, dass zwar nicht mehr verboten wird, jetzt wird vermiest. Aber es ist dasselbe. Es ist dasselbe, auch wenn man es Demokratie nennt, wenn man es Plebiszit nennt und so weiter. Und es ist einfach Mobherrschaft. Ich musste an diesen Fixpunktsatz denken aus der Mathematik von Brouwer von 1909, wo er gesagt hat, also wo er raus, ein Mathematiker hat rausgefunden, wenn du eine zweidimensionale Fläche hast, ein Blatt Papier, und du zerknüllst es und legst es da drauf, wird es immer einen Punkt geben, der genau über dem anderen Punkt liegt, egal wie sehr du es zerknüllst, solange du in diesem Rechteck bleibst. Und das gilt auch für mehr Dimensionen, also für eine Kugel. Wenn du eine Flüssigkeit hast in der Kugel und du schüttest sie total durch, ein Punkt bleibt da, wo er war. Und für Marcuse als Dialektiker ist dieser eine Punkt immer, ist die Herrschaft gebrochen, sind die Leute frei, sind die Leute autonom oder findet nur ein Kostümwechsel statt? Ja.
3: Wir kämpfen nicht gegen eine Gesellschaft, die bereits bewiesen hat, dass sie nicht funktionieren kann. Wir kämpfen nicht gegen eine Gesellschaft, die in der Disintegration begriffen ist. Wir kämpfen gegen eine außerordentlich gut funktionierende Gesellschaft. Und was mehr ist, wir kämpfen gegen eine Gesellschaft, der es in der Tat gelungen ist, Armut und Elend in einem Maße, lassen Sie es mich vorsichtig formulieren, zu beseitigen, wie es früheren Stadien des Kapitalismus nicht gelungen ist.
4: Und das ist großartig. Ja. Also das ist so wertvoll für all diese Transformationen, die stattgefunden haben seither. Sozialdemokratisches, Sozialengineering, immer diese neuen Methoden, mit denen im Grunde derselbe Scheißdreck immer wieder neu angepriesen wird. Und ja, dafür hat er eine irre Wachheit.
1: Er nennt es in einem seiner Aufsätze, die 65 in diesem Bändchen da erschienen sind, die totalitäre Demokratie. Das heißt, wo er auch skizziert, dass alle, also Marx hat sich das ja, in Marxens Vorstellung war, der materielle und technische Fortschritt führt zwangsläufig zur Möglichkeit und dann auch zur Ergreifung der Möglichkeit zu Freiheit und Glück und allseitiger Entfaltung des Menschen. Und Marcuse ist einer der Ersten, glaube ich, der sagt, es kann auch genau zum Gegenteil führen. Es tritt keinerlei Automatismus, dass wenn wir eine reiche Gesellschaft, gesellschaftlicher Reichtum im Überfluss da ist und so, das muss zu gar nichts führen. Sondern es kann genauso mit neuen Herrschaftsmethoden, die ja damals schon zu beobachten waren, zum Gegenteil führen.
4: In der Nachschrift zu dem Hegel-Buch gibt es genau eine Stelle über sogar Produktionsdemokratie, also Mitbestimmung, wie es dann wenig später hieß. Das heißt, wo er sagt, noch nicht mal, wenn du die Leute abstimmen lässt darüber, was sie produzieren sollen. Das wäre ja Marxens Voraussetzung gewesen. Also der sagt, okay, die Dampfmaschine spart Muskelkraft, das heißt, die Leute müssen weniger arbeiten. Und dann sagt er so ein Traditionsmarxismus, na, solange die Dampfmaschine aber noch dem Kapitalisten gehört, und er alleine bestimmt, wird es natürlich so sein, einige müssen noch mehr arbeiten und die anderen werden einfach entlassen. Und dann sagt der sozusagen 0815-Marxist, na, dann müssen wir die wegnehmen, dann ist es aber wenigstens gut. Spätestens dann ist alles super. So. Und Marcuse sieht schon so Verfahren wie, was du zum Beispiel heute hast, das nennt sich Concurrent Engineering, dass ganz früh schon in der Produktion, weil sie sehen, okay, 80% der Mängel, die ein Produkt vielleicht haben wird, dann auf dem Markt oder im Gebrauch, sind schon im Designstadium. Also machen wir Demokratie. Also fragen wir die Designer. Also fragen wir marktforschungsmäßig die Leute. Wir lassen Kunden kommen. Oder Amazon, ne, mit diesem Anklicken und so weiter. Das heißt, die Leute sind tatsächlich in einem Ausmaß, wo selbst Mitbestimmungsdiskussionen in den 70ern sich das nicht haben träumen lassen, in irgendeiner Form an der Produktion beteiligt. Und trotzdem ist es dieselbe alte Scheiße.
5: So. Ja, vor allem müssen sie es danach auch noch kaufen. Also
4: sie müssen es nämlich kaufen.
5: Sie arbeiten quasi an einem Produkt, was sie dann trotzdem für den vollen Preis kaufen. Also so ist die Leistung, die sie erbringen, wird ihnen
4: jedes Mal, wenn du irgendwas anklickst
6: bei Amazon...
4: Genau, sie freuen sich auch noch drüber. Jedes Mal, wenn du bei Amazon was anklickst, hast du nicht nur was gekauft und konsumiert, sondern du hast Marktforschung gemacht. Genau. Du hast für die gearbeitet. Die das Scheiße nur zu
5: bestellen ist Arbeit. Gerade jetzt bei Apple mit dem neuen Betriebssystem, wo du im Prinzip auch irgendwie, kann deine ganze Festplatte flöten gehen und alle Sachen, die du geschrieben hast, sind weg. Das Risiko gehst du ein, freust dich auch noch darüber, hilfst denen, die Fehler auszumerzen und danach kaufst du für den vollen Preis denen dieses bescheuerte Betriebssystem nochmal ab.
4: Genau, und während du das sozusagen, wenn du es bekommst, sind andere schon dabei, dir den nächsten Dreck anzudrehen, weil im halben Jahr ist es veraltet. Ja, und das ist halt der Vorteil, dass man solche Sachen sehen kann. Ich meine, wir reden jetzt über Sachen, die sind möglich geworden durchs Internet. Mhm. Ja? Nun, Marcuse weiß nichts vom Internet. Was er aber hat, ist ein Begriff von Gesellschaft.
5: Ja.
4: Das heißt, er hat eine Gesellschaftstheorie. Er schreibt nicht wie dieser Piketty oder diese Modeautoren entweder so ein Buch, die Armen werden ärmer, die Reichen werden reicher und ich habe hier die Zahlen dazu oder Lyrik wie so Hardo Negri, sondern er hat sozusagen nicht irgendwie soziale Aufbruchslyrik und er hat auch nicht Tabellen lesen, sondern er hat etwas, was dazwischen immer fehlt, nämlich ein Begriff von Gesellschaft tatsächlich.
5: Ja.
4: Was das soll, was das ist. So, was Arbeitsteilung ist, dass das ein System ist, dass die Sachen voneinander abhängen, dass nicht es absolute Parameter gibt, so wie das State Department, das sozusagen sagt, Demokratie ist, wenn so und so viele Wahlen stattfinden, wenn und sonst im anderen Fall bombardieren wir oder so, sondern er sieht dieses voneinander Abhängige dieser ganzen Parameter.
5: Ja, und vor allem sieht er auch, dass es durchaus auch funktionieren könnte, dass man weniger arbeitet. Mhm. Also das ist ja was.
4: Ja, er traut sich sogar zu sagen Abschaffung der Arbeit. Er
5: genau,
4: sagt nicht Abschaffung der Lohnarbeit, er sagt Abschaffung der Arbeit.
5: Einfach, genau, eben. Ja, und auch nicht irgendwelche Umstrukturierungen, sondern einfach so, es wäre durchaus möglich, dass wir alle nicht mehr arbeiten müssen.
0: Lass uns nochmal fassen, was er da sagt. So, also erstens, er meldet selten Widerspruch zu Marx an in einem Punkt, aber dezidiert.
1: Im Punkt der Arbeit.
0: In dem Punkt, das bei Marx, glaube ich, gut nachzulesen ist, das Reich der Notwendigkeit, der menschlichen Auseinandersetzung mit der Natur, des Produzierens, sagt Marx, kann es keine Freiheit, kein Spiel, keine Fantasie geben, sondern das muss rational geregelt werden. Rational regeln heißt enteignen, verkollektivieren, wie immer wir das nennen wollen. Aber das Reich der Freiheit und das Reich der Notwendigkeit sind bei Marx, ich übertreibe mal, durch eine ganz schön hohe chinesische Mauer getrennt. Das führt zu etwas. Historisch. Ohne dass die zeitgenössischen Marxisten jetzt einfach nur Marx-Fälscher oder sowas sagen müssen. Schroffe Frontstellung gegen Maschinenstürmerei. Jeder Handwerker, der irgendwie erlebt, mein Leben war besser, bevor ich in die Fabrik musste und sie deswegen beschädigt oder abfackelt, kriegt mitgeteilt, du bist reaktionär. Von Rosa Luxemburg zum Beispiel mitgeteilt, du bist reaktionär. Das Ziel ist doch, dass der Laden uns gehört. Und natürlich führt das auch zu Sowjetmacht und Elektrifizierung. Also das Fortschreiben des Ideals der Effektivität kapitalistischen Produzierens in kollektivem Besitz. Dazu sagt Marcuse, das ist zeitbedingt vielleicht nicht anders denkbar gewesen. Stand der Produktivkräfte. Ich bin kein Freund von Gleichheit im Mangel oder Gleichheit in Armut. Aber es ist nicht mehr nötig. Die Menschen könnten etwas, was im Kapitalismus undenkbar ist, weil das zu Bankrott und Ruin führt, nämlich über zwei Sachen nachdenken. Erstens, wollen wir nur 4 Stunden am Tag arbeiten? Dann wissen wir, haben wir weniger Konsumgüter. Wir müssen nicht so tun, als können wir in 4 Stunden jetzt die gleiche Quantum ausstoßen. Sind wir unterlegen. Zweitens, soll in unserer Arbeit Moment von Fantasie, Kreativität, Spiel, Travail attraktiv, Fourier ohne seine konservativ bis reaktionären Momente einziehen. Dauert es ein bisschen länger, wir sind auch produktiv unterlegen, aber das Leben ist schöner. Und nur darauf basiert sein Gedanke, wenn diese beiden Möglichkeiten existieren, verkürzen und die Arbeit ist nicht mehr das ganze Leben bestimmt, oder Momente von Spiel und Fantasie in den Arbeitsprozess, wo ja immer ein Rest Notwendigkeit bleiben wird und auch ein Rest Entsagung bleiben wird, wenn wir nicht völlig romantisch denken. Rest Scheiße bleibt ja. Dann werden die Menschen andere Bedürfnisse haben, über die wir nicht spekulieren können. Er fängt also nicht mit der Bedürfniskritik an, wie die Doofen behaupten, so denk doch mal über deinen Konsum nach.
1: Ja.
0: Sondern er fängt mit der materiellen Basis der Gesellschaft an. Das ist die große Abgrenzung zu allen Idioten, die jetzt mal denken, wenn ich einen Garten anlege oder mal drüber nachdenke, ob ich das nächste neue Kleid wirklich brauche, habe ich irgendwas mit Marcuse zu tun. Nein, muss man sagen, gar nichts.
4: Ich sitze ein bisschen zwischen diesen beiden Stühlen, also zwischen dem Marx, wie du ihn zeichnest, und dem Marcuse, wie du ihn zeichnest. Natürlich ist klar, dass Konsumkritik, was heute teilweise dann von reaktionärer Seite Achtsamkeit heißt und Entschleunigung und so weiter, dass das im Grunde so die Talsohlen sind, wo du dich wieder fit machen sollst für die nächste Runde von dem Scheißdreck, und dass das ein Missbrauch ist. Was man Marx vorwerfen kann, ist, dass er teilweise, obwohl er Dialektiker ist, Produktivkräfte und Produktionsverhältnisse dann doch trennt. Also dass er doch sagt, aber die Dampfmaschine an sich spart die Arbeit. So. Und dass er im Grunde im Kopf so tut, als könne man davon absehen, als könne man zum Beispiel sowas sagen, wie wir haben gesagt, Marktforschung wird da entwickelt, okay, aber die forschen ja zum Beispiel, wenn sie forschen, welche Lebensmittel stellen wir her, dann forschen sie ja nicht, woher haben die Leute Hunger, was ist gesund und so, sondern wie viel Salz und wie viel Zucker muss ich reinmachen, damit die süchtig werden und den Scheiß kaufen. Das heißt, die forschen nicht wirklich den Bedarf nach Nahrung, sondern wir helfen ihnen dabei, wie sie forschen können, was dabei rauskommt, soll sein, noch mehr Scheiß verkaufen. Das heißt, die Instrumente sind dann danach. Das heißt, man kann nicht einfach sagen, super, und dann nehmen wir in die Marktforschung weg, machen Revolution, und diese Marktforschung setzen wir dann ein für demokratische Planung, weil die sind von Anfang an versaut. Ab der Quelle sozusagen. So wie sie hergestellt werden, sind sie schweinisch. Und bei Marx hat man in der Tat manchmal das Gefühl, dass diese Quelle trotzdem irgendwie rein ist, weil es sind Maschinen und die könnten doch all das. Und auf der Stufe Marcuse ist schon ein höheres Bewusstsein dafür da, dass so wie die Sachen historisch entstanden sind, sind sie eben auch imprägniert und versaut und durchzogen mit allerlei Herrschaft und mit allerlei Zerstörung von Natur und mit all diesem Kram, den man natürlich auch deutlicher sehen konnte 100 Jahre später, also weil man sich da nur den Fluss angucken muss oder die Innenstadt und so weiter. Aber in der Tat gibt es ja trotzdem Naturgrenzen, und was ich mag an dieser sehr, sehr problematischen naturwissenschaftlichen Orientierung von Marx, also wenn er sagt, ich finde Naturgesetze der Gesellschaft und sich auf Darwin bezieht, das ist ja alles super gefährlich, weil daraus ja so ein Gewalthegel werden kann, der sagt, es sind ewige Gesetze und so, und dann sehr autoritäre Lesarten von Marx möglich sind. Aber was ich daran mag, ist, in dem Moment, wo man die Sachen quantifiziert und sagt, es gibt ja doch Naturgrenzen, es gibt einen Energieerhaltungssatz, es gibt irgendwie, die Erde kann nur so und so viele Verbraucherinnen und Verbraucher aushalten, oder man muss so und so lange arbeiten, sonst verhungern Leute oder so. Das hat den Vorteil, dass man anstatt über absoluter, über theologische Sachen reden kann, über wie machen wir es denn. Also zum Beispiel hat 1951 dieser Kenneth Arrow, das ist ein bürgerlicher Ökonom gewesen, rausgefunden, wie das eigentlich mit Wahlen ist, wenn man nicht Repräsentanten wählt, sondern wenn man gesellschaftliche Alternativen wählt. Also wir wollen A, weniger arbeiten, oder B, mehr produzieren, damit wir auch noch was abgeben können. Also, sobald du mehr als drei Wahlmöglichkeiten hast, also nicht mehr ja, nein, sondern wir machen das, das oder das Dritte, stellt sich raus, das ist eine mathematische Demonstration von 1951, von diesem Kenneth Arrow, dass vier Kriterien, die dafür da sind, dass diese Wahl auch wirklich widerspiegelt, was die Leute wollen, dass das Kollektiv wirklich demokratisch entscheidet, nicht gleichzeitig erfüllt werden können. Und dann haben natürlich viele Reaktionäre daraus gefolgert, aha, die Mathematik hat bewiesen, Demokratie ist nicht möglich. Aber das stimmt nicht, sie hat nur gezeigt, da gibt es gewisse Grenzen. Und dann muss man halt sagen, okay, wenn es drei Alternativen nicht tun, müssen wir halt jede Wahl so formulieren, dass nur zwei sind, oder wir müssen mehrere Wahlgänge haben und so weiter. Und ich mag bei Marx diese ganze irre Rechnerei im zweiten und dritten Kapitalband und so weiter. Was ich daran mag, ist,
5: das, was Marcuse macht, was ich gerade gelobt habe, einen Begriff von Gesellschaft zu haben, eine Gesellschaftstheorie, ist gefährdet, in Lyrik abzugleiten. Also bei ihm hat man diese Spannung dauernd von jemand, der geht in den Soldatenrat, der geht zum OSS, der geht ins Institut für Sozialforschung, der auf dem Grabstein steht, weitermachen. Das heißt, wenn so jemand die Höhenflüge macht und den Begriff von Gesellschaft entwickelt, der gleichzeitig sozusagen auf dem anderen Bein auch stehen kann, finde ich das super. Aber ich möchte einfach nur sagen, dass diese Orientierung an Naturwissenschaft, an Exaktheit, an Grenzen für das Ganze, bei der Studentenbewegung zum Beispiel, die dann davon so enthusiasmiert ist, von dieser Gesellschaftstheorie, nicht geschadet hätte. Also für meinen Begriff. Also wenn die einfach gesehen hätten, da gibt es auch Limits und nicht diesen Limit erst erfahren hätten, wenn der Joschka Fischer ein halbes Jahr mal in die Fabrik geht und dabei dann nur rausfindet, oh, das ist mir aber zu anstrengend, da bombardiere ich lieber Serbien. So, ja. Sondern wenn die vorher schon gesehen hätten, okay, es gibt Grenzen und nur weil sozusagen man das von ganz hoch oben sehen kann, wie Marcuse das tut, heißt es nicht, dass nicht sozusagen das, was Marx versucht, nämlich in dem Dreck auch rumzupopeln, wie ist es denn jetzt mit dem Arbeitstag und so weiter, dass es nicht auch nötig wäre. Trotzdem glaube ich, was wir heute brauchen, ist eher das, weil die Leute so am Konkreten und am Scheißdreck leben, dass jemand, der ihnen mal irgendwie den Kopf aufhackt und sagt, die Welt ist größer und die beiden Alternativen, die du da gerade denken kannst, sind viel zu wenig. Man könnte auch den ganzen Mist mal abschaffen wollen und so weiter. So.
6: Genau, das ist ja, glaube ich, das, was ungefähr, also was mich zumindest an dem Buch dann gereizt hat, eben diese Negation erstmal auszusprechen, zu sagen, so wie das, wie die Welt eingerichtet ist, bin ich nicht einverstanden, ohne sofort quasi die Lösung mit formulieren zu müssen. Mhm. Also das ist ja, wenn man heutzutage in meiner Position, wie auch immer, was ne, irgendwie mit Leuten darüber spricht, was man, womit man nicht einverstanden ist, kommt ja dann gleich dieses Argument, naja toll, wenn du es nicht gut findest, was willst du denn dann? Mhm. So, ja. Und genau das ist eben das, was mich bei Marcuse fasziniert, dass er das nicht umgeht oder so, aber sich auch hinstellt auf quasi einen verlorenen Posten und auch ein bisschen sagt, so, ich weiß auch nicht genau, wo es dann weitergeht, aber ich kann nur sagen und konstatieren, so wie es jetzt ist, ist es nicht in Ordnung.
5: Er hält stur daran fest, dass ich kein Ei legen können muss, um zu sagen, dieses Ei ist faul.
6: Ja, was genau.
5: So.
6: Ja.
5: Also, niemand ist zu Konstruktivität verpflichtet, wenn die Welt scheiße ist.

0: Nee, weil da muss ich auch wirklich mehr an mein eigenes Revier heften. Ich bin sicher nicht so bewandert bei Marx wie du und ich habe die ganzen Durchrechnereien, kann ich noch nicht mal rechnen. Also ich kann noch nicht mal rechnen. So, ich bin da einfach nicht so in der Lage. Und mich inspiriert es dann eher, wenn ich halt eben so einen Marcuse lese, weil da sind Sachen, die kann ich in meinem, wie du gerade gesagt hast, dann wird es zu Lyrik, aber das ist, glaube ich, in meinem lyrisch funktionierenden Gehirn halt verstehen. Und da passieren dann Dinge in meinem Kopf, die mich aufregen auf eine positive Art. So.
1: Wobei ich das auch für ein unwahres, ich will nicht mal sagen Argument, sondern für einen unwahren Sophismus halte bei Wolfgang Port, der jetzt so ganz abrückt von allem, gibt es so eine Stelle, naja, ihr habt auch kein Recht, den Leuten irgendwie zu sagen, das muss abgeschafft werden, weil niemand hat doch wirklich eine Vorstellung davon und das sei doch irgendwie viel zu schwer. Mhm. Da würde ich zwei Dinge sagen. Erstens, hast du recht, ich muss diese Vorstellung nicht haben. Zweitens, hör doch auf, es gibt doch tausende von Vorstellungen.
0: Ja, das heißt, es geht nicht darum, dass ich mich hinsetze und sage, ich will sie nicht haben.
1: Ja, ja.
0: Ich habe einfach,
1: aber du musst sie nicht haben.
0: Ich beschäftige mich halt mit anderen Dingen und freue mich dann, dass es so Leute gibt wie du zum Beispiel, die sich damit dann intensiv beschäftigen.
2: Aber ich finde es auch angenehm, so, wenn man das Gefühl hat, es hat nicht ein Typ oder eine Typin für einen. Das ist doch auch, also davon muss man ja auch mal wegkommen, ja. Dass mir irgendwer sagt, so wird es sein, lieber Andreas. Ja, ja vielen Dank, da bin ich dabei. Also,
1: ist ja auch genau, mal schön. Es gibt ja schon bei Engels diese Stelle einmal, ich glaube, in den Grundsätzen des Kommunismus, das werden die Leute dann schon sehen, wie sie das machen. Das ist die sympathischste Stelle in diesem ganzen Text. In all dieser Finsternis, die da auch teilweise bei den diagnostischen Sachen ist, oder wenn es am Ende heißt, wenn er sehr gut das Wort Volk in Anführungszeichen schreibt, also keinen positiven Volksbezug mehr hat, natürlich durch das Wissen Nationalsozialismus, also was du sagst, eine Pöbeldemokratie ist halt keine oder keine, die man wollen soll, dass trotzdem immer so ein Zutrauen drin ist, er sagt nicht emphatisch wie Rousseau, die Menschen sind nicht scheiße, sondern gut, aber man merkt immer, er weiß, dass die Leute extrem dressiert und misshandelt und verbogen werden müssen, um so scheiße zu sein, wie sie empirisch sind. Und das heißt, wahrscheinlich sind sie gar nicht so, wie sie gemacht werden. Er spricht es nirgendwo aus mit irgendeiner Romantik oder sagt, die lieben Menschen oder die schaffen das schon oder so. Sondern es ist eher in negativen Formulierungen. Also es ist eher so in solche entwürdigten Gestalten sind wir vielleicht dann doch nicht. So. Aber was wir stattdessen sind, irgendwie der glänzende Arbeiter mit der Faust, der es ab, das macht er nicht. Ja, ja.
3: Erstens mal, dass der technische Fortschritt zu einem großen Teil dazu dient, die Unterwerfung der Menschen unter ihrer Arbeit fortzusetzen und zu intensivieren. Zweitens, dass die Steigerung des Lebensniveaus erkauft ist mit einer Ausdehnung und Intensivierung entfremdeter Arbeit. Man soll und muss die unendliche Warenmenge kaufen, die angeboten werden, aber um fähig zu sein, das zu tun, muss man immer mehr arbeiten als zuvor. Wir haben also auf der einen Seite das Bild eines unerschöpflichen Reichtums, der eigentlich die entfremdete Arbeit unmöglich machen sollte oder jedenfalls sehr reduzieren sollte. Andererseits aber der Zwang, die entfremdete Arbeit fortzuführen und zu intensivieren. Drittens, dass diese Gesellschaft in ihrer Struktur in stärkerem Maße ein Herrschaftssystem ist als vergangene Gesellschaftsformen, weil die Herrschaft zu einem unerhörten Grade auch verinnerlicht ist, introjiziert ist, sodass viele Menschen das als ihre eigenen individuellen Bedürfnisse und Ziele empfinden, was ihnen von außen von dem Herrschaftsapparat eingetragen ist. Da muss man sehr vorsichtig sein, weil wir ja schließlich anerkennen müssen, dass mit allen ihren Fehlern, mit allen ihren, stärker zu sagen, Grauen und Unglück, die Gesellschaft ja schließlich immer noch die Bedürfnisse der Majorität der Menschen erfüllt. Das darf man nicht einfach übersehen, das muss in Rechnung gestellt werden. Nun die Frage, ob nicht die Eindimensionalität der entwickelten Industriegesellschaft die Veränderung immer schwerer macht, möchte ich noch eins zu sagen. Ja und nein. Ob er das

0: das gelesen. Mir ist aufgefallen, der Ton. Ich bin im Moment tatsächlich in diesen 30er und 40er Jahren ein bisschen drin und mir fällt auf, dass die anderen, sage ich mal, also Bloch, Adorno, Horkheimer, Lukács, ganz verschiedene Leute, die alle mit diesem Trauma irgendwie klarkommen mussten. Hitler, also die gedacht hatten, okay, es geht immer weiter, Fortschritt, und auf einmal bricht das Abendland zusammen. So, und Millionen Leute werden umgebracht. Und totaler Wahnsinn. Und dann ist mir aufgefallen, die Spuren dieser Zeit sind bei all diesen Leuten irgendwie drin, im Sinne von, so wie wenn man eine alte Karl-Kraus-Platte hört und manchmal erschrickt, wie der brüllt. Mhm. Also so hat man da halt geredet, aber man denkt, das ist doch nicht mein Karl-Kraus, den ich so gerne lese, der klingt ja wie Hitler. Also ja. So, ja. Und genauso finde ich eben bei Bloch zum Beispiel dann im Prinzip Hoffnung so eine Stelle über die Jazz-Tänze, wo er sagt, irgendwie was Dümmeres und Roheres und Gemeineres gibt es nicht und dieses Gejaule und so. Also wie er klingt wie so ein Blockwart. Oder wenn Adorno,
1: das heißt sogar.
0: 54, sagt, im Altern der neuen Musik heißt es irgendwo, ja, wenn die dann den Zwölfton machen und es hat aber keinen Wider, dann ist das entartet. Das entartet zum Warnsystem. Und er meint es ernst. Also man merkt, so, diese Worte werden da gebraucht. Fern davon, diesen Leuten Zensuren erteilen zu wollen, merke ich halt, okay, das waren Leute, die waren auch, ich habe vorhin Lyrik gesagt, die haben sehr gut geschrieben. Adorno, Bloch, das ist Dichtung teilweise. So, das ist bei Marcusia nicht. Und bei Lukács ist es, sagen wir mal, Parteitagsreden irgendwann vom Ton her. Ich finde, dass er oft total recht hat. Aber wenn man 80% recht hat, aber immer redet, als hätte man 100% recht, ist das scheiße, weil man schadet diesen 20%. Man schadet der Sache. Und bei Horkheimer ist es so, der hat schnell so einen Gestus, Weltphilosophie gegen Schulphilosophie. Ich bin Schopenhauer und mache diese schwarzen Blöcke von Sätzen. So. Und nur Marcuse klingt eigentlich, weil du sagtest Professor, klingt eigentlich immer wie jemand, der ein nüchternes, illusionsloses, aber darin auf eine nicht, für mich nicht greifbare Art optimistisches Referat hält, als tatsächlich Professor Revolution. So, also die anderen machen Dichtung, zum Teil auch als defensive Methode, im Sinne von, wenn die ganze Welt von der Sauerei überrannt ist, mache ich wenigstens so gut geschriebene Texte, die überdauern das. Also die sind so gut formuliert, dass in 100 Jahren in den Katakomben findet jemand die Adorno-Texte und sagt, das ist so gut geschrieben, das ist die Wahrheit. So. Und Marcuse ist immer so, dass man das Gefühl hat, er sagt am Anfang, Abstract, 5 Sätze, Report an den OSS, so, jetzt nochmal die lange Fassung und dann öffnet er das Auditorium zu den Studierenden. Fragen? Dieser Gestus, was hat es damals, also war das, fühlte man sich davon mehr oder weniger angezogen als von denen, die gut schreiben, oder, weil das ja so ein Mischmasch ist, wenn man Kral liest oder wenn man liest, was die Leute dann gesagt haben in der Studentenbewegung. Wechselt es immer, dann sind so zwei Sätze sind so Adorno-Lyrik, dann kommt Parteitagsterror, dann kommt 5 Sätze Bloch, dann kommt so. Und hat man diesen Unterschied wahrgenommen und war Marcuse der einen am meisten mobilisiert, oder wie war das damals?
1: Also Adorno ist mir immer, aber das galt für mich, das kann ich nicht verallgemeinern, seine stärkste Seite war eine hinreißende Polemik. Er war ein grandioser Polemiker und für sein bestes Buch halte ich, denn was es mit der Dialektik der Aufklärung und Adorno zu tun hat und wie sehr er dadurch bestimmt war durch Horkheimer und wo er sich als Zweitautor gegen Marcuse durchgesetzt hat, der ja eigentlich vorgesehen war dafür. Also für mich ist sein bestes Buch ist Der Jargon der Eigentlichkeit. Das ist einfach ein brillantes Stück Polemik. Und nach dem Buch hätte sich Heidegger eigentlich auf der Straße nicht mehr zeigen dürfen. Und da geht es gar nicht darum, ich glaube, die Rektoratsrede von Heidegger kommt da gar nicht vor.
0: Die Philosophie ist schlecht genug, sozusagen.
1: Ja, genau, der braucht nicht nachweisen, dass er ein großer Nazi war, sondern was der für einen Scheiß geschrieben hat. Das Frankfurter Institut ist ja direkt verbunden mit 68, also mit in der Vorbereitung zum Teil, wobei da die Adorno-Schüler eigentlich eher, bis auf Kral, aber im Übrigen doch eher so Esoteriker waren. Mhm. Also die politisch sind die Adorno-Schüler
0: 68 thematisch schon. Oder wie sie geschrieben haben? Also nein, die sind mehr mit Husserl beschäftigt
1: als die waren, sagen wir, sehr philosophisch beschäftigt, als auch auf der Straße losging. Horkheimer war schon auf dem Weg

0: katholischen Kirche, der dann auch beigetreten ist. Und Habermas auf seinem Weg mit seinem linken Faschismus-Ding, das war aber nur ein Indiz dafür, dass der war so auf dem Weg zu einem...
1: Zur SPD eigentlich.
0: ...patriotischen Sozialdemokratismus. Mhm. Das ist, da ist er ja dann auch gelandet. Sodass Marcuse aus diesem Stall, salopp, eigentlich der war, der nicht nur übrig blieb, sondern der dann doch aufregend war.
2: Herbert Marcuse konstatierte in den 1950er Jahren, zu Beginn des goldenen Zeitalters einer eben erweckten Nachkriegskonsumgesellschaft, dass die Heranwachsenden sich immer weniger an ihren schwachen Vätern abarbeiteten. Deren patriarchale Stellung war im Niedergang begriffen. Das ödipale Geschehen verlagerte sich allmählich auf etwas, was man heute als narzisstisches Paradigma bezeichnen würde. Der gesteigerten Toleranz, der hedonistischen Permissivität korrespondiert eine umso stärkere Einbindung ins repressive Ganze. Die repressive Toleranz würde Marcuse zufolge umso machtvoller, als die Figur des Vaters in die Figuration der verwalteten Welt eingegangen war. Deren Struktur sei, anders als die Vaterfigur, zur unüberwindbaren, weil nahezu unangreifbaren Instanz der gesellschaftlichen Gesetzgebung geworden. Anstelle eines freiheitlichen Charakters resultiere daraus eine Ich-Schwäche, die umso anfälliger für faschistische Angebote sei, weil die destruktiven Triebkräfte in ihr entsublimiert würden. Herbert Marcuse.
3: Die durch den technischen Apparat bestimmte Existenz ist eine manipulierte und eine manipulierbare Existenz, der Entscheidung, wenn auch nicht abgenommen, so doch zum großen Teil vorentschieden sind. Und zwar nicht nur, wie bisher, vorentschieden durch den vorgegebenen Spielraum der freien Wahl, sondern vorentschieden durch die wissenschaftlich-technische Vorbestimmung und Steuerung der menschlichen Bedürfnisse. Jenseits der vitalen biologischen Bedürfnisse, deren Befriedigung heute schon mit einem Minimum von Arbeit möglich wäre, sind die Bedürfnisse des Menschen geformt und gesteuert durch die Erfordernisse des technisch-ökonomischen Apparats. Sie sind die introjizierten Bedürfnisse der Mass-Media und die Befriedigung dieser Bedürfnisse vermittelt sich durch Maschinen und Geräte aller Art. Damit wird aber die Bedürfnisbefriedigung, in dem Grade, in dem sie den Erfordernissen des Apparats bestricht, zum Rationale des Produktionsprozesses und nicht mehr bloß zu seinem Nebenprodukt. Eine entscheidende Veränderung, die zum Beispiel einen der zentralen Begriffe des Marxismus trifft, nachdem ja in einem noch zu bestimmenden Sinne die Befriedigung der Bedürfnisse nur ein Nebenprodukt der Produktion ist. Das ist heute nicht mehr der Fall. Die Befriedigung der gesteuerten und verwalteten Bedürfnisse tritt als rationale in den Produktionsprozess selbst ein. Das heißt aber nun im wörtlichen Sinn, dass die Bedürfnisse selbst produziert werden, und zwar systematisch mit den modernsten wissenschaftlichen Methoden. Und das heißt wieder, dass die Triebstruktur der Individuen selbst gesellschaftlich geformt und gesteuert wird. Und diese heute möglich gewordene gesellschaftliche, wissenschaftlich-technische, methodische Steuerung und Formung der Triebstruktur des Menschen, das heißt einer Sphäre, die vorher immun gegen eine solche Steuerung war, dieses Novum immunisiert nun, macht die Menschen immun gegen die qualitative Veränderung der bestehenden Zustände.
2: Seit Anbeginn kapitalistischer Herrschaft wird das Subjekt der Arbeit im Produktionsprozess durch den Kapitalisten bewirtschaftet, der die Wertdifferenz zwischen dem Produkt der Arbeit und den Kosten der Arbeitskraft als Mehrwert einstreicht. Ein Kasus, wie Marx einst notierte, der den Kapitalisten lachen macht. Die Produktivkraftentwicklung im 20. Jahrhundert ermöglichte nun die Geburt des Massenkonsums. Das bedeutete nichts anderes als die Zweitbewirtschaftung desselben Subjekts in seiner Rolle als Konsument. Nicht mehr nur Waren werden produziert, sondern in ungekanntem Ausmaß ebenso neue Bedürfnisse. Bis heute regiert ja die Illusion, dass die Befriedigung, das Glück, die Wunscherfüllung stets nur einen weiteren Kaufakt weit entfernt liege. Darin schließen sich Wertschöpfung und Profitrealisierung ineinander ab. Und das ist zweifelsohne der zweite Kasus, der den Kapitalisten lachen macht. Nicht nur erarbeitet die sogenannte Arbeitnehmerin alltäglich, was für die sachlichen Produktionsmittel wie für ihren Lohn vorgeschossen wird, in letzter Instanz realisiert sie auch einen Teil des von ihr geschaffenen Wertprodukts im Kaufakt. Dieses gewiss grob dargestellte, aber deshalb nicht unzutreffende ökonomische Grundschema ist freilich schon lange in der Krise. Sollte ein spekulativer Versuch gewagt werden, so scheint sich zwischen dem in immer neuen Bedürfnissen erzeugten Mangel und dem Versprechen seiner möglichst spektakulären Befriedigung der schwarze Mahlstrom einer zermürbenden Unlust einzunisten. Im Zentrum dieses Wirbels aus Bruchstücken warenförmig konfektionierter Identität transponiert sich das Verwertungsinteresse in die je individuelle Resonanzform einer Existenzangst. Die Angst des betriebsamen Menschen, nicht nur die offen zutage tretende Angststörung, ist ein erworbenes Verhalten. Die Symptomatik einer Panikattacke wird gemeinhin mit Todesangst assoziiert. In ihr hallt etwas nach, was Hegel in der Phänomenologie des Geistes als Urszene der Unterwerfung im Kapitel über Herrschaft und Knechtschaft niedergeschrieben hat. Es ist für Hegel die Todesdrohung, die einen der Kontrahenten in Mark und Bein erschüttert und ihn in die Unterwerfung zwingt. An diesem Punkt treten Herr und Knecht auseinander. Was die Arbeit des Knechts seither durchgängig begleitet, ist die unterschwellige Resonanz seiner eigenen Angst, diesem Ursprung seines Status erneut ausgesetzt zu werden. Hegels Urszene offenbart die Psychologik einer Feedbackschleife der Angst vor der Angst. In ihr zeichnet sich die Signifikation des modernen Subjekts ab, das seine objektive Möglichkeit, die Dinge zu ändern, nicht erkennt. Adorno, Horkheimer und Marcuse sprechen zuweilen von Manipulation. Solche ist auch nicht in Abrede zu stellen. Die Signifikation aber ist nicht auf eine Manipulation aus Herrschaftsinteresse zu reduzieren. Sie trägt sich in einer virtuellen Dimension zu, in die jede Kultivierung eingelassen ist. In Begriffen der Psychoanalyse heißt sie es. Was Menschen nun seit jeher taten, wenn das dunkle Geschick unverstandener Kräfte sie peinigte, sie machten sich durch Anverwandlung, durch Mimesis zum Teil der bedrohlichen Macht selbst. Dieser Prozess ist nicht einfach illusionär. Die Anverwandlung ans Feindliche eröffnet zunächst Möglichkeiten, dieses rational zu durchdringen. Der Preis der wachsenden Einsicht jedoch besteht in der mentalen Verwobenheit mit den unterdrückenden Instanzen, was von der Psychoanalyse als Über-Ich modelliert wurde. Wo die Rebellion gegen die verblassende Autorität des Vaters Strukturen einer repressiven Toleranz Platz macht, wird die humane Schwäche besser ausgenutzt als in jeder historischen Herrschaftsform zuvor.
0: Angefangen hat ja die sogenannte 68er-Bewegung, hat ja angefangen tatsächlich mit der Entdeckung einiger Studenten, dass ihre akademischen Lehrer zwischen 33 und 45 begnadete Nazis waren. Da gab es zwei, drei große Veröffentlichungen darüber. Und dann gab es sowohl in Berlin als auch in Tübingen, da habe ich eine gewisse Rolle beigespielt, in beiden Fällen als Chefredakteur der jeweiligen Studentenzeitung, der das veröffentlicht hat, gab es dann Ringvorlesungen. Und zu diesen Ringvorlesungen wurden dann eingeladen in Berlin, zum Beispiel im Audimax, ebenso Leute, von denen wir eigentlich nichts wussten. Wie Wolfgang Abendroth. Mhm. Als ich da saß im Audimax und den Wolfgang Abendroth über das, was er deutschen Faschismus nannte, habe referieren hören, das waren lauter Offenbarungen. Wir hatten null Ahnung. Und dann kam Marcuse und brachte schon, glaube ich, dieses, ich weiß nicht mehr genau, wie das war, aber dieses Berkeley Flair mit und so. Also er war der Gott, der...
1: Hat recht und sieht auch noch gut aus.
0: Außerdem, natürlich, klar. Also, und vor allem, es gibt ja wirklich Juden. Mhm, ich meine, es gab ja in Berlin keine Juden. Mhm. Ja, und da kommt ein Jude. Also, das war ganz faszinierend. Wir hatten in Tübingen, ich kann mich nicht erinnern, dass wir einen Professor hatten, der Jude war. So wie es keinen Bundesminister seit 1949 gibt, in so vielen Jahren Bundesrepublik, der jüdische Abstammung. Das gibt es einfach in Deutschland nicht. Und eine Partei, die so einen aufstellen würde, hätte auch keine Chance.
1: Ganz kurz, aus der DDR, Böhme, Ibrahim Böhme hieß es so. Wer ist das eigentlich?
0: Wer ist das, oder? Ja.
1: Und Gysi.
0: Ist der eigentlich?
1: Also wenn, dann DDR.
0: Ja, DDR, natürlich, die hatten ja auch Minister. Die hatten ja auch den Außenminister und so, die Juden waren. Aber das gab's bei uns gab es das nicht. Mhm. Die waren einfach nicht so. Und für uns war das ungeheuer faszinierend. Also was für uns, aber für mich und meine Freunde war... Was hatten wir gelesen? Karl Kraus, Tucholsky. Wir hatten sozusagen die jüdischen, großen jüdischen Autoren der Weimarer Republik. Ja, das waren unsere Heroen. Und nun kommt ein echter Jude, der noch lebt. So, und das war natürlich ungeheuer, für uns ungeheuer eindrucksvoll. Und natürlich diese Köpfe. Das Gleiche gilt übrigens für Bloch. Wo ich auch dir zugebe, das ist sehr viel Lyrik. Auf einem Haufen, den ich in Tübingen schon miterlebt hatte, als er zu seiner Gastvorlesung aus Leipzig kam und mir unvergesslich der Titel seiner Lesung, der hieß dieses Abends im Audimax, da kam es kaum rein und da kommt jetzt einer aus der Zone und das war 1961. Er ist ja auch wieder zurückgefahren bei der Gelegenheit und hält einen Vortrag über die Ontologie des Noch-Nicht-Seins. Und da sitzen lauter Studenten, die keine Ahnung hatten von was Ontologie ist.
1: Und das jetzt mal zusammendenken mit dem Wort Bachelor.
0: Ja.
1: Das ist einem sofort klar, das ist unvorstellbar heute.
0: Das geht nicht. Nein, nein, es ist klar, er war ein, Marcuse war ein Held. Und wenn ich das jetzt nochmal nachlese, muss ich sagen, das Sympathische, also das mir Sympathische an Marcuse, der mich damals sehr mit seiner ganzen Haltung aufgeklärt hat, indem er einfach bestimmte Prämissen nicht mehr gemacht hat, also nicht mehr gesagt hat, ja, das, ich weiß auch, dass es schwer ist und so, sondern einfach gesagt hat, jetzt reden wir mal. Was mir sympathisch an ihm ist, ist, dass er sagt, dass seine Attitüde ist, es ist ganz, ich weiß nicht, wie das gehen wird. Ich habe keine Ahnung, ob wir irgendwas hier auf dieser Welt noch voranbringen. Also packen wir es an. Ja? Also dieses, ja, was sollst du sonst tun?
1: Ja, so eine Dialektik von wenn es keine Rolle spielt, ist es sehr wichtig.
0: Ja.
1: Also dann,
0: ja. Also das hat mich an ihm immer ja, mit einer tiefen Sympathie erfüllt, obwohl ich natürlich, als ich, sagen wir mal, mehr so in Richtung Lenin mich orientierte. Davon verstehst du ja was. Wir hatten ja doch ein bisschen was gegen das Frankfurter Institut. Klar. Und gegen Leute wie Marcuse, die da aus Amerika kamen. Und,
4: Deswegen glaube ich auch, dass man ihn wirklich auseinanderhalten muss, seine verschiedenen Schaffensphasen.
1: Ja. Mhm.
4: Ich bin mir nicht so sicher, ob der sein wahrscheinlich wichtigstes Buch, Der eindimensionale Mensch, wirklich so inspirierend war, wie nachträglich behauptet. Ich weiß, dass es sein meistverkauftes ist. Das steht da.
1: Aber das ist wie alle waren in Woodstock.
4: Ja. Das Buch ist durch und durch negatorisch, Der eindimensionale Mensch. Und wenn man die letzten 3-4 Seiten ernst nimmt, das Eingeständnis der Wirkohnmächtigkeit der kritischen Theorie der Gesellschaft, dass nur um der hoffnungslosen Willen die Hoffnung gegeben ist, diese Anspielung, dass die kritische Theorie keinen Weg zwischen dem Bestehenden und dem Zukünftigen aufzuzeigen vermag und erst recht kein Potenzial. Nachdem ein Ausschnitt der Welt geschildert wird und ihrer Unfreiheit und Despotie, von dem er ja selber sagt, das ist der Reichste, das ist die Minderheit der Menschheit, die ich hier beobachte. Ich glaube, wenn man das vergisst, wird immer alles falsch. Also, wenn ich das jetzt auch mal so ein bisschen zuspitzen darf, er sagt, die Welt wäre in der Hölle, wenn es überall wäre wie in der Schweiz. Also, ich habe jetzt Schweiz genommen, um nicht Deutschland zu sagen. Die sollen ja noch ein bisschen reicher sein. Er zeigt, wie die Menschen um ihre Sprache gebracht werden, wie alles Sprechen nur noch funktional ist, wie man sich nur noch erklärt, wie etwas funktioniert, instrumentelle Vernunft. Er erklärt, wie weit und schamlos das glückliche Bewusstsein in der Gesellschaft vorgedrungen ist. Das heißt, die Behauptung mit der Gesellschaft, wie sie eingerichtet ist, zufrieden zu sein. Und er erklärt den unfassbaren Deal, dass wöchentlich Dinge erfunden werden, die angeblich das Leben erleichtern und die Menschheit immer mehr und härter arbeitet. Was ja eine der ganz großen Absurditäten ist, in denen wir leben. Und sagt, ich weiß keinen Weg von hier nach woanders. Oder ins ganz andere. Würde ich sagen, das ist ein klassisches Werk der kritischen Theorie. Wenn ich das zur Hand nehme, den eindimensionalen Menschen, kann ich keinen bedeutenden Unterschied zu Adorno entdecken. Sie stehen auf demselben Fundament. Ich lasse jetzt mal aus, wie Sie immer wechselseitig über Ihre Schriften gespottet und manchmal auch niederträchtig gefeixt haben. Adorno über Triebstruktur und Gesellschaft bekanntlich ganz massiv und so weiter. Ich will erst mal sagen, da ist der Konsens und dann kommt sozusagen die große zeitdiagnostische Differenz. Es ist eher ein Beispiel, wie weitgehend man übereinstimmen kann und wenn was losgeht, so völlig konträr steht. Ich halte alles Suchen für, nach dem Motto, Marcuse war schon immer der Optimistischere oder er ist der leicht Verständlichere oder irgend so etwas, eigentlich für töricht, muss ich sagen, wenn ich den eindimensionalen Menschen nehme. Nun passiert was, was im eindimensionalen Menschen eigentlich gar nicht angelegt ist. Es geht ganz schön was ab. Nicht gerade, dass das Proletariat sich re-revolutioniert oder so etwas, aber es geht ganz schön was ab in Paris und in Lateinamerika. Kuba ist passiert, Vietnam. Er merkt etwas, seine Studenten verändern sich, nehme ich an. Das sind Rebellen und keine braven Leute, soweit man das so pauschal sagen darf. Und dann ändern sich seine Schriften. Wenn ich ihn hier so sehe, das Ende der Utopie 1967, Vorträge in Berlin. Oder ich sehe Versuch über die Befreiung. Dieser überschwängliche, die bleierne Zeit ist vorbei. Die Zitate, die heute blamabel sind, zum Thema, auch wenn es verliert, das ist nicht mehr rückgängig zu machen, was da in Paris war.
1: Das klingt fast, als hätte es Enzensberger gesagt.
4: Und, ja,
1: und er hat es gesagt.
4: Und auch dieses fast erfundene Sachen, wie schön das in Nordvietnam ist. Auf der Parkbank für nur zwei Leute, da findet ein großer Bruch mit aller Produktivität und die Rückkehr der Romantik statt. Seine Worte zur chinesischen Kulturrevolution, die Suche nach dem ganzen Neuen. Das heißt, ein bisschen gefällt er, glaube ich, auch den Studenten. Und ich sage damit nichts Böses, sondern bin fasziniert und glaube, das ist für viele vielleicht der schönste Moment ihres Lebens, den mit 5000 Leuten an den Lippen gehangen zu haben bei so klugen Erkenntnissen. Er umschmeichelt sie auch ein bisschen. In zwei Punkten, glaube ich. seine große Überbetonung, dass die Intelligenz ja vielleicht vorübergehend das revolutionäre Subjekt neben den Randgruppen ist. Nichts von Adornos, die sind reintegrierbar, kommt bei ihm vor, sondern mehr der Gedanke, die Theorie wird beschädigt, wenn sie auf das Neue nicht reagiert, wenn sie sich nicht zum Unzulänglichen begibt, mäßigend, nicht behaupten, dass man in einer revolutionären Situation stecke, was damals Wortgebrauch war und Ähnliches. Aber doch ein bisschen zu feiern, wenn ich das so übertrieben sagen darf, dass seit 1918 zum ersten Mal wieder richtig was los ist. Ich weiß, das ist jetzt eine zu kräftige...
0: Es ist wieder Soldatenrat.
4: Ja, es ist wieder, es erscheint wieder so etwas wie die Möglichkeit grundlegender Änderung. Und da dreht er auf. Da dreht er richtig auf. Das ist natürlich, ich möchte, dass in diesem Streit zwischen Adorno und Marcuse bedacht wird, dass beide Recht haben. Und nicht, dass wir den einen bewundern, weil er sich eingemischt hat und den anderen verurteilen, weil er abseits blieb.
1: Wobei es inzwischen auch die andere Variante gibt.
4: Selbstverständlich. Nein, also...
1: Die nach dem, was du sagst, eben auch unrichtig wäre. Und da stimme ich dir auch zu.
4: Absolut. Es ist doch klar, auf wessen Seite das Herz schlägt oder was man sich selbst zum Vorbild nimmt. Aber ich wollte sagen, wenn Adorno beobachtet so etwas wie... Die Geschäftigkeit einiger aktionistischer Linker ähnelt sehr dem von der bürgerlichen Gesellschaft geforderten persönlichen Engagement. Ein
1: Karriere-Scheiß. Ja.
4: Hat er einfach recht.
0: Ja, natürlich.
4: So war es, also das muss jetzt nicht so getan werden, als wenn der eine nur ablehnt, blind beobachtet hat und der andere danke sich reingestürzt hat.
0: Nein.
1: Das ist ja auch heute noch so. Also bei jeder kleinen Hypothekenkrise sofort kriegst du als FAZ-Redakteur jede Menge von versunken geglaubten Karriereleuten Artikel angeboten. Ich habe übrigens auch mal Marx gelesen, wie so Ameisen, die zum Zucker rennen oder so. Und jetzt werde ich mal wieder publiziert und so. Aber in der Tat, also dieser Moment 68 und also ich glaube auch, dass da eine Wasserscheide gibt und ein zweites Werk anfängt, dass es nicht nur so ist, jetzt passiert was, sondern auch, oh, jetzt gibt's was Neues zu denken. Das heißt, genau wie bei Marx, der von der Kommune hört, also es gibt ja so einen Reflex von guten Theoretikern, sage ich mal, oder Theoretikerinnen auch teilweise, die sich eher gestört fühlen durch irgendwas, wenn irgendwo was passiert. Und Marx funktionierte ja so, okay, jetzt muss ich den Bürgerkrieg in Frankreich schreiben, weil was da in der Kommune passiert ist, jetzt kann ich nochmal ganz tief in die Kiste greifen und nochmal ganz neu erklären, was Klassen eigentlich sind und so weiter. Das heißt, die fühlen sich stimuliert davon, wenn es irgendwo knallt.
0: Und ist auch ein Liter, du merkst es dem Primär ja an, dieser literarische Elan. Also
1: jetzt habe ich was zu beißen. Jetzt habe ich eine Haltung, nicht nur als Haltung, sondern eine Haltung zu etwas, das gerade passiert. Woher kommt aber dieser Eindruck dann? Also ich glaube, dass du lebensgeschichtlich und werkbiografisch recht hast, aber ich glaube, es gibt noch einen anderen Grund für den Eindruck, dass der Marcuse der Positivere ist. Und zwar habe ich das in dem Hegel-Buch gefunden. Du hast gesagt, instrumentelle Vernunft. Du findest bei Marcuse aber immer einen zweideutigen oder positiv gewendet dialektischen Bezug auf die ganze Tradition. Das heißt, du hast zum Beispiel bei Hegel, was Adorno nie gemacht hat, jedenfalls nicht nach der Dialektik der Aufklärung mehr, in dem Hegel-Buch einen positiven Bezug auf den Vernunftbegriff. Also er ist zwar gegen die instrumentelle Vernunft, aber er sagt, ein Mann, der so vernünftig war wie Hegel, musste in Konflikt geraten mit der Welt. Das heißt, was ja dann später passiert in so einer New Age-Scheiße oder in den 70ern oder von so Leuten, die dann plötzlich sagen, ja, das Schlimme am Kapitalismus ist, dass alles funktional ist, also was du auch gesagt hast, dass alles vernünftig ist und so und deshalb jetzt träumen, Seifenblasen, Zirkus Roncalli, Kinder an die Macht, so, ja, also undialektisch. Undialektisch einfach sagen, okay, an diesem System ist scheiße, das ist mit dem Gehirn gemacht, also machen wir jetzt alles mit dem Arsch und mit dem Bauch und das ist die Freiheit. So, das hast du bei Marcuse nie, sondern er hält fest. Hast du auch mal 5 Minuten, klar, wir sind alle mal irgendwie beduselt. So. Aber es bleibt dieser Bedrock von positivem Bezug auf, wenn er eben Vernunft positiv benutzt, habe ich das Gefühl, er versucht die ganze Zeit, so weitermachen ja, aber so viel wie möglich von der Tradition mitnehmen und sozusagen die alle sühnen. Also was Adorno ja irgendwann an einer der tiefsten und tollsten Stellen für mich, die aber niederschmetternd ist, sagt, selbst wenn man es hinkriegt irgendwann, die Versöhnung, werden immer noch alle Umgebrachten umgebracht worden sein, werden immer noch alle Geschändeten, Ermordeten, Gequälten gequält gewesen. Also es wird nie wieder gut. So. Und du hast bei Marcuse hast du dieses, ich weiß, es wird nie wieder gut, aber so viel wie möglich rüber retten müssen wir doch versuchen. Weitermachen heißt nicht nur weitermachen, sondern auch aufheben, weiterkauen.
3: glaube, wir können von einer Triebrebellion sprechen, einer beinahe physiologisch-biologischen Rebellion, einem Ekel. Wenn so viele der Hippies nicht arbeiten wollen, so geschieht das nicht aus Faulheit. Diese Jungs und Mädchen können, wenn sie wollen, ununterbrochen und sehr intensiv arbeiten, sondern einfach, weil man fühlt, dass so viel dieser Arbeit, dieser Berufsarbeit, dieser erforderten Berufsarbeit parasitär ist, unnötig ist und zur Unterdrückung und Ausbeutung der Menschen beiträgt. Deshalb will man nur arbeiten, wenn man es unbedingt muss und nur so lange, als es unbedingt notwendig ist, um das Wenige, das man braucht, sich zu beschaffen.

0: Und das ist das, was sozusagen, warum das Hegelbuch von ihm auf eine komische Art abstrakter ist. Du hast Lenin gesagt, in der Tat finde ich den jungen Hegel von Lukács für mich, was mich interessiert, viel interessanter, weil es viel näher ist an, also man hat das Gefühl, bei Marcuse ist es ein Alibi-Kapitel, wo er am Anfang sagt, die Voraussetzungen in Deutschland, das Bürgertum und so weiter, das will er aus dem Weg haben, um dann so richtig die große Truhe aufzumachen von Gesellschaftstheorie, während Lukács die ganze Zeit dranbleibt an politischer Realität damals und so weiter. Trotzdem nervt mich das Klein-Klein manchmal und finde ich, das, was als positiv wahrgenommen wird, ist vielleicht einfach die Frechheit und Freiheit, die er sich nimmt, diese Luftaufnahmen zu machen. Selbst wenn sie negativ sind, aber dass jemand die Souveränität hat zu sagen, ich habe einen Zugriff auf das Ganze in dem, was ich hier schreibe, das alleine ist schon mit dem Wort, das du sagst, elektrisieren, beflügeln und so weiter. Und sein eigener Treibstoff dafür sind dann aber Ereignisse. Vietnam, so.
1: Ja, ich glaube schon in der Lektüre ist wirklich ein großartiger Dialektiker. Man macht das Wort nicht aussprechen, weil das so missbraucht ist. Nehmen wir nur mal sowas wie ausführlich das im eindimensionalen Menschen das glückliche Bewusstsein beschreibt. Ne? Dass das ohne Schuld und ohne Scham ist, welche Gleichgültigkeit die Menschen hässlich macht. Dass alles passieren kann, aber das Schlimmste ist, wenn es leider regnet an dem Tag, wo man an See fahren wollte. So etwas. Das ist ja eine Realität, in der wir leben, dass wir das wissen einfach. Wir wissen, dass ein ganz kleiner Teil ist irgendwie schwerst beunruhigt oder aufgebracht, wenn Deutschland zum ersten Mal wieder Krieg führt in Jugoslawien und die Demos in der Innenstadt und da laufen Tausende, Zehntausende rum. Die haben es in den Nachrichten gehört, aber sie sind auf der Suche nach einem günstigen Angebot einer Konsumware. Und gleichzeitig schreibt er, und darum geht es mir, das glückliche Bewusstsein ist eine dünne Oberfläche über Angst, Frustration und Ekel. Das heißt, immer gleichzeitig sagt er sowas wie, Leute, ich weiß, warum ihr Angst vor Muße habt. Ihr dürft nicht ins Denken kommen, weder über die Gesellschaft noch über euer Leben.
0: Wenn das Hirn angeht, tut's weh, auch euch.
1: Ihr dürft nicht ins Denken kommen, ihr müsst Amüsement, ihr müsst dieses belästigende Hordenverhalten an den Tag legen, weil ich glaube euer glückliches Bewusstsein letztinstanzlich nicht. Das ist, glaube ich, der große Unterschied des eindimensionalen Menschen zur bloßen Menschheitsbeschimpfung. Die ich mit Genuss lese, also mit großem Genuss.
0: Ja, es gibt diesen Nestroy-Satz, die Menschen sind gut, nur die Leute sind ein Gesindel. So, und diesen Abstand, der ist die ganze Zeit in dem Buch.
2: Wobei Marcuse, glaube ich, aber eben auch weiß, warum, also oder zumindest für die Leute auch eine Lanze bricht und ja auch...
0: für die empirischen Weise Leute, meinst du?
2: Bespricht, irgendwie auch versteht, oder den Leuten, uns als Lesern auch sagt, ja, klar, dass ihr da irgendwie das glückliche Bewusstsein habt, die falschen Bedürfnisse.
0: Er tut auch nicht so, als ob er draußen steht.
2: Genau, nicht. Und er versteht eben auch, warum wir, wenn wir von dieser ganzen Scheiße umgeben sind, auch die Chance vielleicht auch gar nicht haben, uns von außen zu betrachten. Und das find ich dann wieder aufregend, dass er tatsächlich da irgendwie eine Lanze bricht für Leute, für die Menschen, an die er schreibt, oder wo er weiß, dass die es vielleicht rezipieren, was er da schreibt, eben so, ja, es ist, weil er ja eben auch von dieser Krux spricht, so wie wenn du drinnen bist, ist es halt sehr schwer, über die Emanzipation aus diesen Verhältnissen nachzudenken. Du kannst es eigentlich nur von außen machen, aber rauskommst du eigentlich nur, wenn du von außen drauf geguckt hast.
0: Und gleichzeitig, das, was du beschreibst, könnte ja auch so ein Lebenshilfeautor sein.
2: Ja, ja, natürlich.
0: Das ist er aber nicht, weil er nie dieses hat. Also für mich war immer der Unterschied zwischen einem guten und einem schlechten Arzt. Ein schlechter ist für mich einer, der so Mildgefühl hat und mir erzählt, das muss ja schlimm sein und so. Ich will einen Automechaniker.
2: Genau,
0: ich will einen, der sagt, interessantes Problem, wenn wir das hinkriegen, sterben sie nicht. Wie heißt der Satz? Es gibt kein Anzeichen dafür, dass das gut ausgeht oder sowas. Also auch gerade in dieser Negativität der Formulierung. Es gibt keine Anzeichen. Ja. Sagt so, es ist aber möglich, aber so. Ich nehme euch ernst.
2: Ja,
0: ich nehme euch ernst in eurer Versautheit. Ich nehme euch ernst in eurer...
2: Und vor allem, ihr seid auch gar nicht unbedingt immanent schuld an eurer Versautheit. Genau. Sondern es gibt,
0: aber ihr seid
2: gibt
0: auch andere keine Opfer.
2: Nee, das auch nicht. Aber es gibt Faktoren, die euch dazu machen. So, und,
0: Dialektiker, toll. Ja, wie der mit den Leuten redet, genau.
2: Ja.
0: Also wie er mit den Leuten redet, ist einfach so ein...
2: Ja, also nimmt auch mich ernst, obwohl ich die ganzen Tabellen nicht durchrechnen kann. So, ja. Weißt du? Ja. Also ich fühle mich ernst genommen, wirklich. Und es ist nicht so, da steht jemand da und sagt mir, die bessere Welt sollte so und so sein und bist du zu blöd dafür, das zu verstehen, sondern es ist eher so, ich verstehe, auch wenn du es nicht verstehst. Das ist
0: von Kundenservice oder sowas.
3: Was also, wenn das ödipale Sparring, in dem Triebaufschub und Sublimierung trainiert wurden, in wachsendem Maße durch die Trugbilder konsumistischer Identität ersetzt wird? In jedem Fall drängt sich erneut die Frage auf, wie der Knecht den Herrn stark macht. Das hört sich bei Marcuse folgendermaßen an.
4: Das Entscheidende ist nun, dass diese totale Integrierung der Individuen in die Gesellschaft, diese Abschließung der Gesellschaft gegen alle Alternativen, dass sie nicht erreicht wird durch den Schrecken, nicht durch die Diktatur, dass es vielmehr die demokratische Prosperität ist und der demokratische Staat, der das komfortable Gehäuse der Hörigkeit aufbaut, das Max Weber vorausgesehen hat als die letzte Phase der fortgeschrittenen Industriegesellschaft, das komfortable, bequeme Gehäuse der Hörigkeit, in dem die Knechte frei ihre eigenen Herren wählen und in der die Herren die Knechte frei gewähren lassen, weil sie wissen, dass die Knechte doch nur wählen und doch nur wollen, was die Herrschaft selbst aufrecht erhält.
3: Die Existenzangst im Horizont einer Dauerkrise bildet sich als innere Hohlform aus, die wie von Geisterhand den Gefühlshaushalt strukturiert. Diese Geisterhand ist die des Kapitals und bildet durch die Herrschaft über den Äther der Signifikanten das geschlossene System aus, das in vielfachen Alternationen von Produktion und Konsumtion seine eigene Selbsterhaltung praktiziert. Darin besteht nicht zuletzt die unfreiwillige Auskunft, die auch die Systemtheorie über den Autismus des kapitalistischen Systems gibt. Die Stabilität des Systems hängt davon ab, ob es ihm gelingt, das Äußere seiner Umwelt möglichst in sich selbst signifikant zu machen, es in seine Selbstverwertung zu integrieren. Wenn es keinen Umgang mit störendem Äußeren mehr findet, büßt es seine eigene systemische Integrität ein. Angst, die von innen kommt, stellt sich dann als das subjektive Echo eines gescheiterten systemischen Integrationsversuchs heraus. Das Scheitern des Systems vollzieht sich nicht als Götterdämmerungsspektakel. Der Zusammenbruch ist jener der systemischen Subjekte, der kleine Tod des Systems. Doch da es unzählige Subjekte gibt, verfügt das System über genügend Redundanz, um seine partiellen Zusammenbrüche zu kompensieren. Das hält die Bewegung des Systems stabil, reicht jedoch, anders als Systemtheoretiker vielleicht glauben, keineswegs zur Selbsterhaltung hin. Die Angst entfaltet sich nun als toxisches Zerfallsprodukt zwischen introjizierten Bedürfnissen und Arbeitsmotivation. Die Bedürfnisse in der Epoche des Konsums nämlich sind schal und funktionieren schon lange nicht mehr als Versprechen kommenden Genusses. Die Motivation zur Arbeit wiederum ist sinnlos in dem Maße, in dem sie auf diese entleerten Bedürfnisse gerichtet ist. Die Panikattacke ist die unförmige Resonanz eines Äußeren, auf welches das System keinerlei Integrationsbemühungen richtet, weil dieses schlicht unmöglich ist.
4: Nur auf dem Grund dieser von der Gesellschaft gemeisterten Triebstruktur kann diese Gesellschaft sich immer größer reproduzieren. Nicht nur Flucht vor der Freiheit, sondern, was schlimmer ist, eine libidinöse Katexis der Unfreiheit. Die Freiheit heute, morgen, würde den totalen Bruch mit den bisherigen Formen der Freiheit, mit der bisherigen Zivilisation bedeuten. Den Sprung ins Leere. Und genau vor diesem Sprung ins Leere haben wir Angst.
3: Was das narzisstische Paradigma bedeutet, könnte auf folgende Kurzformel gebracht werden. Die neue Subjektivität findet sich dem System der Kapitalverwertung angeschmiegt. Dessen Kurzschluss entspricht dem der narzisstischen Liebe zum schöneren Spiegelbild, die sich zugleich vom Ertrinken bedroht fühlt. Systemisch sind Kapital wie Subjekt, nämlich auf das je andere verwiesen, das ihre narzisstische Selbstbezüglichkeit unterbricht und umso panischer geflohen wird. Gerade das scheint die Krisen der Verwertung wie die des Begehrens unausgesetzt anzuheizen. Und mit ihnen die Angst. Vielleicht hätte man sich deshalb in Verweigerung zu üben und aus der narzisstischen Not der Bindungslosigkeit eine Tugend zu machen. Dies vielleicht könnte die subtilen Kommunikationen, die das System zum Subjekt unterhält, unterbrechen. Nicht länger hätten vermeintlich bewusste Konsumentscheidungen und die Teilnahme am Markt der Eitelkeiten als Akte der Souveränität zu gelten. Sie wären das, was sie sind. Gewissenhaft vorgenommene Selbsteinbindungen ins System. Es käme darauf an, sich in der Befragung des Systems zu üben. Denn warum sollen die zerfallenen Elemente vom Einzelnen zusammengehalten werden? Selbst ein Dienst nach Vorschrift wäre noch zu viel Energieaufwand, sobald das Ganze seinen Nicht-Sinn offenbart. Sehr sinnvoll hingegen ist es, den Horror Vacui, der sich dabei einstellt, als Preisgabe prinzipiell unmöglicher Objektbeziehungen zu begreifen. Keineswegs ist die Sinnkrise des Kapitalismus nämlich eine Sinnkrise der Menschheit. Sinnhafte Aufgaben drängen sich vielmehr geradezu auf, wenn der Einzelne seiner täglichen Selbstentwürdigung entsagte und die Menschheit in sich zu würdigen lernte. Sein Adressat einer solchen Würdigung wäre dann der und die Nächste. Auf die davon ausgehende Unruhe und Systemgefährdung hätte der Kapitalismus im Zweifelsfall keine andere Antwort als die offene Repression. Aber das wäre dann eine Panikattacke des Systems selbst.
1: Man merkt dem eindimensionalen Menschen an, dass er sich so etwas wie kapitalistische Krise nicht vorstellen kann. Ich glaube, das ist eine Sache, die man mit aller Vorsicht über die kritische Theorie als Ganzes sagen darf. Es sind doch mindestens 10 Sätze in dem Buch, die ungefähr aussagen, dass der wachsende Wohlstand in den hochindustrialisierten Staaten unverhinderbar weitergehen wird. Oder es kommt so etwas wie Niederlage auf dem Weltmarkt und plötzlich knallt das rein wie in Griechenland. Ja. Nicht vor. Das ist, also insofern ist es, ist es vielleicht gut für uns, dass es diesen Fehler gibt. Weil der Fehler ermöglicht ja heute etwas. Also in der Zeit, in der ich lebe, heißt ja eigentlich progressiv sein. Wenn ich von ganz kleinen Seiten, ausgetrockneten Seitenarmen absehe, sehnsüchtig sein nach der Zeit, die er als Hölle der Gesellschaft im Überfluss beschreibt. Regulierte Arbeitsverhältnisse, wachsende konsumtive Möglichkeiten, gute Lohnabschlüsse, keine Leiharbeit. Man brauchte nicht mal einen Mindestlohn, weil das haben die Gewerkschaften besser geregelt. Partizipation am wachsenden Wohlstand, das beschreibt er als Hölle. Und wenn ich einfach sehe, was um mich rum ist, ist es die Sehnsucht nach der Zeit von Helmut Schmidt. Wir haben das Konzept, wie die Krise gemeistert wird. Wir wollen reelle Löhne für reelle Arbeit. Interessiert uns nicht, ob Lohnarbeit etwas Demütigendes jenseits der Frage der Lohnhöhe sein könnte. Wir wollen eigentlich den regulierten Kapitalismus und sagen, das ist links. Und dagegen steht Marcuse so fundamental. Ich finde, das ist das Moment, was den Kopf aufmacht.
5: Nein, aber in jeglicher Hinsicht wünscht man sich da zurück. Also quasi die Gesellschaft wünscht sich eigentlich in die 50er Jahre, aber man wünscht sich ja auch wieder so eine fundamentale Kritik. Die gibt's ja, also so, die kennt man. Also ich bin auch noch da vermutlich relativ jung, also in meiner Zeit. Das ist ja auch, glaube ich, das Spannende an Sachen wie Marcuse oder so Dingen aus der Zeit, dass es halt so fundamental unversöhnlich ist. Überhaupt nicht reformwillig irgendwie. So. Das finde ich schon auch so das Spannende. Dass es das aber auch nicht mehr so gibt, finde ich. So.
0: Es ist fast so, so wie er würde man schreiben in einer Welt, in der der Huxley recht hat und nicht der Orwell. Also in der nicht unterdrückt wird und in der die Leute nicht arm sind, sondern in der sie alle gekauft sind, alle wie so Ratten mit einer Elektrode im Kopf, die das Glückszentrum die ganze Zeit reizt und trotzdem muss man dagegen sein, obwohl alle grinsen und so weiter. Er hat ja dann auch so Beweisführungen drin, warum die Arbeiterbewegung sowieso auch nicht mehr gehen würde, weil, dann hat er irgendwo so eine Ableitung, ich weiß nicht, ob es im Hegelbuch ist, in dieser Nachschrift, na, wenn die heute streiken würden, dann würde das halt verlegt werden, irgendwo hin, wo die Leute noch für weniger und so weiter. Also wir brauchen gar nicht mehr über Streik reden, wir brauchen keine Gewerkschaft mehr. Und was daran falsch ist, ist natürlich, dass wir jetzt sehen, na okay, also wenn das Kapital sagt, wir exportieren das alles und produzieren, wo billiger ist, naja, dann sieht der Streik nur anders aus, dann streiken halt die Transportarbeiter oder so. Das heißt, es gibt schon einen Spielraum, aber dass er sagt, es gibt keinen, ist deswegen so erfrischend, weil er sagt, wenn es keinen mehr gibt, kann man immer noch gegen das alles denken. Und das ist super wichtig, weil es historisch einfach, man gesehen hat, sozusagen nach 1917, war die Situation doch häufiger, dass gar nichts mehr geht. Ja. Und dass man deswegen, was macht man dann, wenn gar nichts mehr geht? Und ich glaube, du hast es mal geschrieben, ja, dann sagt man immer noch, wie die Kuhscheiße aufs Dach gekommen ist, ja, sozusagen.
6: Ja, oder er nennt es, er sagt, die letzte Chance des Ich ist die absolute Negation.
0: Genau. Und das ist so, das ist diese Geschichte.
6: Da brauchst du dann keine Gewerkschaften dazu. Da brauchst du keinen Glauben daran, dass das dass Helmut Schmidt das macht. Sondern dann dann kannst du jedenfalls. Ja, es ist ein problematisches Konzept, aber eins.
0: Und es berühren sich da halt die Gegensätze, weil das ist hilfreich in der äußersten Bedrängnis, also wenn du eingesperrt bist und so irgendwo im Straflager bist, aber auch in der äußersten Saturiertheit. Ist das in beiden Fällen ist das die richtige Position. Wenn du komplett bestochen bist und sozusagen entmündigt bist, aber irgendwie gewogen wirst und gestreichelt wirst, oder wenn du nur noch auf die Fresse kriegst. An beiden Extrempunkten geht es um eine Wiedergewinnung von Spielraum, weil die schlimmsten Situationen ja nicht die sind, die absolut als Situation schlimm sind, sondern die mit keinem Ausweg. Also so, man kann ja durch ganz viel Scheiße auch durch, wenn man das Gefühl hat, es gibt irgendeine Perspektive. So, also es geht ja nicht darum, die schlimmste historische Zeit ist die, wo wir irgendwie gepeitscht werden oder so, sondern die schlimmste ist die, die kann auch aussehen wie ein Vorgartenparadies, aber wenn du sagst, jetzt ist die Geschichte immer zu Ende, so wie es jetzt ist, bleibt es. Und da sagen die Bücher,
1: keiner fängt von Sachen an zu schwärmen, die überhaupt nicht angelegt sind im eindimensionalen Menschen, wirklich. Also wenn man sagt, er verstößt gegen manches theoretische Postulat aus dem eindimensionalen Menschen in so Schriften wie Versuch über die Befreiung oder Konterrevolution und Revolte, hat man bestimmt recht. Also er liebäugelt mit dem Generalstreik.
0: Auf einmal doch. Ja.
1: Das passt nicht so richtig zum, das Proletariat ist vollständig integriert. Ja. Er freut sich über französische Experimente, wo Intellektuelle und Arbeiter Betriebszellen gründen. Er freut sich über bestimmte Sätze von Rosanna Rossandra, von ihrem Manifesto zum Thema, es geht nicht um Verteilung, wir wollen ganz anders arbeiten. Also er freut sich, dass in der Jungarbeiterschaft der USA sowas wie Verweigerung, Arbeitsunlust, Abhauen, nicht zur Arbeit kommen, wie wir es aus Easy Rider oder so kennen, aufbricht. Man kann fast sagen, er freut sich über ein paar Sachen zu viel. Weil manchmal betrachtet er Hippies und sagt, Mensch, immerhin, die wollen keinen besseren Fernseher, sondern gar keinen. Ist doch auch was los. Ja. Ne? Da muss man über ihn aus heutiger Sicht schmunzeln. Er ist ja ein bisschen mitschuldiger an dem, was du Seifenblasen genannt hast. Das merkt er ja. Ne? Wenn du zu lange schreibst über das Thema der Bedeutung der Fantasie, und zwar richtig schreibst, und hast dann Hyopies um dich, die denken, das eigentliche Kern des Lebens ist die Selbsterfahrungsgruppe. Und sowas. Dann schreibt er plötzlich das Wort, was nötig ist, ist revolutionäre Disziplin.
0: Ja.
1: So ein Hass hat er auf die Selbst. Er sagt plötzlich, was er gar nicht leiden kann, ist das Clowneske und Pubertäre in den Protestformen. Und so. Aber er bleibt dabei. Also,
0: er hat den Mut vor allem. Was ja eine ganz andere Kritik ist, als wenn welche sagen, das sind jetzt Faschisten, weil sie mal laut werden. Oder ja. So. Aber er sagt, nein, das sind Kinder und das nervt.
2: Nee, aber er hat den Mut, sich eben zu seiner Zeit mit Zeitphänomenen auseinanderzusetzen. Also er zieht sich nicht auf eine theoretische Position zurück, sondern er geht das Risiko ein, dass er vielleicht mit den falschen Leuten gerade mitläuft oder mit denen zusammen irgendwie etwas abfeiert, was vielleicht dann im Endeffekt zu dem Ergebnis führt, was wir jetzt ja alle kennen. Und das finde ich schon auch etwas, was man ihm wirklich zugutehalten muss, dass er sich traut, auch quasi diesen einen Schritt zu gehen, der ein Fehler sein könnte. Ich weiß nicht, ob er das wirklich reflektiert hat, aber zumindest setzt er sich nicht hin und sagt, ich bin Professor und sitze in meiner Universität und mir ist alles wurscht und ich mache theoretische Texte.
0: Sondern und man hat den Eindruck, er greift das wieder mit dem zu tun, was du vorhin gesagt hast, damit redet er auch gleichzeitig mit denen. Er begeistert sich nicht für sie als die anderen, sondern er schreibt es hin, weil er weiß, die lesen das wahrscheinlich. Ja, genau. Und dann müssen wir nämlich reden, so, weil ich weiß doch ein paar Sachen, die ihr nicht wisst.
1: Ja. Er lügt einfach in einem Brief an Adorno.
0: Ja.
1: In einem Brief an Adorno schreibt er, ich gebe den jungen Leuten keinerlei Ratschläge.
7: Doch.
1: Wovon handeln denn die Bücher? Also, er kann es nicht aushalten. Also er hat Hummeln in den Arsch, wie man so sagt. Ne? Mhm. Und das finde ich interessant. Guck mal sowas wie, na, er hat ja viel gearbeitet zu den affirmativen Aspekten der Kultur oder sowas. Ne? Und dann kommt er ins Schwärmen von Bob Dylan.

0: Irgendwas an diesem Marcuse ist ja auch Imagine.
1: Ja. Aber das sind wir dann bei der
0: Fantasie. And no religion too. Also das ist schon dieser... ich meine, Lennon war ja auch nicht auf den Kopf gefallen. Und wusste in etwa, was er da tut. Und dass er einfach sagt, er weiß ja auch, das ist ziemlich weit weg. Aber denkt wenigstens mal drüber nach. Das ist schon...
2: Ja, gerade eben auch, wenn er über Kultur oder Kunst spricht und sich dann irgendwie auf die Surrealisten bezieht und so. Und dann so Sachen sagt, wie irgendwie im Pariser... Mai, da standen zwei Namen an den Wänden, Marx und Breton. Das ist halt, finde ich dann vielleicht auch eben, weil ich mich natürlich als Kulturschaffender mehr mit sowas beschäftige, als eben mit den drei Bänden des Kapitals, dann irgendwie aufregend, dass so jemand sich dann da hinsetzt und den dann nochmal irgendwie, den Leuten, die ihm zuhören, auch nochmal sagt, so ja, dieses Abgedrehte ist in Ordnung. So, also klar muss das in Bahnen gelenkt, oder was heißt in Bahnen gelenkt werden, ihr dürft jetzt nicht zu sehr abdrehen, aber ich finde das auch super, dass ihr abdreht. So, also das auch gut zu finden und nicht zu sagen, okay, wir müssen jetzt vernünftig sein und ganz klar nachdenken, wie können wir zur Revolution kommen, sondern so, nee, dreht mal frei. Das kann auch zu einem Ergebnis führen.
0: Jedenfalls kann man heute, wenn man zwischen 68 und heute rekapituliert, sagen, dass eigentlich auf allen Seiten die Sicherheit, dass es nur einen richtigen Weg gegeben hätte und dass der von den anderen konkurrierenden Glaubensrichtungen, um es scherzhaft zu sagen, boykottiert worden ist, daran sei alles gescheitert. Also wenn sagen wir mal, so eine Type wie der Kraushaar schreibt, wir waren so schön am Gewinnen und dann kamen diese ganzen DKP-Arschlöcher und haben das verraten. So. Ja. So, also, und oder das gleiche Argument von unser einem gegen lange Jahre gegenüber der RAF, bei aller scharfen Kritik und so, aber wir haben uns da, denke ich mir, habe ich jedenfalls heute eine Art schlechtes Gewissen. Wir haben uns damals doch auch Töne erlaubt, die so basierten auf dem, jetzt sind wir gerade dabei, den Sozialismus durchzusetzen. Und dann kommen diese Provokateure und machen uns alles kaputt. Also diese Haltung hattest du ja bei vielen dieser Fraktionen, die da tätig waren.
3: Nein, ich wollte sagen, Marcuse ist ein, anders ausgedrückt, ich fühle mich umzingelt von verordneten Optimisten, wenn ich

0: Jemand, der sich gelungen therapieren lässt, vollzieht mehr Resignation als jemand, der in die Klapse geht. Zugespitzt und niemanden wünsche ich die Klapse. Das wollte ich damit nicht sagen, ist klar. Und diese gesellschaftliche Situation zu ertragen und zu sagen, das führt mich in keine absolute Passivität. Dafür ist Marcuse ein wichtiger Mann. Der andere, der damit ringen würde, wen ich am meisten zitierte, wäre Johannes Agnoli, ganz klar. Wenn man darüber sprechen will, wie funktioniert die Integrationsmechanismen jenseits von Sozialpsychologie, wo Agnoli nicht so viel Ahnung von hat, dann kommt der oft vor. Aber diese beiden sind wie Stützen. Stützen für den Gedanken, in trostloser Zeit ist die erste und höchste Aufgabe, kluge Gedanken zu retten. Bei der Lektüre von Implex habe ich manchmal immer das Gefühl gehabt, du erpresst oder ihr erpresst mich auch zum Optimismus. Es gibt also eine Passage, da schreibst du sinngemäß, die kritische Theorie hat fast immer recht, aber sie ist so entmutigend. Dann denke ich, was ist das denn für ein Satz? Also, er hat fast immer recht, aber ist so entmutigend. Das hat der Dirk aber scheiße geschrieben, denke ich dann, weil das brauche ich nicht. Oder ich will auch nicht informiert werden über, es geht ganz gut voran mit einer Frauengruppe in Mali. Sondern dann will ich lieber die Trostlosigkeit des Zustands der Welt an mich ranlassen. Ich brauche das nicht, will ich damit sagen.
1: Weil du mich direkt angesprochen
0: hast. Ja, hau zurück.
1: Nee, ich will gar nicht zurückhauen, sondern ich glaube, das hat jetzt tatsächlich auch einen biografischen Kern. Für uns beide, also wir sind 70 geboren, wir sind rein in die politischen Sachen, als sie gerade überall zusammengebrochen sind. So, also mein Anfang oder der Moment, wo ich sage, ich bin Sozialist, ist der Moment 88, 89, 90. So, und zwar nicht Sozialist im Sinne von, das wäre aber schön, wenn die Leute nicht so viel unterdrückt würden, sondern wirklich sozialistisches Lager und so weiter. Und in dem Moment kracht das alles zusammen. Das heißt, die Prämisse für Barbara und mich ist, es ist sowieso alles scheiße und es ist nichts geworden. Und verstehst du, was ich meine? Ja. Wenn die Prämisse ist, wenn du nie, wir haben in unserem ganzen politisch denkenden Leben keinen Moment erlebt, wo wir dachten, jetzt geht's ab, jetzt wird's gut.
0: Ja.
1: So. Und das bedingt ein anderes Schreiben. Also für uns ist die Entdeckung größer zu sagen, es ist aber trotzdem nicht alles sinnlos. Deswegen staunen wir das an, sozusagen.
2: Das finde ich ganz super, weil so geht es mir, glaube ich, auch und warum wir, glaube ich, auch manchmal unterschiedlicher Meinung sind.
1: Es war schon alles kaputt, als wir den Laden betreten haben, aber wir haben gesehen, was anderes als dieser Laden, der hier kaputt ist, interessiert uns nicht. So.
0: Ja.
1: Verstehst du, was ich meine?
0: So. Ja, ich verstehe es sehr gut.
3: Ich bin da so ein bisschen zwischen den Polen, glaube ich. Ja. Was mich dann an Marcuse, wo wir auch ein bisschen textlich mit rumgearbeitet haben, dann schon fasziniert, ist eben immer diese Aussage, wenn die Sehnsucht darüber nicht hinausgeht. Und das ist schon das, so in meiner politischen Sozialisation habe ich schon das Gefühl, es befindet sich alles immer so auf so Nebenschauplätzen. Man kämpft irgendwie, hier irgendwie macht man eine Fokü und da geht es irgendwie, weiß ich nicht, da soll dieser eine Platz nicht bebaut werden. Es wird immer so und also so kleinteilig. Und da finde ich eben, dass das, was Thomas gerade beschrieben hat, so bei Marcuse eben, klar ist es negatorisch und es ist hoffnungslos, aber eben trotzdem sagen zu können, okay, wenn das echt politisch sein bedeutet, was wir da teilweise kleinteilig in irgendwelchen AJZs machen, wenn die Sehnsucht darüber nicht hinausgeht,
1: vollkommen,
3: dann haben wir echt
1: hundertprozentig einig. Der Punkt ist nur, dass es ist so eine Art von historischen Zeitverhältnissen, wenn du praktisch denkst, mir geht es eigentlich immer besser als vor 5 Jahren, aber schlechter als letzte Woche. Und das ist trotzdem seit 5 Jahren so. Und das kann eigentlich nicht sein. Und ich glaube, der Hintergrund dafür ist dieses Gefühl, was total verbreitet ist, über all diese Niederlagen, von 33 angefangen, all diese Katastrophen, ist immer dieses, dass nie gesagt wird, zu schwach gewesen, verloren, sondern immer sofort eine Klugscheißerei anfängt, konnte ja gar nicht klappen.
3: Okay,
1: das heißt, Theorie wird die ganze Zeit nur missbraucht, um zu erklären, warum irgendetwas, was einfach ein Gewaltergebnis ist, wo einfach jemand in die Fresse gekriegt hat und verloren hat, auch historisch so sein musste, weil ja sowieso bla bla bla. Und dagegen haben wir einen Effekt. Das heißt, natürlich war die Arbeit in den 40er Jahren und in der Dialektik der Aufklärung war die Aufgabe, erstmal zu klären, wie viel von den Prämissen ist vergiftet, ist verfault, wo haben wir uns überall geirrt, wo waren wir zu optimistisch und so weiter und dann diese Härte zu haben, diese Dinge zu sagen. Nur ich habe in meinem Leben erfahren, dass das missbraucht wird von Leuten, die es gar nicht mehr versuchen wollen, indem sie sagen, naja, der Bolschewismus war ja Quatsch, das steht doch in der Dialektik der Aufklärung. Ach, halt doch die Fresse.
3: Yeah.
1: Ja. Und ich glaube, das würden auch Adorno und Horkheimer zu einem bestimmten Zeitpunkt noch gesagt haben, dass das nicht der Sinn der Theorie ist. Eine Niederlage zu erklären, ist was ganz anderes als eine Ausrede dafür zu finden, warum es sowieso nur schief gehen konnte und man es deswegen gar nicht mehr versucht. Das ist der Punkt.
3: Aber ich glaube, das hat Marcuse eben auch gar nicht, also das hat er, finde

0: nicht gemacht.
1: Ja, und genau, da finde ich ihn am klarsten. Aber ich finde das auch bei den anderen. Ich habe auch bei Adorno, es ist doch ganz klar, wenn jemand wirklich Bücher schreibt, in denen steht, es hat keinen Sinn, dem brauche ich doch eh nicht glauben, sonst würde er doch das Buch gar nicht schreiben.
0: Ja, ja, natürlich.
1: Also, dass all diese Leute...
2: Oder er ist dafür bezahlt.
1: Oder er ist dafür bezahlt, das stimmt, das gibt's auch. Die Handlanger,
2: ganz viele.
1: Die Handlanger, die stimmt, aber die lese ich halt nicht. Also so, weil da schlage ich die erste Seite auf und stelle fest, ach so, der will mir wieder mal erzählen, es ist in Ordnung so. Nee, lass mal. Die linken Niederlagenbewältigungstheorien sozusagen sind super wichtig, nur sie sind für viele auch eine Autobahnausfahrt aus dem Linken überhaupt raus.
0: Klar, aber es ist halt, wenn man sich dann überlegt, dass ein Kuhn Bennett sich jetzt hinsetzt und halt sagt, ja klar, den einen oder anderen Menschen, den gab es damals, den haben wir eigentlich alle gar nicht gelesen. Dann,
1: das glaube ich sofort.
0: Das glaube ich auch vielleicht sofort, ist ja auch wurscht, aber wenn der tatsächlich mit so einer apologetischen Haltung eben an das rangeht, was im Prinzip ja irgendwie seinen Aktivismus überhaupt befeuert hat, wenn man der Geschichte glauben mag, dann wird das Buch für mich eben wieder spannend, weil es dann nämlich genau gegen diese Leute geht, wenn ich jetzt mich damit auseinandersetze.
1: Ja. Nur was du den Optimismus bei uns nennst, ist einfach nur die historische Erfahrung. Es ist immer wieder passiert, man dachte, es wird gut, und auf einmal passiert eine große Scheiße, mit der die beste Theorie nicht gerechnet hat. Warum soll es nicht auch nochmal irgendwann andersrum laufen?
3: Marcuse, schreibt ja etwas über Revolution. Etwas, was wahrscheinlich bei uns eine gewisse Rolle spielt. Er sagt, in allen Revolutionen war das Moment der Sehnsucht nach Herrschaftsfreiheit präsent. Dieses ist nicht nur wegen...
2: Nicht in der deutschen Revolution. Der ersten friedlichen.
3: Nein, die kann er ja noch nicht besprochen haben.
1: Hätte man aber gern gelesen.
3: Ja.
1: Allein wie er die Pullis beschreibt.
3: Er sagt, dass das abhanden gekommen ist, lag nicht nur an mangelndem Klassenbewusstsein, unglücklichen Kräfteverhältnissen unterlegen, sondern er will untersuchen, was in den Menschen selber zur Sehnsucht nach dem Beherrschtwerden führt. Und dann schreibt er, in diesem Sinne ist jede Revolution noch eine verratende gewesen. Und diesen Blick möchte ich auch auf Rebellion behalten. Ich möchte sagen können, was sich da abgespielt hat in dem Hörsaal des Audimax, war ein großer Moment, egal was aus den Leuten später, und wir wissen für viele.
2: Aber wir kennen die Bilder,
3: geworden
2: wie sie dahinter sitzen.
3: Das wissen wir, aber trotzdem war es dieser Moment des Überschüssigen. Und die Eingemeindung von 68, die wir ja erleben. 68 ist ja kein Bär, das ist ja nur bei den linken Dissidenten. Also, die sind ein idiotischer Seitenarm. Die müssen unbedingt aufschreiben, das alles war nur Vorspiel zu Terror und Gewalt der RAF.
2: Und wir waren die Nazis.
3: Ja, ja, meine ich.
2: Götz Ali.
3: Ja, das müssen die Zwanker. Aber in Wirklichkeit kommt 68, was ja in einigen Jahren auch 50 wird und geehrt wird, in den Status, wo deutscher Stolz auf deutsche Rebellion praktiziert werden wird.
1: Mhm. In Abstraktion. Wieder wie die Anti-Napoleon-Kriege, ja, ja. Patriotischer Scheiß.
3: Abstraktion vom Inhalt wird gesagt, hat doch modernisiert, hat doch die Welt lockerer gemacht, denk doch mal daran und sowas.
1: Ohne das hätten wir doch nie wieder Krieg führen können.
3: Die du oft genozidiert hast. Und es gibt eben in Frankfurt den Theodor-Adorno-Platz mit Denkmal. Mhm. Und die Bürgermeisterin hält eben eine Rede, wo sie lügt, dass sich die Balken biegen. Theodor W. Adorno hat wie nur wenige diese Stadt geprägt.
2: Ja.
3: So, jeder weiß, er hat gar nichts geprägt. Alles, was er wollte, ist da nicht präsent. Es gibt eine Rudi-Dutschke-Straße. Es nützt nichts, ob irgendwelche Linke schreiben, der war auch in Bomben verstrickt oder sowas. Die gibt es, wir sind stolz darauf. Und zu sagen, euer Stolz geht nur, indem ihr wirklich wegmacht, was da an überschüssiger Sehnsucht war. Das ist eine Aufgabe, das zu verteidigen.
1: Nein, so historische Ereignisse, die Kommune, das 1917, gehen eben weder auf in dem, was dann danach kam und dabei rauskam, noch in irgendeiner Theorie, sei sie positiv oder negativ, sondern beides kriegt es nicht ganz zu fassen. Und das hat man das Gefühl, ist bei ihm eben auch dauernd präsent.
3: Ja.
4: Für einen, der dialektisch denkt, ist es unangenehm zu sagen, man muss nun aber auch mal die andere Seite betrachten, weil es eben nicht nur die andere Seite ist, sondern weil es auf dieselbe Seite gehört.
1: Ich habe eine Stelle im eindimensionalen Menschen, wo er so sagt, also wo ich merke, dass sein Kulturbezug anders als bei Adorno oder Bloch, wenn die sich auf große Musik oder sowas beziehen, dann ist es immer gleich so, wir können auch so schön schreiben, wie das klingt sozusagen. Mhm. Seiner ist wieder dieses respektvolle Anreden. Er sagt, ja, die Kultur sinkt nicht zur Massenkultur ab, sondern diese Welt jetzt, diese bürgerliche Welt hat sie komplett verraten. Das heißt, du hast den Eindruck, er hat einen respektvollen Abstand dazu. Er instrumentalisiert sie auch nie politisch. Also er sagt nie, eine Kunst ist nur so gut, wie sie seinen Befreiungszielen dient, sondern sie ist an sich ein Wert. Mhm. Aber mehr sagt er darüber eigentlich nicht.
5: Ist es nicht so?
1: Also, wie klingt das? Ja. Also,
5: wie... Ist nicht so ein interessanter Punkt, dass er quasi dem ein bisschen nachtrauert, dass es mal so zwei Welten gab, quasi, also dass quasi die höhere Kultur neben der Gesellschaft hat stehen können und deswegen auch fähig war zu kritisieren und das ist ja etwas, das mich umtreibt, wo ich auch nicht rüberkomme mehr, aber dieses von vornherein, diese Interpretation oder diese quasi, es ist verdammt schwierig einfach irgendwas zu machen, wenn man sagt, nein, so ist es nicht, gerade wenn man eintritt in den Medienwahnsinn. Und das macht man halt sofort.
1: Mir fällt halt immer ein, Cornelius Cardew, ich weiß nicht, ob ihr ihn kennt, englischer Komponist, Kommunist, Marxist-Leninist, kommt aus einer Avantgarde-Tradition, also hat bei Stockhausen und Cage studiert und dann in der Zeit seiner sehr ernsten Politisierung eine Broschüre geschrieben, Stockhausen dient dem Imperialismus. Und so richtig drauf, ja? Okay. Gut, und dann hat er gemerkt, okay, wenn er weiter diese avantgardistische Musik macht, das passt nicht zu antirassistischen Stadtteilfestivals oder so, wo er arbeiten wollte. Und das heißt, er hat angefangen, Popmusik zu schreiben, aber als jemand, der sich für Popmusik gar nicht interessiert. Das heißt, er wollte Stücke schreiben, die man singen kann. Und dann hat er festgestellt, dass das irgendwie ganz scheiße ist oder komisch ist, wenn die Leute so und dann aber Wörter wie Imperialismus oder das Proletariat, es klingt irgendwie scheiße. Und ich finde aber gerade diese Experimente, diesen unsingbaren Marx so zu singen, finde ich im Rückblick gar nicht mehr scheiße, sondern finde ich in der totalen Zerbrochenheit und wie du sagst, zwei Welten, dass sich da Sachen unversöhnlich gegenüberstehen, nämlich die Privilegien von einem Künstler zu politischen Sachen, zu einer Theorie, die sehr abstrakt ist und so weiter, dass das alles nicht gleich zu versöhnen geht, sondern erstmal komisch aussieht, finde ich eine Leistung. So, der ist dann umgekommen, bis heute ist nicht klar, was dann, der ist bei einem Unfall gestorben, es könnte auch ein Mord gewesen sein von Neonazis, war ein ganz großer Mann.
5: Und das sind so ästhetische Fragen, die natürlich auch zu inhaltlichen wären und die aber jedes Mal aufs Neue wieder diskutiert werden und die auch einen wahnsinnigen Anspruch an die Musik haben dann. Wie man damit so, also da sind wir auch noch nicht fertig, oder ich bin mit dem Gedankengang noch nicht fertig, was ich da, und ich glaube, es muss jedes Mal wieder neu ausgefochten werden, ob man das hier singen kann, quasi. Also ist auch immer, warum singt mir dieser Mann diesen Text? Das frage ich mich. Warum redet er ihn nicht? Das muss schon immer der Anspruch sein.
1: Weil ja zum Beispiel klar ist, dass es nicht die Funktion hat wie bei einem Arbeiterlied, wo man sagt, okay, das ist halt zum Marschieren oder das ist irgendwie für den Streik oder so, sondern es ist ja schon ein kulinarischer Zusammenhang.
3: Ich halte insgesamt nicht so viel davon, wenn die Leute eine Gattung oder eine Stilrichtung, ohne sich damit auszukennen, vorverurteilen. Insgesamt bin ich ein Skeptiker gegenüber Literatur oder Kunsttheorie. Das hat folgenden Grund. Der Marcuse schreibt in seinem letzten Werk, Die Permanenz der Kunst, so viel begeisternd kluge Sachen. Und dann fängt er an, das zu bebildern. Die Autonomie der Kunst, das Ringen um die Form, die Nichtnotwendigkeit der expliziten politischen Forderung, der Antagonismus zwischen Tendenz und Kunst und so weiter. Muss ich jetzt nicht alles ausführen. Und dann kommen selbstverständlich die Klassiker der kritischen Theorie als große Vorbilder. Es muss dann Kafka und es muss Beckett und Celan und ihr wisst, eben die großen Vorbilder. Und in dieses ganze Ding, wo er beschreibt, welche Tyrannei der Form notwendig ist und wie viel bedeutender es ist, mit der Denkgewohnheit und Hörgewohnheit und Sprachgewohnheit der Menschen zu brechen als der politische Inhalt und so weiter. Um jeden Satz muss gerungen werden. Kein Wort darf zu viel und keines zu wenig sein. Gib mir einen Stift, ich mach da, um die Menschheit, um der Menschheit zu helfen, 20 Seiten draus aus diesem Scheißdreck. Ich
1: bin im Rasenmäher redigieren eigentlich.
4: Ich glaube, es gibt niemand, der so wie Adorno der bestehenden Gesellschaft radikal gegenüberstand, der sie so radikal gekannt und erkannt hat.
6: Sein Denken war so kompromisslos, dass er sich selbst den Erfolg in dieser Gesellschaft leisten konnte. Er hat ihn, dieser Erfolg hat sein Denken in keiner Weise infiziert und sein Denken in keiner Weise kompromittiert. Aus Schutz vor der aufdringlichen, brutalen, falsch egalitären Vertraulichkeit des Bestehenden, irgendwie ein Pathos der Distanz, Form der Höflichkeit, Form der Härte, die vielleicht auch Angst bekunden vor zu großem Mitleid mit dem, was dem Menschen angetan wurde. Mitleid, das vielleicht die Rücksichtslosigkeit der Kritik, die notwendige Rücksichtslosigkeit der Kritik beeinträchtigen könnte.
1: Da sind wir wieder bei der Fortschrittsgeschichte und bei der Hegel-Geschichte, dass eben viele so einen Begriff haben von Fortschritt heißt, irgendwas wird überschrieben und davon zugedeckt, während man bei den Leuten, die ich mag, wenn sie über das Wort, das ja auch viel durch den Dreck gezogen und vergiftet und missbraucht und alles mögliche ist, immer den Eindruck hat, Fortschritt heißt Menüerweiterung. Das heißt, das stirbt überhaupt nicht, man sieht nur deutlicher, wozu es da ist. Also so nach dem Motto, es gibt Dinge, die kann nur diese alte Form und das sehe ich dann deutlicher, wenn es eine neue gibt, die so. Also es gibt Sachen, die kann nur die Malerei und wenn sie endlich nicht mehr ein Foto sein muss, weil man ein Foto machen kann, dann sehe ich endlich, was nur die Malerei kann. Und insofern ist die Form adäquat am Inhalt. Also die Form ist immer die Form von etwas, aber dieses Etwas gibt es eben nicht ohne eine Form. Wir wollen sofort an diese Quellen jetzt, ja, so möglichst weit zurück und möglichst in den Kern. Dass das politisch möglicherweise gefährlich und falsch ist, weil diese ganzen Erfahrungen dazwischen ja auch was zu tun haben mit richtig und falsch und das funktioniert nicht mehr. Dass es aber ästhetisch natürlich total richtig sein kann, soll heißen, wenn jemand zum Beispiel jetzt statt einen Marcuse-Abend einen Rolling Stones-Abend machen würde, wäre es ganz falsch, nur die Stones zu hören und wäre es genau das Richtige zu sagen, ich höre mal die Blues-Leute an, die Rolling Stones haben Blues-Leute gehört und haben daraus die modernste Musik ihrer Zeit gemacht. Das heißt, ästhetisch sind tatsächlich, ästhetisch ist das Verfahren sozusagen, zu sagen, Marcuse gefällt mir so gut, jetzt gehe ich zu Marx. Ästhetisch ist das richtig. Also, weil ästhetisch diese Radikalität erlaubt ist, die rein gestisch ist und die sich nicht drum kümmert, was wirklich in der Welt passiert ist. Das heißt, so sehr ich verstehe, wenn du sagst, das war vielleicht ein Fehler, zu schnell doktrinär zu werden oder so, kann es der Kunst sehr gut tun, doktrinär im Sinne von entschieden zu werden.

Und da sind mal wieder 2 Stunden Sachzwang FM zu Ende gegangen. Heute haben wir uns die Frage gestellt, die große Weigerung, aktueller denn je, Herbert Marcuse und die Systemopposition. Vor allem haben wir eine Podiumsdiskussion gehört, von 2014 schon, und zwar mit Dietmar Dart, Thomas Ebermann, Hermann Gremlitzer, Andreas Spechtel und Robert Stadlober. Eine Diskussion anlässlich des 50. Jahrestages der Veröffentlichung von Marcuses Buch »Der eindimensionale Mensch – Studien zur fortgeschrittenen Industriegesellschaft«. Dazwischen hatten wir noch ein paar Einschübe von Herbert Marcuse selbst und von Benjamin Sprick. Auf Wiederhören.

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Ja, einen wunderschönen guten Morgen hier mit Numen im Morgenmagazin der Freien Radios. Ja, bis jetzt lief gerade wahrscheinlich, wenn Sie gerade erst eingeschaltet haben, schon vor einer Weile das Nachtprogramm. Jetzt die nächsten drei Stunden das Morgenmagazin der Freien Radios. Heute aus Berlin mal wieder, Berlin-Kreuzberg, um genau zu sein. In Berlin scheint so ein bisschen die Sonne und es ist so ein bisschen bedeckt. Ich weiß nicht, wie es bei Ihnen ist, wo immer Sie auch zuhören. Ja, wir werden ja auf der ganzen Welt gehört, aber besonders ja in Halle, aber auch in Leipzig, Dresden, ganz Sachsen, in Brandenburg und in Marburg und Stuttgart und wo auch immer Sie gerade eingeschaltet haben. Einen wunderschönen guten Morgen. Am Mikrofon ist Jörg Depter. Ja, in der nächsten Stunde werden wir ein bisschen so gucken, was passiert eigentlich gerade so im Themenfeld Therapie, ja, also recht so 10 Minuten hören wir dazu ein Gespräch, weil es darum geht, dass es ja weniger Finanzierung geben soll, ja, vor allem in der Weiterbildung vom Psychotherapeuten. Dann kommen wie immer hier so um halb die Rojava-Nachrichten, ja, also Nachrichten aus Syrien, und zum Ende der ersten Stunde gucken wir auf eine Ausstellung, die im Berlin-Lichtenberg gerade ist, und zwar gibt es da eine Vorstellung von 8 deutschen Kolonialbiografien, also wo man sieht, dass so kleine, enge Lokalgeschichte sehr viel mit dem Globalen zu tun hat. Ja, und dann wie immer weiter in der zweiten Stunde dann auch thematisch, wenn wir ein bisschen wieder auf Ostdeutschland und die Wahlen, die bevorstehen in Sachsen-Anhalt gucken, bevor dann wie immer um 9 dann die Antifa-News kommen. Aber gut, das ist jetzt noch ewig hin, 2 Stunden, wer ist da noch wach oder schon wieder? Okay, guten Morgen. Hier geht's weiter erstmal mit ein bisschen Musik.

Ja, das Morgenmagazin hier der Freien Radios, noch die nächsten 3 Stunden. Ich weiß nicht, ob Sie es gestern mitgekriegt haben. Ich war nämlich gerade mit der U-Bahn auf dem Weg nach Hause. Da war oben in den Bildschirm, die da hinkam, dann eine Nachricht, dass es ja wirklich so ist, dass 1860 München, ja, also eine Fußballmannschaft, die jetzt nicht für Fußball interessieren, die in der dritten Liga spielt, die Lizenzbedingungen nicht erfüllt hat oder erfüllen konnte. Was dazu führt, dass jetzt 1860 zwangsabsteigen muss, mindestens in die Regionalliga, vielleicht sogar noch mehr, aber es wird wahrscheinlich nur die Regionalliga werden, die vierte. Aber was heißt denn das jetzt alles? Jetzt wird es nämlich sehr verrückt, weil dadurch, dass jetzt 1860 München absteigt, die im normalen Spielverkehr, ja, also im normalen Spielbetrieb Achter geworden sind, rutschen die aber automatisch auf den 20. Platz. Und ja, andere, die in der Liga abgestiegen wären, ja, rein sportlich, rutschen jetzt dadurch einen Platz nach oben und steigen nicht ab. Und das ist natürlich ziemlich doof, wenn man sich nämlich überlegt, dass in der Regionalliga Nordost, wo die allermeisten ostdeutschen Fußballvereine spielen, die, um in die dritte Liga zu kommen, aus der Regionalliga ganz oft ja in die Relegation müssen, so wie dieses Jahr auch Lok Leipzig gegen Würzburg, und die ostdeutschen Mannschaften da ganz oft scheitern, ja, und dann nicht in die dritte Liga aufsteigen. Was total ungerecht ist, weil nämlich die Meister aus Bayern und aus dem Südwesten und aus dem Westen, die steigen fast immer alleine auf. Die müssen da halt so gut wie nie in diese Relegation. Der DFB begründet das damit, dass dort ja viel mehr Leute Fußball spielen, ja, und das sonst ungerecht wäre, wenn aus der Gegend, wo es viel weniger Fußballvereine gibt, dann immer gleichberechtigt jemand mit aussteigen würde. Ja, der Mist ist jetzt, dass Lok, obwohl jetzt 1860 zwangsabsteigen muss, nicht aufsteigen darf, ja, sondern stattdessen bleibt halt Havelse, die sportlich schon abgestiegen waren, so ein kleines Nest bei Hannover irgendwo da, die dürfen jetzt da bleiben in der dritten Liga, und der Meister, der in der Relegation das nicht gegen Würzburg geschafft hat, darf nicht aufsteigen. Ich finde das unglaublich ungerecht, obwohl ich diesen Verein Lok Leipzig wirklich nicht das Beste wünsche, ja, so persönlich, aber darauf kommt es hier nicht an, ja, auch eine schwierige Fanszene haben, die meisten wissen das, aber trotzdem kann das nicht sein, dass, wenn man Meister wird, nicht aufsteigt. Und wenn man auf die dritte Liga guckt, auch das Ungerechte, wo kommen die ganzen Mannschaften her, die jetzt da spielen? Und ich glaube, Hansa Rostock ist der einzige Ostverein, und die haben kein Auswärtsspiel unter 400 Kilometern. Also, eine riesengroße Sauerei. Für die Löwenfans tut's mir leid. Ja, und dass Leipzig trotzdem nicht aufsteigen darf. Ich glaube, dieser DFB, dieser Deutsche Fußballverband, der dafür verantwortlich ist, weiß ich nicht. Ich glaube, wenn viele Fans rufen, Fußballmafia DFB, das muss einen Grund haben.

0: Ja, Sleaford Motz hier im Morgenmagazin der Freien Radios. Ich weiß nicht, ob Sie es mitgekriegt haben, aber im letzten Monat, ja, also Mai, fand in ganz Deutschland der Aktionsmonat zur Finanzierung der Weiterbildung von PsychotherapeutInnen statt. Denn seit der Reform 2019, also vor 7 Jahren, ist die Finanzierung für der Weiterbildung, also für die Weiterbildung von PsychotherapeutInnen weiterhin nicht geklärt. Und das, obwohl sie Voraussetzung ist, um in dem Beruf, ja, als PsychotherapeutIn überhaupt tätig zu sein. Und Isabel Ilgner hat am vergangenen Freitag an einer Demonstration im Rahmen des Aktionsmonats in Leipzig teilgenommen. Isabel Ilgner studiert ja so das Fach, und Radio Blau, also unsere Kollegin von Radio Blau in Leipzig, sprachen mit ihr über den Aktionsmonat und haben auch nach den Ursachen für die lange Wartezeit für Therapieplätze gefragt. Und zuerst wollten die beiden Kolleginnen von Radio Blau, die das Gespräch geführt haben, aber wissen, an welcher Stelle der Fort- oder Ausbildung zur Psychotherapeutin steht Isabel Ilgner gerade selbst.
1: Bachelorstudentin für Psychologie an der Universität Leipzig. Das heißt, ich bin gerade in meinem 6. Semester und beende gerade den Bachelor und bin damit noch relativ am Beginn der Ausbildungsphase. Ich habe aber vorher schon verschiedene Freiwilligenprojekte auch in psychologischen Richtungen gemacht, Psychoedukation an Schulen, und habe jetzt die Demonstration moderiert und mitorganisiert, die am Freitag war.
2: Vielleicht kannst du das auch nochmal erklären. Das ist ja erstmal so eine Ausbildung. Wie geht das denn, PsychotherapeutIn werden? Was ist das für eine Ausbildung? Das ist ja erstmal eine universitäre Ausbildung, glaube ich. Und dann sind so praktische Fortbildungen, die daran anknüpfen, oder ist das so ungefähr?
1: Genau, also ich glaube, ganz generell erstmal gesagt, PsychotherapeutIn ist ein geschützter Begriff. Das heißt, nur Menschen, die genau diese Art von Ausbildung durchlaufen sind, können sich dann am Schluss PsychotherapeutIn nennen. Das heißt, dass man mit Menschen mit einer psychischen Störung arbeiten kann. Der Weg, den es in Deutschland gibt, ist, dass man erst den Bachelor macht an der Universität und dann den klinischen Master. Und seit der Approbation, die jetzt umgestellt wurde, hat man direkt nach dem Master, hat man eine Art Zulassung, die man bekommt als Psychotherapeutin. Und dann kommt eine 5-jährige Weiterbildung, wo man dann fachpraktisch arbeitet, weil die Universität vor allen Dingen theoretisch arbeitet.
2: Von angehenden PsychotherapeutInnen wird ja oft die unzureichende Finanzierung der psychotherapeutischen Weiterbildung kritisiert, so auch auf eurer Demo. Und dass eben trotz der Reformen, die in den vergangenen Jahren ja durchaus stattgefunden haben, sich nicht so viel geändert hat. Wo liegen für euch die Probleme jetzt in der Praxis?
1: Genau, was passiert ist, ist, dass es vorher ein altes System gab, das hat sich Ausbildung genannt. Das, wo jetzt gerade die letzten Personen dieses System noch durchlaufen, da musste man die Ausbildung tatsächlich selber zahlen. Und das System wurde jetzt mit der Reform 2019 abgeschafft. Es gibt jetzt ein neues System, das sich Weiterbildung nennt, wo man eben schon vorher diese Fachzulassung hat und dann unter Supervision diese praktische Ausbildung macht. Und das ist alles schon gesetzlich festgeschrieben und die Weiterbildung an sich ist auch schon konzipiert. Es ist aber nicht klar, wie dieser Finanzierungsmechanismus vom Bund aus funktionieren soll. Das heißt, im Koalitionsvertrag wurde festgelegt, dass die Koalition die Finanzierung sicherstellen möchte. Das ist aber bis jetzt nicht passiert und das ist ein großes Problem, weil ohne die Finanzierung ganz viele Masterstudierende, das sind mehrere tausend Studierende, gerade ihre Abschlüsse machen, aber dann nicht die praktische Ausbildung machen können. Das heißt, gerade gibt es einfach einen Stau an Personen, die eigentlich therapieren möchten, die jetzt aber einfach nicht die Möglichkeit haben. Und das wird in der Zukunft durchaus auch zu Versorgungsengpässen führen.
3: Also statistisch gesehen steigt die Zahl der Psychotherapeutinnen oder es gibt halt gerade diesen Stau. Aber viele Menschen müssen ja auch auf Therapieplätze warten. Wo liegen denn die Ursachen dafür? Also nicht nur in diesem Stau und in der Versorgung, also diese Lücken in der Versorgung.
1: Dafür finde ich ganz wichtig zu unterscheiden, dass es zwei verschiedene Arten gibt. Einmal gibt es die Therapeutinnen allgemein, die praktizieren können. Das sind so an die 60.000. Dann gibt es aber die Kassenplätze. Und die Kassenplätze sind die Möglichkeiten, dass man über die gesetzlichen Krankenkassen abrechnen kann. Das heißt, die allermeisten Patientinnen, die Versorgung haben möchten, sind eben über die gesetzlichen Krankenkassen finanziert. Und die sind gedeckelt. Es gibt dann so Berechnungen, über welche Bedarfe pro Stadt gedeckt werden sollen. Und nur für diese Menge an errechnetem Bedarf werden dann auch Kassenplätze zugelassen. Das heißt, obwohl es viel mehr TherapeutInnen gibt, die dann nur privat abrechnen und bei denen man auch relativ schnell einen Platz bekommen könnte, sind die kassenärztlichen und gesetzlichen Krankenplätze, die man haben könnte für eine gesetzliche Therapie, einfach nicht vorhanden momentan.
2: Ein weiterer Punkt, den ihr kritisiert habt, war auch, dass es 4,5% weniger Vergütung für ambulante Psychotherapie geben soll. Das wurde im April dieses Jahres beschlossen. Was sind die Folgen da vielleicht auch für die psychotherapeutische Ausbildung?
1: Genau, also zum einen ist es natürlich so, dass eine geringeres Honorar auch erstmal bedeutet, dass PsychotherapeutInnen möglicherweise mehr arbeiten müssen, um auf ihre Kosten zu kommen und weniger Kapazitäten haben, um dann Weiterbildungsplätze zu finanzieren oder einfach um die Zeit zu haben, um Supervision zu leisten für TherapeutInnen in Ausbildung. Und klar, es ist natürlich auch einfach eine Mehrbelastung ganz allgemein, also nicht nur für Menschen in der Weiterbildung, sondern auch für Therapeutinnen allgemein, das mit einem gehörten Gehalt und steigernden Lebenshaltungskosten auch um eine Praxis zu finanzieren, eine Belastung auf Personen zu kommen. Ich finde auch ganz allgemein zeigt die mangelnde Finanzierung und die Honorarkürzung, dass in unserer Gesellschaft die Bedürfnisse oder das Leiden von Menschen mit psychischen Störungen nicht anerkannt wird und nicht gleichwertig behandelt wird im Vergleich zu Menschen, die eine körperliche Erkrankung haben.
3: Wie gut ist das Versorgungssystem überhaupt auf bestimmte Zielgruppen eingestellt, also zum Beispiel auf Kinder und Jugendliche oder Geflüchtete oder verschiedene Personen?
1: Ich glaube, das kommt viel auf die Untergruppe an, mit der gearbeitet wird. Es gibt separate Weiterbildungen, ob eine Person als Therapeutin mit Erwachsenen oder mit Jugendlichen und Kindern arbeiten möchte. Und gerade für die Gruppe Kinder und Jugendliche gibt es auch sehr viele Kliniken, die genau dafür ausgelegt sind. Das Versorgungsnetzwerk für zum Beispiel geflüchtete Personen sieht sehr anders aus, wo wir jetzt auch gerade sehen, dass es viele finanzielle Einschränkungen gibt, nicht nur im Bereich Psychotherapie selbst, sondern auch bei ganz vielen Beratungsangeboten. Zum Beispiel gibt es die Rosalinde e.V. hier in Leipzig, die eine Beratungsstelle ist für queere Geflüchtete hier und die wird jetzt nicht mehr weiter finanziert. Und natürlich führt das dazu, dass wenn zum Beispiel Beratungsstellen gekürzt werden, dass das auch zu einer Mehrbelastung dann für Kliniken und für Psychotherapieplätze führt, die ja jetzt teilweise Wartezeiten von mehreren Monaten haben.
2: Denkst du auch, dass da so eine Art Dunkelziffer gibt, dass es also Menschen gibt, die vielleicht eine Psychotherapie benötigen könnten, aber das gleich vielleicht nicht in Anspruch nehmen, weil sie keinen Zugang dazu haben oder gar nichts wissen oder... Ja, denkst du, dass das auch ein Problem sein könnte, dass da eine Unterversorgung vielleicht so ein bisschen verdeckt auch gibt?
1: Also gerade bei geflüchteten Menschen ist davon auszugehen, dass 30-40% circa mit einer PTBS, also einer posttraumatischen Belastungsstörung, diagnostiziert werden könnten. Das heißt, dass da auf jeden Fall Behandlungsbedarf existiert. Realistisch sehen wir aber, dass unter 1% davon tatsächlich vermittelt werden. Und gerade da ist es natürlich schwer, von genauen Zahlen auszugehen, weil wir oft gar keine konkreten Erfassungen haben, wie viele Menschen eine Behandlung bräuchten, aber dann eben niemals offiziell diagnostiziert werden. Aber besonders in dem Feld von geflüchteten Personen ist auf jeden Fall von einer sehr starken Unterversorgung auszugehen.
2: Wie geht's jetzt weiter für euch? Also ihr habt jetzt demonstriert, es gibt diesen Aktionsmonat. Habt ihr schon Pläne, wie es weitergehen soll? Werdet ihr weiter da kritisieren und kämpfen und protestieren sozusagen?
1: Kritisieren und kämpfen und protestieren und vor allen Dingen laut sein werden wir auf jeden Fall. Was wir neben der Demonstration nebenher gemacht haben, war eine Aktion, die hieß Kaffee und Krawall, wo wir Postkarten an Bundestagsabgeordnete im Gesundheitsministerium geschrieben haben und haben tatsächlich ganz viele Personen auch einfach aus Leipzig mitgemacht und ihre Bedenken geschrieben, wenn Psychotherapie weiter eingekürzt wird oder ihre eigenen persönlichen Erfahrungen mit Psychotherapie berichtet. Das heißt, es gibt mehr Wege als nur Demonstrationen, um laut zu sein, um Aufmerksamkeit zu schaffen, auch als Einzelperson. Wir haben über die Demonstrationen uns auch nochmal mit der Ostdeutschen Psychotherapeutenkammer und mit der Bundespsychotherapeutenkammer zusammengesetzt. Und die Vernetzungen bleiben auf jeden Fall auch bestehen. Das heißt, es werden weitere Aktionen folgen. Wie genau die aussehen, sind wir jetzt erstmal in der Planung. Die Demonstration wird erstmal schon auch eine größere Aktion für uns. Was uns sehr wichtig ist, ist, dass gerade Betroffene von psychischen Störungen oft die Gruppe sind, die am leisesten sind oder die viel zu kurz kommen, weil da oft einfach die Kapazitäten bei Betroffenen nicht da sind, um sich für sich selbst einzusetzen. Und deswegen ist es uns total wichtig, dass wir mit dem Kampf für die Finanzierung der Weiterbildung nicht nur für unsere eigene Zukunft kämpfen, sondern eben auch für all die Menschen, die eigentlich genau jetzt Versorgung bräuchten und gerade keinen Zugang finden.
2: Oh Gott, ich das auch so ein bisschen, jetzt gab es ja diese Amokfahrt in Leipzig und dann wurde auch so ein bisschen mit dem Finger gezeigt auf die psychiatrische und psychotherapeutische Versorgung, dass die da irgendwie was versäumt hätte, da den Täter vielleicht früher aufzufangen. Ärgerst du dich dann auch darüber, über solche Zuschreibungen?
1: Also es ist auf jeden Fall zu sehen, dass gerade in medialen Berichten eine super starke Stigmatisierung durchgeführt wird. Gerade im Bereich für Schizophrenie kann man das ganz stark sehen, dass ganz viele irgendwie Bösewichtfiguren dann Schizophrenie haben. Und natürlich prägt das das Bild für Menschen, die bis jetzt kaum in Kontakt waren mit Betroffenen, darüber, dass Menschen potenziell gefährlich sind mit einer psychischen Störung. Und die Realität sieht sehr anders aus, wo nur ein sehr kleiner Prozentteil überhaupt gewalttätig wird. Und ich glaube, auch mit der Amoklauf zeigt eher einfach nur die Wichtigkeit von psychotherapeutischer Versorgung für Betroffene. Auch weil ja ganz viele, die in Leipzig vor Ort waren, an dem Tag danach auch in den Kliniken hier in Leipzig danach angebunden waren, um die Erlebnisse aufzuarbeiten.
3: Gibt es eine Internetpräsenz? Also wo kann man sich da weiter informieren über euch und über kommende Veranstaltungen und Aktionen?
1: Es gibt verschiedene Internetpräsenzen. Wir selbst haben die Informationen über die Demonstrationen über die Fachschaft von Psychologie über die Universität laufen lassen. Es gibt aber auch zum Beispiel die Gruppe Platz da für mehr Psychotherapie e.V., die in Leipzig aktiv sind, um auch nochmal stärker für die Finanzierung der Weiterbildung zu werben. Und es gibt aber auch den BVVP, den Bundesverband der Vertragspsychotherapeuten, die auch sehr viel Informationen verbreiten über die Wichtigkeit von Psychotherapie und eben auch über die Wichtigkeit von der Weiterbildung.
0: Ja, das sagt Isabel Ilgner, die ist Bachelorstudentin für Psychologie an der Universität Leipzig und unsere KollegInnen von Radio Blau sprachen mit ihr über den Aktionsmonat im Mai, den Aktionsmonat zur Finanzierung der Weiterbildung von PsychotherapeutInnen, denn da soll Geld gestrichen werden.

Bro, sag mal, Alter, was, wo bin ich hier gelandet, Mann? Da klopft einer, da bellt ein Hund, da schreit ein Baby, da sucht ein Kind seine Mama. Ich bin ja total überfordert, dann ist alles irgendwie voll zu laut. Du hast gesagt, ich kann chillen und Getränke genießen. Alter, ich baue jetzt mal ein. Warum steht hier nichts auf dem Psycare-Flyer zu diesen ganzen Sachen?

Guten Morgen, 7.30 Uhr. Sie hören das Morgenmagazin der Freien Radios. Genau, wo immer Sie auch gerade zuhören, sei es in Stuttgart, Marburg, Halle, wo immer das Morgenmagazin hier gehört wird, bei Ihrem Freien Radio Ihrer Wahl. Ja, nach der nächsten Musik geht's weiter mit den Rojava-Nachrichten und im zweiten Teil der Stunde gucken wir dann nach Berlin-Lichtenberg, um genau zu sein. Da gibt's nämlich gerade eine Ausstellung. Aber erstmal noch ein bisschen Musik, bevor es dann weitergeht mit den Rojava-Nachrichten.

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1: Liebe Freundinnen, wir melden uns mit den aktuellen Nachrichten aus Rojava, dem Herzen der Frauenrevolution. In Rojava wird seit 2012 im Zuge des Widerstands des arabischen Frühlings eine Revolution aufgebaut und gelebt. Die Revolution basiert auf der Idee, dass alle Menschen und Bevölkerungsgruppen in Freiheit und Demokratie zusammenleben können. Das Gesellschaftssystem, das Abdullah Öcalan, der Vordenker der Freiheitsbewegung in Kurdistan, entwickelt hat, ist der demokratische Konföderalismus. Dieses Gesellschaftssystem basiert auf der basisdemokratischen Organisierung der Gesellschaft in Kommunen, Räten, Komitees und Fraueninstitutionen. Die Befreiung der Frau ist in diesem Konzept die Voraussetzung für ein freies Leben der gesamten Gesellschaft. 3 für tot erklärte YPG-Kämpferinnen unter freigelassenen Geiseln. Am Montag erreichten uns erfreuliche Nachrichten. Unter den 28 Kämpferinnen der Frauenverteidigungseinheiten YPG und Asaisa Jin, die im Rahmen des jüngsten Gefangenenaustauschs zwischen der syrischen Übergangsregierung und der Selbstverwaltung Nordostsyrien freigelassen wurden, befinden sich 3 YPG-Kämpferinnen, die zuvor für gefallen erklärt worden waren. Hesil Arjin, Shirin Izedin, Awas Chia, Melek Abdul Kadir Bozan und Solin Rojilat, Kajin Sheid Isis, sind am Leben. Die YPG hatten den Tod der 3 Kämpferinnen im März bzw. April öffentlich bekannt gegeben. In Khamishlo, Derik und Kobane waren darauf Abschieds- und Gedenkzeremonien für die Frauen abgehalten worden. Diese Nachricht ist eine Freude für alle. Gleichzeitig zeigt sie die extremen Bedingungen von Leben und Tod sowie die Auswirkungen der Ungewissheit auf Familien und Freunde. Diese Form psychologischer Kriegsführung ist ein Angriff auf die Gesellschaft, den wir im Zusammenhang mit den Geiselnahmen und Angriffen im Januar betrachten müssen. Alarmierender Anstieg der Zahl getöteter Frauen in Syrien im Mai. Im vergangenen Monat Mai wurden 287 Menschen in verschiedenen Regionen Syriens getötet. Dies geschah vor dem Hintergrund von Sicherheitschaos und zunehmender Gewalt im Land, nachdem die Dschihadisten von Hayat Tahrir al-Sham, HTS, die Macht in Damaskus übernommen hatten. Darunter befanden sich 15 Frauen, die durch unterschiedliche Formen von Gewalt ums Leben kamen. Dies gilt als weiterer Hinweis auf die anhaltende Verschlechterung der Sicherheitslage und die zunehmenden Gefahren für die Zivilbevölkerung, insbesondere für Frauen. In weniger als einer Woche wurden in der Türkei 7 Frauen getötet. In den letzten 6 Tagen wurden 4 Frauen in verschiedenen Städten der Türkei und Nordkurdistans von Männern getötet. 3 weitere wurden bei Übergriffen schwer verletzt, 3 weitere Frauen starben unter ungeklärten Umständen. Die Gewalt gegen Frauen nimmt weiter zu. Seit Beginn des Opferfestes Eid al-Adha wurden 4 Frauen getötet, 3 weitere schwer verletzt und 3 Frauen starben unter verdächtigen Umständen. Gemeinsam müssen wir dieser Gewalt etwas entgegensetzen und uns weltweit vernetzen. Dazu müssen wir uns selber gut kennen, sowie die eigene Geschichte. Wenn wir uns kennen, können wir uns auch mit den Frauen der ganzen Welt verbinden und die Parallelen der Unterdrückung sehen. Friedensprozess. In den Verhandlungen und weiteren Schritten im Friedensprozess sowie hinsichtlich der Freilassung von Abdullah Öcalan, dem Vordenker der Freiheitsbewegung in Kurdistan, zeigt sich der türkische Staat weiterhin zurückhaltend und abwartend und verfolgt damit eine Strategie der Verzögerung. Delegierte der DEM-Partei, der Partei für Gleichberechtigung und Demokratie der Völker, konnte am 24. erstmals seit März die Gespräche mit Abdullah Öcalan fortführen. Die Philosophie von Vordenker Öcalan und seine Kritik an der formalen Demokratie der Türkei. Wahida Sayed Ahmed traf Abdullah Öcalan in den 1990er Jahren persönlich. Heute erläutert sie den Einfluss seiner Gedanken auf die Lebensrealität von Frauen. Lange Zeit lebten Frauen unter der Autorität von Vater und Bruder. Mit einer tiefgehenden Analyse der Geschichte des Patriarchats macht Abdullah Öcalan die Unterdrückung der Frauen zu einem zentralen Kampf im Kampf um die Freiheit der Menschen. Abdullah Öcalan beschreibt das Wirken einer patriarchalen Mentalität, die sich in der Logik und Struktur des Staates wie etwa Macht, Grenzen, Unterdrückung und Isolierung zeigt. In der Vorreiterinnenschaft der Frauen sieht er die Befreiung von dieser Mentalität und eröffnet Frauen neue Horizonte der Freiheit. Frauen stützen sich auf seine Philosophie, um ihre Gesellschaft in die Freiheit zu führen. Wahida Sayed Ahmed ist überzeugt, dass der Aufruf Öcalans zu Frieden und einer demokratischen Gesellschaft eine große Bedeutung für das kurdische Volk und die mit ihm zusammenlebenden verschiedenen Völker hat. Im Gegensatz dazu sagt sie, der türkische Staat hat in dieser Hinsicht bis heute keine rechtlichen Schritte unternommen. Wir Kurden befürworten friedliche und diplomatische Lösungen am Tisch des demokratischen Dialogs in der Kurdenfrage und unterstützen die Beendigung des Blutvergießens auf beiden Seiten, denn wir haben viele Märtyrer geopfert. Der Aufruf ist, einen Schritt hin zum Aufbau einer demokratischen Gesellschaft, in der alle Völker ihre Rechte und Freiheiten ohne Ausgrenzung genießen können. Das Zögern des türkischen Staates bei praktischen Friedensschritten sei auf seine demokratiefeindliche und faschistische Mentalität zurückzuführen. Nach außen präsentiert sich der türkische Staat als demokratisch, doch die Realität ist das Gegenteil. Würde der türkische Staat tatsächlich für den Frieden eintreten, hätte er längst rechtliche Schritte eingeleitet. Sie ruft alle Völker dazu auf, sich am Friedensprozess zu beteiligen, damit alle Beteiligten ihre legitimen Rechte erlangen. Angriffskrieg im Libanon und die Folgen für eine Gesellschaft. Das israelische Militär gab bekannt, eine neue Serie von Luftangriffen auf Stellungen der Hisbollah in Tyros und anderen Gebieten im Südlibanon durchgeführt zu haben. Der Fernsehsender Channel 12 berichtete zudem über parallele politische Entwicklungen im Zusammenhang mit der militärischen Eskalation. Israel habe die USA um grünes Licht für eine Ausweitung der Operationen im Libanon auf Ziele in Beirut gebeten. Hintergrund sei die wachsende Überzeugung innerhalb der israelischen Sicherheitsbehörden, den Druck auf die Hisbollah erhöhen zu müssen. Der brutale Angriffskrieg bedeutet für die Gesellschaft im Libanon große Unsicherheit, eine ständige Bedrohung des Lebens und weitere Traumata. Viele Menschen fliehen aus dem Süden und suchen Sicherheit. Viele dieser Menschen sind syrische Flüchtlinge, die nach Syrien zurückkehren. Ein Teil dieser Geflüchteten gehört zu Familien, die nach den Ereignissen von 2011 aus Syrien vertrieben wurden. Während andere das Land nach dem Sturz der Regierung von Bashar al-Assad verließen, haben sich

0: mehrerer Gebiete und fast 50 Wasserpumpstationen und Stromversorgungsanlagen fielen aus. Darüber hinaus stürzten drei große Erdbrücken in der Resor und Umgebung ein und unterbrachen die Verbindung zwischen dem östlichen und westlichen Ufer des Euphrat, den Regionen Jazira und Shamir. Auch für die Landwirtschaft hat die Überschwemmung erhebliche Schäden hinterlassen und bedroht die Existenz der Menschen. Die Landwirte schätzen die anfänglichen Verluste auf Hunderttausende von Dollar. Grund dafür waren Schäden an Weizen- und Gemüsekulturen sowie der Ausfall von landwirtschaftlichen Motoren im Flussbett. Dieser Vorfall zeigt die Macht, die die Türkei durch die Kontrolle der Schleusen besitzt und in welchem menschenfeindlichen Sinne diese eingesetzt werden. Taje gedenkt der in Mosul verbrannten Jesidinnen. Die Bewegung der freien jesidischen Frauen, Taje, hat der 19 Jesidinnen gedacht, die am 3. Juni 2016 von der Terrororganisation Islamischer Staat, IS, in Mosul ermordet wurden. Zum 10. Jahrestag dieses Verbrechens versammelten sich AktivistInnen vor dem Sitz des Volksrats von Schengal und forderten Gerechtigkeit für die Opfer des Genozids und der jesidischen Gemeinschaft. Die 19 Frauen gehörten zu den 1000 Jesid, die nach dem Völkermord in Schengal am 3. August 2014 vom IS verschleppt worden waren. Auf einem öffentlichen Platz im Zentrum von Mosul wurden sie in Eisenkäfigen bei lebendigem Leib verbrannt. Zuvor hatten sie sich geweigert, sich den IS-Kämpfern als Sexsklaven zu unterwerfen und ihrem Glauben abzuschwören. Die Hinrichtung fand vor den Augen hunderter Menschen statt und wurde von der Terrormiliz gezielt als Mittel der Einschüchterung inszeniert. Der Grund, warum besonders Frauen körperlich, aber auch psychisch angegriffen und ermordet werden, liegt darin, dass die patriarchale Mentalität keine friedliche und demokratische Gesellschaft akzeptiert und diese sogar auslöschen möchte. Da Frauen die Werte von Demokratie, Vielfalt und Freiheit verkörpern und Gesellschaft aktiv gestalten, sind sie der patriarchalen Mentalität ein Dorn im Auge und daher ein Angriffsziel. Dieser Angriffe müssen wir international gedenken, ausgehend von unseren eigenen Regionen bis hin zu dem weltweiten System, das dahinter steht. In diesem Sinne, Xinjiang Azadi und revolutionäre Grüße aus Rojava.
1: Und so sicher, wie morgen die Sonne aufgeht, so sicher wird diese Revolution siegen.
2: Ja, ein bisschen, ich sage jetzt nichts Falsches, ein bisschen Revolutionsromantik hier bei Radio Korax im Morgenmagazin. Und nicht nur bei Korax, sondern auch bei allen anderen freien Radios, die hier zugeschaltet sind oder gar im Netz, falls sie hier zuhören.

Ja, das Morgenmagazin der Freien Radios hier. Es ist jetzt 7.46 Uhr. Hier geht's auch gleich weiter mit einem weiteren Beitrag. Wir schauen dann nach Berlin, Berlin-Lichtenberg, um genau zu sein. Da gibt's dann eine Ausstellung zur deutschen Kolonialgeschichte und der Verquickung von Lichtenberg in diese. Aber bevor wir das machen, erstmal noch viele Grüße auch raus nach Hamburg. Da hat der Nico von unserer Subjektivredaktion mir gestern eine sehr schöne Platte rübergeschickt, und zwar Raubwirt. Geheißen die. Das ist wirklich so Klassik, Old Hardcore, aber in einem sehr netten Stil. Die ganze Platte dreht sich um Umweltfragen. Unter anderem Titel 2 heißt Ornithologie ist kein Hobby. Da gebe ich recht. Aber ein sehr schönen Song auf der Platte, finde ich, ist, der heißt In die Pilze. Geht doch nur ganz kurz. Ja, und danach geht's dann weiter mit mit dem Beitrag oder mit den Fragen zu der Ausstellung in Lichtenberg, Berlin-Lichtenberg.

0: Ja, Raubwürger heißen die, die wir hier gehört haben. Aber jetzt for something completely different, denn im Folgenden geht's um deutsche Kolonialgeschichte. Und wenn man so an Kolonialgeschichte denkt, das wird ja oft mit fernen Orten irgendwie in Afrika, Asien oder irgendwo in Ozeanien verbinden. Doch die Spuren dieser Geschichte finden sich auch hier, mitten in Berlin, wo heute das Morgenmagazin herkommt. Und deswegen ist das Stadtmuseum in Berlin-Lichtenberg, also von einem dieser 12 Berliner Bezirke, dort das Museum, das Lokale, den Spuren in Berlin-Lichtenberg nachgegangen und zeigt jetzt eine, wie ich finde, sehr interessante Werksausstellung. Und diese heißt Immer wieder dorthin zurück. Und diese Werksausstellung zeigt 8 deutsche Kolonialbiografien aus Berlin-Lichtenberg und ja zeigt, wie diese lokalen Biografien so global in so eine große, ja vor allem auch deutsche Kolonialgeschichte verflochten waren. Und da ich neugierig war und viel mehr darüber erfahren wollte, habe ich mich vor kurzem mit dem Macher der Ausstellung, dem Historiker Thomas Irmer, im Stadtmuseum getroffen. Thomas, wir stehen hier mitten in der Ausstellung. Ja, nimm uns mal kurz mit, was sehen wir eigentlich gerade?
1: Ja, hallo auch von mir. Also wir sehen hier verschiedene Ausstellungstafeln, 8 Stück insgesamt. Jede Tafel besteht aus einer Biografie eines Menschen aus Lichtenberg. Und auf den Tafeln stellen wir dar, wo dieser Mensch in Lichtenberg gelebt hat, in welchen Kolonien er oder sie war. Und wenn, sofern es sich noch auffinden ließ, auch kurze persönliche Statements von den einzelnen Akteurinnen und Akteuren über ihre Zeit, also wie in den Kolonien, wie sie das gesehen haben.
0: Der Titel von dem Ganzen heißt ja Immer wieder dorthin zurück. Ja? Woher stammt dieser Satz und warum habt ihr gerade diesen Titel gewählt?
1: Das ist ein Titel, den wir gefunden haben in einem Aufsatz von Olga Schröder. Olga Schröder ist eine Krankenschwester gewesen, die als sogenannte Reiseschwester in Ostafrika und in Samoa war. Und die hat über ihre Zeit in den Kolonien einen Artikel verfasst und einen Aufsatz geschrieben, der dann später in der NS-Zeit so als eine Art Propagandaartikel für den Kolonialeinsatz werben sollte. Aber sie hat das aus ihrer persönlichen Erlebnisperspektive geschrieben. Und dazu zählt eben auch, dass sie immer wieder gerne zu den Kolonien zurückgegangen ist, weil sie dort jetzt aus ihrer Sicht die Erfüllung fand eben in Hilfsarbeiten, ja, also indem sie Menschen gepflegt hat oder durch die ganzen Länder auch gelaufen ist, um verschiedene Stationen zu erreichen und dort dann eben auch Menschen zu helfen. Und das hat jetzt ihre berufliche Erfüllung dargestellt, aber den ganzen Kontext und wo sie des Kolonialismus hat sie darin weitestgehend ausgeblendet.
0: Nun ist das ja Ganze als Werksausstellung so konzipiert, sag ich mal. Und was war eigentlich so der Ausgangspunkt des Ganzen für euch, für diese Ausstellung? Und warum gerade Berlin-Lichtenberg? Ja, also was erzählt denn dieser lokale Blick, wenn wir hier stehen, was große nationale Erzählungen oft nicht zeigen?
1: Also wir haben schon eine Ausstellung vorher gemacht über Erinnerungen in Lichtenberg und haben uns da auch mit dem Kolonialismus beschäftigt und auch mit der Perspektive von Menschen aus Afrika, die hier in Lichtenberg gelebt haben und haben uns dann gefragt, ja, wie ist das eigentlich? Wie ist es eigentlich mit den anderen, die in Lichtenberg gelebt haben? Wie ist eigentlich deren Perspektive auf Lichtenberg und auf den Kolonialismus? Und das war für uns eine Perspektive, die wir viel zu wenig berücksichtigt finden, auch in den vielen Ausstellungen in Berlin, die sich mit dem Thema Kolonialismus befassen, weil da natürlich in erster Linie Opfer des Kolonialismus im Vordergrund standen. Aber eben, es ist unseres Erachtens auch spannend, sich anzuschauen, wie ist es eigentlich mit der anderen Seite sozusagen, also mit den Menschen, die in die Kolonien gegangen sind, und zwar nicht allein jetzt den Blick auf Eliten und auf die großen Mächtigen sozusagen zu werfen, sondern den Blick auf die normalen, in Anführungsstrichen gewöhnlichen Deutschen zu schauen, die in den Kolonien waren.
0: Du hast ja gerade gesagt, die Ausstellung zeigt nicht nur koloniale Verflechtung, ja, der Eliten in Berlin und Deutschlands, aber in dem Fall ja ganz konkret hier lokal in Lichtenberg. Wie alltäglich war eigentlich der Kolonialismus so im deutschen Kolonialreich, wenn du hier so drauf guckst?
1: Ja, einerseits war er für viele Menschen auch in Lichtenberg, die nicht in den Kolonien waren, präsent. Es gab zum Beispiel diese Kolonialwarenläden, also Läden, die Produkte aus den Kolonien verkauft haben. Südfrüchte und dergleichen, also als besonders spektakulär, aber auch andere Stoffe. Es haben sicherlich auch Menschen das mitbekommen, die zum Beispiel in der Palmkernölfabrik an der Nomelsburger Bucht gearbeitet haben. Also Menschen, die in Unternehmen gearbeitet haben, die Produkte aus den Kolonien verarbeitet haben. Das war sozusagen die eine Form der Präsenz. Und die andere waren eben diejenigen, die sozusagen aktiv gesagt haben, ich gehe jetzt mal in die Kolonien will da mein, sozusagen mein Glück versuchen oder will da in der Verwaltung arbeiten oder eben auch als Soldaten. Also die sozusagen gesagt haben, das ist für mich auch eine Entscheidung, dahin zu gehen. Und das sind die anderen, die dann auch, wenn sie wieder zurückkamen, eben auch in ihren Familien oder berichtet haben oder auch nicht, das wissen wir nicht so genau, aber die Vermutung liegt sehr nahe, dass sie dann auch da erzählt haben, wie es eigentlich war in Afrika, ja, weil es war damals eine Besonderheit, etwas Exotisches und nicht jeder ist in die Kolonien gegangen. Also die Beteiligung am Kolonialismus war kein Massenphänomen. Es sind jetzt nicht Tausende von Lichtenbergerinnen und Lichtenbergern in die Kolonien gegangen, sondern eben wenige. Und die wenigen, die haben uns besonders interessiert, weil auch über die wenig gesprochen worden ist. Und es war sehr schwierig, auch erstmal überhaupt an Spuren zu kommen. Ja, weil die Kolonialzeit liegt ja jetzt noch viel weiter zurück als beispielsweise die NS-Zeit. Und es gibt darüber noch viel weniger Spuren in den Archiven und dergleichen. Und der Ausgangspunkt für unsere Recherche war ein Telefonbuch oder Adressbuch, in denen Adressen von Berlinern und Berlinerinnen waren, die in den Kolonien waren. Und da haben wir erstmal die Lichtenberger rausgesucht und dann angefangen. Und wenn man einen Namen hat, dann ist es sozusagen schon mal ein erster Schritt. Und dann haben wir versucht, halt noch mehr rauszubekommen.
0: Man sieht's ja, ihr habt hier so Ostafrika zu sehen, Westafrika ja mit Kolonie Namibia, Ostafrika mit Tansania unter anderem, Ruanda, Burundi, Simbabwe, Libyen, Ägypten sind gezeigt. Wenn man das so sieht, wir leben ja jetzt im Jahre 2026, das ist ja alles schon, ja, also sehr lange her, es lebt niemand mehr, den man da direkt befragen kann. Wenn du so drauf guckst und dich da auch mit beschäftigst, welche Bilder und welche Vorstellungen prägten eigentlich damals so die deutsche Gesellschaft über Afrika, Ozeanien oder auch Asien?
1: Ja, das ist eine sehr gute Frage. Das können wir ja nur, sehr viel Vermutungen anstellen. Aber zum Teil war es eben so, dass man gesagt, also dass einige Aussagen hier sind so nach dem Motto, also wir bringen eigentlich neue Technologien in die Länder, wir industrialisieren die, wir tragen dazu bei, dass dann die Länder sozusagen, wie die einerseits ausbeuten können, aber eben auch andererseits sozusagen industriellen Fortschritt dahin bringen, dass sich die Länder auch entwickeln können. Also das heißt, unsere Lebensweise, unsere europäische Erfahrung verbreitern wir und transferieren wir in diese Regionen. Und dann gab es auch Akteure, die gesagt haben, wir müssen vor allen Dingen die deutsche Kolonialisierung effizient machen. Also dass zum Beispiel ein Tierarzt, der versucht hat, Seuchen zu bekämpfen, Seuchen von Pferden und Rindern, die sehr wertvolle Tiere waren, weil die unter anderem für Transporte eingesetzt wurden oder auch fürs Militär. Und der hat sich darum gekümmert, Impfstoffe zu entwickeln, um Tierseuchen zu bekämpfen. Also das ist sozusagen, sind sehr vielfältige Perspektiven. Oder Olga Schröder, von der ich eben schon mal erzählt habe, die Krankenschwester, die eben helfen wollte. Ja, also dieses Motiv Hilfe, das war auch gerade für Frauen, bei Frauen, die in die Kolonien gegangen sind, die konnten häufig nur solche helfenden Tätigkeiten übernehmen überhaupt, also wie zum Beispiel eben Krankenschwestern. Und das waren so die verschiedenen Motive. Dann gab es einen hier, der Verwaltungsbeamter war. Der ist dann in eine Bezirksverwaltung, also eine Zivilverwaltung, die von Deutschen aufgebaut wurde, gegangen, hat dann eben Verwaltungstätigkeiten ausgeübt. Also ein Beamter, für den war der Aufenthalt in den Kolonien eine berufliche Qualifizierungsstation, also wie so ein Verwaltungseinsatz. Und wenn ich dann wieder zurückkam, dann wurde ich höher gestuft, weil ich mich so bewährt hatte im Auslandseinsatz. Also es sind sehr viele Karrieremotive oder auch helfen wollen oder eben auch technologische Entwicklungen da transferieren. Also die Motive waren sehr unterschiedlich.
0: Ja, wir hören Thomas Irmer, den Macher der Ausstellung, immer wieder dorthin zurück, die im Lichtenberger Stadtmuseum zu sehen ist und die Verflechtung von ja lokalen Biografien aus Berlin-Lichtenberg mit der deutschen Kolonialgeschichte zeigt. Nach der nächsten Musik geht's hier weiter und wir hören Thomas Irmer dann noch ein bisschen weiter dazu sprechen, welche Biografien denn da zu sehen sind.

0: Ja, die Pixies können es immer noch, das waren die Pixies mit Primrose vom ja letzten Album, vorletztes Jahr erschienen. Ich habe es nicht mehr auf dem Kopf, aber die sind auch gerade wieder auf Tour, demnächst auch in Berlin, habe ich gesehen. Lohnt auf jeden Fall. Immer noch eine ganz tolle Live-Band. Haben es noch drauf. Na gut, hier geht's jetzt weiter im Gespräch mit Thomas Irmer zu einer Ausstellung, die gerade in Berlin-Lichtenberg zu sehen ist, da im Stadtmuseum, zu 8 Berliner Lichtenberger Kolonialbiografien. Und ich habe Thomas gefragt, also bevor ich gleich erzähle, was ich ihn gefragt habe, würde ich erstmal bitten, alle Union-Fans, die hier zuhören, ja, Union Berlin, vielleicht gibt's den einen oder anderen, hört mal genau zu, vielleicht auch mal eine Sache über eure Geschichte im Verein nachzudenken. Also, egal. Also, ich habe Thomas gefragt, also Thomas Irmer, warum die Beschäftigung mit deutscher Kolonialgeschichte, ja, ich habe ihn genauer gefragt, ob es in diesen Biografien, die er da forscht hat, irgendwelche gab, die ihn ganz besonders beeindruckt haben.
1: Also ich finde die natürlich alle toll, weil ich die alle recherchiert habe. Nein, aber also ich finde, die sind jedes für sich wirklich sehr besonders. Fangen wir einfach mal ganz links an. Heinz Müller war Lichtenberger Bürgermeister in den 70er Jahren und 1970er Jahren. Und der war während des Zweiten Weltkriegs im Afrikakorps. Ja, also die sind deutsche Wehrmachtstruppen nach Nordafrika eingerückt. Die wollten da den italienischen Faschisten beistehen. Und die, das ist ja alles unter dem Namen Rommel, irgendwie so ein Mythos in der deutschen Erinnerungskultur entstanden. Aber er gehörte eben zu den einfachen Soldaten, die da eingesetzt wurden. Und das Ziel dieses Einsatzes war eben auch, diese Länder zu besetzen. Und auch die Nationalsozialisten hatten eine Konzeption für den Kolonialismus in Afrika. Die ist nicht so bekannt, die haben die auch nicht vordringlich verfolgt, aber es gab sie, und eben seine Biografie steht eben auch dafür, für einen Wehrmachtssoldaten, der dort eingesetzt war. Und die Wehrmacht ist da vorgerückt, und im Rücken der Wehrmacht war die Gestapo, die die jüdische Bevölkerung in den nordafrikanischen Staaten verfolgt hat. Also da sehen wir dann auch Verbindungen zur NS-Zeit. Und daneben hängt
0: wir bleiben mal ganz kurz noch bei Heinz Müller, weil das ist wirklich spannend. Das Spannendste, dass die wenigsten wissen, der war auch Vorsitzender vom 1. FC Union Berlin. Genau. Hören ja auch viele Fußballfans bei uns immer zu. Ja. Allein auch das spannend zu wissen. Wir können ja dann mal jetzt weiter gucken zu den nächsten.
1: Ja. Ja, Georg Klingenberg ist ein Ingenieur. Der ist ja bekannt durch das Klingenberg-Kraftwerk in Rummelsburg. Sehr großes, berühmtes Kraftwerk für Berlin und überhaupt auch damals von der Kraftwerkstechnologie her gesehen weltweit führend. Weil Klingenberg steht ja gerade für den Bau großer Kraftwerke, aber es ist überhaupt nicht bekannt, dass er, bevor er diese Kraftwerke hier gebaut hat, in Afrika war, in Südafrika, und dort an einem großen Plan mitgearbeitet hat. Man wollte nämlich die Victoria-Wasserfälle, die liegen heute in Sambia, sind die größten Wasserfälle der Welt, noch größer als die Niagara-Fälle in den USA und Kanada. Er wollte daran arbeiten, dort große Turbinen aufzustellen und die Wasserkraft zu nutzen, um das gesamte Südafrika zu industrialisieren. Die hatten also die Vorstellung, durch diese riesigen Wasserfälle, wenn man die industrialisiert, wenn man da Wasserkraft erzeugt, kann man das gesamte südliche Afrika mit Strom versorgen. Vordringlich sollte der Strom zur Elektrifizierung der Goldminen dienen, die auch kurz zuvor entdeckt worden waren. Aber die Pläne gingen noch weiter. Man wollte also die gesamte südliche Afrika mit großen Industriebetrieben beziehen. Und also eine gigantische Planung, die auch in die damalige Zeit durchaus passt, also die damaligen Globalisierung, wo man eigentlich weltweit die Welt elektrifiziert hat und überall Großkraftwerke baute und große industrielle Anlagen. Und dass das eben auch in Afrika passieren sollte, ist wenig bekannt. Und seine Biografie ist da wirklich sehr, sehr anschaulich. Also das heißt, es gibt eine Vorgeschichte für das Kraftwerk Klingenberg, die auch mit dem Kolonialismus in Afrika zu tun hat. Weil die Erfahrungen, die die da gemacht haben, wurden dann auch weiter genutzt. Sie haben die Victoria-Fälle nicht elektrifiziert oder dort keine Turbinen gebaut. Das ließ sich aus biologischen Gründen nicht realisieren. Aber sie haben dann 5 große Kraftwerke im südlichen Afrika gebaut, die nicht dieselbe Kapazität, aber doch eine große Kapazität zur Verfügung gestellt haben. Und die wurden dann, die Energie, die da erzeugt wurde, wurde zu einem großen Teil für die Elektrifizierung der Goldminen genutzt und man wollte dann mit der Elektrifizierung der Goldminen die Arbeitskosten in den Goldminen senken. Das heißt, durch die Modernisierung der Goldminen wurden weniger Beschäftigte eingesetzt werden und die dazu sehr problematischen Arbeitsbedingungen arbeiten mussten, die Afrikaner. Und das sollte so der Beitrag sein. Und damals hatte man eben die Vorstellung, mit der Elektrifizierung wird die Welt, kommt der Fortschritt in alle Ecken der Welt. Ja.
0: Gleich daneben, wenn man guckt, ihr habt diese großen Tafeln, die es gibt, noch so mit kleinen Tafeln begleitet. Auf der einen ist auch hier etwas zu sehen, wo es um Deutsch-Südwestafrika geht, also das heutige Namibia im Großen und Ganzen. Da werden auch so antikoloniale Aufstände thematisiert. Also ich nehme an, der gegen von den Herero und Nama, die damals gegen die deutsche Kolonialverwaltung gekämpft hat. Und da sehen wir halt diesen Tierarzt, den du schon vorhin erwähnt hast. Vielleicht kannst du ja über den auch noch ein bisschen was erzählen.
1: Ja. Also diese kleinen Ausstellungstafeln, die nennen wir auch Erklärwolken, weil wir da einfach auch nochmal Hintergründe erklären wollen und Begriffe, die auch in den Texten stehen, aber die, wo wir nicht voraussetzen können, dass die jeder präsent hat. Ich hatte vorhin zum Beispiel Erwin Rommel erwähnt. Wer weiß das heute noch, wer das war? Also deswegen erklären wir seine Biografie auch. Und hier in dem Beispiel, vor dem wir jetzt stehen, das ist Wilhelm Rickmann. Das ist ein Tierarzt, der auch zeitweise in Karlshorst gelebt hat. Und er ist in der deutschen Kolonie Deutsch-Südwestafrika in die Kolonie gegangen und hat dort die Tiermedizin aufgebaut, die heute noch, also es gilt heute noch als der Gründungsvater der Tiermedizin von Namibia. Und hat eben versucht, Impfstoffe gegen die Rinder- und Pferdepest zu entwickeln. Und er ist gleichzeitig ein Beispiel dafür, dass die Akteure in den Kolonien auch beteiligt waren an den Aufstandsbekämpfungen, an dem Genozid, auch an den Lama und Herero. Also diese Überschneidung oder Beteiligung von kolonialen Akteuren, vor allem diejenigen, die für Militär oder Verwaltung tätig waren, die wurden auch in der Aufstandsbekämpfung eingesetzt. Also diese Fäden finden sich in mehreren Biografien. Das heißt, er war ein Pferdespezialist und ist dann eben auch beritten da an den Kämpfen eingesetzt worden. Was er genau gemacht hat, ist nicht klar. Ist noch nicht genau, lässt sich nicht genau festmachen. Er beschreibt nur selber, wie er eben an verschiedenen Einsätzen mit Pferden beteiligt war. Und das finden wir eben auch in anderen Biografien. Also diese Verknüpfung zwischen einerseits Kolonialdienst und andererseits aber auch Aufstandsbekämpfung. Das heißt, den Menschen, die in den Kolonien gegangen sind, die waren natürlich klar, was da passiert auch. Die haben die Bedingungen dort gesehen, unter denen die Afrikaner gelebt haben, haben die teilweise mitstrukturiert. Und haben aber auch gesehen, dass, oder sich sogar auch daran beteiligt, dass es da eben auch Aufstände gab, die dann bekämpft wurden.
0: Ja, das sagt Thomas Irmer. Der hat die Ausstellung gemacht, immer wieder dorthin zurück im Stadtmuseum Lichtenberg. Wir bleiben noch einen kleinen Moment dann im Stadtmuseum, denn nach der nächsten Musik sprechen wir mit ihm nochmal darüber, ja, warum die Beschäftigung mit Kolonialgeschichte nach all dieser langen Zeit, vor allem mit deutscher Kolonialgeschichte, immer noch relevant ist, zumindest aus seiner Sicht.

0: Ja, Anna Erhardt hat uns dieses kleine, schöne Liedchen hier komponiert im Morgenmagazin der Freien Radios. Und wir haben jetzt in den letzten Minuten schon ein Gespräch gehört mit dem Historiker Thomas Irmer, der im Stadtmuseum Lichtenberg gerade eine kleine Werksausstellung kuratiert hat zu 8 Biografien, so lokaler Berliner Lichtenberger Geschichte, die verflochten waren in deutsche Kolonialgeschichte. Und ich bin mit Thomas durch die Ausstellung gegangen und ich habe ihn natürlich auch gefragt, was aus seiner Sicht, der ja die Ausstellung da gemacht hat, warum die Beschäftigung mit deutscher Kolonialgeschichte aus seiner Sicht heute immer noch relevant ist.
1: Ja, also naheliegend ist natürlich Rassismus. Also ein Thema, wo wir sozusagen, denke ich, das nicht richtig aufgearbeitet worden ist, was auch noch eine Erbschaft aus dem Kolonialismus ist, aber nicht nur. Den gab es auch schon vorher, aber da hat er sich natürlich zugespitzt. Dann unser ganzes Verhältnis zu Afrika und China ist ja immer auch bis heute in heutige Debatten von dem Thema Kolonialismus bestimmt. Stichwort Anerkennung des Völkermords oder Wiedergutmachung. Also da ist sozusagen sind solche politischen Themen präsent. Ja, aber auch dann ist die Frage natürlich auch darüber hinaus, wie sind eigentlich unsere Beziehungen zueinander? Also wie werden die in der Zukunft sein? Deswegen ist es wichtig, sich auch nochmal so klar zu machen, woher kommen wir eigentlich? Also was bringen wir mit? In Anführungsstrichen jetzt als wir als Gesellschaft, nicht als Einzelpersonen. Aber und dann wäre es auch eine wichtige Frage, haben wir selber, also vielleicht auch mit unseren Familien damit zu tun? Das sind jetzt war kein Massenphänomen, aber es waren doch viele Menschen aus unterschiedlichen sozialen Schichten beteiligt. Wie ist es jetzt in der eigenen Familie eigentlich aus? Also gibt es da Verbindungen? Was haben die vielleicht noch für Folgewirkungen? Haben wir vielleicht noch irgendwo in irgendeiner Ecke ein altes Foto aus der Kolonialzeit, was da so auftaucht? Oder eine Figur oder ein Schmuckstück, was da irgendwo rumsteht? Also das ist, finde ich, auch eine spannende Frage, dass man versucht, das rauszufinden oder mal auf den Grund zu gehen, weil es dann nochmal so auf einer biografischen Ebene dann auch einen Zugang zu dem Thema und auch zu den Ländern ermöglicht.
0: Warum glaubst du, ist das so schwierig? Warum ist Kolonialismus so ein schweres Thema immer noch, dass darüber so schwierig gesprochen wird?
1: Also das hängt vielleicht damit zusammen, dass wir erstmal als Gesellschaft mit der jüngeren Vergangenheit, mit der NS-Zeit uns auseinandersetzen mussten, um dann überhaupt erstmal wieder den Blick freier zu kriegen. Ich glaube zumindest, dass die Auseinandersetzung mit dem Kolonialismus sehr viel lernen kann aus der Auseinandersetzung mit der NS-Zeit. Also gerade wenn es um Fragen Wiedergutmachung, Aufarbeitung von Kulturgütern und dergleichen gilt. Auch wenn das jetzt nicht dasselbe ist, man kann sich auf die gleichsetzen. Aber ich glaube auch, die Auseinandersetzung kann daraus lernen, auch wie man Verbindungen zu nachfolgenden Generationen aufbaut, wie man eben mit solchen Kulturgütern umgeht. Und das passiert ja auch in den Museen. Also die Museen arbeiten da ja mittlerweile sehr viel auf. Aber also das ist erstmal ein wichtiger Akt, sich mit den Geschichten der Gegenstände auseinanderzusetzen und die auch zurückzugeben. Also wie gesagt, ich denke, wir mussten sogar vielleicht erstmal uns mit der NS-Zeit intensiv auseinandersetzen, bevor wir uns dem Kolonialismus zuwenden können. Also ohne das jetzt gegeneinander auszuspielen oder darüber gleichzusetzen. Das sind einfach verschiedene Phänomene. Das ist nicht so, dass der NS-Zeit nur eine Abwandlung von Kolonialismus ist und so weiter. Also es ist nochmal zwei eigene Phänomene, die eigene ideologische Grundlagen haben, da wo es viele Überschneidungen gibt, aber doch nochmal die Dimensionen jeweils sehr unterschiedlich sind. Und deswegen muss man die auch jedes für sich betrachten.
0: Wir stehen jetzt hier in dieser Ausstellung. Wenn du so guckst, du sitzt ja da irgendwie Jahre dran, du recherchierst das raus mit anderen Leuten, du redest mit Kollegen in Südafrika, die dir wieder weiterhelfen, vor Ort hier Leute, die mit so weit machen. Dann hängt hier so eine Ausstellung, ja, man kommt so rein und sieht so diese Biografien. Was wünscht denn dir, wenn Leute hier reinkommen, sich das angucken, was die hier von dieser Ausstellung mitnehmen? Also ich meine jetzt nicht, dass die Tafeln mitnehmen sollen, so an sich, sondern mit welchen Emotionen oder Gedanken oder Ideen die hier rausgehen sollen.
1: Das kann ich gar nicht, das bleibt natürlich jedem und jeder selbst überlassen, was sie da empfindet, ne, oder denkt. Aber wenn sie da eben auch nochmal mitnimmt, wie vielfältig das war und dass es sich lohnt, da zu graben, ja, also einfach mal so zu gucken, was ist denn da, das würde mich freuen. Aber ich kann natürlich niemandem sagen, jetzt mach das und das. Und das ist jetzt unsere klare Botschaft. Und wenn die nicht akzeptiert, dann seid ihr hier falsch. Also das ist nicht unser Ansatz.
0: Ja, ich habe Thomas Immer, den wir hier gerade gehört haben, getroffen im Stadtmuseum Lichtenberg. Der hat da eine schöne kleine Werksausstellung gemacht, immer wieder dorthin zurück. Die hängt gleich, wenn man reinkommt, unten im Eingangsraum. Zu sehen ist das Ganze noch bis Ende August. Also auch für die, die jetzt nicht in Berlin wohnen, Lust haben, sich das anzusehen, bis Ende August ist das möglich. Zu den üblichen Öffnungszeiten des Stadtmuseums Lichtenberg. Ich glaube, die haben Montag immer zu und sonst sowas von 10 bis 18 Uhr. Ja, und das Museum selbst ist im Kaskelkiez, also im Bezirk Lichtenberg, in der Nähe vom Ostkreuz und ist auch mit den Öffentlichen sehr gut zu erreichen. Und der nächste S-Bahnhof ist der Nöllner Platz. Hier geht's gleich weiter mit Veranstaltungen und Terminen. Und im zweiten Teil dieser schon recht weit fortgeschrittenen Stunde sprechen wir mit den MacherInnen von einem neuen Podcast, der auch bei Radio Korax mittlerweile läuft, Kipp.Ost, mit Heike Kleffner und Katharina Warder, über die bevorstehenden Wahlen in Sachsen-Anhalt und Mecklenburg-Vorpommern und was man vielleicht noch machen kann und sich einbringen kann. Die machen das nämlich. Aber bevor wir dazu kommen, zu den Veranstaltungen und Terminen, erstmal noch ein bisschen Musik. Und da wir jetzt die ganze Zeit hier was zum Kolonialthema gehört haben, hören wir vielleicht ein bisschen was, Sowjetisches, sag ich mal, Es wird ja gern vergessen, dass Russland auch eine große Kolonialgeschichte hat. Und wenn man auf das zusammengebrochene Sowjetimperium guckt und das mit so einem antikolonialen Blick, erkennt man da sehr viele Muster, auch des Kolonialismus und des Imperialismus wieder. Eine Sache, über die, wie ich finde, hier viel zu wenig geredet wird. Aber das ist der Grund, dass wir hier mal reinhören. Wir hören die wahrscheinlich wohl prägendste und wichtigste Band für alternative Menschen im ehemaligen, ich sag mal zumindest in der ehemaligen Sowjetunion, aber darüber hinaus für den ganzen Ostblock. Eine Band, die unglaublich prägend war, und der Sänger, den wir da hören, Viktor Tsoi, der ist ja auch schon mittlerweile 36 Jahre tot. Leider.

Ja, es ist 8.23 Uhr. Sie hören das Morgenmagazin der Freien Radios auf dem Freien Radio Ihrer Wahl oder vielleicht auch im Internet das irgendwo gefunden, den Stream. Schön, dass Sie da sind und zuhören. Für die, die regelmäßig hier im Morgenmagazin zuhören, wissen, jetzt kommen hier sowas wie so ja regionale Nachrichten für die Region Halle und Leipzig, ja, zusammengestellt von der Redaktion in ja, bei Radio Korax. Also, wir starten mit den Veranstaltungen in Halle. Heute startet in der Neustadt, also in Halle-Neustadt, das lang ersehnte Mosaik-Festival. 4 Tage lang verwandelt sich Hanoi, ja, für die, die jetzt außerhalb von Halle zuhören. Hanoi, so wird Halle-Neustadt genannt. Also, 4 Tage lang verwandelt sich Hanoi in einen lebendigen Ort für Musik, Begegnungen und Kreativität. Da wird dann gebastelt, gespielt, diskutiert, Sport gemacht oder einfach nur Kaffee getrunken und Kuchen gegessen. Und am Freitag und Samstagabend gibt es im Zentrum von Halle Neustadt Live-Musik und DJs auf mehreren Bühnen. Also wer Lust hat, schaut doch einfach für Genaueres auf der Internetseite mosaikfestival-neustadt.de vorbei. Da findet man eine ganze Menge dann dazu. Ja, wie autoritäre Populisten die Wissenschaftsfreiheit angreifen, könnt ihr heute bei einem Vortrag zu verwundbarer Bildung erfahren. Und dabei geht es darum, was passiert, wenn autoritär populistische Akteure staatliche Machtmittel an die Hand bekommen. Ja, das Ganze findet von 18 bis 20 Uhr im Hörsaal 4 statt. Der ist in der Ludwig-Wucherer Straße 2 in Halle. Ja, heute Abend auch 20:30, also 20:30, gibt's wohl feinste Theaterkunst zu bestaunen. So zumindest hat es die Redaktion hier geschrieben von Radio Korax, und zwar vom italienisch-deutschen Trans-Performance-Kollektiv Zukunft ist nie. The Night Was Kind to Us. Und das ist der Titel des Tanztheaterstücks. Und das verwandelt Bühne und Zuschauerraum in ein scheinbar verlassenes Museum. Ja, also da gibt's dann so weiße Socke, verstreute Papiere, bedeckt von Staub. Und zwischen Nepal und Deutschland entwickelt, lädt dieses Stück dazu ein, sich von der Vergangenheit berühren zu lassen. Also heute 20:30, wer da Bock drauf hat, im WUK oder WUK Theaterquartier. Die Adresse ist der Holzplatz 7a und Tickets gibt's noch in verschiedenen Preisklassen da auf der Webseite. Ja, die AWO, also die Arbeiterwohlfahrt, zum nächsten Thema hier. Die AWO sammelt mit der Aktion Zuckertüte für volle Schulranzen für circa 100 angehende Schulkinder in Halle-Neustadt und in der Silberhöhe Schulmaterial. Ja, und die AWO-Aktion läuft noch bis zum 21. Mai in Halle, aber das ist doch schon längst gewesen, liebe Redaktion. Und heute und morgen könnt ihr jeweils von 14 bis 18 Uhr auf dem Marktplatz von Halle vor dem ehemaligen Galeria Kaufhof Schulmaterial spenden. Zuckertüten befüllen oder einfach eine kleine Spende da lassen. Ja, ach, das läuft zum 21. Mal. Na, da war ein Schreibfehler drin. Es tut mir leid, dass das jetzt ein bisschen verwirrend war. Also, AWO sammelt für Schulranzen für circa 100 angehende Schulkinder in Halle-Neustadt. Wie gesagt, Schulmaterial. Das passiert zum 21. Mal in Halle. Und noch heute und morgen könnt ihr jeweils von 14 bis 18 Uhr auf dem Marktplatz von Halle vor dem ehemaligen Galeria Kaufhof Schulmaterial spenden. Tut mir leid, das war gerade nicht einfach zu entziffern, weil es stand das 21. Mai da zu einem Ding, wo man dachte, jetzt müsste eigentlich ein Datum kommen. Aber es war 21 Mal statt 21. Mai. Da steht nämlich Mail und ich musste mir etwas ausruhen. Tut mir leid. Also Sie wissen Bescheid. Wer Lust hat heute, wie gesagt, 14 bis 18 Uhr auf dem Marktplatz in Halle. Weiter geht's mit Leipzig. Da ist heute von 19 bis 20:30 Uhr gibt's eine Ausstellungseröffnung mit dem Motto, es lebe das generische Femininum, ja, also das generische Femininum. Und zwar nicht nur auf dem Papier, also da werden im Wandzeitungslayout in dieser Ausstellung biografische Momentaufnahmen von Frauen unterschiedlicher Generationen, ja, und ihre Werke sichtbar. Und seit Jahrzehnten sammelt Joachim Rausch unterschiedlichste Zeitungsartikel über Frauen aus Literatur, Wissenschaft, Technik, Architektur, bildender und darstellender Kunst, ja, und diese ganzen Materialien wurden dokumentarisch archiviert und für die Ausstellung ausgewählt und in einem analogen Charme neu zusammengestellt. Also wer da Lust hat, heute vorbeizugucken, 19 Uhr geht's los mit der Ausstellungseröffnung, und zwar in der Windscheidstraße 51.
Und zum Schluss noch was aus Leipzig. Da findet nämlich auch gerade die Aktionswoche gegen Rechts statt. Und dabei gibt es offene Seminare und Veranstaltungen von Professoren und Dozierenden der Initiative Wissenschaft gegen den Faschismus in Kooperation mit dem linken Studierendenverband SDS Leipzig. Und zum Abschluss des heutigen Tages wird heute um 19 Uhr der Film Kein Land für Niemand an der Campus Jahnallee gezeigt in Leipzig. Also auch wer da nochmal gucken will, was da alles so passiert im Rahmen dieser Aktionswoche, genaueres gibt's da auf dem Programm und dem Instagram-Profil von der Gruppe Wissenschaft gegen Rechts oder SDS Leipzig. Ja, das war's mit den Veranstaltungen und Terminen für ja Halle und Leipzig. Sie hören das Morgenmagazin der Freien Radios. Genau, und in ein paar Minuten, in 10 Minuten weiter werden wir hier sprechen mit Katharina Wader und Heike Kleffner zu ihrem neuesten Projekt, sage ich mal. Und zwar zu einem Podcast, der auch bei Radio Korax demnächst schon läuft, ja, und demnächst auch weiter laufen wird, der alle 2 Wochen kommt, der sich da Kipppunkt Ost nennt. Und die Idee von dem Ganzen ist, sie fragen sich, wie kann man denn sozusagen noch Menschen im ländlichen Raum, ganz besonders in Sachsen-Anhalt, aber auch Mecklenburg-Vorpommern, jetzt vor diesen Wahlen noch unterstützen. Und was gibt's eigentlich schon? Wer ist da sehr aktiv? Dazu gleich ein wenig mehr hier im Morgenmagazin.

Ja, Knorr-Cator waren das hier aus Berlin, aus Köpenick, da sind die groß geworden. Auch schon ein bisschen älter, die Band, aber immer noch sehr schön live, wenn man die sehen kann. Sie haben es ja mitgekriegt, wahrscheinlich haben das noch gar nicht so viele auf dem Schirm gerade, weil anders als die vielen Jahre und Jahrzehnte davor war immer viel mehr Bohai drum, aber nächste Woche geht sie wirklich los, die Fußball-Weltmeisterschaft in den USA, Mexiko und Kanada. Viele boykottieren diese Weltmeisterschaft oder zumindest sagen sie, dass sie diese boykottieren wollen, gerade weil diese sehr viel in den USA stattfindet. Aber ich glaube, mir wird es dann wie vielen anderen gehen, man wird dann doch sehr viel gucken, weil ist ja nur alle 4 Jahre, sage ich mal. Und vor allem dieses Jahr finde ich es auch sehr schön, dass zum ersten Mal eine Mannschaft dabei ist, wo ich das sehr Schöne für das Land, schön finde für das Land, dass sie sich qualifiziert haben, und zwar Bosnien-Herzegowina. Die haben nämlich Anfang April Italien rausgekegelt in der Relegation. Also Italien wird nicht bei der WM dabei sein. Und wie jetzt schon sehr oft in Folge, ich glaube, das dritte Mal hintereinander sind die nicht da. Mein Beiland, der auch den großen Italien-Fan Roman von den Klabusterbären, der ein Freund des italienischen Catenaccio ist. Aber wir werden die WM höchstwahrscheinlich ohne Italien erleben, wenn jetzt nicht noch irgendwelche Dinge passieren, dass Iran ausgeschlossen wird oder so. Aber wie gesagt, schön ist es für Bosnien, denn da sind alle komplett durchgedreht, ja, als die sich zum ersten Mal für eine Weltmeisterschaft qualifiziert haben. Es gibt seitdem auch mehr oder weniger so eine neue inoffizielle Nationalhymne oder eine Hymne zur Fußball-WM, die dann auch als die Nationalmannschaft an dem Tag, nachdem sie da Italien geschlagen haben, zurückgekommen sind, in Sarajevo groß empfangen wurde. Ja, und das Lied, was wir gleich hören, ist eine große Satire auf alle Bosnier, die ins Ausland auswandern, um die eigene, muss man sagen, doch sehr gewaltvolle Geschichte, ja, dort zu vergessen. Wir vergessen ja sehr oft hier, dass Sarajevo wirklich die Stadt war, die am längsten jemals als Stadt belagert wurde, also wo über 3 Jahre lang feindliche Truppen oben in den Bergen saßen und dort auf Zivilisten und andere geschossen haben, ja, also noch viel länger als die Belagerung von St. Petersburg, von Sarajevo. Umso mehr freut's mich, dass in diesem doch zerrissenen und zerstrittenen Land das jetzt irgendwie geht. Und wir hören eine tolle Band, die jetzt mehr oder weniger die inoffizielle Nationalhymne Bosniens hast, und zwar das Dubioza Kollektiv mit dem Song USA. Nee, das ist er nicht. So, das ist er.

Ja, das Dubiosa-Kollektiv aus Sarajevo, Bosnien-Herzegowina. Wie angekündigt, ich weiß ja nicht, wie es Ihnen so geht, aber mir persönlich gehen so diese täglichen Horrormeldungen und Berichte zu den Umfragen zu den bevorstehenden Landtagswahlen in Sachsen-Anhalt und Mecklenburg, aber auch in Berlin, wird ja gern vergessen, also ziemlich oder mächtig dolle auf die Nerven, denn oft hat man so den Eindruck, zumindest ich, so die ostdeutsche Gesellschaft sei ja sowas wie ein Fiebertraum, ja. Gerade so die überregionale Berichterstattung dreht sich dabei so um Klischees über Ostdeutschland und die ganzen Krisen, Erzählungen, die hier passieren, aber wenig zu hören ist dabei von Menschen, die sich tagtäglich ja für Demokratie und zivilgesellschaftlichen Zusammenhalt dort vor allem in den ländlichen Räumen in Sachsen-Anhalt und Mecklenburg-Vorpommern engagieren. Und das zu ändern haben sich Katharina Warder, Heike Kleffner und Juli Katz vorgenommen. Sie wollen das nämlich ändern. Sie produzieren nämlich einen Podcast und dieser heißt Kipppunkt Ost. Ja, und zu hören ist das Ganze seit kurzem auch bei Radio Korax und auch bei vielen Streamingdiensten, ja, oder auch auf der Webseite von Kipppunkt Ost. Und das Ziel des Podcasts ist es, ja, wie gesagt, die demokratische Zivilgesellschaft und Einzelpersonen zu stärken. Ich habe mich mit Katharina

0: notwendigerweise auch einen Schwerpunkt auf Ostdeutschland. Und du hast ja gefragt, wie die Idee entstanden ist. Das glaube ich, um damit mal anzufangen. Und Katharina, du ergänzt es bestimmt. Also die Medienlandschaft in Sachsen-Anhalt und in Mecklenburg-Vorpommern ist wirklich ziemlich, ziemlich ausgedünnt und das schon seit sehr langem. Und die Perspektive von Menschen, die sich dort demokratisch, antifaschistisch, antirassistisch, intersektional engagieren, die taucht in der medialen Berichterstattung ganz häufig nicht auf. Und gerade jetzt im Vorfeld der Landtagswahlen haben wir gemerkt, es gibt eine riesige Lücke, weil es so viele Menschen gibt, die sich engagieren, die was machen in Bündnissen, aber auch als Einzelpersonen und deren Perspektiven abzubilden. Das ist eigentlich unser zentrales Anliegen.
1: Ja, absolut. Ich kann mich da nur anschließen, was Heike sagt, und vielleicht nur persönlich ergänzen. Ich bin ja in Sachsen-Anhalt geboren und aufgewachsen und auch wieder Wählerin in Sachsen-Anhalt und mit dem Blick auf die Landtagswahl natürlich irgendwie alarmiert und auch frustriert und gleichzeitig und auch frustriert darüber, wie meistens dann ganz schnell noch über den Osten mal berichtet wird, wenn es mal wieder ansteht, dass Landtagswahlen sind und dann meistens auch auf eine sehr ähnliche Weise berichtet wird. Und genau die Menschen aber vergessen werden, die sich wahnsinnig engagieren und die ja auch den Osten irgendwie lebbar machen. Und aus diesem Gefühl heraus habe ich mich total gefreut, mit Juli Katz und Heike Kleffner jetzt diesen Podcast zu machen und eben genau darüber zu berichten und vielleicht auch MutmacherInnen mit reinzunehmen und auch ein bisschen Mut zu streuen, hoffentlich.
2: Nur habt ihr ja das Ding Kipppunkt Ost genannt, ja. Also da ist ja schon, glaube ich, ein bisschen der Name Programm. Was bedeutet denn der Name für euch? Warum seid ihr auf den Namen Kipppunkt Ost gekommen?
0: Naja, ich meine, es ist ja kein Geheimnis, ja. Schon bevor die letzten Umfragen rausgekommen sind, ja, wo rechtsextreme Partei, die rechtsextreme AfD in Sachsen-Anhalt bei über 40% gerade liegt und in Mecklenburg-Vorpommern bei 36%, muss man einfach klar sagen, wir haben in den letzten Jahren gesehen, wie rechtsextreme Positionen, NS-Verherrlichung, offener Rassismus und Antisemitismus immer weiter normalisiert wurden. Und wir wissen eben auch im Hinblick auf die Landtagswahlen, es geht ja nicht nur in Anführungsstrichen um Sachsen-Anhalt und die Möglichkeit, dass es erstmals seit 1945 eine rechtsextreme Landesregierung geben kann. Ja, sondern es geht ja auch darum, dass es einen Dominoeffekt geben wird und dass insbesondere die CDU dann wirklich vor einer Zerreißprobe stehen wird, wenn es so kommt, wie es realistisch scheint, auch wenn es hoffentlich nicht eintritt, dass es eben zu einer rechtsextremen Regierung in Sachsen-Anhalt kommen kann.
1: Und wenn man es ganz optimistisch sieht, könnte es aber auch ein ganz positiver Punkt werden, dahingehend, dass ja natürlich jetzt im Osten irgendwie auch, wie Heike schon sagt, die Demokratie verhandelt wird, mit den Wahlen, vor allem in Sachsen-Anhalt. Also wenn es irgendwie in der optimistischen Variante, die mir gerade auch ganz schwer fällt, so auszudrücken, könnte es natürlich aber auch ein Bewegpunkt sein, wo es sich in eine andere Richtung kippt. Also der Kipppunkt kann ja in beide Richtungen gehen, aber er ist auf jeden Fall signifikant für das, was kommen wird.
2: Ihr sagt ja, ihr macht das insbesondere für den ländlichen Raum, ja. Also, ich glaube, so, da ist auch eure Zielgruppe, dass ihr die Engagierten da vor Ort, die aktiv sind, die noch was machen, jetzt in dieser Umgebung, irgendwie ein bisschen was stärken, das an die Hand geben wollt. Worum geht's denn euch da bei der ganzen Sache? Was wollt ihr mit eurem Podcast vielleicht vermitteln oder auch zeigen, ja, wenn ihr sagt, das ist so eure Zielgruppe?
0: Na, ich glaube, was uns von wirklich allen anderen Podcasts und medialen Formaten und auch dieser überregionalen Berichterstattung, die jetzt so mit so einer Mischung aus Horror, Grusel, Exotismus auf Sachsen-Anhalt und Mecklenburg-Vorpommern schaut, was uns wirklich unterscheidet, ist, wir kennen halt Leute vor Ort schon sehr lange. Und Katharina und Juli, die dort gelebt haben, beziehungsweise leben oder teilweise leben. So, ich arbeite lange, lange, lange schon in beiden Bundesländern immer wieder zu Recherchen so. Und wir

0: wissen eben nach dem 6. September und auch nach dem 20. September werden ja viele Menschen, mit denen wir sprechen, deren Perspektiven uns allen wirklich wichtig sein sollte, dort weiterhin leben. Und wir wollen die stärken, damit es eben nicht so läuft, wie es zum Beispiel in Thüringen nach der Wahl von dem AfD-Landrat gelaufen ist, ja, dass es super schnell eine Gewöhnung gibt und dass die demokratische Zivilgesellschaft alleine gelassen wird, ja.
1: Sachsen-Anhalt und Mecklenburg-Vorpommern sind ja sehr ländlich geprägte Landkreise. Das heißt, der Landfaktor ist schon recht groß. Und ich finde es aber total bemerkenswert zu sehen, unter welchen Bedingungen Leute sich dort engagieren und wie viel Wissen und Expertise die über ihre Arbeit, über ihre Praxis auch angesammelt haben. Und ich glaube, davon können wir alle lernen. Und ich finde es auch total spannend und wichtig, diese Personen mit ihren Expertisen, mit ihren Praxen auch mal in den Mittelpunkt zu stellen und diese Expertisen auch zu bündeln in diesem Podcast und zu gucken, hey, es ist nicht ausweglos. Es gibt so viele Menschen, die kämpfen unter den schwierigsten Bedingungen. Und lasst uns doch mal gucken, was die alles richtig machen und wie wichtig die sind.
2: Heike, du hast vorhin schon gesagt, in Ostdeutschland, gerade im ländlichen Raum, gibt es so einen großen Gap, also eine Lücke, so ein Nicht-Vorhandensein noch irgendwie von Medien über Diskurse, die dort verhandelt werden können. Und wenn man aber so auf die überregionale Berichterstattung guckt, ja, insbesondere auf Ostdeutschland, aber auch jetzt gerade massiv Sachsen-Anhalt, man kann es ja, SZ-Zeit, alle sind ja irgendwie unterwegs und machen da irgendwas. Und trotzdem drehen sich diese ganzen Geschichten immer nur um irgendwelche Wahlergebnisse, Krisen und die AfD, ja. Was wird denn in dieser Berichterstattung, auch in dieser überregionalen, übersehen, so aus eurer Sicht? Wo sind denn da so blinde Flecken?
0: Ja, ich glaube, Katharina hat es gerade eben schon sehr deutlich gesagt, ja. Da gibt es so viele Menschen, die auf ganz unterschiedliche Art und Weise eben im ländlichen Raum, in kleinen Städten, Orte von Begegnung, von Sprechen, von auch Konflikte aushandeln, geschaffen haben. Ja. In der ersten Folge von Kipppunkt Ost stellt Juli Katz zum Beispiel einen Ping-Pong-Salon in Neustrelitz vor. Ja, weil, und die Frau, die das gegründet hat, sagt halt, naja, es muss halt einen anderen Ort geben. Ja, wir müssen Orte haben, wo gesprochen werden kann, die auch nicht kommerziell sind. Und in der zweiten Folge sprechen wir eben über Menschen, die sich gegen rechte Gewalt stellen und die eben auch sagen, ja, es ist nicht verhandelbar, dass wir hier gehen müssen. So. Und in der dritten Folge, und das ist mir auch wirklich nochmal gerade beim Machen der Folge aufgefallen, und ich glaube, Katharina, weiß nicht, wie du da drauf schaust, aber zu sehen, dass es zum Beispiel mit Radio Korax wirklich seit 30 Jahren ein alternatives freies Radio in Sachsen-Anhalt gibt, so, das müssen wir wirklich feiern und bewahren, ja. Und es ist ja auch kein Zufall, dass die AfD in ihrem Regierungsprogramm in Anführungsstrichen für Sachsen-Anhalt genau die Abschaffung von Radio Korax mit einem eigenen Kapitel fordert, ja. Also, weil das macht ja deutlich, wie wichtig diese Berichterstattung, die ihr ja auch macht, die andere freie Radios machen, ist. So, auch als ein Ort von wirklich demokratischem Diskurs und eben auch ganz verschiedene Perspektiven abzubilden.
1: Total wichtig, absolut. Und eins würde ich gerne noch hinzufügen, was mir auch total fehlt und uns auch, ist die Vielfalt, die es im Osten gibt. Der Osten in Anführungsstrichen, der Osten wird ja eh schon mal als so ein großes Ding verhandelt und dann ist der sehr homogen und sehr einheitlich, so wie der besprochen wird. Also als gäbe es da keine Vielfalt. Es hat nie eine Migrationsgeschichte gegeben, aber es gibt auch anderweitig keine Vielfalt. Und das ist natürlich nicht wahr. Und gleichzeitig ist das was, was von der Rechten, gerade von der AfD, wahnsinnig instrumentalisiert wird. So im Sinne von so ein einheitliches Volk und wir appellieren doch an die Menschen und das ist doch der Osten als so ein homogener Raum. Und das ist er nicht. Und das machen wir auch ganz deutlich. Die Personen, mit denen wir sprechen in unserem Podcast, die sind ganz selbstverständlich auch Marginalisierungsgeschichten zum Teil oder zum Teil nicht. Wir haben eine Vielfalt im Team. Es ist total wichtig, glaube ich, den Osten rauszuholen aus dieser Homogenitätsecke, denn das war er nie und das ist er nicht und es wird aber ganz stark von der Rechten instrumentalisiert.
2: Ich kenne den ländlichen Raum in Ostdeutschland auch sehr gut und ihr habt schon gerade so eine kleine Initiative vorgestellt, die vor Ort es schafft, irgendwie Leute zusammenzuholen, da diesen Ping-Pong-Club in Neustrelitz. Die Erfahrung der letzten Jahre, Jahrzehnte, muss man irgendwie sagen, ist so eine These von mir. Warum so eine Partei wie die AfD da recht anschlussfähig ist, liegt daran, dass ich finde, dass Menschen keine so politische Selbstwirksamkeit mehr erfahren. Ja, also die haben wenig Möglichkeiten, ihr Leben konkret vor Ort zu gestalten. Also in Brandenburg auch so, die ganzen Ortsvorsteher, die hatten über Jahre nicht mal ein eigenes Budget, wo die entweder einen Jugendclub streichen konnten oder so ähnliches machen konnten. Und ich glaube, das hat viele Menschen so von so einer Idee, so einer demokratischen Gesellschaft entfremdet. Von daher vielleicht nochmal die Frage zurück. Ihr sprecht ja mit sehr vielen Menschen, die A, selber Initiativen machen, aber B, das wissenschaftlich begleiten. Zum Beispiel Christine Jenicke war ja euch, bei euch auf dem Thema, die ja eine große Forschungsarbeit dazu gemacht hat, wie Zivilgesellschaft gestärkt werden kann und ähnliches. Aber wo seht denn ihr, was bräuchte es denn eigentlich gerade für demokratische Gegenkräfte und wie könnten diese demokratischen Gegenkräfte vielleicht diese verlorene Selbstwirksamkeit, die Menschen nicht mehr erfahren, vor Ort irgendwie aufbrechen, gerade im ländlichen Raum?
0: Na, das finde ich ist sozusagen ja eigentlich die zentrale Preisfrage, ja. Also es ist ja klar, dass die Situation, in der wir uns jetzt befinden, dass die sehr viel mit sehr schlechter Regierungspolitik durch die demokratischen Parteien zu tun hat, so, ne? Und dass dieses Ohnmachtsgefühl in der jetzigen Situation ja auch noch weiter dadurch gestärkt wird, dass es überall in den zentralen Bereichen, also Inklusion, Sozialleistungen, Unterstützungsleistungen, Kürzungen gibt. Und genau das natürlich auch massiv darin eingreift, wie Menschen sich zum Beispiel ehrenamtlich engagieren können. Ja. Und wenn du jetzt sagst, ja, diese Ohnmachtserfahrung und diese mangelnde Selbstwirksamkeit, dann würde ich sagen, naja, also es gibt sehr wohl Selbstwirksamkeitserfahrungen und das sind genau auch die Beispiele, die wir vorstellen. Und das große Problem ist ja eher, dass diese Initiativen ganz, ganz schnell marginalisiert werden, stigmatisiert werden und in den Vorortdiskursen super schnell angegriffen werden. Oder jetzt, da gibt es ja einige Beispiele, ihnen eben auch Fördergelder bewusst entzogen werden durch so eine wirklich fatale Melange von AfD, Freien Wählern und CDU-Abgeordneten, die dann da gemeinsam gegen Bewilligung von Fördermitteln stimmen. Und das ist katastrophal. Und da glaube ich, was wirklich zentral wäre, ist, dass die CDU sich daran erinnert, dass sie eine demokratische Partei ist und dass ihr Auftrag auch ist, demokratische Mehrheiten zu schützen. So.
2: Zum Schluss hin, ja. Ich habe noch so ein, zwei Fragen, so die letzte, die ich mir so ausgedacht habe, die passt vielleicht gar nicht mehr so richtig. Ich wollte euch eigentlich so fragen, was euch so Hoffnung macht, ja, in Zeiten wie diesen mit dem Blick auf die Wahlen. Aber ich frage mal, was macht denn euch so Hoffnung vielleicht in den nächsten Monaten?
1: Mir macht total Hoffnung, und ich habe das Gefühl, wir sprechen die ganze Zeit darüber, aber ist auch das wichtigste Thema. Mir macht total Hoffnung die Menschen, über die wir berichten. Die Initiativen, die Organisationen, die Einzelpersonen, die so aktiv sind, so viele Ideen haben und die unter schwierigsten Bedingungen umsetzen. Das ist wahnsinnig mutmachend. Und wir nennen ja auch eine Kategorie in unserem Podcast MutmacherInnen. Und das macht auch Mut tatsächlich zu sehen, oh, man ist doch nicht alleine damit, sondern da gibt es ganz viele. Und sich irgendwie da auch zu vernetzen und zu solidarisieren, macht Mut.
0: Ich habe dem eigentlich nur noch hinzuzufügen, was Katharina gesagt hat, dass wir ja alle von so einer paradoxen Zuversicht getrieben sind oder getragen werden auf eben demokratische Mehrheiten und dass auch kleine und große Erfolge, die wir in dem Podcast vorstellen, dass die wirklich eine Wirkung haben, ja, dass zum Beispiel Arne Semsrott jetzt doch aus seinem Buch Gegenmacht in der Stadtbibliothek von Magdeburg lesen kann. Das ist total notwendig und ist ein wichtiges Signal weit über Magdeburg hinaus, als ein Beispiel.
2: Als letzte Frage, ihr macht das alle 2 Wochen, ja? Zumindest ist das so geplant, wenn ich das richtig gesehen habe. Immer Donnerstag alle 2 Wochen erscheint ein neuer Podcast von euch zu diesem Thema. Dauert immer ungefähr 1 Stunde, je nachdem, wie es lange irgendwie trägt. Wenn jetzt Leute zuhören und Lust gewonnen haben, da reinzuhören, finden die natürlich bei euch auf der Seite die bisherigen Podcasts. Ja, aber vielleicht auch könnt ihr schon mal teasern, was plant ihr denn in eurer nächsten Sendung?
1: Da geht es um das Land. Wir haben ja jetzt auch über den ländlichen Raum gesprochen. Es geht um Landlust, es geht um Landfrust und es geht um völkische Siedlungen.
0: Genau, und die Folge, die darauf folgt, da geht es tatsächlich um Zuversicht. Und bei der Folge drauf ist das zentrale Thema tatsächlich die Frage, was gibt uns Zuversicht und welche zuversichtlich machenden Initiativen, Erfahrungen haben die Menschen, mit denen wir gerade sehr viel sprechen vor Ort.
1: Ja, alles, was gegen die Ohnmacht hilft, findet man bei uns. Gerne einschalten.
2: Das ist ein schönes Schlusswort. Vielen Dank, Heike Kleffner und Katharina Warder, dass ich die Zeit genommen habe.
0: Vielen
1: Dankeschön.
0: Dank, dass wir bei uns sein durften.
2: Ja, wir hörten Heike Kleffner und Katharina Warder, die zusammen mit Juli Katz einen Podcast machen, der heißt der Kipppunkt Ost. Und wer jetzt neugierig geworden ist und da gerne mal reinhören will, ja, bei Radio Korax in Halle läuft Kipppunkt Ost kommenden Dienstag um 14 Uhr und übernächste Woche Mittwoch, also am 17. Juni um 15 Uhr. 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Also kipp.ost mit 3 P hintereinander, kipp.ost zusammengeschrieben.de. 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Ja, und wer Kipp.ost jetzt auch unterstützen will, weil die machen das wirklich ohne große oder gar keine Unterstützung, kann das nämlich gerne mit einer Spende tun, beispielsweise über Steady. 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Ja, wir hören jetzt noch ein kleines bisschen Musik. Manche denken wahrscheinlich, die kommt aus dem ländlichen Raum auch. Ich bin mir gar nicht sicher. Ist ein sehr guter, schöner, toller Künstler, also ich finde den seit Jahren immer sehr witzig. Der heißt Atwinger. Wir hören jetzt ein bisschen Atwinger und nach Atwinger geht es dann gleich direkt los mit den Antifa-Nachrichten. Hier im Morgenmagazin der Freien Radios.

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1: Herzlich willkommen zu den Antifa-Nachrichten für den 4. Juni 2026. Heute mal nicht nur Downer. Aus dem Osten Brandenburgs hat uns eine hoffnungsfroh stimmende Nachricht der Zivilcourage erreicht. Dort wurde ein kleiner Flohmarkt in der Märkischen Schweiz von einer Gruppe Neonazis des Dritten Wegs mit Pfefferspray und allgemeiner Anwesenheit gestört. Veranstalter, BesucherInnen und StandbesitzerInnen stellten sich dem entgegen, bis die Neonazis schließlich flohen und wenig später von der Polizei gestellt wurden. Und wir haben noch weitere gute antifaschistische Nachrichten in den Kurzmeldungen für euch. Neonazis wurden festgenommen, andere Neonazis verurteilt. Dennoch müssen wir auch über Zusammenkünfte von Rechten reden. So hat vergangenes Wochenende ein ziemlich großer Gipfel stattgefunden, bei dem Rechte ihre Abschiebefantasien besprochen haben. Wie jede Woche erinnern wir auch diese Woche an opferrechte Gewalt und haben Veranstaltungshinweise für euch bereit. Aber erstmal zu den Kurzmeldungen. Los geht's! Der rechtsextreme Daniel Lux wurde nach mehreren Brandanschlägen auf Parteibüros festgenommen. Das berichtet der NDR. Am Osterwochenende bewarf der Mann den Infoladen Subtilus sowie Parteibüros von den Linken, den Grünen, dem Südschleswigschen Wählerverband, der SPD sowie der CDU mit Farbbomben und Molotow-Cocktails und beklebte sie mit rechtsextremen Stickern. Mit Hinweisen aus der Bevölkerung konnte der Mann ausfindig gemacht werden und sitzt seit Sonntag, dem 31. Mai, in Untersuchungshaft. Ihm wird Sachbeschädigung und die versuchte schwere Brandstiftung in 3 Fällen vorgeworfen. Es wird von einer politischen Motivation ausgegangen. Daniel Lux ist ehemaliger Politiker der Partei Die Basis und ist unmittelbar nach den Angriffen in die AfD eingetreten. Das Landgericht Erfurt hat den Brandanschlag auf eine Geflüchtetenunterkunft in Gehren als rassistisch motivierte Tat anerkannt. Das geht aus einer Pressemitteilung von Esra hervor. Die Anklage lautet: versuchter Mord in Tateinheit mit versuchter Brandstiftung mit Todesfolge, gefährliche Körperverletzung, versuchte gefährliche Körperverletzung und Sachbeschädigung. Zudem wurde ein rassistisches und, Zitat, eindeutig fremdenfeindliches Tatmotiv, Zitat Ende, benannt. Die 6 Angeklagten erhielten unterschiedliche Strafen. Der Hauptangeklagte wurde unter anderem wegen Brandstiftung und Körperverletzung verurteilt. Er soll für 3 Jahre und 10 Monate ins Gefängnis und aufgrund einer Alkoholkrankheit in einer Entzugsanstalt untergebracht werden. Das Urteil ist noch nicht rechtskräftig. Die Esra-Beraterin Franziska Schister-Kase bewertet die Anerkennung des Tatmotivs als wichtigen Schritt und als Signal für Betroffene rechter Gewalt. Zudem erklärte sie, dass rechte Gewalttaten nicht nur aus neonazistischen Organisationen heraus entstehen, sondern auch durch rechte Einstellungen normalisiert werden. Dadurch entstehe ein Gefahrenpotenzial, wenn solche Relativierungen neonazistischen Gedankenguts auf eine sinkende Hemmschwelle zur Gewaltanwendung treffen. Der gesuchte Gehraer Neonazi Christian Klar wurde festgenommen. Das berichtet unter anderem der MDR. Eine Sprecherin des thüringischen Landeskriminalamts sagte vergangenen Donnerstag, dass Klar am späten Abend des Vortages in Spanien von der dortigen Polizei festgenommen werden konnte. Laut der Geraer Staatsanwaltschaft sei ein Auslieferungsantrag bereits vorbereitet und wird wohl auch problemlos durchzuführen sein. Zuvor hatte die Staatsanwaltschaft nach Klar mit einem europäischen Haftbefehl gefahndet, da der Neonazi bei Prozessterminen am Amtsgericht Gera aufgrund mehrerer Delikte nicht erschienen war. Verwendung von Kennzeichen verfassungswidriger Organisationen, Volksverhetzung, Verstößen gegen das Kunsturhebergesetz sowie das Abhalten verbotener, nicht angemeldeter Versammlungen angeklagt. Der stadtbekannte Neonazi war häufiger Anmelder von Neonazi-Aufmärschen in Gera, unter anderem gegen den CSD in Gera. Am vergangenen Samstag versammelten sich über 500 rechtsradikale AktivistInnen aus Europa, den USA und Kanada im portugiesischen Figueira da Foz zum 2. sogenannten Migrationsgipfel. Das berichtet Beltor News. Thematisiert wurden bei dem Treffen die Razzien der US-Abschiebebehörde ICE, Verschwörungstheorien über einen angeblichen Bevölkerungsaustausch durch Migration sowie die Verleugnung des Holocausts. Unter dem Begriff Remigration diskutierten die Teilnehmenden über Möglichkeiten und Wege, massenhafte Abschiebungen umzusetzen, auch von StaatsbürgerInnen mit Migrationshintergrund. Aus den USA war der ehemalige Oberbefehlshaber der US Border Patrol Gregory Bovino angereist. Er war von VeranstalterInnen des sogenannten Remigrationsgipfel als, Zitat, Special Guest angekündigt. Bovino war maßgeblich an der Massenabschiebung der US-Einwanderungsbehörde ICE beteiligt. Aus Deutschland waren unter anderem mehrere AfD-PolitikerInnen sowie der Kopf der identitären Bewegung Maximilian Merkel angereist. Merkel wurde zuvor am Flughafen die Ausreise nach Portugal verweigert, mit der Begründung, dass er das Ansehen der BRD im Ausland schädigen könne, weshalb er per Auto anreisen musste. Während der Veranstaltung schien die Brandenburger AfD-Landtagsabgeordnete Lena Couttrey immer wieder den Kontakt mit Mitgliedern der identitären Bewegung zu suchen, trotz Unvereinbarkeitsbeschluss von der AfD zur identitären Bewegung. Die Veranstaltung ist ein weiteres Beispiel für die Radikalisierung der Partei und wie wenig ihre formale Abgrenzung zur identitären Bewegung in der Praxis bedeutet. Die Amadeo-Antonio-Stiftung hat in einem Gerichtsstreit gegen das rechte Medienportal News gewonnen. Das vermeldet die Stiftung selbst. Die Amadeo-Antonio-Stiftung zog gegen Julian Reichelt und News vor Gericht, da diese in einer gezielten Kampagne Falschbehauptungen über die Stiftung verbreiteten. Das Landgericht Berlin urteilte nun, die verbreiteten Behauptungen seien tatsächlich rechtswidrig. Hintergrund ist ein Vorfall bei einem Workshop an einer sächsischen Schule. Dabei geriet versehentlich ein Magazin mit sexualisierten Inhalten unter Workshop-Materialien. Die Verantwortlichen brachen den Workshop daraufhin ab und informierten die Schulleitung. Die Amadeo-Antonio-Stiftung war daran lediglich durch Förderung des Projekts beteiligt. Rechte Medienportale wie News griffen den Fall auf und verdrehten ihn systematisch zu einer Kampagne, die die Stiftung als, Zitat, Pedo-Stiftung, Zitat Ende, bezeichnete. Apollo News und News wurde nun gerichtlich untersagt, weiterhin zu behaupten, die Stiftung habe dieses Projekt organisiert oder ihre Mitarbeitenden hätten SchülerInnen pornografische Inhalte gezeigt. Bei Verstößen drohen Ordnungsgelder. Die AfD-Bundestagsfraktion lädt zum sogenannten Demokratiekongress in den Bundestag ein. Das berichtet Beltua News. Unter dem Titel Meinungsfreiheit, Medien, Menschenrechte soll die Veranstaltung Ende Juni stattfinden. Die Einladung wurde von den AfD-Fraktionsvorsitzenden Alice Weidel und Tino Chrupalla unterzeichnet. Gäste der Veranstaltung sind unter anderem der frühere tschechische Präsident Václav Klaus, Berliner Zeitungsherausgeber Holger Friedrich, Roger Köppel, Susanne Fürst von der FPÖ, der frühere Verfassungsschutzchef Hans-Georg Maaßen sowie Russland- und querdenkennahe Intellektuelle wie Michael Mayen, Alexander von Bismarck und Ulrike Gero. Laut Beltua News verfolgt die AfD mit der Veranstaltung das Ziel, sich nicht nur als rechte Partei, sondern auch als Forum für Personen zu präsentieren, die sich aus dem öffentlichen Diskurs ausgegrenzt fühlen. Das Thema Meinungsfreiheit diene dabei als zentraler Bezugspunkt der Veranstaltung. Der AfD-Bundesvorsitzende Chrupalla fordert die Abschaffung der Briefwahl. Das berichtet die Ostdeutsche Allgemeine. Konkret fordert er, die Briefwahl durch ein anderes Verfahren wie eine mobile Wahlurne zu ersetzen. Anlass für die Forderung war die Niederlage des AfD-Kandidaten Sebastian Wippel bei der Oberbürgermeisterwahl in Görlitz. Bei der Urnenwahl lag Wippel mit 52% der Stimmen vorne, aber erhielt bei den Stimmen per Briefwahl nur 28% und verlor am Ende mit 44% insgesamt gegen den CDU-Kandidat Octavian Urso mit 55,8%. Die Überwachungsbehörde für europäische Parteien hat Hinweise auf mögliche Verstöße gegen EU-Grundwerte durch die Europapartei der AfD. Das schreibt unter anderem die Taz und geht wohl aus einem Schreiben der Behörde an EU-Kommission, EU-Parlament sowie dem Rat der Mitgliedstaaten hervor. Parlament, Rat oder Kommission können nun darüber entscheiden, ob sie eine Untersuchung der Organisation Europa der Souveränen Nationen, kurz ESN, anfragen. Der Kommissionssprecher teilte mit, das Schreiben werde derzeit sorgfältig geprüft. Sollten solche Überprüfungen offenkundige und schwerwiegend Verstöße feststellen können, könnte die von der AfD mitgegründete ESN ihre Registrierung als europäische Partei und damit EU-Fördermittel verlieren. Laut Politico, die zuerst über das Schreiben berichteten, sei man auf Gerichtsentscheidungen eingegangen, die sich kritisch gegenüber einzelnen Mitgliederparteien wie der AfD äußern, außerdem auf Social-Media-Beiträge mit antisemitischer und Anti-LGBTQ-Rhetorik. Der Verdacht gehe wohl auf übermittelte Hinweise an die Behörde zurück. Die ESN-Partei selber äußerte sich bisher nicht zu dem Schreiben. Die diesjährigen Fördermittel der Europapartei belaufen sich auf rund 2 Millionen Euro. Ein Sekundarschullehrer aus Stendal hat eine Abmahnung erhalten, nachdem er sich im Unterricht gegen die AfD positioniert haben soll. Das berichtet die Taz. Nach einer Dienstaufsichtsbeschwerde der AfD wurde ihm vom Landesschulamt ein Verstoß gegen die Neutralitätspflicht vorgeworfen. Der Lehrer weist die Vorwürfe zurück. Er erklärt, er habe lediglich über die AfD aufgeklärt und damit seine Pflicht als Lehrer erfüllt. Gegen die Abmahnung hat er Klage eingereicht. Der Fall wurde auch im Landtag von Sachsen-Anhalt diskutiert. Dort bestätigte Bildungsminister Jan Riedel, dass das Verhalten der Lehrkraft disziplinarisch eingeordnet worden sei. Lehrkräfte an Schulen sind nicht zur Neutralität verpflichtet, lediglich eine Mäßigung und Zurückhaltung bei politischer Betätigung ist vorgeschrieben. Der staatliche Bildungs- und Erziehungsauftrag fordert hingegen ausdrücklich eine Erziehung im Sinne der demokratischen Grundsätze und Werte des Grundgesetzes. In Prag kam es am diesjährigen 1. Mai zu gewalttätigen Angriffen von etwa 60 Neonazis. Das berichtet das antifaschistische Infoblatt. Auf Initiative des Neonazis Philipp Wafra versammelten sich die Neonazis, um eine Feier zum 30-jährigen Bestehen tschechischer Antifa-Gruppen zu stören. Bereits auf der 1. Mai-Demonstration kurz zuvor hatten etwa 50 Neonazis die rund 1000 Teilnehmenden angegriffen. Die Jubiläumsfeier konnte durch Polizeischutz dennoch stattfinden, musste jedoch aufgrund einer Bombendrohung zwischenzeitlich unterbrochen werden. Später in der Nacht wurde eine Gruppe von Punks überfallen und eine Person schwer verletzt. Auch am darauffolgenden Morgen wurden BesucherInnen des sogenannten Antifa-Festes verfolgt. Dabei wurde erneut ein Antifaschist schwer verletzt. Zur Erniedrigung wurden Bilder und Videos sowohl von den Angriffen als auch von den Schwerverletzten in sozialen Netzwerken veröffentlicht. Verantwortlich dafür sei der tschechische Neonazi Vlastimil Pečanek, der bereits eine mehrjährige Haftstrafe abgesessen hat, unter anderem wegen des Mordes an einem Angehörigen der Sinti und Roma. An dieser Stelle erinnern wir an die Opfer rechter Gewalt. Diese Erinnerungen führen wir auch in den kommenden Wochen weiter. Über das ganze Jahr hinweg möchten wir an all jene Menschen erinnern, von denen man weiß, dass sie seit 1990 durch rechte Gewalt zu Tode gekommen sind. Informationen übernehmen wir dazu unter anderem von der Amadeo-Antonio-Stiftung, dem Buch Rechte Kontinuitäten von Harry Weibel und von Opferberatungsstellen und weiteren antifaschistischen Gruppen und Initiativen.
2: Wir erinnern an die Familie Gensch. Auf das Haus der in Solingen lebenden Familie Gensch wurde am 29. Mai 1993 ein Brandanschlag verübt. Dabei starben 5 Familienmitglieder. Kyrün Ince im Alter von 27 Jahren, Hatice Gensch im Alter von 18 Jahren, Gülistan Öztürk im Alter von 12 Jahren, Hülya Gensch im Alter von 9 Jahren und Saime Gensch im Alter von 4 Jahren. Der Brandanschlag fiel in eine Zeit, in der eine ganze Serie von rassistischen Anschlägen verübt wurden. Am 13. Oktober 1995 verurteilt ein Strafsenat des Düsseldorfer Oberlandesgerichts 4 junge Solinger wegen auf Ausländerhass basierenden 5-fachen Mordes, 14-fachen Mordversuchs und besonders schwerer Brandstiftung zu 1x15 und zu 3x10 Jahren Haft. Heute gibt es in Solingen viele Orte, die an den Brandanschlag und dessen Opfer erinnern. Die Familie Gensch wird als Opfer rechter Gewalt anerkannt. Wir erinnern an Falko Lüttke. Am 31. Mai 2000 wurde der 22-jährige Punk Falko Lüttke in Eberswalde von einem Rechtsradikalen vor ein Taxi gestoßen und von diesem tödlich erfasst. Im Vorfeld kam es zu einer Auseinandersetzung wegen einer Hakenkreuz-Tätowierung des Täters. Das Landgericht Frankfurt-Oder verurteilte den Täter im Dezember 2000 wegen Körperverletzung mit Todesfolge zu einer Haftstrafe von 4,5 Jahren. Überdies betonte das Gericht in seinem Urteil, dass das Verhalten Falko Lüttkes ein Akt der Zivilcourage gewesen sei und keine Provokation von Seiten des Punks ausging. Der Bundesgerichtshof wertete die Tat schließlich nur noch als fahrlässige Tötung, da der Täter ohne Vorsatz gehandelt habe. Der Fall wurde nachträglich auf Grundlage einer Studie des Moses-Mendelssohn-Zentrum aus dem Jahr 2015 als rechte Gewalttat staatlich anerkannt. Wir erinnern an Gerhard S. Am 1. Juni 1991 wird der 43-jährige Gerhard S. am Leipziger Hauptbahnhof von 2 Neonazis verprügelt und aus der Straßenbahn gestoßen. Zuvor hatten die beiden Täter andere Fahrgäste angepöbelt und angerempelt. Als Gerhard S. daraufhin das Verhalten lautstark kommentierte, begannen die beiden Neonazis, ihn zu treten und zu schlagen. Dann haben sie Gerhard S. aus der fahrenden Straßenbahn geworfen. Wenige Tage später starb Gerhard S. an seinen schweren Verletzungen. Weitere Hinweise von AugenzeugInnen, dass die Täter zu einer Neonazi-Szene zuzuordnen sind, dennoch bestätigte die Leipziger Polizei die politische Motivation der Täter offiziell nicht. Auf eine parlamentarische Anfrage im Jahr 2024 antwortet die sächsische Landesregierung, der Fall sei ihr unbekannt. Gerhard S. ist nicht als Opfer rechter Gewalt anerkannt. Wir erinnern an Bernd Z. Anfang Juni 1933 wurde der damals 29-jährige Bernd Z. von vier Rechten in Oranienburg zu Tode geschlagen und getreten. Seine Leiche versteckten sie in einem leerstehenden Haus in Pritzwalk. Dort wurde sie erst vier Monate später entdeckt. Daraufhin wurden im Oktober 1993 die vier Täter festgenommen. Bernd Z. wird nicht als Opfer rechter Gewalt anerkannt. Wir erinnern an Ronald Masch. Am 1. Juni 2002 wurde der 29-jährige Dachdecker Ronald Masch auf einem Feld bei Neumalisch in Brandenburg von einer Gruppe Neonazis getötet. Ronald Masch hatte nach einem Disco-Besuch in Alt-Zeschdorf bei Frankfurt-Oder eine Mitfahrgelegenheit nach Hause gesucht. Die Männer beschlossen, den ahnungslosen Mann mitzunehmen, um ihn auszurauben. Anschließend wurde Ronald Masch bei einem Fluchtversuch erstochen. Die Tat wurde vor Gericht als Raubüberfall angesehen, obwohl den beiden Haupttätern in der Verhandlung untersagt wurde, ihre Hände offen zu zeigen, da beide das Wort Hass auf ihrer Hand tätowiert haben, das S jeweils in Runenschrift. Ronald Masch wurde nicht als Opfer rechter Gewalt anerkannt. Wir erinnern an André Kleinau. In der Nacht zum 27. Mai 2011 wurde André Kleinau am Oschatzer Südbahnhof von fünf Männern aus sozialdarwinistischen Motiven brutal zusammengeschlagen. Fünf Tage später, am 1. Juni 2011, stirbt André Kleinau an seinen schweren Verletzungen. Im Januar 2013 werden die fünf Täter wegen Totschlags zu Freiheitsstrafen ohne Bewährung verurteilt. André Kleinau ist nicht offiziell als Todesopfer rechter Gewalt anerkannt. Wir erinnern an einen Student. Im Juni 1996 wurde bei einem Brandanschlag auf ein Studentenwohnheim der Fachhochschule im Lübecker Stadtteil St. Jürgen ein Student getötet. Die Namen aller nichtdeutschen Studenten an den Klingelschildern der Eingangstür wurden durchgestrichen und es wurden Hakenkreuzschmierereien an den Wänden festgestellt. Dieser Anschlag ist Teil einer Reihe von Anschlägen im Lübecker Stadtteil St. Jürgen. Wir erinnern an Edgar R. Im Juni 2004 wurde der wohnungslose Edgar R. in Güsten im Salzlandkreis von drei Personen geschlagen und getreten. R. soll vorher erzählt haben, dass einer der Täter in einer Schlägerei verwickelt war, was dieser nicht dulden wollte. Die Täter lockten R. in ein Auto, um ihn an einem abgelegenen Ort zusammenzuschlagen. R. verstarb an den Folgen seiner schweren Verletzungen. Zwei der Täter erhielten lebenslange Haftstrafen, der dritte wurde zu 6 Jahren Jugendhaft verurteilt. Ein mögliches rechtes Tatmotiv wurde im Prozess nicht aufgeklärt. Edgar R. ist nicht offiziell als Opfer rechter Gewalt anerkannt. Wir erinnern an Walter Lübcke. Am 2. Juni 2019 wurde Walter Lübcke auf der Terrasse seines Hauses erschossen. Der Kasseler Regierungspräsident war 2015 Ziel einer rechtsradikalen Hasskampagne geworden, die seither immer wieder neu angefacht wurde. In seiner Amtsfunktion war Lübcke auch für die Unterbringung von Geflüchteten zuständig. Bei einer Veranstaltung zur Eröffnung sagte Walter Lübcke jene Sätze, für die er noch Jahre später bedroht wurde. Zitat, wenn wir vermitteln wollen, dass es sich lohnt, in unserem Land zu leben, dann muss man auch für Werte eintreten. Wer diese Werte nicht vertritt, der kann jederzeit dieses Land verlassen, wenn er nicht einverstanden ist. Das ist die Freiheit eines jeden Deutschen. Zitat Ende. Der Hauptverdächtigte legte ein Geständnis ab. Laut eigener Aussage sei er 2015 selbst bei der Informationsveranstaltung gewesen. Lübkes Äußerungen hätten ihn dann, Zitat, die ganze Zeit, Zitat Ende, beschäftigt. Schon unmittelbar nach seiner Verhaftung berichteten die Medien über die Vernetzung des Täters in der rechtsradikalen Szene. Walter Lübcke ist als Todesopfer rechter Gewalt anerkannt. Wir erinnern an Helmut Lea. Helmut Lea wurde am 4. Juni 1991 in einem Waldstück in der Nähe der Kreisstadt Gifhorn in Niedersachsen erstochen. Der jugendliche Täter gehörte der örtlichen Neonazi-Szene an. Er ermordete Helmut Lea aus sozialdarwinistischen Motiven. Der Täter wurde vom Landgericht Hildesheim zu einer 6-jährigen Jugendstrafe verurteilt. Sein rechtes Weltbild wurde zwar thematisiert, doch seine offensichtliche Szenenzugehörigkeit sowie das sozialdarwinistische Tatmotiv wurden seitens des Gerichtes nicht in der Urteilsfindung berücksichtigt. Helmut Lea ist nicht offiziell als Opfer rechter Gewalt anerkannt. Wir erinnern an Peter T. Peter T. wurde bei einem Ausflug zu einem Stausee bei Hohenstein-Ernsthal in Sachsen am 25. Mai 1995 von rechten Skinheads zusammengeschlagen. Er erlitt schwere Kopfverletzungen, woran er 9 Tage später starb. Bevor die etwa 20-köpfige Tätergruppe Peter T. zusammenschlug, griffen sie bereits Menschen mit pakistanischer Migrationsgeschichte an. Das Landgericht Chemnitz verurteilte lediglich 8 Täter zu Bewährungsstrafen. Wer aus der Gruppe Peter T. getötet hat, konnte vor Gericht nicht geklärt werden. Peter T. wird vom Staat als Opfer rechter Gewalt anerkannt. Wir erinnern an Bektas Häfall. Am 4. Juni 1997 starb der damals 26-jährige Kurde Bektas Häfall infolge eines Brandes in der Notunterkunft Fallenbrunn in Friedrichshafen am Bodensee. 53 BewohnerInnen wurden beim Brand verletzt, 5 erlitten schwere Verletzungen und Bektas Häfall starb. Da die Fenster im Erdgeschoss des Gebäudes vergittert waren und der Brand im Eingangsbereich wütete, haben sich die allermeisten der über 370 BewohnerInnen aus höheren Etagen retten müssen. Sie benutzen dazu auch Bettlaken zum Abseilen sowie Matratzen und Sofas, um den Sprung aus 7 Metern Höhe sicherer zu machen. Die BewohnerInnen der Notunterkunft berichteten von 2 vorangegangenen Bombendrohungen im Mai, weshalb die Unterkunft auch schon geräumt worden war. Sie berichteten außerdem, dass in der Brandnacht die 2 öffentlichen Telefone im Haus zerstört worden waren und sie sprachen von 3 Brandherden, die sich an verschiedenen Türen befanden. 3 Tage später teilte die Polizei mit, dass der Brand sehr wahrscheinlich durch Brandstiftung entstanden sei, aber dass sich, Zitat, keine Hinweise auf eine fremdenfeindliche Tat ergeben hätten, Zitat Ende. In Friedrichshafen am Bodensee fand infolge eine Trauerdemonstration statt, die von der Polizei mit offensiver Präsenz begleitet wurde. Bektas Häferl ist nicht als Opfer rechter Gewalt anerkannt. Wir erinnern an Horst Hennersdorf. Der obdachlose Horst Hennersdorf wurde am 5. Juni 1993 von 2 jungen Neonazis in Fürstenwalde in Brandenburg zu Tode gefoltert. Mehrere Zeugen beobachteten die Tat, griffen aber nicht ein. Obwohl das Landgericht Frankfurt-Oder die Täter eindeutig der rechten Szene zuordnete, sah es dennoch kein rechtes Motiv. Das Gericht verurteilt die Täter wegen schwerer Körperverletzung mit Todesfolge zu 8 bzw. 5 Jahren Haft. Horst Hennersdorf wird vom Staat als Opfer rechter Gewalt anerkannt. Wir erinnern an Clément Méric. Clément Méric studierte in Paris und wurde am 5. Juni 2013 von Neonazis ermordet. Clément Méric war Aktivist von SUD Etudiant und der Aktion Antifaschist in Paris. Er und seine FreundInnen trafen an diesem 5. Juni zufällig auf eine Gruppe Neonazis, allerdings riefen diese weitere KameradInnen zur Verstärkung herbei, um die AntifaschistInnen anzugreifen. Clément Méric starb am Abend noch an den Folgen der Verletzungen, die ihm bei dem Angriff zugefügt wurden. 2 der Täter wurden von einem Pariser Gericht zu 11 und 7 Jahren Haft wegen Totschlag verurteilt, einer freigesprochen. 2021 wurden die Haftstrafen jedoch auf 8 und 5 Jahre reduziert. Clément Méric ist nicht als Opfer rechter Gewalt anerkannt.
1: Zum Abschluss der Antifa-Nachrichten hier noch ein paar Veranstaltungshinweise.
3: Was passiert, wenn autoritär-populistische Akteure staatliche Machtmittel an die Hand bekommen? Mit dieser auch für Sachsen-Anhalt möglicherweise wichtigen Frage hat sich der Verfassungsblog-Redakteur und Leipziger Jurastudent Janus Richter beschäftigt. Unter dem Titel Verwundbare Bildung, wie autoritäre PopulistInnen die Wissenschaftsfreiheit angreifen, ist er heute als Referent bei einer Vortragsveranstaltung der GEW und der Verdi Hochschulgruppen in Halle zu Gast. Los geht es um 18 Uhr im Hörsaal Anton Wilhelm Amo, also Hörsaal 4 in der Ludwig-Fucherer Straße 2. In Potsdam findet heute Abend ein Vortrag mit Marek Winter aus der Veranstaltungsreihe gegen Antisemitismus, Antizionismus und Autoritarismus der universalistischen Linken Potsdam statt. Dabei geht es um Überlegungen zur Kritik des marxistisch-leninistischen Reenactments. Der Vortrag beginnt um 19 Uhr im interkulturellen Bildungs- und Begegnungszentrum in der Schulstraße 8b. Morgen Abend findet im Wasserschaden Leipzig eine Soli-Party für antifaschistische Zwecke statt. Am Eingang könnt ihr euch durch ein Kennenlernspiel direkt vernetzen und ab 20 Uhr geht es auch schon mit der Bar und veganem Kakerlakenrennen los. Für die genaue Adresse und bei weiteren Fragen könnt ihr euch gerne an die E-Mail-Adresse fragenbündnis-gegen-rechte-netze@systemli.org wenden oder im planlos Veranstaltungskalender für Leipzig nachschauen. Außerdem könnt ihr am Wochenende bei Recherche-Workshops zur NS-Familiengeschichte mitmachen. Der Workshop soll grundlegende Kompetenzen der Archivrecherche vermitteln und dazu ermutigen, Archive zu nutzen und Hürden abzubauen. Dazu findet am Samstag ein Workshop von 11 bis 17 Uhr statt. Die Anmeldung erfolgt über die E-Mail-Adresse leipzig@naturfreundejugend.de. Am Sonntag geht das Ganze um 10 Uhr los. Die Anmeldung läuft über presentpast@bayern.de. bambule-stiftung.eu. Den jeweiligen Veranstaltungsort bekommt ihr auf Anfrage. Alle weiteren Infos sind im Planlos-Veranstaltungskalender für Leipzig verfügbar. Heute Abend findet in der Berliner Schiller-Bibliothek ein Vortrag mit Diskussion zum Thema Ausgrenzung und Entrechtung aus der Perspektive von Romnia und Roma in Serbien statt. Vorgestellt wird das Buch Abgeschoben – Ausgrenzung und Perspektiven von Roma – Deutschland, Serbien, EU. Mit Ergebnissen aus vielen Jahren unabhängiger Recherchen. Los geht es um 18 Uhr am Leopoldplatz. Der Eintritt ist frei. Eine Antifa-Soli-Party findet auch in Berlin statt. Dort werden Spenden für Gerichtsverfahren gegen AntifaschistInnen in Dresden und Düsseldorf gesammelt. Mit Punk, Hardcore und Crust geht das Ganze morgen Abend um 18 Uhr los in der Markgrafendamm 24C.
1: Das waren die Antifa-Nachrichten für den 4. 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

0: Ja, Robert Schmidt und seine Heilung hier im Morgenmagazin der Freien Radios, wo auch immer Sie gerade reingeschaltet haben. Es ist bereits 9.30 Uhr, sprich halb zehn. Guten Morgen alle, die gerade frisch reingeschaltet haben. Wie gesagt, das Morgenmagazin der Freien Radios. Und nach der nächsten Musik schauen wir ein bisschen nach Halle, besser gesagt ins Zentrum von Halle, und zwar gab es da über viele, viele, viele Jahre einen tollen Ort, das Labim. Da passiert jetzt gerade wieder was, obwohl das schon fast 10 Jahre tot ist, haben da ein paar Leute drumherum was belegt, aber dazu nach der nächsten Musik ein bisschen mehr.
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0: Max Romero und Upsetters. Ja, hier im Morgenmagazin. In Halle geht gerade wieder eine ganze Menge, und zwar in einem Ort, der, glaube ich, über seit Anfang der 90er wirklich ein wichtiger kultureller Fixpunkt in Halle war, das La Bim. Ja, doch wie viele andere Veranstaltungsorte in Halle musste schon ja vor fast 10 Jahren schließen. Und die Stadt selber, also die Stadt Halle, plant im Sommer sogar den Abriss des Gebäudes. Doch davor ist das La Bim dieses Jahr wieder zum Leben erwacht, denn regelmäßig finden hier nun Konzerte statt. Und das soll auch so weitergehen, bis das Gebäude endgültig abgerissen wird. Konzerte gab es auch im Mai, und Jan von der tagesaktuellen Redaktion von Radio Korax war ja wieder einmal vor Ort, um dort aktuelle Eindrücke einzufangen.
1: La Bim Konzert die dritte, La Bim Konzert die dritte, da kommt einer was trinken. Also Friedhorst Rohan wird jetzt gleich noch eine Bierflasche rausgeben, und da jemand will jetzt unbedingt was trinken.
2: Kosmonaut.
1: Kosmonautbier, ja, genau. Ich hatte mir was Schönes vorüberlegt, was ich jetzt alles vergessen habe.
2: Ja.
1: Aber
2: Ich
1: habe alles wieder vergessen. Sehr gut.
2: Ja,
1: sehr.
2: Ich habe auch nichts zu sagen heute. Also die Party läuft. 1-2 Stunden Verspätung, ja. Irgendwie waren alle noch am See. Heute ist herrliches Sommerwetter. Und wir spielen Ursula aus Leipzig. Die machen sowas wie Disco Wave. Danach spielt noch Charki. Und danach geht's weiter, so mit Konserve. Und ja, mal gucken. Heute ist keine andere Party in der Galle, weil es Abwechslung danach. Wir bleiben Leute noch ein bisschen länger hier. Aber so Mitternacht sind wir ja eigentlich durch, und ja, ne? Das Haus stinkt immer noch nach wie vor, wenn man reingeht, aber man kann reingehen, klar, wir haben es geöffnet vor letztes Mal, genau. Und also es wird Sommer, ne? Was ist doch, also ein schöner Abschied.
1: Und da sozusagen im Mai, Mitte Mai ist es so knallheiß wie jetzt.
2: Naja, ist 23. Mai, ja, genau. Ja. Also ich habe eigentlich auch gar nicht mehr so viel zu sagen, aber es ist auf jeden Fall schön, wie so ein paar Leute da, vielleicht so viel, was schätzt du denn, wie wir sind denn heute hier?
1: Könnten 50 sein?
2: Ich glaube, es sind schon 70. Hey, Ferit ist sogar da. Ha! Ich sauf übrigens noch nicht. Also ich sauf nicht, nö.
1: Ja. Du willst heute nüchtern bleiben?
2: Ja, ich habe halt MPU. Nach 13 Jahren kriege ich dann meinen Führerschein wieder.
1: Okay, und da trinkst du es nicht gut, wenn du was zu trinken.
2: Ja, genau. Ja, ja.
1: Ich wollte irgendwas Hochphilosophisches, habe ich mir überlegt. Das ist jetzt irgendwie alles verschwunden aus meinem Gehirn.
2: Aber ich habe was Hochphilosophisches. Ich habe mein Feuerzeug endlich in der linken Arschtasche gefunden. Ja. Mit einem mexikanischen Totenkopf. Es leben die Zapatisten, fällt mir dazu ein.
1: Ja, es lebe der Tod, ja. Viva la morte, Merte. Ja. Bin jetzt ziemlich fix fertig, ich komme aus.
2: Ja, mir fällt auch nicht mehr ein. Also ja, ne? Viel Spaß und alles. Alles Gute euch.
1: Okay. Sag mal, es wird weiterlaufen so? Du wirst die nächste Veranstaltung auch wieder machen?
2: Ja, in einem Monat ungefähr, Ende Juni so. Ne?
1: Okay. Jetzt weiß ich, was ich wollte. Was hältst du von Classic Punk?
2: Ja, keine Ahnung. Ist irgendwie so ein Widerspruch.
1: Weißt du, vielleicht gibt es solche Leute.
2: Ja, es gibt sowas wie Klassikpunk aus dem Jahr 76 vielleicht. Ja.
1: Auch hier auch mal. Achso, ich hatte irgendeine depressive Weltuntergangsstimmung, die ist momentan nicht mehr da. Kann aber immer wieder.
2: Die geht auf, es gibt einen Weltaufgang.
1: Oder welche?
2: Oder auch der dritte Weltfrieden.
1: Gut, wenn du es siehst.
2: Gut. Ja, Amen. Macht's gut.
1: Gut. Habt ihr auch noch was fragen?
3: Ich nicht.
1: Darf ich was fragen?
3: Ja, fragen Sie.
1: Also jetzt die dritte Party hier. Von Anfang an dabei gewesen?
3: Ja. Und was wir so sagen, das Wichtigste, warum? Dass die Leute sehen können, dass sowas möglich ist. Dass man nicht immer 100 Euro Eintritt bezahlen muss oder so.
1: Ja, ich meine, was passiert ja schon? Man geht in ein Abbruchgelände und macht halt Party. So. Wisst ihr ja nicht?
3: Immer weniger Leute wissen das.
1: Ja?
3: Immer weniger Leute wissen davon, und dann machen die das auch nicht mehr, wenn die es noch nie gesehen haben. Und deswegen sage ich, das Wichtigste, abgesehen vom Spaß und so, ist, dass die Leute lernen, dass sowas möglich ist.
1: Sowas wie Entwicklungsarbeit, jetzt Entwicklungshilfe für gewisse Leute?
3: Für Ossis im letzten Hinterland.
1: Also war das hier im letzten Hinterland?
3: Wir sind ja garantiert im letzten Hinterland. Ey, die Antideutschen gibt es ja noch.
1: Ja, gut, ich meine, ich weiß nicht, ob die hilfreich, ich weiß nicht, was da gut.
3: Mann, da musst du schon Fragen stellen.
1: Ja, jetzt habe ich auch keine Fragen mehr, bin ziemlich platt heute. Wie heißt du eigentlich nochmal?
3: Andreas.
1: Okay, Andreas. Hast du in den drei Partys so irgendwann einen Unterschied feststellen können? Das ist ja das dritte Mal, das dritte Monat, Vierteljahr läuft das ja schon, mehr oder weniger.
3: Naja, es regnet nicht.
1: Was, bis jetzt nicht?
3: Es regnet nicht.
1: Das sagst du nicht?
3: es regnet nicht.
1: Ach so, das ist eine Antwort, ja. Gut, danke ich dir.
3: Danke.
1: Hi, hi, hi Trevor. Heute ist ja die dritte Party hier am Labim. Du bist ja auch Gast von Anfang an schon?
4: Also ich bin Gast von Anfang an, ja, also zumindest hier.
1: Ja, und gefällt dir das alles? Ich meine, hast du da was feststellen können, Unterschiede mittlerweile oder so?
4: Naja, ich habe schon was feststellen können. Ich glaube, am Anfang war das Publikum noch mal irgendwie älter. Es war ein sehr enger Kreis, glaube ich, von Leuten, die auch schon früher hier aktiv waren. Also jetzt so vor 20 Jahren, die Sachen auch mitgegründet haben. Und jetzt ist es noch mal heterogener geworden. Es ist, glaube ich, Sommer geworden. Die Leute sind gechillt da drauf und genießen einfach das Leben und die Party, die hier mitten in der Innenstadt stattfindet.
1: Okay, das ist ein Statement zu dem hier.
4: Das ist mein Statement, ja.
1: Okay, danke. Es muss jetzt reichen. Jetzt.
0: Ja, das waren ein paar Eindrücke von der letzten Party am Labim. Mich beruhigt es ja sehr, dass trotz der 10-jährigen Schließung alles beim Alten geblieben ist. Schade, dass ich nicht da bin und da sein kann, da ich ja hier in Berlin sitze und das Morgenmagazin der Freien Reise aus Berlin moderiere. Klingt aber ein bisschen wie früher. Ja, leider vor fast 10 Jahren geschlossen, 2017 ja, und soll jetzt endgültig abgerissen werden. Und bis dahin finden jetzt doch wieder regelmäßig Konzerte im Labim statt. Das ist für die, die neu in Halle sind, gleich in der Nähe von diesem ja Turm praktisch, wenn man die Einkaufsstraße lang geht, dieser einzelstehende Turm. Dahinter ist gleich das Labim, also wirklich sehr zentral. Ja, ich musste also, als ich ans Labim zurückdachte, denken, dass ich da vor ja 30, 28 Jahren dort im Kino, in dem Labim-Kino, was es gab, einen sehr, sehr witzigen Film gesehen habe, der mich bis heute umtreibt, ja. Vielleicht die Älteren werden sich erinnern, vielleicht haben auch ein paar Jüngere den gesehen, also der ist wirklich vor 30 Jahren erschienen, ein Film von Tim Burton, und zwar Master Tex, so eine wunderbare Hommage an an US-amerikanische Alien- und Science-Fiction-Filme und Comics und B-Movies. Ganz kurz, für diejenigen, die den Film noch nicht gesehen haben, da geht's um eine Invasion von Marsianern auf die Erde, ja, und ich will auch nicht zu viel triggern, aber für alle, die den Film kennen und für alle Marsianer,

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Und jetzt nochmal. Gute Stimmung. Alle freundlich. Studieren ist cool. Sind gut drauf. Gute Message. CDU, mal was erben.

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1: Ja, Deutschrap ist tot von der Berliner Band Augen. Der Song geht mir in den letzten Tagen sehr viel durch den Kopf, was daran liegt, dass es hier in Berlin-Kreuzberg, von wo heute dieses Morgenmagazin der Freien Radios gesendet wird, es in den letzten Wochen und Monaten unglaublich viele Schießereien gab, Verfolgungsjagden, sozusagen zwei Clan oder mehrere Clanfamilien bekämpfen sich hier gerade. Es ist eigentlich ein Wunder, dass noch niemand wirklich gestorben ist, also zumindest in den letzten Wochen. Davor schon gab es schon Tote, aber es ist wirklich krass, weil auch mittlerweile hier die Nachbarschaft involviert wird, weil also es sind wirklich so Drive-Shootings, wo fahrende Autos von einem Moped und sonst da was beschossen werden. Aber was jetzt dazu führt, dass hier der ganze Kiez so rund um die Obernstraße unglaublich viel Polizei unterwegs ist und ich sehr oft beobachten kann, dass jetzt auch so große, viele Autos, die hier so unterwegs sind, wer so Kreuzberg kennt, so mit den üblichen Schabos drinnen, regelmäßig kontrolliert werden. Und auch, glaube ich, viele, die überhaupt nichts damit zu tun haben. Aber das passiert gerade in Berlin-Kreuzberg. Bei uns ist heute ein bisschen diesig. Aber nichtsdestotrotz ist jetzt der Zeitpunkt. Es ist gleich 10 Minuten vor 10 Uhr hier nochmal auf Veranstaltungen und Termine, ja, in der Region zu gucken. Das sind die Termine aus der Redaktion für heute, den 4. Juni 2026. Ja, und heute um 19.30 Uhr bleiben wir in Berlin und zwar gehen wir in Richtung Schönhauser Allee. Da gibt's im Beizen Vortrag, also in der Beizen Vortrag mit Diskussion zu sozialistischen Gedanken in Musik. Es geht unter anderem um die Frage, was gegenwärtige Berliner Post-Punk-Bands gemeinsam haben mit Friedrich Nietzsche und Hannah Arendt. Ja, und anschließend DJ-Set von Berliner Bands, darunter Vorsicht Kinder, Mir Express, Novatron, Halbtal. Ich werde dumm und. Expander des Fortschritts ist auch da und der DJ und Referent des Abends ist Michael Chevalier. Ja, wie gesagt, heute Abend in der Beiz Schönhauser Allee 26a, Nähe U-Bahnhof Schönhauser Allee. In Dresden findet heute ein Skill-Training, Skill for Defend, statt. Und zwar ist das für, ja, was man machen kann im Umgang mit bedrohlichen Situationen durch Neonazis. Spätestens das letzte Jahr, die letzten Jahre haben gezeigt, dass wir uns und unsere Demos und Prides, ja, die CSDs, vor Neonazis schützen müssen. Ob im Bautzen, Görlitz oder beim CSD in Dresden, ja, oder wie jetzt am vergangenen Wochenende in Frankfurt, oder Neonazis organisieren Gegenproteste gegen Prides und Angriffe auf TeilnehmerInnen. Und für viele ist die Anreise und Teilnahme mittlerweile weniger ein empowernder Ort als vielmehr eine bedrohliche Situation geworden. Und in dem Skilltraining, was heute in Dresden stattfindet, soll geübt werden, wie mit solchen gefährlichen Situationen umgegangen werden kann und wie man auch als Gruppe so vor Angriffen auf und um Demonstrationen geschützt sein kann. Und dafür, ja, gibt es heute Abend einige Übungen, auch mögliche Angriffsszenarien werden da durchgegangen oder verschiedene Gruppen und Bewegungsabläufe trainiert, ja. Also, wer vorbeigehen will, gerne in Alltagskleidung vorbeigehen, gern auch die Demo-Gimmicks, die gerne mitgenommen werden, wie Fahneschirm, Transpi und so. Ja, und das Ganze heute von 17 bis 20 Uhr im AZ Conny auf der Rudolf-Leonhard-Straße in Dresden. Potsdam. Wer heute in Potsdam ist oder dorthin will, heute Abend um 19 Uhr ein Vortrag mit Marek Winter zum Thema Neostalinismus. Und in dem Vortrag soll es ja um Überlegungen zur Kritik des marxistisch-leninistischen Reenactments gehen. Denn seit einigen Jahren formieren sich nicht nur in Deutschland jüngere, linkere Gruppen, die sowohl inhaltlich als auch in ihrem Auftreten nach außen an die Geschichte der marxistisch-leninistischen Linken im 20. Jahrhundert anknüpfen. Und organisiert wird der Vortrag von der Universalistischen Linken in Potsdam, im BBAG, und findet heute Abend in der Schulstraße 8 in Potsdam statt. Und zum Schluss noch ein Hinweis, ja, für die Lausitz, genauer gesagt Cottbus, denn da startet heute das Scheckhoff-Festival. Wer das Scheckhoff nicht kennt, das ist ein unabhängiger, selbstverwalteter Club, den es auch schon 30 Jahre gibt, also in den 90ern gegründet, in so einem alten Schwimmbad drinnen, finden ganz viele Punkkonzerte und sowas statt. Ja, und heute, morgen und übermorgen wird das sein, das Scheckhoff-Festival. Das ist wie der Club auch unabhängig selbst organisiert, ja, und 3 Tage lang gibt's da Live-Musik, Workshops und wie der Chekhov selber schreibt, ein solidarisches Miteinander, fernab von Mainstream und Kommerz. Morgen Abend spielen unter anderem die Gruppa Kamrakstadt und die Toten Crackhuren im Kofferraum. Ja, und das Ganze, wie gesagt, im Chekhov und dem umliegenden alten Strombad, also diesem alten Schwimmbad, was direkt an der Spree gelegen ist, sehr idyllisch in der Stadt Cottbus, und auf dem Festivalgelände kann auch gezeltet werden. Und falls ihr mehr wissen wollt, sucht auf der Internetseite von chekhov.info. Da gibt's auch das Programm, und für alle in Berlin oder Potsdam oder in Brandenburg, die jetzt überlegen, könnte man ja hin. Ihr erreicht das Festivalgelände, das alte Strombad, wirklich recht schnell mit der Bahn aus Berlin, und vom Bahnhof in Cottbus sind's dann wirklich nur noch 10 Minuten zu Fuß. Ja, das war's mit den Veranstaltungshinweisen für heute in, ja, Sachsen, Berlin, Brandenburg.

Ja, Dead Moon waren das hier auch schon eine Weile nicht mehr unter uns. Zwei Drittel der Band nicht mehr am Leben. Der blöde Krebs hat sie von uns genommen. Für die Jüngeren, die jetzt vielleicht das erste Mal Dead Moon gehört haben, wirklich eine tolle Band. Falls ihr denen mal irgendwo im Plattenladen über den Weg läuft, schöne Sachen gemacht und vor allem haben die ihre ganzen Platten auf Mono gepresst. Das liegt daran, dass die nach langer Zeit irgendwann selber ein eigenes Label für sich gegründet hatten und die Bassistin, die auch mit dem Sänger zusammen ein Paar waren über viele Jahrzehnte, die hat ihrem Mann dieses Plattenpresswerk geschenkt, was nur aber auf Mono pressen konnte. Von daher haben die ihre ganzen Platten auf Mono gemacht. Also was sehr Besonderes, finde ich, bis heute. Dead Moon. Gut, das war's hier im Morgenmagazin heute aus Berlin-Kreuzberg. Ich war mir eine Freude, dass Sie zugehört haben. Und falls Sie fragen, wie es geht jetzt denn hier weiter, in Stuttgart kommt jetzt gleich die Endlos-Disc und in Marburg kommt der Funk-Rundfunk, die Burner-Show. In Leipzig, wie immer, der Rostbrennt, eine Übernahme aus Weimar. Und bei Radio Korax kommt die Sendung Indire und in Berlin und Brandenburg geht's weiter mit Ziff und seiner Sendung Cola Campus. Viel Spaß dabei. Mein Name ist Jörg Depter. Ich freue mich demnächst. Wir hören uns hier wieder. 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Ja, und tschüss hier, sagt was Finnisches heute. Es kommt jetzt noch zum Abschluss des Morgenmagazins. Hören wir noch ein bisschen Lasse Mortensen.

0: Hallo, es ist Mittwoch kurz nach 8 und ihr hört hier bei Radio Korax bei der 95,9 der Welle eures Vertrauens die Sendung Power Slide. Eben gerade gehört Agnostic Front mit dem Song Gotta Go aus dem 1998er Album Something's Gotta Give und da sind wir schon beim Thema der heutigen Sendung. Alte, vergessene Hardcore- und Punkrock-Klassiker. Hymnen quasi. Eine Stunde lang gibt's jetzt hier, ja, wie soll man es sagen, linksgrün versifften internationalen Punkrock und Hardcore auf die Ohren. Was soll's, ne? Nebenbei gibt's noch ein paar Programmtipps. Das Sommerloch schlägt wieder zu, also ganz so viele Programmtipps sind's nicht. Und ja, bevor ich hier langsam weiterquatsche, geht's einfach weiter mit dem nächsten Lied von einer recht politisch kritischen Band namens Bad Religion. Ebenfalls aus dem Jahr 1998 haben die eine Hymne geschrieben, die da hieß Raise Your Voice und es geht darum, seine Stimme zu erheben gegen das Unrecht dieser Welt, also Rechtsextreme. Und besonderes Schmankerl bei diesem Song Raise Your Voice ist, dass dort der Campino von den Toten Hosen im Background singt. Und wenn ich es jetzt abspiele, werdet ihr es sofort erkennen und die Möbel beiseite räumen wollen, um ein kleines bisschen zu pogen. Aber jetzt geht's hier erstmal ab mit Bad Religion. Also, ja genau, Raise Your Voice. Fa-fa-fa-fa, ab geht's.
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0: Was?
1: Ja, das waren Bad Religion mit Raise Your Voice vom 1998er Album No Substance. Und hier geht's auch gleich weiter bei Radio Korax Power Slide mit dem ersten Programmtipp. Und zwar für dieses Wochenende. Der Ort zu sein, das ist das VL am Freitag, den 5.6. in der Ludwigstraße 37. Denn dort spielen zwei Bands. Eine Band namens Tangled Lines, das ist Hardcore. Und eine Band namens Bronco, das ist Feminist. Garage Punk, das klingt sehr interessant, also, nicht schert euch Quatsch, sondern erscheint zahlreich am Freitag, den 5.6. im VL in Ludwigstraße 37 für dieses Konzert, bevor das Sommer noch komplett zuschlägt. Preislich weiß ich nicht, was es kosten würde, könnte teuer werden, die nehmen mittlerweile durchaus ein Stück Geld im VL. Also packt euch wenigstens ein 20 ein, dann könnt ihr vielleicht Eintritt noch bezahlen und eine Cola trinken. So soll's sein. Und hier geht's weiter mit dem nächsten Hardcore-Quatsch oder was für ein Klassiker. Ja, eine Hardcore-Hymne aus dem Jahre 1994 von einer New Yorker Hardcore-Band, legendär namens Sick of It All und von deren Album Scratch the Surface. Ne, hören wir den Song Scratch the Surface mit der Aufforderung, doch an der Oberfläche zu kratzen und zu gucken, was dahinter liegt. Ab geht's. Sing it all. Bitte eventuell stellt die Empfangsgeräte auf Maximallautstärke und räumt die Mühle beiseite zum Pogen. Das ist bei dieser Musik notwendig. Aber jetzt hier für euch. Scratch the Surface, Sick of It All.

Ja, das war Sigurda mit Scratch the Surface von ihrem 1994er Album Scratch the Surface. Wer hätte es gedacht? Bevor wir hier weitermachen mit anderen Hardcore-Hymnen, jetzt ein weiterer Programmtipp für Halle, und zwar für dieses Wochenende. Es gibt eine kleine Sonntagsmatinee im Gig. Das ist eine Reihstraße, ihr wisst hoffentlich wo, Kaffee ganz im Gegenteil. Und da ist am Sonntag, dem 7.6. ein Konzert am Nachmittag, also 16 Uhr ist Einlass, 17 Uhr geht's los, und es spielen Bad Terms. Das sind es Oi aus Boston, also Oi Punk aus Boston, und als Vorband gibt es zu hören Lärmerzeugung, eine deutsche Punkband. Naja, Gig diesen Sonntag, 7.6., der ist echt nur Einlass. Ihr müsst allerdings ein bisschen Geld mitbringen. Die wollen tatsächlich 15 Euro. Im Vorverkauf soll es irgendwie 10 kosten. Bisschen hab ich für einen Sonntag, aber wenn man nichts Besseres vorhat, geht's vielleicht. So, und hier geht's jetzt weiter mit Hardcore, und zwar einer, ja, Oldschool-Hardcore-Band aus den 80er, wo man Hardcore noch als Hardcore-Punk bezeichnet. Hier, Youth of Today von ihrem Erstlingswerk, glaube ich, Breakdown the Walls aus dem Jahr 1986. Hören wir jetzt den Song. Wer hätte es gedacht? Breakdown the Walls! Und ja, manchmal möchte man einfach sämtliche Wände niederreißen und sagen, die Menschheit sollte zusammenfinden, was nicht passieren wird. Okay, aber jetzt erstmal, der Frauenwunsch kann ja bestehen bleiben. Breakdown the Walls von Youth of Today. Ab geht's.

Ja, das war Youth of the Day mit Break Down the Walls, Switchen, Straight Edge, Hardcore aus dem Jahr 1986 vom Album Break Down the Walls. So, wo war ich denn geblieben? Bei Programmtipps, gibt nicht so viele, aber ja, was nicht dieses Wochenende angeht, sondern nächstes Wochenende angeht, da wisst ihr sicher nicht, wenn ihr aus Halle kommt, dass das in der Reihe 78 so ein jährliches Fest stattfindet, und zwar am 12. und am 13.06. Und da spielen jede Menge Bands. Das sind so viele, dass ich sie hier gar nicht aufzählen möchte, weil es echt viele sind. Freitag und Sonnabend, also, naja, gut, das ist die Saniere spielen, Riot irgendwie, was spielt noch? Cold Summer, Bruch. Also, ja, eine Menge, Menge, Menge, Menge Bands. Am Freitag, den 12.06. am Samstag, den 13.06. Frühes Erscheinen ist gefragt. Spielen einen Haufen DJs und ja, es gibt meistens lange Schlangen mit langen Wartezeiten, und das kann manchmal ganz schön nerven. Egal. Ja, also bringt ein bisschen Zeit mit. Ihr könnt ja, ne, kühle Getränke in der Schlange zum Warten. Die Stunde könnte es ja durchaus mal wert sein. Also diesen Freitag und diesen Sonnabend in der Reihe 8, ne, Quatsch, nicht diesen nächsten Freitag und nächsten Sonnabend am 12. und 13.06. Reihe 78, ihr jährliches Reihe 78 Hausfest und ja, oder Straße, wie auch immer. Ein Fest auf jeden Fall. Geht hin, seid da oder seid ein rechteckig Ding und ja, unterstützt die ruhig mal ein bisschen, weil die müssen schließlich noch dieses Haus da irgendwie abbezahlen. Ist also immerhin für eine gute Sache. So, ja, jetzt geht's weiter mit dem nächsten Hardcore-Punk-Rock-Klassiker, und wir springen zu einem Post-Punk, also Emo-Klassiker, und zwar von Fugazi aus dem Jahre 1983, von deren Album 13 Songs. Hören, also das erste Fugazi-Album, wo 13 Songs drauf sind, deswegen wahrscheinlich auch 14 Songs, und wir hören dort den Klassiker Waiting Room, was davon handelt, dass man irgendwie in seinem Leben ständig warten muss und ja, die Nachrichten manchmal ganz schön nerven. Auch hier wieder gesagt, man kann schön dazu mittanzen. Hat quasi den für schüchterne Emos den Shugazi erfunden. Also man guckt gazed on your shoes auf den Boden, also guckt schüchtern auf den Boden und versucht sich zur Musik rhythmisch zu bewegen, so wie wir das alle damals getan haben. Quatsch, was rede ich? Fugazi, Waiting Room. Viel Spaß damit. Ab geht's.

Ja, das war Fugazi mit Waiting Room, dem guten alten Fugazi-Klassiker aus dem Jahr 1989 von ihrem Debütalbum 13 Songs. Habe ich noch einen Programmtipp? Ich habe noch genau einen Programmtipp und der ist auch für Samstag, den 13.06. Denn da spielen im Rockpool in der Grenzstraße 19 mehrere Hardcore- und eine Metal-Band. Jetzt muss ich das nur noch mal richtig lesen. Das ist Valeria, Cursed Life, Necklock und Wrecked Culture. Das Ganze am Samstag, den 13.06., also nicht dieses Wochenende, sondern nächstes Wochenende. Ab 19 Uhr Einlass, 20 Uhr geht's dann los in der Grenzstraße 19 im Rockpool. Und Eintritt steht hier 10 bis 15 Euro. Also nicht Spende, sondern regulärer Eintritt. Das muss man im Rockpool auch immer sagen, dass Spende was Freiwilliges ist und Eintritt ein Festpreis. Das haben die noch nicht so ganz auf die Reihe gekriegt, wie ich letztens feststellen musste. Aber was soll's, man kann ja lernen. So, das wären dann auch schon die Programmtipps dafür, ja. Die sind wahrscheinlich nicht vollständig sind, aber irgendwie scheint dann ab Mitte Juni wieder das Sommerloch zuzuschlagen und dann gibt es erst wieder Konzerte regelmäßig ab September in Halle. Traurig, traurig ist es. Muss man irgendwie ein paar Monate überbrücken, indem man zu teuren Festivals geht. So ist das. Aber hier geht es jetzt erstmal weiter mit einem Punkrock-Klassiker aus dem Jahre 1984 von einer Band namens Hüss Cordue und die haben 1984 ein Album rausgebracht, das da hieß Zen Arcade. 70 Minuten lang, über drei, nee, Quatsch, genau, 23 Songs drauf und wir hören das bekannteste Stück davon, das da heißt Something I Learned Today. Also, ja, jeden Tag ist ein Tag, an dem man was lernen kann. Das wussten auch schon alte Punkbands. Deswegen geht's jetzt hier ab mit Hüss Cordue und Something I Learned Today.

Ja, das war Husker Du mit Something I Learned Today von ihrem Album Zen Arcade aus dem Jahr 1984. Wie gesagt, hier bei der Sendung Pause Light heute nur Hardcore und Punkrock-Klassiker, vergessene Hymnen, die euch wieder ins Gedächtnis gebracht werden sollen, vor allem der jungen Generation, die sie nicht mehr kennt. Programmtipps habe ich keine mehr, hatte ich ja schon gesagt. Das heißt, ich kann jetzt bloß noch komische Musik-Nerd-Wissen-Geschichten zu den einzelnen Songs erzählen, die ich jetzt hier noch in dieser Sendung abspiele, die rein subjektiv ausgewählt sind und keiner besonderen Linien folgen. Und als nächstes kommen wir zu einer weiteren Hardcore-Punk-Band-Klassiker, den Namen aus USA. Und die Rede ist von den Gorilla Biscuits und die haben 1989 ein Album oder EP rausgebracht. War recht kurz, sind aber trotzdem etliche Songs drauf, also 12, ja, ne? Und das Album heißt Start Today und wir hören den Opener, der da heißt New Direction mit einem kleinen Trompeten-Intro. Wie interessant, ja. Habe ich das jetzt richtig eingestellt? Ja, ich hoffe es doch. Dann jetzt viel Vergnügen mit den Gorilla Biscuits und tete, rette, tete, ab geht's.

So, ha, das war ein bisschen knapp zu Ende hier. Das waren gerade die, was hatte ich gesagt, Gorilla Biscuits mit New Direction vom Album Star Today aus dem Jahre 1989. Ein recht kurzes Stück, deswegen war es auch überraschend zu Ende. Ja, machen wir weiter mit einem anderen Punkrock-Klassiker. Und was nirgendwo fehlen kann, das ist Black Flag. Seit Ende der 70er unterwegs. Hardcore-Punk-Band vom Feinsten. Und wir hören jetzt von deren ersten EP aus dem Jahre 1978, die da hieß Nervous Breakdown, waren nur 4 Songs drauf. Den Song Nervous Breakdown, der ja häufiger mal gecovert wurde dann, glaube unter anderem von Slapshot. Und es ist ein wunderschönes Stück, möchte ich nochmal dazu sagen. Ab geht's jetzt hier mit Black Flag und Nervous Breakdown.

Ja, in der Kürze liegt die Würze. Das war Black Flag mit Nervous Breakdown aus dem 1978 vom der gleichnamigen EP Nervous Breakdown. Waren damals noch 4 Songs drauf. Jemine. So, noch ohne Henry Rollins, weil der stieg erst 81 bei Black Flag ein. So, jetzt zu einer anderen US-amerikanischen Hardcore-Band, allerdings mit, was ist das, ungarischem Sänger. Und ja, das folgende Lied ist ein Klassiker oder weiß ich nicht, der größte Hit von denen, die haben ja keine Single rausgebracht. Die Rede ist erstmal von der Band namens Ignite und die haben einen Song in ihrer Bandgeschichte zweimal aufgenommen und das war Slow. Der war in der ersten Version auf einer EP drauf namens Scarred for Life, also vernarbt fürs oder ne, narbengeschlagen fürs Leben, wie auch immer. Und dann später nochmal auf dem 1995er Album Family. Und ja, auf dem 1995er Album Family ist der Song 10 Sekunden kürzer und weitaus besser produziert, obwohl ich das die erste Aufnahme etwas rauer ist. Hören wir hier ja Slow von Ignite in der 1995er Version vom Album Family. Ja, das war Musik Nerdwissen vom Feinsten. Ich hoffe, es hat euch gut unterhalten und ihr seid jetzt bereit für 1 Minute 50 Ignite. Ab geht's.

Ja, wieder ganz schnell zu Ende. Das war Ignite mit Slow vom Album Family aus dem Jahr 1995, der zweiten Version, die sie davon aufgenommen haben. Weiter geht es mit einer Punkrock-Legende. Tja, was soll ich sagen? Persönliche Geschichte zu dem Album. Wir kommen jetzt zu Rancid und ihrem 1995er Album. An Out Come the Wolves war deren drittes Album. Und ich habe es mir damals 1995 zugelegt, hatte es gut ein paar Monate, dann haben Freunde festgestellt, dass ich es habe. Ich habe es einem ausgeborgt und hat es dann in meinem ganzen Freundeskreis weiter verborgt und ich musste dann nachfragen, wo es war und habe dieses verdammte Album ein halbes Jahr nicht gesehen und dann habe ich es zurückgekriegt. Ja, was soll ich sagen? Zerkratzt, das Inlay, feucht geworden, wie auch immer. Wie sich das halt für eine Punkrock-CD gehört. Und das hat mir gesagt, also manche Leute darf man echt keine CDs verleihen. Das geht gar nicht. Aber wir hören jetzt von diesem Album An Out Come the Wolves aus dem Jahr 1995 den Song Time Bomb. Und das ist tatsächlich eine Ska-Punk-Nummer vom Feinsten, die alles hat, was ein Ska-Punk-Lied hat. Und einen übermäßig guten Bassisten dazu, was untypisch ist für eine Punkband. Ja, genießt es einfach, dreht die Empfangsgeräte sehr laut auf und hört euch jetzt hier Time Bomb von Rancid an. Ab geht's!

Ja, das war Nerdenzit mit Time Bomb vom Jahr 1995 Album And Out Come the Wolves. So, geht weiter hier bei Power Slide mit amerikanischen Klassikern und zwar von Legwagon, waren in den 90ern das Skater-Punk-Band-Dingsbums schlechthin und mittlerweile sind sie so gut wie vergessen und wir hören allerdings von ihrem Album D-U-H oder Du, da, wie auch immer, den Song Angry Days und ich mache dieses Bild immer besonders, weil ja, es stellt halt die Frage, ob man immer noch in zornigen Tagen lebt und ja, der Zorn der Jugend wabert gerade wieder hoch bei mir in diesen Zeiten, bei vielen anderen wahrscheinlich auch, ne? Aber tja, was soll man machen, ne? Das Richtige wählen, sagen wir es mal so. So, und wir hören jetzt, ja, was hatte ich gesagt, von Legwagon den Song Angry Days. Do you still live in Angry Days? Ich glaube, ja, Thomas, ab geht's.

Ja, das war Angry Days von Lagwagon von dem Album Da oder Du, D-U-H, wie auch immer man das ausspricht. Ich weiß es nicht. Wir machen weiter mit einer weiteren Fat Wreck Chords Band. Also Lagwagon damals auch mit dem Album Da bei Fat Wreck Chords, also Wreck mit FR, also fettes Wrack Chorde, Akkorde geschrieben, also so Wortspielerei, war das Label von, beziehungsweise das Rekordlabel von Fat Mike, von NoFX, Bassist und Sänger, der einfach, ja, seine befreundeten Punkbands Aufnahmen produzierte und dann Alben veröffentlichte mit denen, tja, und ich versuche gerade hier, ich kämpfe gerade mit den CD-Players hier, die bei Radio Chorus ganz schön alt sind und manchmal auch nicht so super funktionieren. Als nächstes wollte ich jetzt, ja, noch eine andere Band, die bei Fat Mike unter Vertrag war, bei Fat Records war, auch in den 90ern, und die Rede ist von, wie heißt es, Face to Face, und die haben 1994 ein Album rausgebracht namens Don't Turn Away, und da ist diese unglaubliche Klassiker Disconnected drauf, den mindestens zwei Punkbands aus Halle auch covern, so wie ich das mitbekommen habe, und wo man sagt, was für ein geiles Lied, und dann wird es mitunter nicht gesagt, dass es ein Cover ist, was traurig ist, ne, sich mit fremden Federn schmücken, ohne es mitzuteilen. Bitter, bitter, bitter. Die hier betroffen und angesprochen sind, schämt euch. Egal, wir hören jetzt von Face to Face den Song Disconnected vom 1994er Album Don't Turn Away. Und was soll ich sagen? Macht die Empfangsgeräte bitte auf Maximal, oder stellt die auf Maximal Lautstärke. Man muss das Zeug einfach laut hören. Ist halt Punkrock. Ab geht's. Ja. Disconnected.

Ja, das waren Face to Face mit Disconnected von ihrem 1994er Album Don't Turn Away. Ach ja, oh, die letzten 10 Minuten sind quasi diese Sendung angebrochen und mir fallen schon wieder die CD-Hüllen runter. Ah, meine Güte. So, tja, was soll ich sagen? Es geht weiter mit einem Punkrock-Klassiker, obwohl man sagt, ja, Misfits ist das Punkrock, und die Antwort darauf lautet, ja, das ist definitiv Hardcore-Punkrock vom Feinsten. Und wir hören jetzt von dem 1982er Album Walk Among Us den Song I Turn Into Martian, weil, ja, manchmal fühlt man sich wirklich wie ein Außerirdischer, und dieser Song drückt das hervorragend aus. Wir leben in zornigen Zeiten und wütenden Tagen, Angry Days, ne? Und ja, die Misfits drücken das auch irgendwie ein bisschen für mich aus, und deswegen, um mich ein bisschen besser zu fühlen, jetzt hier von den Misfits, I Turned Into a Martian. Ab geht's!

Ja, das waren die Misfits mit I Turned Into a Martian vom Album Walk Among Us von aus dem Jahr 1982. Wir machen hier locker flockig weiter, damit ich irgendwie noch zwei Songs in die Sendung schaffe. Und jetzt kommt was von Suicidal Tendencies, dieser L.E. Latino Hardcore Punk Rock Metal Band aus den 90ern, Ende 80er, 90er, die sind halt immer noch Psycho, ne, und vom Album Still Psycho After All These Years, einem nochmaligen Aufnahme ihrer ursprünglichen Debütalbums, hören wir jetzt ihren Klassiker, den es für immer geben wird, Institutionalized, der sich gegen die Institutionalisierung von Jugendlichen wendet, ja, und also quasi Indoktrinierung in dieser Gesellschaft, die nicht ganz so schön ist für manche Menschen. Ab geht's mit Suicidal Tendencies und Institutionalized.

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1: Ja, das war Institutionalized von Suicidal Tendencies von ihrem Album Still Psycho After All These Years, also eine Wiederaufnahme ihres ursprünglichen Debütalbums. Das war eine Stunde Powerslide quasi. Jetzt direkt im Anschluss gibt's den Rock-Trabant. Ich habe noch einen Song übrig für euch und zwar von Refused, Hate Breeds Hate, ein Hardcore-Klassiker dieser schwedischen Hardcore-Band, der da eine Wahrheit erspricht, die sagt, Hass erzeugt auch immer wieder nur Hass. So, was hier gibt's hier im Anschluss. Hier gibt es den Rock-Trabant im Anschluss und ja, die Wiederholung dieser Sendung gibt es morgen früh um 11 und wenn ihr sagt, es ist jetzt Donnerstag kurz vor 12, dann hört ihr gerade die Wiederholung und auch die Rock-Trabant-Wiederholung gibt es dann direkt im Anschluss. Ich sage tschüss, kommt gut durch die Nacht, wie auch immer und ich hoffe, ihr hattet Spaß an dieser Sendung und wir hören uns wieder am 1.7., also ihr könnt ja am 1.7. wieder zu Karadio Korax Powerslide einschalten, der nächsten Sommer noch Sendung, aber ich sende euch jetzt erstmal ab in die Nacht mit Refused und Hate Breeds Hate, kommt gut durch die Nacht, ab geht's und ja, schaltet die Empfangsgeräte auf die maximale Stärke. Hate Breeds Hate.

Gib mir ein Zeichen. Das meinte gerade die Band Pankow. Und das Ganze auf dem Album Aufruhr in den Augen zu DDR-Zeiten erschienen im Jahr 1988. Und damit erst einmal hallo und herzlich willkommen zum Musikmagazin Rock Trabant hier bei Radio Korax. Dazu auch heute am Mikrofon der Mischka. Und das Musikmagazin Rock Trabant haben also Pankow gerade rockig eröffnet. Und dieser Titel, der wurde von Pankow nochmal veröffentlicht und das Ganze einige Zeit später, ziemlich genau im Jahr 2017, da gab es dann das Doppelalbum Aufruhr in den Augen Reloaded. Alle Titel des Albums Aufruhr in den Augen gab es hier nochmal, allerdings in rein akustischen Versionen. Neue Töne gab es also von Pankow noch einmal im Jahr 2017. Und neue Töne gibt es hier in diesem Musikmagazin. Zum Beispiel gibt es heute etwas von Jan Ole Kreher. Es gibt etwas von Stefan Graumann. Es gibt heute auch etwas von Club Sinnflut. Und einiges andere mehr im Verlauf der folgenden Minuten. Und so sind wir auch schon angelangt beim nächsten Thema, neue Töne. Ein neues Album gab es zum Beispiel im Jahr 2022 von Mutabor und im Jahr 2026 gab es auch schon eine Tour, sozusagen eine Frühlingstour. Und diese Tour von Mutabor bildete sogleich die Jubiläumstour anlässlich 35 Jahre Mutabor. Und so gab es auch hier in Halle ein Konzert. Gleichzeitig bildet dieses Konzert auch den Tourabschluss der aktuellen Frühjahrstour von Mutabor. Und zu hören und zu erleben gab es eine Auswahl an Liedern aus 35 Jahren. Gerade auch im zweiten Teil des Konzertes gab es viele Titel des ersten Albums. Und es gab auch ganz neue Töne, welche noch nicht auf CD erschienen sind. Und es gab natürlich auch etwas vom Album, vom aktuellen Album Rebell. Allerdings nicht das Titelstück, sondern bei dem Konzert in Halle im Mai 2026 wurden in Anführungszeichen betrachtet nur die Bonustitel gespielt. Und einen dieser Titel, den soll es gleich zu hören geben, doch zuvor erstmal das Titelstück des aktuellen Albums von Mutabor, Rebel.

Rebel, das Titelstück des gleichnamigen Albums von Mutabor. Und zu Mutabor gehören am Gesang und an den akustischen Gitarren Axel Makaner, Flöten, Saxophon, Klarinette und Akkordeon. Dafür ist Anita Rathey zuständig. An der Violine und am Gesang Uta Brandt. E-Gitarren und akustische Gitarren Sascha Konrad. Bass Stefan Zeltzer, Schlagzeug, Gesang Ulf Jacobs. Das mal die aktuelle Besetzung von Mutabor und Mutabor. Der Name an sich steht ja auch für Verwandlung. Und ein Tier, das das zum Beispiel besonders gut kann, ist eine kleine Raupe, aus der ein großer, schöner, bunter Schmetterling werden kann. Und das ist zugleich auch das Wappentier dieser Band. Und Verwandlungen gibt es auch einige in der Pflanzenwelt. Und eine Pflanze, die das auch sehr gut kann, die wird im Folgenden besungen, in dem folgenden Titel, der ebenfalls auf dem Album Rebel drauf ist. Nun hier auch in dieser Sendung, hier im Musikmagazin Rock Trabant, noch ein Titel aus dem Album Rebel von Mutabor.

Pusteblume. Und die Pusteblume haben also Mutabor soeben gewürdigt. Das Ganze auf der aktuellen Tour 2026 und eben auch auf dem aktuellen Album Rebel. Pusteblume, also ein Lied über eine Blume, über eine Pflanze, die es sehr gut versteht, sich zu verwandeln. Und diese Blumen können Sie, könnt ihr finden und auch sehen, ganz einfach nach dem Aufstehen. Und wer sehr früh aufsteht, kann sogar dann auch zu Beginn eines Tages das Morgenrot sehen. Und darum dreht sich gleich mal etwas in dem folgenden Lied. Ein Lied von den Kiebitzensteinern.

0: Ja, Stück für Stück. Mit diesen Worten endete das aktuelle Stück, was soeben zu hören gab. Ein Stück von den Kiebitzensteinern. Ganz genau vom Kabarett Die Kiebitzensteiner gab es gerade dieses Lied. Übrigens eine Radio Korax Studioaufnahme. Und dass es bei den Kiebitzensteinern im Volkspark ja auch sehr smart zugehen kann, das können Sie, könnt ihr auf der Bühne im Volkspark erleben, zum Beispiel am 5.6. 5.6. Da heißt es dann bei den Kiebitzensteinern im Volkspark in Halle, smart ohne Phone. Ja, ganz genau so ist der aktuelle Programmabend überschrieben, am 5.6. im Volkspark bei den Kiebitzensteinern. Da heißt es dann tatsächlich, smart ohne Phone. Und es geht weiter mit dem nächsten Veranstaltungstipp. Und da gibt es gleich etwas zu hören von Gudrun Metzig. Die Liedermacherin und Gitarristin Gudrun Metzig wurde hier auch schon mal vorgestellt. Eine Gitarristin und Liedermacherin aus Jena. Und auf dem Petersberg bei Halle hat Gudrun Metzig schon mal eine kleine Auswahl ihres musikalischen Schaffens dargeboten und das Ganze im Rahmen des Gundermann-Festes 2025. Und demnächst kommt Gudrun Metzig wieder in die Gegend. Wann und wo genau das sein wird, gebe ich gleich bekannt. Zunächst gibt es erst einmal einen Titel von ihr. Und das ist auch gleich mal eine Live-Aufnahme aus dem Jahr 2025. Der Titel Licht. Hier ist Gudrun Metzig aus Jena.
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0: Ein
1: Licht, ein Titel von Gudrun Metzig. Und Gudrun Metzig kommt wieder in die Gegend, und zwar ganz genau auf den Petersberg bei Halle. Denn direkt an der Kirschallee auf dem Petersberg befindet sich das Clubhaus Freiwohn. Und dort gibt es dann ein Konzert mit Gudrun Metzig und Silvia Totelli. Das Ganze am 20. Juni. Also 20.06. Clubhaus Freiwohn, Kirschallee am Petersberg. 20.06. Gudrun Metzig und Silvia Totelli live mit dem einen oder anderen neuen Lied dann im Gepäck. Neue Töne gibt es auch an dieser Stelle hier im Musikmagazin Rock Trabant bei Radio Korax. Und es gibt neue Töne von Jan Kreher. Und da gibt es gleich mal einen Titel namens Gönnung.

Ihre Welt. Und damit auch gleichzeitig ein weiterer Titel von Jan-Ole Krehr aus Dresden. Jan-Ole Krehr hat bereits im Jahr 2024 sein erstes Album So wie ein Lied veröffentlicht. Und wer hier genau hingehört hat, hat es mitbekommen. Hier ist auch eine Sängerin zu hören gewesen, und zwar die Sängerin Alexandra Reppe von der Band Club Sinnflut aus Leipzig. Kurz, wie ging das zusammen? Alexandra hatte Jan-Ole Krehr dereinst kennengelernt und fand seine Lieder von Anfang an sehr schön und er auch ihre. Alexandra und Jan fühlten sich musikalisch verbunden und beschlossen, auch gemeinsam etwas aufzunehmen, was dann auch in einem gemeinsamen Auftritt in Rackwitz am Schladitzer See mündete. So mal etwas zu dieser kleinen Zusammenarbeit von Jan-Ole Krehr und Alexandra Reppe von Club Sinnflut. Und von Club Sinnflut gibt es gleich einen Titel zu hören und auch ein paar Neuigkeiten. Und da geht es dann um ein neues Album. Und bevor es soweit ist, gibt es erstmal einen Titel von Club Sinnflut. Hier auch mal eine Live-Aufnahme aus dem Jahr 2025. Und zwar den Titel Ausweg. Hier sind Club Sinnflut.

Ausweg, ein Titel von Club Sinnflut aus Leipzig. Und dieser Titel ist erschienen auf dem ersten Album von Club Sinnflut, Kein Ort zum Bleiben. Hier im Musikmagazin Rock Trabant gab es gerade eine Live-Version aus dem Jahr 2025, aufgenommen beim Gundermannfest auf dem Petersberg bei Halle. Und von Club Sinnflut gibt es auch Neuigkeiten. Und da dreht sich alles um ein neues Album, das demnächst erscheinen soll. Doch zuvor muss das Ganze auch erstmal aufgenommen werden. Und dafür sucht die Band Club Sinnflut Unterstützer und Unterstützerinnen. Das Ganze mit einer Crowdfunding-Aktion. Und das Ganze auf der Plattform Startnext. Ja, Crowdfunding, was ist das eigentlich? Kurz erklärt, Crowdfunding ist sozusagen in den meisten Fällen eine Geldsammelaktion für einen guten Zweck. Und das kann auch mal bedeuten, eine Band oder ein Musikprojekt zu unterstützen. Und hierbei lohnt es sich einmal mehr, denn alle Unterstützer und Unterstützerinnen erhalten für ihre Unterstützung eine kleine Gegenleistung sozusagen. Es gibt Handwerkskunst, selbstgefertigte Handwerkskunst und es gibt auch Musik, Musik, die schon auf CD erschienen ist. Und da gibt es zum Beispiel das aktuelle Album von Stefan Graumann. Also es lohnt sich einmal mehr mitzumachen bei der aktuellen Crowdfunding-Aktion für das neue Album von Club Sinnflut aus Leipzig. Mehr Informationen gibt es dazu bei Startnext oder ganz einfach auf der Seite von Club Sinnflut, ganz einfach sinnflut-band.de und hier ganz einfach geschrieben wie das Wort Sinn, also der Sinn mit Doppel-N, sinnflut-band.de. Da gibt es dann auch weitere Informationen zum Crowdfunding und auch zum geplanten neuen Studioalbum von Club Sinnflut. Und unter allen Beteiligten ist es also möglich, auch ein Album von Stefan Graumann als kleines Dankeschön zu erhalten. Und von Stefan Graumann gibt es auch heute etwas zu hören und damit auch eine weitere Radiopremiere hier im Musikmagazin Rock Trabant. Und es gibt den Titel Zwei Seiten.

Zwei Seiten heißt dieses Lied, ein Lied von Stefan Graumann aus seinem aktuellen Album Leise Lieder in lauter Zeit. Und das gibt es zum Beispiel im Rahmen der aktuellen Crowdfunding-Aktion für das neue geplante Studioalbum von Club Sinnflut. Mehr Informationen dazu gibt es zum Beispiel auf der Bandseite www.sinnflut-band.de. Und an dieser Stelle gibt es wieder einen aktuellen Konzerttermin hier in Halle. Und da geht es um ein Konzert im Rahmen des Trotzburgfestes auf der Oberburg Giebichenstein zu Halle Saale. Dort gibt es am 24. Juni ein Konzert von und mit Anna-Maria Zinke und den sogenannten Wise Old Man. Anna-Maria Zinke und ihre Band, die Wise Old Man, geben ein Konzert am 24. Juni, 20 Uhr, auf der Oberburg Giebichenstein zu Halle Saale. Und von Anna-Maria Zinke gibt es einen von den neuen Titeln und das Ganze von der neuen CD Kinositz im Sand, das Titelstück unter dem Namen Abend am Strand.

Abend am Strand. Und damit auch gleichzeitig das titelgebende Stück zum aktuellen Album von Anna-Maria Zinke und den Wise Old Men, Kinositz im Sand. Und Anna-Maria Zinke und die Wise Old Men geben ein Konzert am 24.06. auf der Oberburg Giebichenstein zu Halle Saale. 24.06. Anna und die Wise Old Men auf der Oberburg Giebichenstein in Halle. Doch das ist noch nicht alles. Das ist es wirklich nicht. Einen Titel gibt es noch. Und das ist doch wörtlich zu nehmen, denn genauso heißt auch das folgende Stück von Paul Bartsch und seiner Band. Und Paul Bartsch und seine Band geben auch demnächst ein Konzert in Halle, das Ganze im Objekt 5 am 26.06. 26.06. Paul Bartsch und Band live im Objekt 5 in Halle. Und so geht es gleich rockig raus aus dem Musikmagazin Rock Trabant. Mehr Informationen zu den Bands und Künstlern gibt es nachzulesen, zum Beispiel bei www.deutsche-mugge.de oder bandimwandel.de oder zirkustiger.de oder auch sinnflut-band.de. Die nächste Ausgabe des Musikmagazins Rock Trabant könnt ihr hören am Mittwochabend in genau 4 Wochen, 21 Uhr bei Radio Korax, oder am Donnerstag in genau 4 Wochen ab 12 Uhr. Und damit geht es nun hinaus aus der Sendung mit Paul Bartsch und Band. Denn das ist noch nicht alles. Und damit Ihnen und Euch eine möglichst angenehme Zeit.

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Hier ist der Serviervorschlag des Monats bei Radio Korax. Diesmal mit einer recht gitarrenlastigen Ausgabe, denn ich habe unter anderem Post-Punk aus Berlin und Melodic Death Metal aus Polen für euch am Start. Außerdem gibt es Neues der italienischen Death-Rock-Band Horror Vacui und der deutschen Lord of the Lost. Ganz altes Material hat hingegen eine Rockband aus der niedersächsischen Kleinstadt Sarstedt veröffentlicht, die ihr so wahrscheinlich noch nicht gehört habt. Klingt spannend? Ist es auch. Also bleibt dran, ich kann euch versprechen, es lohnt sich. Los geht es aber mit zwei Songs aus dem kürzlich erschienenen Album Security der US-amerikanischen Band Photocrime. Hier sind sie mit Crime Wave und Disharmonizer.

Das waren Photocrime. Und damit nochmal herzlich willkommen zum Serviervorschlag des Monats, der Sendung für neu erschienenes, neu entdecktes und wiederentdecktes hier bei Radio Korax. Und neu erschienen ist unter anderem, ich hatte es gerade schon gesagt, das Album Security von Photocrime, aus dem ihr gerade die Stücke Crime Rave und Disharmonizer gehört habt. Das Album ist recht vielfältig ausgefallen, was es beim ersten Hören etwas sperrig und uneinheitlich wirken lässt. Gleichzeitig zeigt es aber, dass sich die Band um Sänger und Gitarrist Ryan Patterson weiterentwickelt und ausprobiert. Letztlich ist es auf diese Weise also sogar deutlich gelungener, als hätten sie ein homogenes Werk innerhalb bekannter Fahrwasser veröffentlicht. Reinhören lohnt sich in jedem Fall und wenn ihr die Chance habt, Photocrime live zu sehen, kann ich es ebenso nur empfehlen. Ich war kürzlich bereits zum zweiten Mal bei einem ihrer Konzerte und die Musik war erwartungsgemäß großartig. Mindestens genauso viel Applaus gab es aber für ihr klares Statement gegen Faschismus, gegen Queer- und Transfeindlichkeit und für Migration. Also eine sehr stabile Band, die einen gleich mit einem doppelt guten Gefühl nach Hause gehen lässt. Ähnlich stabil sind Horror Vacui aus Italien, die in der Vergangenheit schon Zeilen wie No Masters, No Chains in ihren Songtexten hatten. Selbst beschreiben sie sich als Punker than Dark, Darker than Punk. Anfang August erscheint nun ihr neuestes Album namens Shadow Sanctuary. Daraus hört ihr jetzt den vorab als Single veröffentlichten Titeltrack. Danach noch das 2023 auf einer EP erschienene Stück The Last Dance. Das sind Horror Vacui.

Von Horror Vacui aus Italien kommen wir nun nach Berlin zu Die Verlierer. Die Band formierte sich 2020 aus Mitgliedern zweier anderer Bands und orientiert sich stilistisch an frühem Punkrock. Sie spielen gewissermaßen also keine Mischung aus Punk und Postpunk, sondern einen Stil, der noch keine klare Grenze zwischen Punk und Postpunk zieht. Und auch die Produktion klingt beim ersten Hinhören so, als könnte sie aus den späten 70ern oder frühen 80ern stammen, ohne dabei wie ein Abklatsch zu klingen. Und das ist eine Kunst, die, weshalb auch immer, nur äußerst selten gelingt. Von Die Verlierer hört ihr jetzt die Stücke Notausgang aus dem gleichnamigen Album von 2024, Nichts funktioniert aus ihrem ersten Album von 2022 sowie ihre neueste Single Zersplittertes Glas.

Die Verlierer aus Berlin, eine spannende Band, die es sich lohnt, im Auge bzw. im Ohr zu behalten. Von ihnen kommen wir jetzt zu einer Formation, die sich 1965 als Nameless in Sarstedt, einer Kleinstadt südlich von Hannover, gründete. Anfangs spielten sie vor allem englische Beatmusik nach. Das klingt jetzt soweit erstmal völlig uninteressant und unbedeutend. Später sollten sie allerdings Millionen von Alben verkaufen und weltberühmt werden. Dann unter dem Namen Scorpions. Ob man sie nun mag oder nicht, von den Scorpions hat spätestens seit Wind of Change wohl jeder schon mal gehört. Was aber wohl die wenigsten kennen, ist ihr Frühwerk aus der ersten Hälfte der 1970er. Stilistisch sind wir hier noch meilenweit von Stadion-Hardrock entfernt und es geht mitunter sogar ziemlich progressiv zu. Das Debütalbum der Scorpions erschien 1972 unter dem Namen Lonesome Crow auf dem Brain-Label, besser bekannt für diverse Krautrock-Platten. Am Mischpult saß hierfür niemand Geringeres als Produzentenlegende Connie Plank. Nach über 50 Jahren ist Lonesome Crow nun vor kurzem in einer von den originalen Mehrspurbändern komplett neu abgemischten Version erschienen. Daraus jetzt das gleichnamige Titelstück mit 13,5 Minuten, vermutlich auch das längste der Band. Hier sind also die Scorpions, wie ihr sie höchstwahrscheinlich noch nicht gehört habt.

0: Lonesome Crow aus dem gleichnamigen Debütalbum der Scorpions von 1972, was kürzlich in einer neuen Abmischung veröffentlicht wurde. Und ihr werdet mir sicher zustimmen, dass sie musikalisch hier kaum wiederzuerkennen sind. Weiter geht es hier in der Sendung mit der seit 2004 bestehenden britischen Rockband Crippled Black Phoenix. Sie selbst bezeichnen ihre Musik als Endzeitballaden, während sie als Fremdzuschreibung schon in so viele Genres eingeordnet wurden, dass ich gar nicht erst anfangen will, diese aufzuzählen. Zentralfigur der Band ist Multiinstrumentalist Justin Greaves, während es ansonsten im Lauf der Zeit zu einigen Besetzungswechseln kam. Teils wurden auch MusikerInnen nur für die Touren engagiert, um die komplexen Stücke überhaupt aufführen zu können. Nun ist das bereits 13. Studioalbum von Crippled Black Phoenix erschienen, mit dem Titel Skadohelm. Man möge mir verzeihen, sollte ich es falsch aussprechen. Daraus hört ihr jetzt die Stücke Vampire Grave und No Epitaph, The Precipice. Anschließend noch Lost aus ihrem 2020er Werk Allengast. Viel Spaß mit Crippled Black Phoenix.
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Crippled Black Phoenix, hier gehört im Serviervorschlag des Monats bei Radio Korax. Falls ihr jetzt Lust auf mehr bekommen habt, ihr aktuelles Album ist in verschiedenen physischen Formaten und natürlich auch als Download oder Stream verfügbar. Das trifft auch auf die neue Platte der folgenden Band zu. Before the Birth of Light, der polnischen Metalband Sacriversum. Obwohl es sie bereits seit 1992 gibt, sind sie leider bislang recht unbekannt geblieben. Auch ich muss zugeben, erst vor kurzem über sie gestolpert zu sein. Eine perfekte Gelegenheit also, ihre Musik von Radiowellen in die Welt tragen zu lassen. Ihren Stil beschreiben Sacriversum als klassischen Death Metal, kombiniert mit progressiven Elementen und atmosphärischen Sounds. Ich persönlich fühle mich teilweise auch etwas an die 70er erinnert, so zum Beispiel durch den Orgelsound im Stück We Die, We Fly, was ihr gleich als erstes hört. Danach Let Us Ride the World, was mit einigen Brüchen und einem herrlich bluesigen Gitarrensolo aufwartet, statt lediglich auf Metal-Klischees zu setzen. Das sind Sacriversum aus ihrem aktuellen Album Before the Birth of Light.

Das war Metal aus Polen von Sacriversum. Die nächste Band muss ich spätestens seit ihrer Teilnahme für Deutschland beim ESC wohl niemandem mehr vorstellen. Über den ESC an sich oder Platzierungen bei selbigem will ich an dieser Stelle gar nicht sprechen. Denn Lord of the Lost liefern völlig unabhängig davon immer wieder solides Material ab. So auch auf der Albentrilogie Opus Noir, deren dritter Teil kürzlich erschienen ist. Insgesamt 33 Songs, 11 pro Platte, haben sie veröffentlicht. Und das gerade mal 2 Jahre, nachdem, zumindest in der Deluxe-Version, ähnlich umfangreichen Weapons of Mass Seduction. Da fragt man sich unweigerlich, wie sie das eigentlich schaffen. Nun, dass sie es schaffen, ist Fakt, wie die nun folgenden Songs I Hate People und The Days of Our Lives aus Opus Noir Volume 3 sowie The Fall from Grace aus Opus Noir Volume 2 beweisen. Viel Spaß mit Lord of the Lost.

Lord of the Lost musste ich euch ja wie gesagt eigentlich nicht mehr vorstellen. Das gilt umso mehr für Nine Inch Nails. Aber wer oder was ist Boys Noise? Diese Frage habe sicher nicht nur ich mir gestellt, als kürzlich das Kollaborationsalbum Nine Inch Noise erschien. Nun, hinter Boys Noise verbirgt sich der deutsch-irakische Produzent und DJ Alexander Rieder. In der Vergangenheit stand er unter anderem bereits mit Skrillex gemeinsam als Dogblood auf der Bühne. Und jetzt halt mit Nine Inch Nails. Die Songs sind größtenteils Neuinterpretationen bekannter Nine Inch Nails Songs, wie zum Beispiel Heresy oder Me Am Not, die ihr jetzt hört. Im Anschluss noch ein Solo-Song von Boys Noise mit dem Titel Hide Up.

Das waren Nine Inch Noise sowie Boys Noise Solo. Für alle, die eher auf neues Studiomaterial von Nine Inch Nails hoffen, noch die gute Nachricht. Nachdem Trent Reznor sich zeitweise eher auf Film-Soundtracks und verständlicherweise seine Familie konzentrieren wollte, hat er nach eigener Aussage inzwischen wieder Lust bekommen und arbeitet bereits an neuen Songs. Zum Schluss der Sendung kommen wir jetzt zu einer Band, von der ich nicht unbedingt erwartet hätte, dass ich sie je hier spielen würde. Die Rede ist vom österreichischen Projekt Nachtmar. Wer sich ein bisschen in der Szene auskennt, weiß sicher, dass sie unter anderem wegen ihrer militaristischen Ästhetik vielfach kritisiert werden. Zu Assoziationen mit Rechtsextremismus ist es dann leider auch nicht mehr weit. Mastermind Thomas Reiner entgegnet dem, dass es ihnen vielmehr darum ginge, Uniformfetischismus zu reflektieren und sie zudem ausschließlich Fantasieuniformen trügen. Mit einer Ausnahme, in denen es historische Sowjetuniformen waren. Nun kann man von all dem natürlich halten, was man will. Die Debatte ist deutlich tiefgehender und facettierter, als es sich je in Kürze darstellen lässt. Zudem spielt natürlich auch Provokation eine nicht zu verkennende Rolle. Zumindest aus meiner Sicht, aber nicht bloß als ein stumpfes vor den Kopf stoßen, sondern mehr als eine Anregung zum differenzierten Nachdenken. Hinsichtlich der Abgrenzung gegen Rechtsextremismus und allem, was damit einhergeht, lassen Nachtmar, wenn man nur etwas hinsieht, aber wenig Fragen offen. So sagten sie beispielsweise einen Festivalauftritt ab, als Gerüchte aufkamen, dass der Veranstalter die rechtsextreme AfD unterstützt. Nach einer Störaktion bei einem Konzert Ende 2024 stellten sie klar: Wir grenzen uns ganz klar von rechtsradikalem Gedankengut und jeglicher Form von menschenverachtender Ideologie ab. Nachtmar steht für Weltoffenheit, Toleranz, Freiheit der Kunst und des Ausdrucks. Euch und uns ist klar, dass in unserer Band, Crew und Fangemeinde Menschen mit den unterschiedlichsten Lebensentwürfen mitwirken und willkommen sind. Das schließt alle Nationalitäten, Religionen und sexuellen Orientierungen explizit ein. Das ist ein ausschnittsweises Zitat eines Social Media Statements vom November 2024. Meines Erachtens spricht es auch für die

Band, dass sie trotz der Störaktion, die dann leider zum Abbruch des Konzertes führte, eben nicht in Populismus verfallen sind. In all dies fügt sich auch der Text des nun folgenden Stücks mit dem passenden Titel »Stärker als ihr Hass« ein, den ich einfach mal für sich sprechen lasse. Anschließend infantil. Hier sind Nachtmahr.

Das waren Nachtma aus ihrem in Kürze erscheinenden neuen Album Imperium. Und damit sind wir auch wieder einmal am Ende der heutigen Sendung angelangt. Ich hoffe, ihr konntet ein paar spannende Anregungen für die kommenden Wochen mitnehmen. Zum entspannten Abschluss habe ich jetzt noch einmal Nachtma in ganz anderer Form für euch, und zwar aus ihrem 2025 erschienenen Album Dominant – The Piano Sessions, was, wie der Name schon sagt, Klavierversionen einiger ihrer Stücke enthält. Damit jetzt noch viel Spaß und bis zum nächsten Mal.

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2: Wer von uns mag die Musik nicht? Und auch mit der Musik alle verbundenen Sachen im Leben. Das ist schon eine Sache seit der Kindheit, wo man oder woran man sich ein bisschen hängt.
1: هالشي طبعا مو جديد بعصرنا. هالشي مبلش معنا تقريبا من بداية التاريخ وكل عصر كان له وسائله لخلق هالشي الحلو بحياتنا.
2: Das gilt nicht nur in unserer Zeit, sondern die Musik ist eine Sache schon seit dem Beginn der Geschichte. Und in jeder Zeit gab es auch bestimmte Instrumente, bestimmte Musikarten.
1: اليوم حلقتنا أعزائي المستمعين خاصة وغير مألوفة شوي، لأنه حيكون محورها الأدوات الموسيقية الغير مألوفة.
2: Heute haben wir für euch eine besondere, ganz besondere und außergewöhnliche Sendung, weil wir beschäftigen uns mit vielen außergewöhnlichen Musikinstrumenten.
1: معكم بشام من راديو كوراكس وقبل ما نبلش بدي رحب بضيوفنا اللي معنا بالاستديو اللي هن أنيت عبير ريم وأيمان وضيفتنا طبعا هيلين.
2: Mikrofon heute als Moderator ist Bashar und heißt auch seine Gäste im Studio hier willkommen. Anet, Abir, Rim, ich, Ayman und Helen.
1: ضيفتنا اليوم هيلين خبيرة بالأدوات الموسيقية ومع كتير أدوات. هم تخيلوا الأدوات اللي عنا هون بالاستوديو يا جماعة كتير أنا ما عارفيني ومعرفة كبيرة طبعا فيهم ونسأله طبعا شو الشغف اللي خلاك يدفعك لهالشيء إنه تجمع هالأدوات تكوني خبيرة فيه.
2: Unser Gast Helene heute im Studio kennt sich wahnsinnig gut mit Musikinstrumente aus. Hat auch für uns heute so viel außergewöhnliche Musikinstrumente im Studio mitgebracht und wir wollen auch gerne wissen, was ist dann deine Leidenschaft dran, Helene?
3: Hallöchen, ich bin schon dran. Schön, vielen Dank, dass ich da sein kann und ein bisschen von tatsächlich meiner kleinen Leidenschaft, nämlich den Musikinstrumenten, mit euch teilen kann. Ich weiß gar nicht so genau. Also ich bin irgendwie auch mit Musik aufgewachsen und habe halt begonnen, auch so ein bisschen durch die Welt zu fahren. Und dann habe ich unterwegs immer Musikinstrumente. Also das war eigentlich fast das Einzige neben Büchern, die ich gekauft habe. Und dann so kam das, dass ich wirklich angefangen habe, ganz viel Freude dran zu finden, diese unterschiedlichen Klänge zu mir nach Hause zu holen und das hin und wieder auch mit Menschen zu teilen. So. Und vielleicht auch diese Begeisterung mit euch zu teilen darüber, dass man so viele Sounds auf der Welt finden kann und mit Gegenständen herstellen kann.
1: معلش اشرحينا هيلين عن هالآلات اللي عندنا اليوم او تعطينا نبذة صغيرة عنهم او شو هن اللي معنا اليوم هلا بالاستوديو.
2: So, Helene, was verrätst du uns heute über die Musikinstrumente, die du dabei hast? Was wirst du uns darüber erzählen?
3: Ich glaube, wo ich Lust drauf hätte, ist, ich würde sie euch ein bisschen beschreiben. So, wo vielleicht Bashar, kannst du auch nachher immer so ein bisschen wählen, was du gerne so ein bisschen genauer sehen und hören möchtest und was wir den Leuten, die jetzt zuhören, auch ein bisschen genauer erklären können und vorspielen. Ich würde sehr gerne ein bisschen probieren, mit euch die Sachen zu mixen. Wir sind jetzt tatsächlich hier 6, 7 Leute im Studio und haben genug Instrumente für alle. Vieles davon, was wir hier haben, sind so Effektinstrumente. Und es sind auch natürlich so ein paar Sachen dabei, mit denen man, Melodieinstrumente haben wir auch, Flöten und eine Zither. Und meine Idee wäre, zu gucken, wonach uns so der Sinn steht und die Hörenden da draußen mitzunehmen.
1: فكرة حلوة. برأيي إنه كل واحد مثل ما قلت ناخد آلة ونشوف شو الترتيب، نشوف شو بيطلع الأصوات يعني نعطي الجمهور إنه خلفية شو هي الأصوات، شو هي الأدوات اللي عم نحكي عنها اليوم.
2: Eine coole Idee. Also lass uns loslegen und dann wissen wir, was er halt daraus kommt.

0: Da war alles dabei.
1: مثل ما شفتوا مستمعينا معنا اكثر من 13 او 14 آلة ما حدا فيكم او قلال فيكم اللي سمعانين فيهم او اللي بيعرفوهم.
2: So, meine liebe Zuhörerinnen und Zuhörer, wir haben hier wahrscheinlich ungefähr 13 Musikinstrumente dabei. Wahrscheinlich hört ihr auch die meisten davon schon zum ersten Mal.
1: Ich habe ein Frage, Helena. Helena, die Alle, die Dame, hat mir Interesse. Kannst du mir ein bisschen erklären?
2: Helena, ich finde das, gerade das Musikinstrument vor dir ganz, ganz interessant. Vielleicht beschreibst du das auch ein bisschen für uns.
0: Ja, also es ist ein Saiteninstrument, was wir hier hergestellt haben. Und es ist im Grunde eine Zither, eine Form einer Zither. Die hat eigentlich nur zwei Töne, aber sie hat mehrere Saiten, weil manche Töne doppelt belegt sind. Also ich spiele das einfach mal an. Und die Zither ist ein Instrument, also diese hier, die muss man sich vorstellen, eigentlich wie ein langer Kasten, der ist so einen halben Meter lang, vielleicht 60 Zentimeter lang und maximal 10 Zentimeter breit und auch etwa 10 Zentimeter hoch. Das heißt, wenn man das Instrument rumdreht, dann ist es innen leer, damit ein Schallraum da ist, damit es schwingen kann, die Saiten, damit es also so schön nachhallt, wie wir das hier hören. Und das ist, ja, es ist eigentlich so ein ganz einfaches Instrument, mit dem man in Ungarn spielt. Ich habe eine relativ kleine Form. Es gibt halt auch noch größere Instrumente, die so ähnlich aufgebaut sind, die einfach länger sind oder sogar auch ein paar mehr Saiten haben. Und ja, es ist eigentlich so ein Hausmusikinstrument.
1: Und kann man das selber machen, also herstellen oder so?
0: Also ich habe auch überlegt, ich glaube, so schwer ist es gar nicht. Man muss eigentlich nur so einen Hohlkörper schaffen, also einen Kasten. Mhm. Aus Holz und darauf Saiten spannen. Vielleicht das Komplizierte wird sicher sein. Also die Saiten, vielleicht hat man das gehört, die sind aus Stahl. Und das Komplizierte daran wird sicher sein, die also quasi die Saitenhalterungen festzumachen im Holz, sodass sie eben nicht, dass sie sich nicht bewegen, weil da sehr viel Kraft drauf liegt auf diesen einzelnen Saiten, dass sie so gespannt sind wie die. Mhm. Und es gibt halt auch noch, also das sieht man hier, so Resonanzlöcher. Genau, damit das eben schön klingen kann. Ich kann mal was drauf spielen, damit man es alleine hört.
1: Ja, okay.

0: Wow. Echt schön.
1: Steht seit langem Raum. Sitara nennen die Leute das in Ungarn, Sitara. Also im Grunde Zither. So gibt es einfach auf der ganzen Welt. Ich habe auch, wenn wir Schallplatte hören wollen, ich habe auch chinesische Zither mit, weil das, also Zittern tatsächlich auch so ein, also haben auch mein Herz so erfreut, weil es gibt verschiedene auf der Welt und wir haben sozusagen hier in der Region, also in Bayern, Österreich und im südlichen Sachsen, also Erzgebirge, gibt es halt die Konzertzittern, so seit Ende des 19. Jahrhunderts. Die, ich habe keine mitgebracht jetzt, es ist tatsächlich auch viel komplizierter zu spielen, aber es ist quasi ein traditionelles Musikinstrument hier aus der Region. Und dann gibt es die eben auch auf der Welt verteilt. Also ich weiß, im Nahen Osten gibt es Zittern, in Asien gibt es Zittern. Und ja, das macht mir total Freude, die zu hören. Es sind ganz elegante Instrumente. Und die werden zum Teil, kommen sie eben, sind sie in der Volksmusik. Und es gibt eben auch welche, die so gerade in China in der klassischen chinesischen Musik verankert sind.
0: Wow. Und wie lange braucht man Zeit, um das zu richtig lernen? Also wie du jetzt?
1: Also das, was ich gespielt habe, das, das kannst du auch quasi fast gleich spielen. Also es ist, das ist nicht so schwer. Mhm. Also weil im Grunde ist das wie eine Klaviatur. Also wer schon mal so ein bisschen Klavier kennengelernt hat, der kann sich ganz schnell hier drauf orientieren. Mhm. Das ist auch so, dass ihr habt schon gehört, also man kann das halt mit auf einem Ton, mit einer Tonart spielen. Und man muss nicht so viel mit Harmonien wechseln, sondern du spielst eben eine Melodie eben mit diesen Tönen, die dir, also oder verschiedene Melodien, aber mit den Tönen, die da sind. Das Material ist also relativ begrenzt, was man darauf machen kann, aber man kann total schön rhythmisch spielen. Und ich, also mir geht's halt so, ich bin niemand, die sehr, sehr lange an einem Instrument üben kann. Ich bin ungeduldiger Mensch. Das hat, ja, vielleicht hat das auch die Ursache, dass ich deswegen vielleicht auch immer schnell neue Sachen suche und deswegen schnell ein anderes Instrument in die Hand nehme. Aber ich finde das ganz wichtig, weil man muss ein Musikinstrument nicht ewig lange erst üben, bevor man damit nicht Freude haben kann, weil das ist so etwas, so eine, das will ich immer gerne allen Menschen sagen. Also jeder von uns kann das Instrument hier spielen und sich damit beschäftigen und Klänge rausbringen, die ihm, die schön sind. So. Und deswegen, genau, und das ist ein schönes Anfängerinstrument. Also so eine Konzertzither, so eine deutsche, die ist komplizierter, die ist wie im Grunde ist das ein Gitarrengriffbrett und plus Basssaiten. Also es ist so eine Kombination aus Bass und Gitarre, die auf dem Tisch liegt. Und sowas wie ein Klavier halt, ja, so ein Tischklavier. Und das ist schon komplizierter.
0: Ich habe echt interessant daran. Also wie kann man das wo kann man das kaufen? Oder ist das teuer? Oder wie kann man das, also kann man auf eBay das kaufen? Oder?
1: Ich habe noch nie geguckt. Also wir könnten mal schauen. Also dies zum Beispiel, das habe ich auf einem Festival gekauft. Und das hat, damals war dieser ungarische Zitterbauer, der war da, also das, der hatte einfach ein paar von seinen Instrumenten mit und hat die da verkauft und ich habe damals, glaube ich, so 100 Euro oder so dafür bezahlt. Okay. Und also ja, und der hatte auch große und noch größere Instrumente. Das war eines der kleineren und die kann man sich auch so über die Schulter hängen. Also wenn du magst, gucken wir einfach mal, ob wir sowas nochmal herbekommen. Ist total schön, oder?
0: Ja, ja. Genau. Das klingt echt schon.
1: Ja.
0: Und was haben wir auch wie, also diese Kalimba, afrikanische Kalimba, oder?
1: Genau, wir können ja über die Kalimba kurz sprechen, weil du hast auch eine mit.
0: Ja, ich habe, aber chinesische Kalimba, denke ich. Aber
1: ja. Also ich habe hier eine, also das ist, das sieht man, das ist wirklich eine Kalebasse, also wirklich eine Frucht, also ein Teil einer Frucht, die getrocknet ist und ausgehöhlt. Ich kann nicht sagen, was es für eine ist, aber das ist, wenn man die so anguckt, dann ist es halt kein Fabrikat aus einer Fabrik oder so, sondern es hat halt jemand gebaut irgendwo.
2: Das ist Flaschenkürbis.
1: Das siehst du Flaschenkürbis, aus. Ja, genau. Annette hat gerade gesagt, Flaschenkürbis, ja, wir haben noch so was Ähnliches. Und da aus diesem Flaschenkürbis ist halt ein Rhythmusinstrument gebaut worden.
0: Ja.
1: Und naja, und dann spannt man da einfach Metalllamellen drauf.
0: Aha.
1: Und man hört es dem Instrument schon an, aber ich liebe das auch sehr. Das ist nicht gestimmt. Ne? Schnarrt wie verrückt.

0: Aber ja, es ist halt trotzdem, also man sieht auch, man kann diese Sachen selbst bauen.
1: Selbst
0: Also ich,
1: bauen.
0: ja, man kann sowas auch selbst bauen.
1: Und man will damit sofort ein Hörspiel vertonen.
0: Oh ja. Aber wir können ja, wenn du magst, magst du deine Kalimba mal spielen, weil die
2: Ja,
0: klingt
2: zusammen
0: mal
2: meinst du?
0: schöner. Also ich glaube, zusammen wird nicht so gut klingen, aber versuch erstmal nur deine hörbar
2: Ja.
0: zu machen, das ist eine richtige.

0: Oh, sie, das klingt wie, also anders aus die beiden bei uns. Also meine klingt anders als
1: Ganz
0: da.
1: anders, ja.
0: Ja.
1: Ja, aber schau, guck, diese Lamellen zum Beispiel, die sind ja wirklich ganz krumm und schief und schön verrostet. Also das ist halt sehr authentisch, sage ich mal. Ja, das ist aus irgendeinem afrikanischen Land. Das hat eine Bekannte mir mal mitgebracht. Und deine ist halt gestimmt. So, mit
0: Ja.
1: der kann man, also, ja,
0: Kann man
1: also
0: auch,
1: man kann man,
0: also
1: ja.
0: das, was interessant in Kalimba ist, kann man auch, also nicht so das machen, sondern also weiß nicht,
1: Ja.
0: was heißt das auf Deutsch, aber
1: Das ist ein Wawa. Ich
0: Wawa?
1: weiß nicht, also es im Grunde das Schall auch immer auf und zu machen, ne? Genau, ja.
0: Wow. Das
1: Wo
0: ist.
1: hast du deine Kalimba her?
0: Ich habe das von. Ach so, von Wish gekauft eigentlich.
1: Ja.
0: Ja, also von China.
1: Und kanntest du Kalimba vorher schon oder warum hast du gerade das Instrument gekauft?
0: Also, ich habe dieselbe Interesse wie du, also an die komische Instrument, an außergewöhnliche
1: Mhm.
0: Instrument. Deswegen habe ich ein paar Dinge gekauft. Und die war eine von denen.
1: Und
0: Ja.
1: ausprobiert.
0: Ja, genau. Die Ziel davor ist also die Mischung mit Beatbox. Deswegen habe ich das gekauft.
1: Aha.
0: Ja,
1: Magst du
0: also.
1: das mal machen?
0: Ja, natürlich.

0: Yay, cool.
1: Danke.
0: Waschau, toll. Das passt total super.
1: Ja, danke. Aber ja, wie du, also ich finde das, also ich kann nicht so viel lange Zeit um ein Instrument. Sehr, das wird mir langweilig, deswegen entwickle ich von einer zu einer. Mhm. Ja. Und also diese Eier, das passt die Kalimba, oder? Wenn man spielt das mit
0: Kalimba. Das passt, ja, das passt.
1: Kannst du ein bisschen darüber erzählen?
0: Über das Ei. Ja, ja, ich erzähle gerne über das Ei. Das ist ein total schönes Schüttelei. Mhm. Und
1: also, kommt das aus Mexiko oder so?
0: Ich weiß gar nicht so genau. Es ist eigentlich nur eine Form von einer Rassel. Mhm. Und die ist halt, das ist ja nun wirklich eine sehr süße Form, weil die passt halt in die Hand. Ja. Dann kann man sie umschließen.
1: Sehr klar, ja.
0: Und sie haben wahrscheinlich auch Steine oder kleine Körnchen drin, die sehr gleichmäßig schütteln. Mhm. Und dann kann man die Hand öffnen und schließen. Mhm. Und dann hat man halt zwei Sounds. Aha. Und ja, und wenn du jetzt zum Beispiel mit deiner Kalimba spielen würdest, ich versuche das mal zu begleiten, ja.
1: Vielleicht mit deiner ist besser, denke ich. Lass mich das. Ja.

0: Aber die passen. Auf jeden Fall passen die auch zu Beatbox. Also dieses kleine Schüttelei, wir können ja dann auch noch diese schöne andere Kalebasse. Annette, magst du die mal vorführen? Das andere Schüttelinstrument.
1: Was hier, ja.
2: Ist das Mikro kaputt? Genau.
3: Ja.
2: Ja. Hier haben wir so einen schönen, unten kleinen Flaschenkürbis mit einem langen Hals, das man gut festhalten kann. Ja. Und drumherum ist ein Netz gespannt und da hängen noch mal kleine, ich weiß nicht, was das ist, vielleicht kleine Holzstückchen.
0: Ja, oder Samen oder so, ne?
2: Samen, ja. Die gibt es in verschiedenen Formen. Also es gibt es auch mit so kleinen, runden Samen. Ja, das ist hier so eine klassisch afrikanische Variante. In Brasilien findet man die dann auch ganz viel mit so Plastikperlen, schönen bunten Plastikperlen. Und dann sind das auch riesig große Kürbisse von, ja, bestimmt 30 cm Durchmesser oder noch mehr. Genau, die werden dann als Rhythmusinstrumente benutzt. Ganz viel auch in so, ich glaube ursprünglich in so zeremoniellen Handlungen, wo der so ein ganz, wie sagt man denn, ein tolles Vorsetzen, ein ganz stampfender Beat irgendwie gemacht. Das war so der Grundrhythmus. Und dann gibt es verschiedene Trommelinstrumente noch dazu und Gesang. Und genau, wurde ich weiß jetzt gar nicht, wie man das nennt, aber in so Zeremonien halt benutzt. Und in Brasilien wird es dann auch ganz viel im Samba und Maracatu, ja, mit ganz wilden Choreografien auch zusammen gemacht. Also da gibt's dann die Ladies, die dann diese Kugeln halb durch die Luft werfen. Oft alle ganz, ganz gleichmäßig im selben Rhythmus, sodass das auch sehr schick anzuschauen ist. Genau.

0: Genau, ich kann das jetzt nicht so schön und auch nicht so schnell. Das wird teilweise auch in einem irren Tempo gespielt.
1: Wow, ja.
0: Ja, ich mag die sehr gerne. Man kann auch zwischendurch einfach mal dramatisch rasseln.
2: Ist das auch ein afrikanisches Instrument, Helen?
1: Das ist noch eine Rassel, genau, ja.
2: Ja.
1: Und ich weiß es ehrlich gesagt nicht genau. Also ich glaube, es ist afrikanisch.
2: Afrikanisch, oder?
1: Also
2: das klingt afrikanisch aus und
1: so. Also das ist, wie kann man das beschreiben? Das sieht eigentlich aus wie eine Matte. Also das so diese Tischmatten, die man beim Essen hinlegt, nur nicht ganz so hoch. Und es ist halt, so sieht es, aber so ist etwa das Material und innen, also von beiden Seiten ist das dann zugemacht und innen sind auch irgendwelche Kugeln drin und ich habe gesehen, ich habe irgendwo vor Jahren mal ein Video gesehen, da spielen die Leute das, die schwenken das so in Afrika, also ich glaube, dass es ein afrikanisches Land war und nehmen aber ihre Finger noch mit dazu und rascheln nicht nur, sondern spielen auch eine Percussion und dann fliegt eben dieses Brett, es ist eigentlich wie ein Brett, einfach immer in die Luft.
2: Wow.
1: Aber es ist ganz präzise gespielt. Ich habe überhaupt keine Ahnung, wie man das hinbekommt. Das hat, glaube ich, wirklich was mit Übung zu tun.
2: Spielt das man alleine oder mit anderen Instrumenten?
1: Ja, es ist eigentlich ein Percussion-Instrument. Das kann man auch kombinieren.
2: Genau. Oh, wow.
1: Klingt wie ein Regenmacher, so ähnlich ist es auch.
2: Ja.
1: Ne? Ja. Aber halt flächiger.
2: Ja. Anna hon Jaras, die Art du Jaras die selbst die mai.
3: Du hast auch so ein Glucke dabei. Was ist das denn?
1: Ach, das freut mich, dass du das fragst, weil also weil das ist tatsächlich, das sind wahrscheinlich die Glöckchen von einer kleinen Herde.
2: Mhm.
1: Also es ist so, dass hier sind insgesamt 1, 2, 3, 4, 5, 6 Glöckchen dran. Man hört das auch. Also unterschiedlich groß sind die. Und es gibt die ganz kleine hier oben, nicht wahr? Und die ganz große hier unten, die man sowieso immer hört. Und also ich vermute, also es ist ein Geschenk, das hat mir Tim von Korax geschenkt, dieses schöne Glockenspiel. Und ich glaube, es sind Tierglocken. Und die wurden halt den Tierchen um den Hals gehangen. Weil normalerweise, wenn die Schäfer, Schäferinnen oder Menschen, die halt mit den Tieren draußen waren, dann haben sie ihren Tieren diese Glocken gegeben und konnten so gut hören, dass eben, wenn ein Ton gefehlt hat, sie wussten, dass sie noch ein Schaf suchen mussten.
2: Mhm.
1: Und das ist ganz faszinierend, weil diese Menschen wirklich richtig gut Ohren gehabt haben müssen. Also ich weiß, in Griechenland ist das, gibt es das auf einigen Inseln noch, dass Menschen das wirklich, also Schäfer genau so auch arbeiten bis heute. Und man kennt das auch natürlich von der Alp in der Schweiz und so. Aber es ist mittlerweile natürlich in der Dimension, eine ganz andere Dimension. Aber vor einiger Zeit hat man das so tatsächlich noch gewusst, ob ein Tier fehlt, ohne es zu zählen, weil man hat es gehört. So. Ja. Und diese Glocken, das sind halt nicht keine gegossenen Glocken, sondern man sieht halt hier, die sind geschlagen, also das ist im Grunde ein Stück Metall gewesen, das haben die rund geklopft und dann einen Nagel reingemacht und innen ist es auch nur ein ganz, ganz einfacher Glockenstängel drin, aus so wie Nagel eigentlich, mehr nicht, also es ist total einfach, die sind auch völlig verbogen und hängen hier alle zusammen an einer Kordel.
2: Ja. Interessant. Und ist das hier arabisch? Weil wir haben das auch in unserer Kultur.
1: Ja, vielleicht.
2: Was denkst du?
1: Asiatisch, ich würde vielleicht Indisch sagen.
2: Ja.
1: Oder guck, da sind sogar auch, das sind sogar auch Figuren drauf, die könnten ägyptisch sein.
2: Ja, also. Ja.
1: Also genau zum Tanz, also Abir zeigt mir gerade an.
4: Ja.
1: Die werden zum Tanz halt gespielt. Die nimmt man so zwischen die Finger und dann kann man tanzen. Vielleicht kann Abir das einfach mal ausprobieren.
4: Okay.
1: So kleine Zimpeln.

0: Die sind schwer groß zu handeln. Nee, ja, nee, ja.
1: Das ist sehr groß für meine Finger.
2: Ja. Ist schon ausgeleiert, der Gummi ist ausgeleiert.
1: Ja. Ja.
2: Ja. Genau, genau. Schön.
3: Und dann ja. spielt man das während man tanzt?
2: Ja.
1: Ja. Mhm. Die Tanze.
4: Ja, die orientalische Tanze, denke ich, nutze das immer.
2: Also wenn ihr Lust habt, weil wir gerade bei den Schäfern waren auch, mit den Glocken, es gibt ein Instrument, das habe ich nicht mit, aber das finde ich auch ganz faszinierend, nämlich die Fujara. Mhm. Und vielleicht, wenn du magst, könnten wir da was hören und dann kurz...
4: Ja, auf jeden.
2: Ein bisschen.
4: Können wir das jetzt? Ja,
2: ja klar. Ja. Also wenn Riem zum Beispiel uns jetzt die erste CD abspielt, dann hören wir die Fujara aus der Slowakei.

0: رجعنالكم مع Common Voices، وهلا بدنا نسألها لهيلين عن الآلة الموسيقية اللي سمعناها كلياتنا، ونستفسر منها شو هي ومن وين اجت وشو وضعها.
1: So, here sind wieder da. Common Voices bei Radio Korax. Und jetzt haben wir nun noch eine Frage an Helene. Was war dann das Musikinstrument, was wir gehört haben, Helene? Was ist das? Vielleicht ein bisschen halt über die Geschichte. Ja.
2: Genau, eine Fujara haben wir gehört. Es ist eine Flöte aus der Slowakei. Und die wurde quasi traditionell auch von Hirten gespielt, also von den Schafhirten. Mhm. Und die spannende Geschichte daran ist, dass vor einiger Zeit, also vor über 100 Jahren zum Beispiel, als dieses Instrument auch schon gab, haben die Schäfer, die hatten so verschiedene Hierarchien. Es gab sozusagen die helfenden Schäfer, also die Assistenten, und es gab die Chefs unter den Schäfern. Und dann haben die Leute, es haben ja draußen auch übernachtet bei den Herden und haben abends, um sich die Zeit zu vertreiben, diese Instrumente gespielt. Und sozusagen die Leitung, also die Leitenden, die Chefs dieser Herden, ja, diese Hirten, die großen Hirten, die haben die größten Fujaras gespielt. Und diese Instrumente sind durchschnittlich 1,70 Meter lang. Das heißt, man muss sich das so vorstellen, was wir jetzt gerade gehört haben, das überragt auch ausgewachsene Menschen etwa einen halben Meter oder wenigstens 40 Zentimeter über den Kopf und geht nach unten so weit bis zu den Knien etwa.
0: Wow.
2: Und dieses Instrument hat halt drei Löcher, Grifflöcher, an denen man die Töne variieren kann. Und da muss man seine Arme richtig nach unten strecken, um da ranzukommen. So, das heißt, es ist also, man steht sehr aufrecht, das Instrument überragt einen und man hält die Hände bis ganz nach unten, so streckt sie aus. Und von den Instrumenten gibt es verschiedene Größen natürlich, weil man kann sich das vorstellen. Grundsätzlich sehen die alle ähnlich aus, sind also alle relativ groß, aber man hat sie in unterschiedlicher Höhe gebaut. Es gibt auch 1,20 Meter lange oder eben sogar 1,90 große Instrumente, die vielleicht auch einen breiteren Durchmesser haben. Und genau, und die etwas kleineren wurden dann sozusagen von den Assistenten oder Gehilfen gespielt in den Herden. Und die Großen waren eben den leitenden Hirten vorbehalten. Und in jener Zeit muss es auch so gewesen sein, dass sehr viele Leute quasi als Räuber gelebt haben, dort in dieser zentraltschechischen, slowakischen Republik, wo dieses Instrument gespielt wird. Und man sagt halt, dass also Leute, die außerhalb der Dörfer gelebt haben, Räuber, wenn man so möchte, Tagelöhner, Landstreicher, die haben auch angefangen, die Instrumente zu spielen, weil sie natürlich früher eben außerhalb dieser Lande, also der Ortschaften gelebt haben. Genau. Ich kann jetzt natürlich noch einen langen Monolog halten. Ich weiß nicht, soll ich kurz innehalten?
0: Ja,
2: ich monologisiere. Also vielleicht noch was, das ist diese Fujaras, so wie die heißen, die sind relativ unbekannt. Sie haben eigentlich erst 2005, also selbst in der Slowakei, wieder mehr Aufmerksamkeit gefunden, als die UNESCO diese Instrumente zum Weltkulturerbe erklärt hat. Und das ist eine sehr spezielle Tradition, die vor allem eben in diesem Zentral, in der Podpolanie gespielt wird, so heißt diese Region in der Slowakei, um Detva, also die Leute, die das hören und denen das was sagt, die können vielleicht das ein bisschen einordnen. Und das Spannende ist, dass es nicht nur um diesen Flötenbau geht, sondern auch vor allem um die Verzierung auf den Instrumenten. Und ich habe jetzt für die Leute hier im Studio auch so ein Buch mit, wo man das so ein bisschen sieht. Also das sind im Grunde Musikinstrumente, aber es sind auch Volkskunstobjekte. Also das heißt, diese Instrumentenbauer haben die Instrumente auch verziert. Also zum einen sind die zum Teil beschnitzt so, und mit Ornamenten, so richtig reingeschnitzt. Und oft sind es Blumenmuster, in ganz unterschiedlicher Art und Weise. Man weiß auch, dass jeder Instrumentenbauer seine Handschrift hatte, logischerweise. Und es gibt auch welche, die sind so geschnitzt, dass da richtig Formen in das Holz geschnitzt wurden, in diese großen Flöten. Und es ist so, dass überwiegend Männer spielen bis heute und das tatsächlich auch ist aber mittlerweile zu sowas wie einem Nationalinstrument in der Slowakei geworden ist. Also das bedeutet, dass einige Regionalpolitiker und auch der ehemalige Präsident dieses Landes haben eben Fujara gespielt, um, und das ist vielleicht so auch ein Wermutstropfen, das hat sozusagen rechtsorientierte Kräfte, also sehr national orientierte Kräfte, die haben das für sich auch gefunden, das Instrument, und haben damit letzten Endes auch ja ihre Traditions- und Heimatverbundenheit ausgedrückt. Und in der Zwischenzeit hat es aber lange schon, also mindestens seit 2005, aber auch schon eher den Weg über die Grenzen gefunden. Das heißt, es gibt auch Musiker in Belgien, in der Schweiz, in den USA oder in Deutschland, die eben auch Fujara spielen. Und ich würde sehr gerne ein Musikstück mit euch hören, wo mehrere dieser Instrumente zusammenspielen. Und das ist diesmal kein traditionelles Stück, wie wir es am Anfang gehört haben, also solistisch gespielt, sondern das, was wir jetzt hören, das ist etwas, eine Komposition. Ich helfe mal mit zu suchen, wo die ist. Ich glaube, das ist gleich das erste. Eine Komposition, und da spielen mehrere dieser Instrumente zusammen. Oh. Genau. Der Komponist heißt Marco Trochelmann und kommt hier aus Deutschland. Das braucht ein Momentchen. Genau, das Internet muss hoch. Ah, ja.

0: Vielleicht als Abschlusssatz, also Marco Trochelmann ist der Komponist von diesem Stück Musik. Es gab vor einiger Zeit, vor wenigen Jahren, gab es internationale Fujara-Festivals in der Slowakei. Die sind aber auf Eigeninitiative von einzelnen Musikern entstanden und zurzeit, glaube ich, gibt es das nicht. Die Instrumente kann man aber sehen, wer Lust hat, da mal nachzuschauen im Internet. Und man kann sie auch übers Internet kaufen. Oder halt, man fährt in die Slowakei, da findet man in der Zentralregion sicherlich auch Leute, die die herstellen. Und oft sind die Leute auch total fröhlich und froh, wenn sich Leute von außen interessieren und nachfragen. Genau, Fujara. Also es ist meine Entdeckung, würde ich sagen, des bisherigen Jahres.
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2: Also die Flöte ist normalerweise teuer, weil es wird, also sag ich mal so manuell hergestellt. Wovon du jetzt da uns schon mal erzählt hast, wird auch so manuell hergestellt oder wird auch so industriell? Also gibt es da schon mal Maschinen dafür?
0: Diese Flöten jetzt, die großen Flöten, ja. Also ich glaube, die werden überwiegend werden die per Hand hergestellt. Und es gibt vielleicht einige Teile, die gedrechselt werden in der Zwischenzeit. Aber überwiegend ist das Handarbeit, soweit ich das weiß. Mhm. Also weil es ist keine Massenfabrikation. Und es gibt halt ganz unterschiedliche Anforderungen auch an die Instrumente. Man hat es vielleicht gehört, das sind Obertoninstrumente. Das heißt, man überbläst diese Instrumente. Also was ich damit, kann man so eine, wenn du mir so eine Flöte gibst, kann man das vielleicht mal demonstrieren. Man hat einen Grundton. Und man kann den überblasen. Und da ändere ich eigentlich nichts an dem Griff oder so, sondern nur durch die Luftzufuhr. Und das ist das System, wie diese Instrumente, die wir jetzt gehört haben, diese Fujaras funktionieren. Also eigentlich nur durch die Regulierung des Luftstroms und man hat drei Löcher und man kann durch Überblasen verschiedene Töne herstellen. Und es gibt Instrumentenbauer, die können das sehr, sehr gut. Also die sind die... Da ist die Intonation so, dass man auch mit anderen Instrumenten spielen kann, wie man das hier gehört hat. Und manche Instrumente haben wirklich einen ganz eigenen Charakter und die werden vielleicht eher solistisch gespielt, aber es klingt halt einfach wahnsinnig warm. Das hört man ja auch, wie tief. Das sind ja sehr tiefe, sehr voluminöse Klänge, die man aus diesen Fujaras herausbringen kann. Also es gibt da so verschiedene Arten, diese Fujaras zu bauen auch.
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1: Wo wir gerade über Flöten reden, Bashar hat auch in der Hand jetzt eine Flöte aus Büro, wird gerne auch so ein Stückchen spielen für uns.
2: Ist eine Panflöte eigentlich, das kann man ja verraten.
0: Ja.
2: Na?

0: Das war eine Beatbox Samponja.
1: Genau so.
0: War schon toll.
1: Also nicht nur Samponja, sondern auch Beatbox mit Samponja.
0: Ja.
1: Weil ich nicht so, ich kann nicht so gut spielen mit Samponja, also wie die Professionelle oder so. Deswegen habe ich gedacht, ich kann das mit Beatbox mischen und ja, das war so.
0: Total schön. Und wie hast du die Samponja gefunden? Was gefällt dir an dem Instrument?
1: Ich habe auch ein paar Videos gesehen auf YouTube und dachte ich mich, also ich habe Beatbox gelernt und ich wollte gerne also mit anderen Instrumenten das gemischt und ich habe zu viel Beatbox mit Flute, mit normaler Flute gesehen und dachte ich mich, also warum mache ich das mit Samponja nicht und so. Ja, und das war...
0: und wie hast du das Beatboxen gelernt?
1: Auf YouTube auch.
0: Mhm.
1: Ja, seit 2 Jahren. Ja, und ja.
0: Und ist das schwer?
1: Ja, also die erste Phase ist ja schon schwer, weil ich mache so sinnlose Laute und alle Leute denken, also was ist passiert?
0: Was ist mit Bashabos?
1: Ja. Also,
0: wie fängt man denn an? Also was ist denn so eine erste Übung, wenn man versucht, Beatbox zu machen?
1: Also die basic 3 Laute, die man muss lernen, ist die T und T, genau, und K.
0: Nee, wie machst du das?
1: Also Luft rein mache und, oh, das ist schwer zu sagen.
0: Rein und K, also K kann man aber wie?
1: Du kannst K sagen, ja. Also das ist die K, K, K.
0: Hm?
1: Aber ich, also die manche Leute machen das K, also die Luft rein. Und die dritte ist. Oh, oh! Wir haben hier Beatbox auch.
0: Ja, so gut wie.
1: Ja.
0: Ja, das
1: und
0: geht.
1: Und im Mix schon ein bisschen.
0: Fehlt alle nur noch die Snare Drum. Der Klick. Na gut.
1: Ja.
0: Toll, Bascha. Also, du empfiehlst einfach YouTube gucken und das sich dort lernen. Also, dort
1: ja,
0: auf YouTube.
1: Das ist einfach.
0: Ja.
1: Also,
0: ja,
1: das,
0: ja, ja.
1: Das braucht nur also 1 Monat und ja. Alles kann daran gefunden.
0: Cool.
1: Ja.
0: Das würde ich auch sehr gern können.
1: Ja.
0: Ja.
1: Warum nicht?
0: Ja, warum nicht? Also ich werde das versuchen.
1: Ja.
0: Vielleicht können wir das dann mal zusammen machen.
1: Ja.
0: Mal übrigens, ja. Beatbox und Maultrommel, weil wir gerade bei Hirteninstrumenten waren. Die Samponja ist auch eins. Beatbox und Maultrommel passt auch gut zusammen. Ich bin mir nur nicht sicher. Wollen wir noch? Ich habe dir noch ein Stück von so diesen Panflöten mitgebracht, wie die in Peru gespielt werden, und habe mich gefragt, ob wir das kurz spielen wollen.
1: Ja.
0: Ja. Das ist auch im Internet. Und das ist quasi so eine auch traditionellere Art und Weise, das zu spielen, aber mit ganz vielen von diesen Flöten, wie du sie hast. Ja.
1: Wow.

0: Man hört, dass es live ist. Also eine von den vielen Festen in Peru. In Puno ist die Aufnahme entstanden. Und das sind halt so ganz viele unterschiedlich große von diesen tollen Panflöten.
1: Das war echt schon, ja. Und alle spielen zusammen und das passt also.
0: Ja, und die tanzen auf der Straße und so. Und also und das Schöne war, also das können wir nur beschreiben. Also wir hatten das Video hier mit gesehen im Studio und es ist so, dass jeder von diesen Flötenspielern hat eine große Trommel umhängen, quasi um die Schulter hängen. Und in der einen Hand halten die diese Flöte und spielen die Flötenmelodie, in der anderen schlagen sie den Rhythmus in der großen Trommel. So. Und tanzen halt und gehen durch die Straße und das sind ja vielleicht, weiß ich nicht, 25 Leute mindestens, die das spielen. Ja.
1: Und zurück also zu, wir haben das vergessen, zurück zu Zambonia. Lass uns ein bisschen erzählen. 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Le Flut. نوع من أنواع الفلوت والفلوت هي تسمية بشكل عام جاي من الإله اليوناني بان إله الطبيعة عند اليونانيين
2: Zambonia, was Bashar in der Hand hat, ist die Art Flöte. Flöte, also die Benennung kommt aus dem Griechischen und zwar das aus dem Hirtengott.
1: وبالأساطير اليونانية تحولت سيرنكس حورية الغابة لعود قصب بأثناء محاولتها من الهروب من محبة الإله الطبيعة.
2: Also in den griechischen Legenden steht, dass Circes, die Wildfee, ist zu einer Rohrstock geworden, als sie versucht hat, vom Hirtengott zu fliehen.
1: وبعدها قام الإله بان بقص عود القصب اللي صارت اللي هي تحولت له وضع محاذاة بعض البعض وربطه.
2: Danach hat der Hirtengott dieses Rohrstock doch geschnitten und hat dann die zwei Teile nebeneinander parallel gestellt oder dann hat die zwei Teile aneinander gebunden.
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2: Das zielt daraus, dass der Hirtengott da, er wollte aus den zwei Teilen ein Musikinstrument machen, dass das in Erinnerung bleibt, halt von seiner Geliebten Circus kann es mal. Ja. Und man spielte immer dieses Instrument bei verschiedenen Anlässen bei den Festivals, Konzerte und Beerdigung.
1: والآلة اللي معي هلا اللي اسمها سيمبونيا هي أصلا من جبال الأنديز وتحديدا من بيرو.
2: هي من
1: سيمبونيا.
2: So. Und dieses Musikinstrument Zambonia kommt ursprünglich aus den Indiesbergen, aus Peru.
1: Oh, das Name kommt von der Wort Symphonie.
2: Und das Wort stammt ist aus dem Wort Symphonie.
1: Und die Alle Musik ist aus zwei Saffen Asab und die meisten Asab Bamba.
2: Also das ist nochmal eine Beschreibung für dieses Instrument. Dieses Instrument besteht aus zwei Reihen von Rohrstocken, die aneinander gebunden sind.
1: كل صف تقريبا بيجي في قصبات خشب وأطوالها بتختلف بحسب الصوت اللي بيصدر منه.
2: Also jede Reihe besteht dann aus verschiedenen Stocken und je nachdem so die Linge macht ja also je Linge macht dann einen unterschiedlichen Ton.
1: Okay. Und jetzt Helene?
0: Die kann man auch schön selbst bauen übrigens.
1: Ja.
0: Also das die,
1: ich denke schon.
0: Ja, da also man braucht im Grunde sowas wie Bambus.
1: Bambus, ja. Bambus. Oder ich habe auch gehört, kann man auch mit Plastik. Aber das ist nicht richtig.
0: Plastik, doch. Plastik ist schon auch. Also da, wenn man, kann man Plastik. Und dann schneidet man die Röhrchen quasi in unterschiedliche Länge. Und es, natürlich weiß man, also man, je nachdem wie groß der Durchmesser ist, desto länger muss man sie schneiden, damit sie zueinander passen. Das ist dann wieder ein bisschen spezieller, aber an sich ist es halt möglich, einfach ein Rohr zu nehmen und das muss man oben so ein bisschen abschneiden, ne, wie das hier auch gemacht ist.
1: Ja.
0: Nee, das ist sogar, das ist ganz, also manche, die sind auch, wenn man die ein bisschen abrundet, dann lassen die sich ein bisschen leichter einspielen.
1: Ja.
0: Das ist auch total schön, ja. Vielleicht sollten wir das mal machen, Bascha.
1: Schade, dass ich hier in Deutschland das nicht gefunden habe. Ich habe das auch von Amerika gestellt.
0: Ja.
1: Ja.
0: Klar.
1: Deswegen.
0: Ja.
1: Also ja. Hier kann man das nicht einfach kaufen.
0: Richtig, ich habe ja noch so eine Schallplatte mitgebracht. Riem, kannst du die kurz nochmal hochhalten? Und zwar gibt es hier in Bulgarien, soweit ich weiß, auch noch eine ganz große Panflötentradition. Aha. Genau. Und da sieht man den Georgi Samfir, der hat, wir haben eine Schallplatte von dem hier, der war ja tatsächlich, es gab so eine Zeit, da wurde ganz viel, aha, diese Panflöte, ist ja bis heute auch noch so, diese sehr schnulzige Panflötenmusik gespielt und dieses Einreich, und das kennen, glaube ich, viele Leute, aber...
1: Aber das ist nicht Sambo, das ist normale Panflöte.
0: Panflöte, genau. Ja. Ja. Also die ist nicht doppelreich, die ist halt, aber vom System her ist die ja, klingt ja auch sehr ähnlich. Ich bin mir nicht sicher, ob wir das hören müssen. Also Riem, du kannst das ja einfach mal hochziehen, dann wissen die Leute, worüber wir kurz gesprochen haben, und dann können wir das auch wieder abblenden. So, das, was man so klassischerweise läuft manchmal so in asiatischen Restaurants auch.
1: Wow, ja, das klingt
0: Fahrstuhl.
1: Das bringt Appetit, denke ich.
0: Ja.

0: Jetzt haben wahrscheinlich einige Leute ausgeschalten. Aber wir sprechen über Flöten. Bashar, ich habe eine Tin Whistle noch dabei, weil ich dachte, du hast sowas schon mal. Du ja. hast mir so davon erzählt, dass du sowas auch hast.
1: Ja, das ist Erische Flöte, oder? Mhm,
0: ja.
1: Ja, also ich habe das als Geschenk bekommen, aber ich wusste gar nicht, wie das funktioniert.
0: Ja.
1: Und ja, also ich behalte das in meinem Zimmer und habe ich das nicht probiert.
0: Ja.
1: Und die Zähl auch, das war die Mixung mit Beatbox. Kannst du das machen?
0: Ach nee, das kann ich nicht. Ich kann ja nicht mal Beatboxen. Also ich kann jetzt mal diese Flöte anspielen.
1: Ja?
0: Das ist schon, ich warne vor die Menschen, also ich gehe extra ein bisschen weg vom Mikrofon. Das ist schon eher so eine brutalere Form des Klanges, so. Das war's noch nicht, das war das Mikrofon. Moment mal. Ah, einfach weg. So, okay. Also ich versuche ja mal was da zu bieten auf diesem Instrument.

0: Also ich verschone alle Menschen, die Refrain nochmal zu wiederholen. Das Spannende, also wir haben ja eine, ich hoffe, es hat niemand von der Folkmusikschule zugehört, weil hier in Halle gibt es nämlich eine Folkmusikschule und da wird auch Tin Whistle unterrichtet. Die Leute können das um einiges besser, wenn da jetzt gerade jemand zuhört, meldet euch mal. Ich fände das total klasse, auch wenn das jemand gelernt hat von den Hörerinnen. Wenn ihr Lust habt, kommt mal vorbei. Würde ich sehr gerne was im Radio mal darüber machen, über dieses kleine, schöne Instrument. Es gab auch jemanden, der hier in Halle gelebt hat, Alan Doherty. Ich weiß nicht, ob der immer noch da ist. Der hat damals, glaube ich, die Musik eingespielt auf diesem kleinen Instrument für Herr der Ringe. Und er hat diese Musikschule mitgegründet. Das ist also so diese kleine Anekdote auch zu dieser Tin Whistle. Die ist mini klein, die ist 30 Zentimeter lang, sehr schmal und ist eher so Militärmusikinstrument, würde ich sagen. Ohne mich da jetzt zu vergreifen. Aber die, man hat es schon gehört, sehr durchdringend, sehr laut, sehr hoch. Genau. Aber Teil der irischen Musik und die Leute, die sie wirklich spielen können, also die das macht natürlich total Spaß, wenn man die dann zusammen mit Gitarre und die, also zum Beispiel jemand, der wirklich Tin Whistle spielt, der hat ja wirklich unendlich viele Melodien im Kopf und ist auch wahnsinnig schnell mit den Fingern und sehr präzise und das ist also quasi nochmal was, also es hat weniger so was Ruhendes, was so in die Töne sich reinfühlt und das ist eher geht sehr rau.
1: Ja. Und du hast gesagt, das ist also das ist ein militärisches Instrument.
0: Vermute ich, also weil es einfach wirklich sehr laut und sehr durchdringend und so klein ist, kann ich jetzt aber gar nicht so sagen. Also das ist auch ja aus Metall gebaut zum Beispiel, deswegen klingt das auch so ein bisschen.
1: Und die läuft ein bisschen stark, vielleicht deswegen.
0: Stark, genau. Okay. Aber Flöte, also wir haben ja noch mehr Flöten mit, ne?
1: Ja, und so viel.
0: Ja, wir haben noch ein...
1: Glaube ich.
0: Genau, also es gibt noch eine viel sanftmütigere Flöte, nämlich eine aus Bali, eine Suling. Und das ist eine Kena, die ist aus Peru auch, die ist aus Plastik gebaut. Mhm. Und bei der Suling, die ist halt schon viel anschmiegsamer zum Beispiel.

0: Genau, und hier sieht man das zum Beispiel, sind 6 Grifflöcher, die man hat. Ist eigentlich das gleiche wie auf so einer kleinen Tin Whistle, die wir gerade gehört haben. Die hat kein Loch, kein Griffloch hinten für den Daumen, so wie man das von der Blockflöte vielleicht kennt. Und die überbläst man am Ende eben auch einfach nur mit dem Luftstrom.
1: Ist das aus Bambo auch?
0: Das ist auch Bambus, genau. Und
1: Bambus,
0: diese, das ist halt auch so, genau, eher so ein sehr
1: ja.
0: schönes, naturnahes Instrument. Genau. Ja, das ist Flöte. Also das ist, kann auch großes Ärgernis hervorrufen. Flöte ist ja nun nicht ein Instrument, oder? Wie hörst du Flöte gern?
1: Ja, natürlich. Also ich höre das, wenn ich meditiere oder wenn ich in Ruhe, also möchte oder bleibe in Ruhe oder so. Das höre ich gerne. Also das hilft mir mit dem Relaxen und so. Ja.
0: Ja, genau. Also genau es ist ja Blockflöte beispielsweise, ist so ein verhasstes Instrument. Blockflöte kann ja eigentlich jeder spielen. Aber sie klingt halt meistens gar nicht so wirklich schön. Und dann dabei unterschätzt man, dass man eben auch diese Blockflöten, ich habe jetzt keine hier, aber das sind die Instrumente, die im Kindergarten oft auch den Kindern gegeben werden. Das sind so sehr allgemeine Flöten. Und die sind eben auch eher so härter im Klang und auch sehr laut. Und das ist was, das kann auch sehr ärgerlich sein und nerven. Aber es gibt richtig auch klassische Musikstücke für Blockflöte und so, für Altblockflöte. Also es gibt ja auch unterschiedliche Größen.
1: Ist das die gleiche, die ich als Kind, also
0: Vielleicht, ja.
1: von das steht aus Süßigkeiten manchmal. Man da, kann man das
0: Ah,
1: aus
0: ja.
1: Süßigkeiten
0: Ja, so als Lolli oder so,
1: aus
0: ne?
1: Dolly Soli.
0: Genau, ja. Kann
1: Ja.
0: sein, ja.
1: Das ist echt
0: Ja,
1: nervig.
0: siehst Also Musik ist ja, hat halt total viele Funktionen. Das ist auch das Schöne dran. Kann man als Effekt ja gut einsetzen. Es gibt ja auch so ein paar Rockmusik und so.
1: Ja.
0: Die Leute, die eben auch die Blockflöte, so ganz diese als banales, ganz banales Klanginstrument einsetzen, aber das richtig gut machen.
1: Ja, und was ist gut in diesem Instrument? Also kann man das selbst bauen, aber man braucht also einen Tischler oder so, um das zu bauen. Und das ja, also nicht so kompliziert wie Gitarre
0: Nein, ja.
1: oder
0: Wahrscheinlich nicht. Also ich habe eine Flöte noch nie gebaut selber. Hast du mal ein Instrument selber gebaut?
1: Nee, aber ich habe so viele Videos geguckt auf YouTube, also man braucht nur, also geht zum Tischler und sag ihm die Anleitung und ja, das wäre schon, denke ich.
0: Der muss wissen, wo er die Löcher bohrt, ne? So.
1: Ja.
0: Ja, klar, doch. Damit das einigermaßen stimmt. Ja. Aber du würdest schon gern auch ein Instrument bauen, oder?
1: Ja, aber ich weiß nicht, welches Instrument ist einfach zum Bauen. Hast du eine Idee, also welches Instrument ist, kann man das einfacher bauen oder so?
0: Oh ja, Annette zeigt mir gerade auf was. Das stimmt. Also ich bin nicht sicher, ob Bashar das meint, aber wir haben ein Instrument hier, das ist quasi aus Schrott gebaut. Und das ist, ich weiß gar nicht, wie nennt man denn das? Ist das sowas wie, also die LKWs? Also LKWs haben ja, wie? Wie sagt man?
2: Das ist jetzt hier auf Arabisch gesagt.
0: Ah, aber kannst du es
2: Nee.
0: eigentlich nennen? Das ist wie. Also es gibt ja Mercedes, die haben vorne diesen Mercedes-Stern und dann bei den LKWs sind das wie große Hauben. Die sind so rund, sagen wir mal, 30 cm Durchmesser etwa. Und da steht dann vorne noch am besten das Label von der Automarke drauf.
1: Ja.
0: Und das sind wie Hauben und die werden vorne dran gesetzt, so gelabelt, die Autos. Und so eine Haube ist es, die ich hier in der Hand halte, mit einer Feder, die hinten reingespannt ist. Und das macht halt einen auch urigen Lärm. Das kann man leicht bauen. Warte mal, ich führe das mal vor, wenn ich
3: Ist das hier?
0: Na,

0: und hat einen schönen Nachhall. Ist eigentlich eine Ratsche, ne? Halt nur zu sehr. Ich weiß nicht, da kann man ein bisschen rumziehen. Ja. Aber Bashar, wir könnten mal auf den Schrottplatz fahren und gucken, was wir da so finden.
1: Ja. Wow. Jetzt eigentlich habe ich eine außergewöhnliche Frage.
0: Ja, jetzt kommt's.
1: Mit dem außergewöhnlichen Instrument. Ja, aber die erste ist... لما يكون عندك إمكانية بس آلة واحدة تضل معك طول الحياة تتعلم عليها وتعزف عليها شو حيكون خيارك؟
2: Wenn du die Möglichkeit hättest, ein bestimmtes Musikinstrument das ganze Leben zu behalten und nur halt dieses Instrument zu spielen, was wäre dann dieses Instrument für dich?
0: Ich müsste mich für eins entscheiden. Ein einziges?
1: Ja, nur ein.
0: Gute Frage. Also wahrscheinlich mein Bariton-Saxophon. Es gibt so Saxophone, die sind so eine etwas größeren.
1: Ja.
0: Klingen so wie Schiffshörner. So. Und also das ist, glaube ich, mit dem würde ich gerne behalten, glaube ich.
1: Ja.
0: Wie geht's denn dir? Welches würdest du denn mitnehmen?
1: Also, was ich jetzt interessiere, was ich jetzt gut finde, ist die Handbahn. Also ich wollte einen kaufen, aber das ist sehr teuer.
0: Ja.
1: Aber ja, ich kann mich vorstellen, dass ich meine ganze Leben das spielen kann.
0: Kannst du mal erklären, was das ist, eine Handpan?
1: Handpan eigentlich, das ist eine, wie weiß ich, das ist ein neues Instrument. Das ist in die letzten 20 Jahre oder so. Und ich denke, das ist teuer, weil gibt es nur 100 Mann, die kann das bauen. Ja, das habe ich gelesen. Und ja, sonst weiß ich nicht so viel. Aber das klingt echt gut. Also
0: man spielt es mit den Händen, ne?
1: Ja, mit den Händen.
0: Wollen wir mal gucken, ob wir sowas finden und das einfach mal anspielen? Das ist,
1: ja, das ist echt...
0: Ja? Wir gucken mal nach einer Handpan. Also vielleicht kannst du das Video einfach, was wir da haben, überspielen und mal nach Handpan suchen. Das gibt es bestimmt auch viel Musik drauf, ne?
1: Ja.
0: So, ja.

0: Handpan.
1: Handpan.
0: Gibt es da auch eine Geschichte zu? Annette hat sofort gesagt,
2: Ja, ich habe nämlich mal jemanden getroffen, der war in Österreich. Von lauter Aufregung steht hier noch in der Studie. Ich habe mal jemanden getroffen, der war in Österreich oder in der Schweiz wandern und hatte so ganz sphärische Klänge gehört. Hat sich gedacht, oh, was ist denn das? Und hat dann die Leute getroffen, die dieses Gerät erfunden haben. Hang nennt man das dann dort. Mhm. Das waren so Musikinstrumentenbauer, auch Instrumentenliebhaber, die haben ganz viele Instrumente gehabt und haben die aber auch immer versucht weiterzuentwickeln, neue zu erfinden. Und die mochten so sehr gerne diese Steel Drums, die man aus der Karibik kennt. Wenn man sich jetzt diese karibischen Karnevalsumzüge vorstellt, da gab es immer diese großen alten Ölfässer, die nach so innen ausgeschlagen wurden. Und die wurden mit kleinen Klöppeln geschlagen und die ergeben auch ganz tolle Töne. Und sowas wollten sie halt auch machen, ein bisschen kleiner, ein bisschen handlicher und was man mit den Händen spielen kann. Und dann haben sie lange rumexperimentiert und haben dann so eine UFO-ähnliche Form erfunden, die man heutzutage weltweit bei ganz vielen Straßenmusikanten beobachten kann, ne?
0: Ja.
1: Mhm. Ja.
0: Das sind auch schöne Instrumente. Und das, was daneben dir steht, Annette, das ist ja im Grunde auch eine Form davon.
1: Ja, genau. Das ist auch,
0: so ein UFO.
1: Was kleiner.
0: Genau, die sind ein bisschen kleiner und man schlägt da vielleicht, du kannst ja nochmal mit den Stöcken draufschlagen. Also das sind wie Lamellen, die in den Metallkörper eingelassen sind.

0: schön, genau.
1: Das Schöne bei den Instrumenten ist, man muss sonst nichts weiter über Musik wissen. Die Töne klingen immer schön zusammen.
0: Ja.
1: Ne?
0: Ja. Genau.
1: Ein bisschen rhythmisches Grundverständnis hilft. Aber die Töne klingen immer gut zusammen.
0: Ja, auf jeden Fall. So, jetzt bin ich neugierig. Bascha, du hast noch mehr verrückte Fragen.
2: Ja, ich habe noch zwei eigentlich.
0: Zwei.
2: هلا إذا رجعتي بآلت الزمن لألف سنة لورا شو الآلة الموسيقية ممكن تأخذيها معك لتخلي الناس ينبهروا فيكي أو حتى يقدسوكي؟
3: Wenn du 1000 Jahre zurück in die Vergangenheit reisen würdest, welches Musikinstrument würdest du mitnehmen, um die Leute da in der Vergangenheit zu begeistern?
0: Auf jeden Fall Maultrommel. Auf alle Fälle Maultrommel. Absolut zweifelsfrei, weil diese Instrumente gibt es schon ganz lange. Und ich glaube, wenn man mit so einem Ding wie sie, also vielleicht eine moderne russische Maultrommel würde ich mitnehmen. Weil es gibt in Russland mittlerweile Maultrommelschmiede, die absolut total abgefahrene Instrumente bauen. Die sehen ganz richtig spacig aus. Es sind richtige Kunstwerke, Metallkunstwerke. Und ich glaube, so eine würde ich mitnehmen. Also weil die Leute würden das kennen und dann wäre das wirklich so ein Geschenk aus der Zukunft.
2: Also und für die Leute, die das nicht kennen, wir haben jetzt in unserem Studio jetzt vier, oder?
0: Vier. Ja, ich glaube vier sind da.
2: Ja, wir können ein bisschen spielen, wenn du willst. Also
0: hast du Maultrommel kennen ja wahrscheinlich das kleine Hosentascheninstrument, was man so an die Zähne hält und dann eigentlich nur mit der Mundhöhle Sounds macht, ne? Und wir haben beide eine, Mascha und ich.
2: Jupp.

0: Wow, das war echt experimentell. Ja, ich habe ein paar Sachen über diese. Wenn ich das stelle, so. Also, diese. كلنا سمعنا عن هالآلة الموسيقية من قبل، بس ما حدا بيعرف إنه هالآلة الموسيقية، إنه هي آلة موسيقية.
1: Also wir haben immer oder wir haben alle fast einen Ton von diesem musikalischen Instrument, sagt man es Maul?
2: Maultrommel.
1: Maultrommel, genau.
2: Ja,
1: Wir
2: Maultrommel.
1: haben alle, also uns alle ist ja halt so ein Ton auch schon bekannt, ja halt von diesem Musikinstrument Maultrommel.
0: طبعا كلكم تعرفوا الصوت من توم اند جيري لما توم
2: Ja.
0: يتفاجأ او ينضرب.
1: Und dieser Ton, wir meinen den Ton von der Kinderserie Tom und Jerry, wenn Tom überrascht ist.
0: وهي موجودة تقريبا بكل أنحاء العالم وبالأخص بأوروبا وآسيا.
1: Und dieses kleine Musikinstrument gibt es überall auf der Welt, vor allem auch in Asien und Europa.
0: والحقيقة في إلها أكثر من 1500 اسم. عفوا من 1500 سنة هي موجودة.
1: Okay. Und das Musikinstrument gibt es schon 1500 Jahre.
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1: طيب يا اخي بالله يتروق. بس شو الشمال ما فهمت.
0: الشمال اتركها هلا ما بعرف.
1: طيب شو الشمال ما
2: Snoopy hat auch Maultrommel gespielt.
0: Snoopy.
2: Snoopy hat auch Maultrommel gespielt.
0: Aha. Ich wusste das nicht
2: Ja.
0: eigentlich. Dann gibt es andere Cartoon, also
2: Ja,
0: diese
2: Snoopy-Cartoon, genau. Und
0: Snoopy.
2: dann, es gibt noch so ein ganz bekanntes, die Sesamstraße zum Beispiel. Wer, wie, was, der, die, das, und die hatten halt auch eine Maultrommel. Bong, da, da, bong, down, down, bong,
0: Aha.
2: down, bong, down, bong, genau, und das
0: Wow.
2: war so Rhythmusinstrument, also weil du so gesagt hast, genau.
0: Ja,
2: Ja.
0: also wir haben das zu
2: Ein
0: viel,
2: Kinderinstrument, ne?
0: ja, Kinder. Aber das ist ein Instrument, also manche Leute denken, das ist ein Spiel oder so, aber das ist ein richtiges Instrument. Und das ist schon 1500 Jahre
2: Ja.
0: schon her.
2: Ja.
0: Ja, also das ist was ist cool in diesem Instrument, also der Mann selber ist die Instrument, also انه الشخص لما يلعب فيها طموحه حيكون مثل انه محور الآلة بقى هو
1: Also
0: جزء
1: ganz Besonderes an diesem Instrument, dass der Spieler selber auch so ein Teil dieses Instruments ist, sogar durch seine Mundhöhle. Weil die Mundhöhle spielt auch da die Rolle der, wie heißt denn dann, also des
2: Resonanz.
1: Luftkanals, sag
2: Aha,
1: ich mal so,
2: genau.
1: im
2: Ja.
1: Musikinstrument.
0: والشيء الحلو فيها كمان انه هي من المعدن ومن الخشب حتى احيانا البلاستيك بتنصنع.
1: Schön, dass man auch dieses Instrument aus verschiedenen, also man kann es ja halt aus Metall, aus Holz und sogar auch aus Plastik herstellen.
0: كمان من الكريدت كارد
1: Und aus Kreditkarten, also aus gebrauchten Kreditkarten.
2: Das wäre vielleicht was, was man mal probieren könnte.
0: Ja. Ja, alles kann hat Kreditkarte und aber das ist gefährlich, aber ja.
2: Auch Gummi zum Beispiel geht auch, so Schnipsgummi. Damit kann man auch
1: Schnipsgummi.
2: schwer, so ein Schnipsgummi, weißt du, so ein, wo man manchmal Tüten zumacht eigentlich, diese Gummis, dann kann man baum, baum, baum, baum, baum.
0: Ach so,
2: Ja,
0: ja.
2: ja.
0: Das kann auch
2: Das
0: das.
2: geht auch, ja, geht auch,
0: Mh.
2: ja.
0: Also das ist
2: Kann man
0: ein,
2: spielen mit.
0: ja, eine von die leichte das naja, das naja, sehr.
1: Leicht herstellen. Also man kann es halt leicht herstellen.
2: Ja.
0: Leicht herstellen, ja.
2: Ja. Also was echt cool ist, ist Beatboxen mit Maultrommel und Didgeridoo. Also wir könnten das mal probieren, willst du?
0: Ja.
2: Du machst die Beatbox, ich versuche die Maultrommel zu spielen.
0: Okay.

0: Oh, das war schon.
1: Ja, genau. Maultrommel, toll. Ja. Also freut mich total, noch einen Maultrommel-Fan gefunden zu haben.
0: Das passt einander gut, ja.
1: Das passt doch ganz gut, oder nicht?
0: Ja, ja, ich habe auch viele Leute gesehen, die das zusammen machen. Mhm. Aber ich weiß nicht, wie das funktioniert. Also ich brauche meine Liebe, um das zu machen.
1: Ah, ja, ja.
0: Und ja, das ist einfach schwierig für mich.
1: Beides auf einmal.
0: Ja.
1: Ja, ja, stark.
0: Ja.
1: Gibt es noch eine dritte aufregende Frage?
0: Ja, das war auch... Ach so.
1: Ich bin neugierig. Ich denke mir nachher auch noch eine aus.
0: إذا كانوا الفضائيين موجودين وقرروا يجوا على كوكبنا ويعطونا فرصة واحدة لنفرجيهم آلة موسيقية ونخليهم ما يبيدوا كوكبنا شو لازم تكون الآلة برأيك؟
2: Wir stellen uns vor, die Außerirdischen kommen zu uns und wollen unsere schöne Planet zerstören, geben uns aber doch die Möglichkeit, ein Musikinstrument denen vorzustellen. Und wenn es denen gefallen würde, dann würden wir mit unserem Planet doch überleben. Mit welches Musikinstrument würdest du denen dann vorstellen?
1: Ganz klar einen Gong.
0: Gong,
1: also einen großen, großen indonesischen Gong würde ich denen vorstellen. Das sind so, die sind so anderthalb Meter Durchmesser, richtig groß, aus Bronze gegossen. Das, also wie bei uns die Glocken, aber in Indonesien sind das Gongs und die werden richtig auch in Musikensembles gespielt. Und das finde ich ist so mit eines der imposantesten Musikinstrumente, die es so gibt.
0: Aber warum das? Ist das die, also die Instrument, die du...
1: Weil ich den am eindrucksvollsten finde. Also diese großen Gongs sind halt mit Hand gemacht. Mhm. Also die Leute machen den wirklich in der Erde, werden diese Gongs gegossen und dann noch ausgehämmert. Mhm. Das ist richtige harte Handarbeit. Und das ist auch vom Metall her eine ganz, ganz hochwertiges Metall und ist so kollektiv angefertigt und es wird auch kollektiv sozusagen gespielt. Und wie dieses Instrument gebaut wird, in welchem Kontext es gespielt wird und wie es klingt, das ist halt was, wo ich so sage, dass deswegen würde ich sagen, dass wenn das die Außerirdischen hören würden, dann wäre alles in Ordnung. Wenn alle Gamelan-Orchester spielen würden, alle Menschen, dann hätten wir wesentlich weniger Probleme. Wollen wir mal Gamelan-Orchester hören? Mal ganz kurz noch ein Gamelan-Orchester.
0: Ja.
1: Also Riem, könntest du vielleicht einfach Gamelan eingeben oder soll ich dir helfen, Gamelan zu finden?
0: Gamelan. Ich hab was drin gehört.
1: Gamelan. Es sind Gong-Orchester. In Indonesien. Gibt es in Asien. Guck mal, was da rauskommt bei. Mhm.
0: Was haben wir da? Indonesien.
1: Ja, gut, das ist gut.
2: So.

0: So, meine lieben Leute, das war ein Musikstück vom Didgeridoo.
1: Wer zuerst sagt.
0: Genau. Und Lilian, kannst du uns jetzt wahrscheinlich auch darüber was erzählen?
1: Ich glaube, das ist ganz populär eigentlich, dieses Instrument. Ne? Didgeridoo hat irgendwie einen riesen Hype erfahren, auch in den letzten Jahrzehnten. Australien, ne? Aborigine-Instrument, ausgehöhlter Stamm und wird mit Zirkulatmen gespielt, deswegen hört man da keine Unterbrechungen. Ein Mensch sitzt am einem Ende eines langen Rohres aus Holz und bläst rein. Und ohne Unterbrechung können die Leute eben so eine verrückten Sachen machen, wie hier gerade gehört.
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3: طيب ممكن اقطعك بشار؟
2: ايه تفضل يا عبير.
3: اوكي. هلا في شغلة أنا في شغلة بدي أسأل عليها هيلين. في شغلة فيها مثلث حديد وفيها طابتين غريبة عجيبة وما بعرف شو هي, بس عندي فضول بس أعرف شو اسمها.
0: Also gerade hat Abil uns hier unterbrochen und sie ist gerade neugierig, um zu wissen, was das eine Musikinstrument im Studio hier ist. Das ist so ein Ding aus Metall, hat zwei Kugeln und die schlagen sich einfach nur gegenseitig. Ja, vielleicht.
3: Schuss mal.
0: Wie heißt das, Helene?
1: Das ist ein Angstmacher.
0: Was machen wir?
1: Das ist ein Effektinstrument, ne?
2: Ist das auch gehört, Elian? Wir haben auch Elian-Instrumente, oder? Diese.
3: Elian,
2: kann das hier?
3: Andere Sache. Das
4: möchtest du nochmal machen?
1: Das Windinstrument. Annette, führ uns das doch nochmal vor.
2: Genau.
1: Das.
4: Ja. Man braucht nämlich Platz. Ich stehe hier gerade am günstigsten.
3: Elian kommt.
2: Oh. Oh, und hier kommt die Elians.
1: Ja, genau.
2: Oh, das ist ein Cymbal-Instrument, also nur große Schlau. Mhm. Ja, und. Was man macht mit das?
1: Ja, man dreht damit. Also klar, wie Annette jetzt einfach kreise, ne? Was macht man damit?
4: Jo, einfach nur durch die Luft schleudern. Man braucht halt Platz, damit man niemanden haut.
1: Über den Kopf kann man das auch machen. Ja.
2: Und ich habe eigentlich einmal ein Video auf Straße gesehen. Für Sarah mit Josef an. Ich muss mal da. Al-Anabib. Josef Al-Anabib. Und bitte so mit Techno oder House oder so.
0: Bashar hat auch so ein Video gesehen, das war ganz interessant. Da ist ein Typ, der spielt auf diese, also Röhrchen, die normalen Röhrchen, die man ja halt beim Aufbauen benutzt, ne? Also die, wie heißt denn das? Also
4: ich, ganz normale
0: die, ja, die ganz normale Röhre, ne? Man spielt einfach nur damit da auf der Straße.
5: Techno, also man kann auch verschiedene Geräusche machen. Und das ist wie ein Techno-Instrument.
2: Mhm. Ja.
3: Techno-Instrument.
2: Die letzte.

0: tolles Röhrinstrument. Auch das wäre was, was wir mal bauen könnten, Mascha. Mhm. Ja, ich habe auch noch eine Frage, weil ich habe mich gefragt, also bei den Common Voices, da bist jetzt du und Abu Khalil und ich glaube, es sind noch mehr Musiker unterwegs. Annette ist ja auch Musikerin. Ich habe mich gefragt, ob wir nicht mal alle zusammen was spielen wollen und so ein kleines internationales Korax-Orchester gründen.
1: Wow, ja. Also gerne, ja. Von mir aus.
0: Ich hätte auch total Lust da drauf. Also ich glaube, weil wenn jeder so ein, zwei Melodien mitbringt und die Instrumente, auf denen er sich wohlfühlt, dann...
1: Ja, das wäre sehr, sehr schön.
0: Wäre das doch ganz, ganz schön. Vielleicht kann man ja die Rellstraße fragen, wo man sich da mal treffen kann, um laut zu sein oder auch in Neustadt draußen.
1: Mhm. Meinst du hier ein Radio oder?
0: Nee, ich meinte schon zum Musik machen und weniger zum Radio machen. Was dann dabei rauskommt, kann man ja dann tatsächlich hier mal ins Studio tragen. Aber dass man sich wirklich in einer Gruppe mit Leuten mal trifft, die und zusammenspielt. Also weil wir haben jetzt auch Abu Khalil schon oft gehört und vielleicht hat er Lust, tatsächlich noch mit dir zusammenzukommen. Ich hätte auch super große Lust, mit euch was zu machen. Und ja, und genau, und jetzt, wenn du jetzt ja sagst, dann haben wir irgendwie uns vor den Leuten, die uns zuhören, verpflichtet, das auch tatsächlich mal zu probieren.
1: Ja, von mir gerne aus. Also, ja, Radio Band.
0: Oh, Radio Band.
1: Radio Band. Das werde ich.
0: Ja.
1: Ja?
0: Ja, cool. Und dann gucken wir, was rauskommt.
1: Mhm. Ja. Natürlich.
0: Ja.
1: Und ja, also wo die Fragen? Habe ich keine. Oh, ich habe nur eine Frage an Sie. An die.
0: Anita!
1: Anita! Was ist dein Lieblingsinstrument zwischen all denen?
0: Zwischen all denen hier?
1: Ja.
0: Also ich mag tatsächlich meine Glockensammlung sehr, aber vielleicht ist es doch die Zither, die ich ganz am Anfang hatte. Das ist schon was Schönes, ja.
1: Ja.
0: Ja, die ungarische.
1: Okay.
0: Das war, glaube ich, das Signal, dass wir Adieu sagen müssen.
1: Ja, genau so.
0: Es hat mir Spaß gemacht. Danke, Bascha. Und auch danke an alle im Studio.
2: So, danke meine liebe Zuhörerinnen und Zuhörer. Wir hoffen, dass es euch heute gefallen hat. Danke auch an Helene, auch für die zahlreichen Infos heute, an die fantastischen Musikinstrumente, die du dabei hast. Wie immer, unsere Sendung ist natürlich bei uns im Blog zu hören, nachzuhören.
1: Schulblog. 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
2: und auch uns auf Facebook immer zu folgen ja und noch schönen Abend.
0: Adieu.
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1: Herzlich willkommen hier beim Widerhall auf Radio Korax mit mir, Katrin. Ihr hattet davor die Common Voices gehört und ich werde euch jetzt durch die nächsten 2 Stunden begrüßen an diesem oder begleiten an diesem Donnerstagnachmittag. Wir haben den 4.6. und es ist 5 Uhr genau. Und wir haben heute diverse Themen. Zum einen werden wir gleich über eine Wahl im Saalekreis sprechen mit der Gruppe Weltoffener Saalekreis. Dann gebe ich euch ein paar Veranstaltungstipps für heute und das Wochenende. Außerdem werden wir die romantische Liebe dekonstruieren zusammen. Das ist gerade ja auch hoch im Kurs. Und um circa 6 Uhr wird es wie jeden Donnerstag die Antifa-News geben. Und danach, zu guter Letzt, sprechen wir noch über die Ausstellung Wie solidarisch ist der Osten mit einer Person, die hier im Studio dann ist. Also es ist sehr vielfältig und ich freue mich sehr darauf, mit euch zusammen durch diese 2 Stunden zu gehen. Und wir hören jetzt aber erstmal ein Lied. Kurz vor der Pause haben wir ja schon mal ein russisches Lied gehört. Und jetzt hören wir noch eins, und zwar Sudna von der Gruppe Molchat Doma.

grob nachgeschaut, worauf sich das bezieht. Und Sudna hat mehrere Bedeutungen, aber in diesem Lied geht es um ein Gedicht des Dichters Boris Rigi. Und da geht es sozusagen im übertragenen Sinne um Trostlosigkeit. Wortwörtlich bedeutet das Wort aber Bettpfanne. Ja, ich habe auch erstmal gestaunt, aber ja. Es ist also eine Art Metapher. Und wir hören jetzt noch ein Lied, was vielleicht manche hier nicht verstehen, denn es ist auf Chinesisch von der Band No Party for Cao Dong. Und so heißt auch das Lied Cao Dong Mei You Pai Dui. Viel Spaß damit. Beziehungsweise ist da am Anfang immer ein bisschen nichts bei den Liedern. Ich spule mal vor. Okay, nee, dann erzähle ich einfach noch kurz was dazu. Und zwar ist das eine Band aus Taiwan. Und ich bin auf jeden Fall großer Fan. Und ich bin mir sehr sicher, dass das Album so heißt, das Lied so heißt und die Band so heißt. Und ich habe ja auch gerade schon gesagt, dass wir danach ein Live-Interview haben werden. Bleibt auf jeden Fall gespannt. Das wird mit der Gruppe Weltoffener Saalekreis sein mit Susanne Seifert von dieser Gruppe und es geht um die Wahl im Saalekreis, falls ihr davon noch nichts mitbekommen habt. Da wird nämlich der 65-jährige parteilose Hartmut Hantschak aufgrund seines Alters zurücktreten von seinem Amt und ein neues kommen und darüber sprechen wir jetzt gleich. Aber erstmal Musik.

0: Ein wunderschönes Lied aus Taiwan. Und ich habe jetzt Susanne in der Leitung. Hallo.
1: Hallo.
0: So, ja, ich habe es ja gerade schon ein bisschen angekündigt. Am Sonntag sind mehr als 150.000 Menschen im Saalekreis zur Wahl eines neuen Landrats aufgerufen. Denn der 65-jährige parteilose Hartmut Hantschak tritt aus Altersgründen nicht mehr an. Als Landrat ist der oberste Beamte des Landkreises sozusagen gemeint. Und er, genau, dieser, der es gerade macht, gibt sein Amt auf. Und dazu sprechen wir jetzt mit Susanne Seifert vom Netzwerk Weltoffener Saalekreis. Und als Initiative fördert ihr Demokratie und Vielfalt. Jetzt erstmal die erste Frage. Welche Rolle spielt denn eigentlich der Landrat für einen Landkreis oder auch euren Landkreis?
1: Genau. Also wir sind sogar nicht nur eine Initiative, sondern wir sind regelrecht eine Partnerschaft für Demokratie und in dem Fall ja zuständig für den Landkreis Saalekreis. Und somit ist der Kreisverwaltung ist mehr oder weniger auch unser Chef. Und
0: kannst du den letzten Satz nochmal sagen? Sorry, Susanne, kannst du den letzten Satz nochmal sagen? Da hat dich nicht so gut gehört.
1: Ja. Ich habe gesagt, wir als Partnerschaft für Demokratie haben sozusagen den gleichen Chef wie der Chef der Kreisverwaltung, also den Landrat. Und der ist sozusagen ja nicht nur der Chef der Kreisverwaltung, sondern halt auch verantwortlich für sämtliche Bereiche, die den Alltag aller Menschen im Saalekreis betreffen. Also für die Schulen, für die Jugendhilfe, für die Straßen, den öffentlichen Nahverkehr, also den ÖPNV, aber auch für Wirtschaftsförderung und den Katastrophenschutz. Und damit vertritt er den Landkreis sozusagen nach außen, gibt so eine Art politische Schwerpunkte vor, muss sich aber an die Gesetze von Land und Bund halten und viele Entscheidungen gemeinsam mit dem Kreistag treffen. Trotzdem hat er einen gewissen Spielraum. Also er kann Prioritäten zum Beispiel festlegen. Er kann auch bestimmen, wie eng wird jetzt mit Kommunen oder mit Vereinen zusammengearbeitet. Also er ist sozusagen das Aushängeschild des Landkreises und gibt so die, ich nenne es jetzt mal, politische Kultur vom Saalekreis vor.
0: Okay, und die Person davor hieß ja Hartmut Hantschak. Wie habt ihr denn da die Zusammenarbeit wahrgenommen?
1: Ja, also bisher war es so, es war eine wertschätzende und gute Zusammenarbeit, aber eher so indirekt. Also die Zusammenarbeit war zwar verlässlich, wir wurden ja auch immer wieder gefördert und es wurden immer wieder die Fördermittel, die wir vom Kreis brauchen, also die Kreismittel wurden immer wieder bewilligt, aber im Endeffekt ist es natürlich so, dass Herr Hantschak für einen sehr großen Landkreis zuständig war. Damit sind viele Herausforderungen verbunden und er hat, glaube ich, einfach unglaublich viel Vertrauen in unser federführendes Amt gesteckt. Also das ist in dem Fall ja das Jugendamt vom Saalekreis und er hat viel Vertrauen in unsere Arbeit als Koordinierungs- und Fachstelle gesteckt. Also er war zwar nie direkt in unsere Arbeit eingebunden, aber die Strukturen, so wie wir sie gebraucht haben, die haben immer funktioniert. Insofern war die Unterstützung stets präsent. Für die Zukunft würden wir uns natürlich aber vom neuen Landrat oder vielleicht sogar der neuen Landrätin schon so eine sichtbare oder ja öffentlich wirksamere Mehrbeteiligung, da würden wir uns sehr freuen. Also es gibt auch Partnerschaften für Demokratie, wo Landrat oder Landrätin sogar Teil des zivilgesellschaftlichen Gremiums sind. Das kann sich ja vielleicht die nachfolgende Person gut vorstellen. Also wir würden uns da freuen.
0: Ja, zu den Forderungen komme ich auf jeden Fall gleich auch noch. Für alle, die jetzt nicht mit dem Saalekreis so vertraut sind, wir sind ja hier in Halle vor allem. Welche Themen sind denn für die BürgerInnen im Saalekreis vor allem relevant?
1: Also ich würde sagen, die Themen sind die gleichen wie überall. Also das sind die normalen Fragen, die man sich so rund um seine Zukunft stellt. Natürlich in erster Linie bei erwachsenen Menschen oder generell bei Menschen, die noch arbeiten müssen, wie sicher sind die Arbeitsplätze hier, Bei uns selbstverständlich die Chemieindustrie, also wie sieht es da um die Zukunft aus? Da gab es ja in letzter Zeit nicht so gute und dann wieder ein paar bessere Botschaften, aber daneben spielt natürlich auch eine Rolle, wie ist das mit der medizinischen Versorgung, gerade im ländlichen Raum. Ich hatte es vorhin schon mal gesagt, die Mobilität auch im ländlichen Raum, also wie können sich vor allen Dingen junge Leute aus den Dörfern oder so, wie sind die mobiler, wie können die sich besser bewegen, wie bleibt das Leben allgemein bezahlbarer, wie sieht das mit der Bildung aus, die Schulen schließen, Schülis haben längere Wege, wie entwickeln sich die Städte und Dörfer, wenn Menschen wegziehen, also das sind ganz normale Themen, die überall Thema sind, aber hinzu kommt halt die allgemeine Verunsicherung. Ich meine, wir alle hören Nachrichten, lesen Zeitungen, wir wissen ja um die internationalen Krisen, wir wissen um die Kriege, dann die daraus hervorgehenden steigenden Lebenserhaltungskosten. Also die Menschen sind schon unsicherer als noch ein paar Jahre zuvor, würde ich sagen. Und viele sind ja auch hier noch, vor allem im ländlichen Raum, stark geprägt durch die Umbrüche, die sie zum Beispiel durch die Wende erfahren haben. Also damit meine ich Menschen, die direkt vom Strukturwandel betroffen waren, die vielleicht Arbeitsplatzverlust erlebt haben, oder die halt direkt mitbekommen, wie stark die Abwanderung hier teilweise ist. Mhm. Also wir stehen hier im Saalekreis vor den gleichen Herausforderungen wie im ganzen Land. Sachsen-Anhalt ist geprägt durch einen Fachkräftemangel. Das merken wir auch hier. Wir merken hier ganz deutlich, wie die jungen Menschen weggehen. Also das hat ja auch viele Gründe, aber jetzt ganz aktuell war das ja auch Thema in den Medien, dass wir hier, glaube ich, die Höchstzahl an Schulabbrüchen und Schulabgängern haben. Das hat ja Gründe und wiederum auch Folgen. Also hier gibt es halt wirklich viele Fragen und gerade auch die Menschen mit Einwanderungsgeschichte. Viele haben wir nicht im Saalekreis, aber in den urbanen Zentren sind sie schon vorhanden und die fragen sich aus anderen Gründen wiederum, ob sie überhaupt hier bleiben wollen. Also ob sie hier eine Zukunft aufbauen wollen oder ob sie lieber gehen sollten. Dass diese Frage überhaupt im Raum steht, das finden wir sehr bedenklich und das macht uns sehr traurig. Aber das ist nur ein weiteres Problem. Wenn ich jetzt zum Beispiel auch an junge Menschen denke, da gibt es zwei Gruppen. Es gibt die einen, die radikalisiert werden, die sich stark durch soziale Medien, TikTok, Instagram, YouTube prägen lassen, die ein politisches Meinungsbild haben, was eher wächst, tendiert von demokratischem Denken. Und dann gibt es aber auch junge Leute, die genau da dagegen halten wollen. Die motivierten, sich zu beteiligen, mitzugestalten, die jetzt und in Zukunft ihre Heimat, ihren Landkreis mitgestalten wollen, aber die selten gehört werden. Also ja, die gleichen Probleme sind überall.
0: Ja, ich höre aber vor allem so Wegzug als Thema irgendwie auch raus. Werden denn Themen wie diese oder wurden sie auch im Wahlkampf aufgegriffen?
1: Ja, aber also Fachkräftemangel war ein großes Thema, aber weit weg von den Menschen. Also es ging eher so wirklich um Wirtschaft, es ging um Arbeitsplätze, die Chemieindustrie, ich hatte das schon gesagt, war ein sehr, sehr großes Thema. Also damit hat man sich sehr befasst. Natürlich hat man auch über Infrastruktur gesprochen. Tourismus war ein Thema, um irgendwie Arbeitsplätze zu schaffen, um den Saalekreis an und für sich attraktiver zu machen. Schulen waren auch ganz kurz ein Thema, aber so richtig bürgernah wurde es nur sehr selten, zumindest thematisch bei den Wahlforen, bei denen ich dabei war, in Bad Dürrenberg und in Merseburg. Und im Großen und Ganzen kann man aber sagen, dass dass alle Kandidierenden schon den Wunsch, mehr mit den Menschen oder dass die Menschen mehr mit ihnen in den Austausch treten können, den sind sie schon alle nachgekommen. Also das haben sie gesehen.
0: Mhm. Und wie wurde der Wahlkampf abseits dessen geführt? Also es gab Foren, wie war das noch sichtbar?
1: Ja, also klar, es gab mehrere Zeitungsartikel, ansonsten die NZ war sehr stark präsent und hat den Wahlkampf sichtbar gemacht und ansonsten haben halt die Kandidierenden das so nach ihrer Fasson gemacht. Also die haben ihre Schwerpunkte unterschiedlich gesetzt, die waren alle im Landkreis unterwegs, haben Vereine besucht, Gespräche geführt, versucht nah an Menschen zu bleiben. Herr Cicala zum Beispiel hat, glaube ich, Nudeln gekocht und zum gemeinsamen Nudelessen eingeladen, hat sich aber auch sehr darauf fokussiert, dass er viele kommunalpolitische Erfahrungen hat. Das ist bei Frau Eisenreich auch der Fall gewesen. Sie hat, glaube ich, Haustürgespräche gemacht, hat natürlich als Linke viele soziale Themen in den Fokus gerückt, da viel Support bekommen von Bundes- und Landesebene. Also da kamen dann halt so ein paar Vertreterinnen aus ihrer Partei und haben sie da unterstützt und zu bestimmten Themen gesprochen. Wichtig war zum Beispiel auch den Kandidaten, dass sie immer von dem Bereich, aus dem sie auch wirklich kommen im Landkreis, dass sie den auch in den Fokus genommen haben. Also wie zum Beispiel Frau Eisenreich ist, glaube ich, die einzige aus dem nördlichen Saalekreis, der sich immer so ein bisschen, nicht so richtig gehört oder gesehen fühlt, weil halt Halle dazwischen ist und das macht immer so ein bisschen schwierig. Also da gibt es so eine Nord-Süd- Kluft, würde ich irgendwie sagen. Herr Arendt war stark in den sozialen Medien präsent und der vierte Kandidat, der ja auch erst, ich glaube, einen Tag bevor die Anmeldefrist ablief, sich zur Wahl gestellt hat, der Herr Lars Daruba, der hat auch viel auf digitale Kommunikation und Werbung gesetzt und hat zum Beispiel hier bei uns im südlichen Saalekreis gar keine Wahlplakate aufgestellt. Begründet damit, dass er als parteiloser Kandidat einfach nicht die finanziellen Mittel hatte. Aber insgesamt kann man sagen, dass die sozialen Medien so eine große Rolle wie noch nie spielten. Also wir haben das verfolgt und es war wirklich der Wahnsinn, wie sehr dieses Medium diesmal genutzt wurde.
0: Und es ist ja so der allgemeine Trend in Sachsen-Anhalt, das hängt jetzt wahrscheinlich allen auch schon so ein bisschen aus den Ohren raus, aber es ist ja in Sachsen-Anhalt so ein bisschen der Trend, dass die AfD viele Stimmen holt. Wie ist das denn bei euch im Landkreis? Die Prognosen, sage ich mal.
1: Ja, also ich denke, das ist hier nicht anders. Also die Zahlen, die wir zum Beispiel immer wieder bei den Umfragen für die Landtagswahlen hören, die entsprechen, denke ich, auch den Zahlen für den Saalkreis. Also wir wissen, dass viele Menschen aus verschiedenen Gründen AfD wählen. Wir sehen, dass hier auch in unserer täglichen Arbeit als Partnerschaft für Demokratie begegnet das uns immer mehr. Und es ist ein bisschen schwierig, es ist herausfordernd, weil wir ja zum Beispiel halt parteineutral oder parteipolitisch sehr neutral sein müssen, aber in dem Kontext auch mit Sachen in Berührung kommen, die unsere Arbeit stark tangieren, weil wir halt eben uns ja gegen Diskriminierung, gegen Menschenfeindlichkeit stellen müssen und so. Und hier halt oft dann von Bürgerinnen und Bürgern Themen aufgemacht werden, die das für uns sehr schwierig gestalten, da, wie wir damit umgehen sollen.
0: Welche Rolle war denn eigentlich Ihre oder eure Rolle im Wahlkampf?
1: Insofern hatten wir keine. Also wir haben natürlich dazu aufgerufen, wählen zu gehen. Mhm. Und wir haben uns einfach immer wieder zu den Wahlforen begeben und wir haben bestimmte Veranstaltungen besucht, einfach um informiert zu sein, weil für uns, dass ja natürlich, wir arbeiten mit den Menschen im Saalekreis zusammen, sie sind Teil unserer Partnerschaft und wir sehen ja einfach auch anhand der Themen, die da aufgemacht wurden und anhand der Leute, die da kommen, welche Fragen sie stellen und auf welche Antworten sie wie reagieren, was die Menschen hier umtreibt. Das ist wichtig für unsere Arbeit. Wir haben da aber in dem Fall jetzt nichts Neues gelernt oder erfahren. Also das waren Dinge, die wir wussten und der ein oder andere Kandidat, die ein oder andere Kandidatin hat das mehr oder weniger gut ausgegriffen.
0: Ja, was sind denn die, oder gäbe es konkrete Folgen auch für euch bei einem bestimmten, wenn ein bestimmter Kandidat, Kandidatin gewinnt?
1: Ja, natürlich. Also dadurch, dass wir, wie gesagt, verortet sind beim Kreis, hätte das schon schon Folgen für uns. Aber das können wir nicht vorhersagen. Also das hängt ja dann auch von der Person ab, ja. Also nur weil man vielleicht zu einer bestimmten Partei gehört, heißt es ja nicht unbedingt, dass man hier auf kommunaler Ebene das dann auch alles so umsetzen muss. Es gibt ja AfD-Landräte und AfD-Bürgermeister, schon verschiedenste in Deutschland. wen das interessiert, der kann die Entwicklungen dort beobachten. Wir wollen, wie gesagt, keine Prognosen wagen. Wir hoffen einfach, dass dem neuen Landrat oder der neuen Landrätin bewusst ist, dass wir eine gute Arbeit machen, dass wir einfach wirklich Teil des Landkreises sind, dass wir auf klaren Grundlagen arbeiten, dass es Vorgaben gibt vom Bundesprogramm, dass wir transparent arbeiten, dass alle Entscheidungen wirklich auch auf Bundesebene nochmal vorher abgesegnet werden. Also diese Angst davor, dass irgendwelche Bundesmittel hier für Zwecke verwendet werden, die nicht allen Parteien immer gefallen, diese Angst, die ist unbegründet, die braucht nicht. Und wir hatten auch die Gelegenheit bei einem Wahlforum, hat jemand die Frage gestellt, wie denn der neue Landrat, die neue Landrätin zur PfD steht, also zur Partnerschaft der Demokratie. Und da haben Herr Ahrendt und Herr Cigala gesagt, und darauf baue ich jetzt einfach mal, dass sie sich die Arbeit der Partnerschaft für Demokratie dann gerne genauer ansehen. Also wir haben da Zweifel genannt, die wir ja auch in den Medien, was das Bundesprogramm Demokratie Leben angeht, hören. Aber sie haben jetzt nicht gleich gesagt, dass sie die Existenz da nicht fortführen wollen oder dass sie das dass sie das anzweifeln, ob das jetzt Sinn macht oder so. Wir freuen uns einfach darauf, mit der Nachfolgeperson dann ins Gespräch zu kommen und hoffentlich gut zusammenzuarbeiten.
0: Okay, ja, dann danke ich für das Gespräch und auch für eure Arbeit generell und möchte auch die Leute natürlich jetzt ermutigen oder wahrscheinlich möchtet ihr auch die Leute ermutigen, am Sonntag zur Wahl zu gehen.
1: Genau. Also man darf ja ab 16 wählen und ich glaube, es gibt nichts Tolleres als das zum ersten Mal zu tun. Also für alle, die das zum ersten Mal machen dürfen, viel Freude und viel Spaß. Und ansonsten geht halt alle raus und macht euer Kreuz. Es tut niemandem weh, im Gegenteil. Es ist doch schön, wenn man irgendwas mitbestimmen kann, finde ich.
0: Super Schlussworte. Vielen Dank. Tschüss, Susanne.
1: Gerne. Ciao.
0: Ciao. Und wir hören jetzt erstmal noch ein Lied, bevor wir über die Dekonstruktion romantischer Liebe sprechen. All the Rage Back Home von Interpol.

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Edwin Rosen mit Verschwende deine Zeit. Das ist die absolute Trennungsmusik, würde ich sagen. Ich hoffe, ihr habt nicht gerade eine frische Trennung und das macht irgendwas bei euch auf. So oder so, auf jeden Fall eine schöne Musik, würde ich sagen. Und wie ich schon versprochen hatte, gebe ich euch jetzt ein paar Veranstaltungstipps für heute und das Wochenende. Super präsent in der Stadt ist natürlich gerade das Mosaik-Festival. Das geht von heute bis Sonntag in Halle-Neustadt. Und demnach 4 Tage lang soll sich Halle-Neustadt in einen lebendigen Ort für Musik, Begegnung und Kreativität verwandeln. Da kann gebastelt, gespielt, diskutiert werden und natürlich auch Sport gemacht oder auch Kaffee und Kuchen. Das kann man da alles machen. Es geht jeden Tag von nachmittags bis abends und es gibt 4 verschiedene Bühnen mit Live-Musik mit insgesamt rund 50 Acts und auch Radio Korax wird das Festival heute und am Sonntag teilweise live begleiten. Bleibt also gespannt. Ich denke, ich werde heute Abend da auch mal vorbeigehen und schauen. Das ganze Programm findet ihr auf jeden Fall unter Mosaikfestival in einem Wort -neustadt.de. Außerdem heute öffnet die Dose öffnet die Dose alle 14 Tage ihre Türen in der Tanzbar Palette statt wie bisher im Kaulenberg. Einlass ist da ab 19 Uhr, Beginn 20 Uhr und es gibt wie immer Musik. Morgen am Freitag, dem 5. Juni um 17 Uhr zeigt die Ausstellung Exkursionsflora in der Galerie Blech Werke von Miriam Albert. Ihre Kunst begleitet auf poetische Weise die Themen Licht, Zeit und Wachstum. Den Zeichnungen Cyanotypien, das Wort kannte ich auch nicht, und Objekten liegt eine forschende archäologische Herangehensweise zugrunde. Ja, wenn ihr wissen wollt, was eine Cyanotypie ist, dann Cyanotypie, dann checkt das doch mal aus. Heute 17 Uhr in der Galerie Blech, genau. Genau, und auch morgen, am Freitagmorgen, ist echt viel los. Auch morgen findet im Felsenblick eine sehr interessante, oder wie ich finde, sehr interessante Buchvorstellung mit den Herausgebern Monty Ott und Ruben Gertschikow statt. Fußball ist mehr als 90 Minuten. Das Stadion ist Brennglas der Gesellschaft, Bühne für Solidarität, aber auch Ort von Bedrohung. In ihrem Sammelband haben Ott und Gertschikow Geschichten von JüdInnen und Menschen gesammelt, die sich gegen Antisemitismus und für eine Fankultur für alle stark macht und auf den Rängen und auf dem Platz. Genau, also diese Buchvorstellung ist auch morgen. Ebenso morgen ist in der Cinemathek in Leipzig, das ist das Kino in der Südvorstadt, von 19 Uhr bis 20.45 Uhr der Spielfilm Aferim von Radu Jude zu sehen. Der Film ist ein historisches Drama, das die Gesellschaft der Walachei im frühen 19. Jahrhundert in den Mittelpunkt stellt. Ja, also super viel los, vor allem morgen. Und heute könnt ihr ja mal das Mosaikfestival auschecken oder die Dose. Es ist viel los, es ist Sommer. Ich finde, man merkt das immer, dass die Wochenenden auf jeden Fall so, es sind nicht diese Wochenenden, wo nichts los ist, sondern diese Wochenenden, wo gefühlt alles los ist. Und ihr hört hier den Widerhall auf Radio Korax. Ich bin Katrin. Wir haben 17.38 Uhr und wir hören jetzt einen absoluten Klassiker. Ich habe heute ein bisschen mehr Lust auf so melancholische Musik. Deswegen jetzt noch ein melancholisches Lied und zwar von den Red Hot Chili Peppers. Das Lied Snow oder auch Hey Yo. Das eine ist in Klammern, das andere nicht. Ich würde sagen, es heißt Snow, aber kann man wahrscheinlich machen, wie man will.

0: Red Hot Chili Peppers. Mit anscheinend einer Live-Version. Interesting. Mit dem Lied Snow, Hey Yo, wie auch immer, ein melancholisches Lied, was vielleicht auch ganz gut zu dem nächsten Thema passt, denn wir sprechen jetzt über Romantik, beziehungsweise die Dekonstruktion der romantischen Liebe. Und ja, ich finde es ganz lustig, denn vor nicht so langer Zeit hat ein Freund mit mir darüber gesprochen, dass er ein Buch dazu gelesen habe, was vielleicht sogar dieses Buch ist, was gleich besprochen wird. Und er war dann sehr überzeugt davon, dass die romantische Zweierbeziehung überholt sei und dass man das relativ gut dekonstruieren könne sozusagen. Und ich fand das auch alles insgesamt ganz einleuchtend. Das klingt auf jeden Fall so ein bisschen anstrengend, so krass abseits der Norm zu sein, aber es macht ja irgendwie Sinn, so die ganze Breite der Palette an Beziehungen irgendwie auszuschöpfen und dann nicht so eine krasse Aufteilung in romantische Liebe und was auch immer zu machen. Also das hat mir zumindest da eingeleuchtet. Könnt ihr ja gleich mal ein bisschen reinhören, worum es da geht. Aber ja, finde ich auf jeden Fall lustig, dass das jetzt Thema ist insgesamt. Und darüber hat nämlich Radio Dreieckland, das ist ein verpartnertes Radio, ein Radio, womit wir sozusagen auch eine Beziehung führen, hat mit Nora Kellner gesprochen. Das ist eine Autorin und sie macht auch Bildungsarbeit an Schulen zu geschlechtlichen, sexuellen und romantischen Vielfalt. Und sie hat ein Buch geschrieben mit dem Titel Liebesmacht in einem Wort, mit dem sie einen radikalen Blick auf das Thema Liebe und Beziehungen wirft. Und ja, dabei geht's zum Beispiel auch darum, welche Utopien zum Beispiel möglich werden, wenn wir die Liebe anders denken oder wie wir Nähe, Intimität und Zugehörigkeit vielleicht auch anders definieren können. Aber ja, schauen wir uns doch mal dieses Buch an von Nora Kellner.
1: Mein Anliegen oder meine Kerngedanken dazu waren, dass ich aus einer aromantischen Perspektive, also einer, wie ich

0: Haushalt, Wäsche waschen und so weiter, unbezahlte Arbeiten sind. Und die braucht der Kapitalismus, um funktionieren zu können. Und auf der anderen Seite gibt es dann eben produktive Arbeit beziehungsweise Lohnarbeit, die dann von der anderen Person gemacht wird. Und da gibt es ja auch so Vorteile wie Ehegattensplitting oder so weiter, dass man so Steuervorteile hat. Und das ist quasi eine Struktur, die der Kapitalismus braucht. Und das versuche ich zu dekonstruieren, weil ich so das Gefühl habe, dass es in romantischen Beziehungen und der Ehe gar nicht so sehr um romantische Anziehung und Liebe und Verliebtsein geht, sondern vielmehr darum, Gesellschaften zu strukturieren und
1: das immer wieder zu reproduzieren.
0: Genau, und dadurch auch Beziehungen zu anderen Menschen irgendwie verunmöglicht oder erschwert werden. Und ich mich so frage, wie können wir eigentlich anders leben und solidarischer leben und uns gegenseitig unterstützen, zum Beispiel in Kinderbetreuung oder wenn es uns nicht gut geht, emotionale Arbeit übernehmen, vielleicht auch Geld zu teilen und irgendwie einfach so solidarischer miteinander zu sein.
1: Noch eine Ergänzung würde ich machen, dass das ja auch tendenziell sehr heteromäßig organisiert ist und binär in den Geschlechtern mit der Ehe und der romantischen Liebe zumindest tendenziell, auch wenn sich das nochmal ein Stück verändert hat in den letzten Jahren.
0: Also es werden da auch total patriarchale Strukturen reproduziert, also auch in und so Gewaltstrukturen auch, die so Ehe fördern. Also mittlerweile gibt es ja auch die sogenannte Ehe für alle, obwohl ich sagen würde, das ist nicht die Ehe für alle, sondern die Ehe für lesbische und schwule Paare. Genau, die aber ja trotzdem wieder so Strukturen reproduzieren und gleichzeitig auch mit Diskriminierungsstrukturen besetzt sind.
1: Jetzt ist das ja Beziehungsmodell, also die romantische Liebe, die, würde ich mal sagen, total überbewertet wird. Und andere Beziehungsformen, also Freundinnenschaften zum Beispiel, werden ja anders gewichtet und auch teilweise abgewertet. Wie siehst du das denn?
0: Genau, also das beschreibe ich auch sehr viel und darum geht es mir eigentlich im Kern. Also ich selbst führe nämlich ein freundinnenschaftszentriertes Leben, das bedeutet, dass ich Freundinnenschaften in den Mittelpunkt meines Lebens stelle und dass die wichtigsten Beziehungen meines Lebens sind und das aber genauso konträr ist zu diesem eigentlichen Entwurf, dass die romantische Beziehung die beste und tollste Beziehung ist und die priorisierteste Beziehung und genau dahingehend halt Freundinnenschaften abgewertet werden und das total auch zu so Einsamkeit beispielsweise führt oder auch zu dieser Entsolidarisierung und Freundinnen auch einfach nicht im alltäglichen Leben oft mitgedacht werden. Und es genau, glaube ich, durch diese Konstruktion von der Priorisierung oder der Hegemonie der romantischen Beziehung total zur Abwertung von Freundinnenschaften kommt.
1: Ich finde das total interessant. Es gibt ja auch so in meinem Umfeld, also in feministischen und auch linken Zusammenhängen, schon auch diese Debatten immer, also alle Beziehungen sind gleich viel wert. So, das ist dann so der Anspruch, aber real ist es nicht so. Also mit wem in Urlaub gefahren wird oder bestimmte Sachen geteilt oder eben an Feiertagen verbracht, das ist immer ganz klar, mit wem das stattfindet.
0: Ja, komplett. Also genau, das ist auch eben dieses Narrativ von, ja, die romantische Beziehung ist die wichtigste Beziehung und da gibt es einfach Strukturen und mit ihr wird alles gemacht und mit Freundinnenschaften halt nicht. Aber du hast es voll gut auf den Punkt gebracht an zum Beispiel.
1: Was propagierst du denn für Modelle? Bisschen hast du es ja schon gesagt. Ich habe jetzt gerade sowas von anarchistischen Modellen kürzlich gelesen und da hat mich das sehr beeindruckt, dass es immer darum geht, was wir teilen und was uns verbindet.
0: Mhm. Ich beschreibe unterschiedliche Konzepte und ich glaube, ich würde sagen, dass es auch sehr unterschiedlich sein darf. Also ich glaube, dass es jetzt nicht so dieses eine Modell gibt, das für alle Menschen passt, sondern dass es eben irgendwie unterschiedlich sein kann und Menschen für sich gucken können, was sie brauchen. Und ich schreibe zum Beispiel zum selbstbestimmten Alleinsein und frage mich, was Alleinsein überhaupt bedeutet und wie es konstruiert wird. Ich schreibe eben so Freundinnenschaften und freundschaftszentrierte Lebensweise über queer-platonische Beziehungen. Das ist so eine neue Beziehungsform, die so ein bisschen beschreibt, die weder in die Kategorie Freundinnenschaft passt, noch in die Kategorie romantische Beziehung und über Beziehungsanarchie, was du auch gerade, glaube ich, beschrieben hast, wo es eben darum geht, dass Beziehungen per se, also manchmal werden sie gelabelt, aber dass sie auf jeden Fall nicht hierarchisiert werden und dass ein Label nicht dazu führen soll, dass bestimmte Dinge in dieser Beziehung gemacht werden, sondern dass die Beziehungen so aus

0: ausgehandelt werden, dass die Menschen eben wollen und dann eben besprochen wird, was möchte ich teilen, möchte ich eine Verantwortung für ein Kind übernehmen oder nicht, möchte ich zusammen wohnen oder nicht, möchte ich Finanzen teilen oder nicht.
1: Ich finde das total spannend, weil ich auch dieses Thematisieren von Freundinnenschaften oder von Freundinnenliebe oder Beziehungen auch schwierig ist, das zu thematisieren. Also wie stehen wir zueinander, was wollen wir miteinander? Und ist das auch eine Ermutigung, das mehr zu tun in den Freundinnenschaften?
0: Ja, total, auf jeden Fall. Also ich glaube, dass es viel mehr Kommunikation in Freundinnenschaften braucht und ich auch das Gefühl habe, dass es so ein totales Bedürfnis danach gibt, mehr Nähe in Freundinnenschaften zu haben, aber wir gar nicht gelernt haben, wie das funktioniert und dass solche Gespräche in Freundinnenschaften oft nicht geführt werden.
1: Ja.
0: Ich habe in dem Buch auch so zwei Grafiken oder zwei Schaubilder, die so genutzt werden können auch für so Gespräche, wo zum Beispiel eins überschrieben ist mit, willst du mit mir in einer queerplatonischen Beziehung sein? Und dann kann man ja, nein oder vielleicht ankreuzen und dann über bestimmte Themen reden, wie zum Beispiel Finanzen, wie zum Beispiel Kinderbetreuung, aber wie zum Beispiel auch Nähe, emotionale Nähe, körperliche Nähe und so unterschiedliche Dinge und dann eben besprechen kann, was möchte man teilen, was möchte man nicht teilen. Das kann man auch für Freundinnenschaften benutzen. Aber diese Gespräche, glaube ich, halte ich für unfassbar wichtig.
1: Hast du da Rückmeldungen bekommen, was welche dazu sagen, die das ausprobiert haben?
0: Nee, meistens habe ich bei Lesungen, also ich habe viele Lesungen und da haben die Leute aber bis jetzt eher noch nicht das Buch gelesen. Das ist, glaube ich, mein Eindruck. Genau, deswegen kann ich das nicht sagen. Aber ich habe schon das Gefühl bei Lesungen, dass Leute wirklich das Gefühl, das Bedürfnis haben, mehr Nähe in Freundschaften zu haben und das irgendwie cool finden, das auszuprobieren.
1: Ja, das kann ich mir, oder das deckt sich mit meiner Wahrnehmung. Ich finde es super spannend und ich finde auch interessant, was du zu dem Modell sagst mit diesem, wie hast du es genannt, Alleinsein oder Einsamkeit hast du gesagt, oder?
0: Ich habe Alleinsein gesagt, aber ich schreibe, also ich frage mich auch, was der Unterschied ist zwischen Alleinsein und Einsamkeit. Und habe irgendwie das Gefühl, dass nicht, also dass ja so gesagt wird, dass Menschen, die keine romantische Beziehung führen, automatisch allein sind, während Menschen, die romantische Beziehungen führen, automatisch nicht allein sind. Und dem würde ich so ein bisschen widersprechen, weil ich so das Gefühl habe, und dann kommen sie jetzt zur Einsamkeit, weil ich das Gefühl habe, das wird oft gleichgesetzt. Und ich glaube, es gibt Menschen, die führen romantische Beziehungen, die einsam sind. Es gibt Menschen, die führen keine romantische Beziehung, die einsam sind. Und es gibt aber auch Menschen, die führen keine romantische Beziehung, sind nicht einsam. Es gibt und umgekehrt. Also es ist nicht davon abhängig, ob Menschen romantische Beziehungen führen oder nicht.
2: Ja, so viel zu romantischen Beziehungen. Das war Nora Kellner im Gespräch mit Radio Dreieckland und sie haben über ihr im Oktober erschienenes Buch Liebesmacht gesprochen. Darin nimmt Nora Kellner den romantischen Liebesbegriff auseinander und zeigt auch, wie eng er mit Kapitalismus und Patriarchat verwoben ist. Und ich denke, das ist auf jeden Fall mal ein guter Input, um, wie man so schön sagt, outside the box zu denken und uns antrainierte Konzepte einfach mal auseinanderzubauen und zu schauen, was da noch so geht. Wir hören jetzt ein Lied von New Order und zwar Age of Consent und dann gehen wir sehr pünktlich in die Antifa-News um dann 18 Uhr. Ihr hört Radio Korax 95.9 mit mir, Katrin. Und viel Spaß bei dem Lied Age of Consent, ein Musikwunsch von einer guten, befreundeten Sozialarbeiterin. Und Grüße an alle Sozialarbeiterinnen damit.

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1: Herzlich willkommen zu den Antifa-Nachrichten für den 4. Juni 2026. Heute mal nicht nur Downer. Aus dem Osten Brandenburgs hat uns eine hoffnungsfroh stimmende Nachricht der Zivilcourage erreicht. Dort wurde ein kleiner Flohmarkt in der Märkischen Schweiz von einer Gruppe Neonazis des Dritten Wegs mit Pfefferspray und allgemeiner Anwesenheit gestört. Veranstalter, BesucherInnen und StandbesitzerInnen stellten sich dem entgegen, bis die Neonazis schließlich flohen und wenig später von der Polizei gestellt wurden. Und wir haben noch weitere gute antifaschistische Nachrichten in den Kurzmeldungen für euch. Neonazis wurden festgenommen, andere Neonazis verurteilt. Dennoch müssen wir auch über Zusammenkünfte von Rechten reden. So hat vergangenes Wochenende ein ziemlich großer Gipfel stattgefunden, bei dem Rechte ihre Abschiebefantasien besprochen haben. Wie jede Woche erinnern wir auch diese Woche an Opferrechte Gewalt und haben Veranstaltungshinweise für euch bereit. Aber erstmal zu den Kurzmeldungen. Los geht's! Der rechtsextreme Daniel Lux wurde nach mehreren Brandanschlägen auf Parteibüros festgenommen. Das berichtet der NDR. Am Osterwochenende bewarf der Mann den Infoladen Subtilus sowie Parteibüros von den Linken, den Grünen, dem Südschleswigschen Wählerverband, der SPD sowie der CDU mit Farbbomben und Molotow-Cocktails und beklebte sie mit rechtsextremen Stickern. Mit Hinweisen aus der Bevölkerung konnte der Mann ausfindig gemacht werden und sitzt seit Sonntag, dem 31. Mai, in Untersuchungshaft. Ihm wird Sachbeschädigung und die versuchte schwere Brandstiftung in 3 Fällen vorgeworfen. Es wird von einer politischen Motivation ausgegangen. Daniel Lux ist ehemaliger Politiker der Partei Die Basis und ist unmittelbar nach den Angriffen in die AfD eingetreten. Das Landgericht Erfurt hat den Brandanschlag auf eine Geflüchtetenunterkunft in Gehren als rassistisch motivierte Tat anerkannt. Das geht aus einer Pressemitteilung von Esra hervor. Die Anklage lautet: versuchter Mord in Tateinheit mit versuchter Brandstiftung mit Todesfolge, gefährliche Körperverletzung, versuchte gefährliche Körperverletzung und Sachbeschädigung. Zudem wurde ein rassistisches und, Zitat, eindeutig fremdenfeindliches Tatmotiv, Zitat Ende, benannt. Die 6 Angeklagten erhielten unterschiedliche Strafen. Der Hauptangeklagte wurde unter anderem wegen Brandstiftung und Körperverletzung verurteilt. Er soll für 3 Jahre und 10 Monate ins Gefängnis und aufgrund einer Alkoholkrankheit in einer Entzugsanstalt untergebracht werden. Das Urteil ist noch nicht rechtskräftig. Die Esra-Beraterin Franziska Schister-Kase bewertet die Anerkennung des Tatmotivs als wichtigen Schritt und als Signal für Betroffene rechter Gewalt. Zudem erklärte sie, dass rechte Gewalttaten nicht nur aus neonazistischen Organisationen heraus entstehen, sondern auch durch rechte Einstellungen normalisiert werden. Dadurch entstehe ein Gefahrenpotenzial, wenn solche Relativierungen neonazistischen Gedankenguts auf eine sinkende Hemmschwelle zur Gewaltanwendung treffen. Der gesuchte Geraer Neonazi Christian Klar wurde festgenommen. Das berichtet unter anderem der MDR. Eine Sprecherin des thüringischen Landeskriminalamts sagte vergangenen Donnerstag, dass Klar am späten Abend des Vortages in Spanien von der dortigen Polizei festgenommen werden konnte. Laut der Geraer Staatsanwaltschaft sei ein Auslieferungsantrag bereits vorbereitet und wird wohl auch problemlos durchzuführen sein. Zuvor hatte die Staatsanwaltschaft nach Klar mit einem europäischen Haftbefehl gefahndet, da der Neonazi bei Prozessterminen am Amtsgericht Gera aufgrund mehrerer Delikte nicht erschienen war. Verwendung von Kennzeichen verfassungswidriger Organisationen, Volksverhetzung, Verstößen gegen das Kunsturhebergesetzes sowie das Abhalten verbotener, nicht angemeldeter Versammlungen angeklagt. Der stadtbekannte Neonazi war häufiger Anmelder von Neonazi-Aufmärschen in Gera, unter anderem gegen den CSD in Gera. Am vergangenen Samstag versammelten sich über 500 rechtsradikale AktivistInnen aus Europa, den USA und Kanada im portugiesischen Figueira da Foz zum 2. sogenannten Migrationsgipfel. Das berichtet Beltor News. Thematisiert wurden bei dem Treffen die Razzien der US-Abschiebebehörde ICE, Verschwörungstheorien über einen angeblichen Bevölkerungsaustausch durch Migration sowie die Verleugnung des Holocausts. Unter dem Begriff Remigration diskutierten die Teilnehmenden über Möglichkeiten und Wege, massenhafte Abschiebungen umzusetzen, auch von StaatsbürgerInnen mit Migrationshintergrund. Aus den USA war der ehemalige Oberbefehlshaber der US Border Patrol Gregory Bovino angereist. Er war von VeranstalterInnen des sogenannten Remigrationsgipfel als, Zitat, Special Guest angekündigt. Bovino war maßgeblich an der Massenabschiebung der US-Einwanderungsbehörde ICE beteiligt. Aus Deutschland waren unter anderem mehrere AfD-PolitikerInnen sowie der Kopf der identitären Bewegung Maximilian Merkel angereist. Merkel wurde zuvor am Flughafen die Ausreise nach Portugal verweigert, mit der Begründung, dass er das Ansehen der BRD im Ausland schädigen könne, weshalb er per Auto anreisen musste. Während der Veranstaltung schien die Brandenburger AfD-Landtagsabgeordnete Lena Couttrée immer wieder den Kontakt mit Mitgliedern der identitären Bewegung zu suchen, trotz Unvereinbarkeitsbeschluss von der AfD zur identitären Bewegung. Die Veranstaltung ist ein weiteres Beispiel für die Radikalisierung der Partei und wie wenig ihre formale Abgrenzung zur identitären Bewegung in der Praxis bedeutet. Die Amadeo-Antonio-Stiftung hat in einem Gerichtsstreit gegen das rechte Medienportal News gewonnen. Das vermeldet die Stiftung selbst. Die Amadeo-Antonio-Stiftung zog gegen Julian Reichelt und News vor Gericht, da diese in einer gezielten Kampagne Falschbehauptungen über die Stiftung verbreiteten. Das Landgericht Berlin urteilte nun, die verbreiteten Behauptungen seien tatsächlich rechtswidrig. Hintergrund ist ein Vorfall bei einem Workshop an einer sächsischen Schule. Dabei geriet versehentlich ein Magazin mit sexualisierten Inhalten unter Workshop-Materialien. Die Verantwortlichen brachen den Workshop daraufhin ab und informierten die Schulleitung. Die Amadeo-Antonio-Stiftung war daran lediglich durch Förderung des Projekts beteiligt. Rechte Medienportale wie News griffen den Fall auf und verdrehten ihn systematisch zu einer Kampagne, die die Stiftung als, Zitat, Pedo-Stiftung, Zitat Ende, bezeichnete. Apollo News und News wurde nun gerichtlich untersagt, weiterhin zu behaupten, die Stiftung habe dieses Projekt organisiert oder ihre Mitarbeitenden hätten SchülerInnen pornografische Inhalte gezeigt. Bei Verstößen drohen Ordnungsgelder. Die AfD-Bundestagsfraktion lädt zum sogenannten Demokratiekongress in den Bundestag ein. Das berichtet Beltua News. Unter dem Titel Meinungsfreiheit, Medien, Menschenrechte soll die Veranstaltung Ende Juni stattfinden. Die Einladung wurde von den AfD-Fraktionsvorsitzenden Alice Weidel und Tino Chrupalla unterzeichnet. Gäste der Veranstaltung sind unter anderem der frühere tschechische Präsident Václav Klaus, Berliner Zeitungsherausgeber Holger Friedrich, Roger Köppel, Susanne Fürst von der FPÖ, der frühere Verfassungsschutzchef Hans-Georg Maaßen sowie Russland- und querdenkennahe Intellektuelle wie Michael Mayen, Alexander von Bismarck und Ulrike Gero. Laut Beltua News verfolgt die AfD mit der Veranstaltung das Ziel, sich nicht nur als rechte Partei, sondern auch als Forum für Personen zu präsentieren, die sich aus dem öffentlichen Diskurs ausgegrenzt fühlen. Das Thema Meinungsfreiheit diene dabei als zentraler Bezugspunkt der Veranstaltung. Der AfD-Bundesvorsitzende Chrupalla fordert die Abschaffung der Briefwahl. Das berichtet die Ostdeutsche Allgemeine. Konkret fordert er, die Briefwahl durch ein anderes Verfahren wie eine mobile Wahlurne zu ersetzen. Anlass für die Forderung war die Niederlage des AfD-Kandidaten Sebastian Wippel bei der Oberbürgermeisterwahl in Görlitz. Bei der Urnenwahl lag Wippel mit 52% der Stimmen vorne, aber erhielt bei den Stimmen per Briefwahl nur 28% und verlor am Ende mit 44% insgesamt gegen den CDU-Kandidat Octavian Urso mit 55,8%. Die Überwachungsbehörde für europäische Parteien hat Hinweise auf mögliche Verstöße gegen EU-Grundwerte durch die Europapartei der AfD. Das schreibt unter anderem die Taz und geht wohl aus einem Schreiben der Behörde an EU-Kommission, EU-Parlament sowie dem Rat der Mitgliedstaaten hervor. Parlament, Rat oder Kommission können nun darüber entscheiden, ob sie eine Untersuchung der Organisation Europa der Souveränen Nationen, kurz ESN, anfragen. Der Kommissionssprecher teilte mit, das Schreiben werde derzeit sorgfältig geprüft. Sollten solche Überprüfungen offenkundige und schwerwiegend Verstöße feststellen können, könnte die von der AfD mitgegründete ESN ihre Registrierung als europäische Partei und damit EU-Fördermittel verlieren. Laut Politico, die zuerst über das Schreiben berichteten, sei man auf Gerichtsentscheidungen eingegangen, die sich kritisch gegenüber einzelnen Mitgliederparteien wie der AfD äußern, außerdem auf Social-Media-Beiträge mit antisemitischer und Anti-LGBTQ-Rhetorik. Der Verdacht gehe wohl auf übermittelte Hinweise an die Behörde zurück. Die ESN-Partei selber äußerte sich bisher nicht zu dem Schreiben. Die diesjährigen Fördermittel der Europapartei belaufen sich auf rund 2 Millionen Euro. Ein Sekundarschullehrer aus Stendal hat eine Abmahnung erhalten, nachdem er sich im Unterricht gegen die AfD positioniert haben soll. Das berichtet die Taz. Nach einer Dienstaufsichtsbeschwerde der AfD wurde ihm vom Landesschulamt ein Verstoß gegen die Neutralitätspflicht vorgeworfen. Der Lehrer weist die Vorwürfe zurück. Er erklärt, er habe lediglich über die AfD aufgeklärt und damit seine Pflicht als Lehrer erfüllt. Gegen die Abmahnung hat er Klage eingereicht. Der Fall wurde auch im Landtag von Sachsen-Anhalt diskutiert. Dort bestätigte Bildungsminister Jan Riedel, dass das Verhalten der Lehrkraft disziplinarisch eingeordnet worden sei. Lehrkräfte an Schulen sind nicht zur Neutralität verpflichtet, lediglich eine Mäßigung und Zurückhaltung bei politischer Betätigung ist vorgeschrieben. Der staatliche Bildungs- und Erziehungsauftrag fordert hingegen ausdrücklich eine Erziehung im Sinne der demokratischen Grundsätze und Werte des Grundgesetzes. In Prag kam es am diesjährigen 1. Mai zu gewalttätigen Angriffen von etwa 60 Neonazis. Das berichtet das antifaschistische Infoblatt. Auf Initiative des Neonazis Philipp Wafra versammelten sich die Neonazis, um eine Feier zum 30-jährigen Bestehen tschechischer Antifa-Gruppen zu stören. Bereits auf der 1. Mai-Demonstration kurz zuvor hatten etwa 50 Neonazis die rund 1000 Teilnehmenden angegriffen. Die Jubiläumsfeier konnte durch Polizeischutz dennoch stattfinden, musste jedoch aufgrund einer Bombendrohung zwischenzeitlich unterbrochen werden. Später in der Nacht wurde eine Gruppe von Punks überfallen und eine Person schwer verletzt. Auch am darauffolgenden Morgen wurden BesucherInnen des sogenannten Antifa-Festes verfolgt. Dabei wurde erneut ein Antifaschist schwer verletzt. Zur Erniedrigung wurden Bilder und Videos sowohl von den Angriffen als auch von den Schwerverletzten in sozialen Netzwerken veröffentlicht. Verantwortlich dafür sei der tschechische Neonazi Vlastimil Pečanek, der bereits eine mehrjährige Haftstrafe abgesessen hat, unter anderem wegen des Mordes an einem Angehörigen der Sinti und Roma. An dieser Stelle erinnern wir an die Opfer rechter Gewalt. Diese Erinnerungen führen wir auch in den kommenden Wochen weiter. Über das ganze Jahr hinweg möchten wir an all jene Menschen erinnern, von denen man weiß, dass sie seit 1990 durch rechte Gewalt zu Tode gekommen sind. Informationen übernehmen wir dazu unter anderem von der Amadeo-Antonio-Stiftung, dem Buch Rechte Kontinuitäten von Harry Weibel und von Opferberatungsstellen und weiteren antifaschistischen Gruppen und Initiativen.
2: Wir erinnern an die Familie Gensch. Auf das Haus der in Solingen lebenden Familie Gensch wurde am 29. Mai 1993 ein Brandanschlag verübt. Dabei starben 5 Familienmitglieder. Kyrün Ince im Alter von 27 Jahren, Hatice Gensch im Alter von 18 Jahren, Gülistan Öztürk im Alter von 12 Jahren, Hülya Gensch im Alter von 9 Jahren und Saime Gensch im Alter von 4 Jahren. Der Brandanschlag fiel in eine Zeit, in der eine ganze Serie von rassistischen Anschlägen verübt wurden. Am 13. Oktober 1995 verurteilt ein Strafsenat des Düsseldorfer Oberlandesgerichts 4 junge Solinger wegen auf Ausländerhass basierenden 5-fachen Mordes, 14-fachen Mordversuchs und besonders schwerer Brandstiftung zu 1x15 und zu 3x10 Jahren Haft. Heute gibt es in Solingen viele Orte, die an den Brandanschlag und dessen Opfer erinnern. Die Familie Gensch wird als Opfer rechter Gewalt anerkannt. Wir erinnern an Falko Lüttke. Am 31. Mai 2000 wurde der 22-jährige Punk Falko Lüttke in Eberswalde von einem Rechtsradikalen vor ein Taxi gestoßen und von diesem tödlich erfasst. Im Vorfeld kam es zu einer Auseinandersetzung wegen einer Hakenkreuz-Tätowierung des Täters. Das Landgericht Frankfurt-Oder verurteilte den Täter im Dezember 2000 wegen Körperverletzung mit Todesfolge zu einer Haftstrafe von 4,5 Jahren. Überdies betonte das Gericht in seinem Urteil, dass das Verhalten Falko Lüttkes ein Akt der Zivilcourage gewesen sei und keine Provokation von Seiten des Punks ausging. Der Bundesgerichtshof wertete die Tat schließlich nur noch als fahrlässige Tötung, da der Täter ohne Vorsatz gehandelt habe. Der Fall wurde nachträglich auf Grundlage einer Studie des Moses-Mendelssohn-Zentrum aus dem Jahr 2015 als rechte Gewalttat staatlich anerkannt. Wir erinnern an Gerhard S. Am 1. Juni 1991 wird der 43-jährige Gerhard S. am Leipziger Hauptbahnhof von 2 Neonazis verprügelt und aus der Straßenbahn gestoßen. Zuvor hatten die beiden Täter andere Fahrgäste angepöbelt und angerempelt. Als Gerhard S. daraufhin das Verhalten lautstark kommentierte, begannen die beiden Neonazis, ihn zu treten und zu schlagen. Dann haben sie Gerhard S. aus der fahrenden Straßenbahn geworfen. Wenige Tage später starb Gerhard S. an seinen schweren Verletzungen. Weitere Hinweise von AugenzeugInnen, dass die Täter zu einer Neonazi-Szene zuzuordnen sind, waren direkt im Anschluss an die Tat der Leipziger Polizei mitgeteilt worden. Dennoch bestätigte die Leipziger Polizei die politische Motivation der Täter offiziell nicht. Auf eine parlamentarische Anfrage im Jahr 2024 antwortet die sächsische Landesregierung, der Fall sei ihr unbekannt. Gerhard S. ist nicht als Opfer rechter Gewalt anerkannt. Wir erinnern an Bernd Z. Anfang Juni 1933 wurde der damals 29-jährige Bernd Z. von 4 Rechten in Oranienburg zu Tode geschlagen und getreten. Seine Leiche versteckten sie in einem leerstehenden Haus in Pritzwalk. Dort wurde sie erst 4 Monate später entdeckt. Daraufhin wurden im Oktober 1993 die 4 Täter festgenommen. Bernd Z. wird nicht als Opfer rechter Gewalt anerkannt. Wir erinnern an Ronald Masch. Am 1. Juni 2002 wurde der 29-jährige Dachdecker Ronald Masch auf einem Feld bei Neumarlisch in Brandenburg von einer Gruppe Neonazis getötet. Ronald Masch hatte nach einem Disco-Besuch in Alt-Zeschdorf bei Frankfurt-Oder eine Mitfahrgelegenheit nach Hause gesucht. Die Männer beschlossen, den ahnungslosen Mann mitzunehmen, um ihn auszurauben. Anschließend wurde Ronald Masch bei einem Fluchtversuch erstochen. Die Tat wurde vor Gericht als Raubüberfall angesehen, obwohl den beiden Haupttätern in der Verhandlung untersagt wurde, ihre Hände offen zu zeigen, da beide das Wort Hass auf ihrer Hand tätowiert haben, das S jeweils in Runenschrift. Ronald Masch wurde nicht als Opfer rechter Gewalt anerkannt. Wir erinnern an André Kleinau. In der Nacht zum 27. Mai 2011 wurde André Kleinau am Oschatzer Südbahnhof von 5 Männern aus sozialdarwinistischen Motiven brutal zusammengeschlagen. 5 Tage später, am 1. Juni 2011, stirbt André Kleinau an seinen schweren Verletzungen. Im Januar 2013 werden die 5 Täter wegen Totschlags zu Freiheitsstrafen ohne Bewährung verurteilt. André Kleinau ist nicht offiziell als Todesopfer rechter Gewalt anerkannt. Wir erinnern an einen Student. Im Juni 1996 wurde bei einem Brandanschlag auf ein Studentenwohnheim der Fachhochschule im Lübecker Stadtteil St. Jürgen ein Student getötet. Die Namen aller nichtdeutschen Studenten an den Klingelschildern der Eingangstür wurden durchgestrichen und es wurden Hakenkreuzschmierereien an den Wänden festgestellt. Dieser Anschlag ist Teil einer Reihe von Anschlägen im Lübecker Stadtteil St. Jürgen. Wir erinnern an Edgar R. Im Juni 2004 wurde der wohnungslose Edgar R. in Güsten im Salzlandkreis von 3 Personen geschlagen und getreten. R. soll vorher erzählt haben, dass einer der Täter in einer Schlägerei verwickelt war, was dieser nicht dulden wollte. Die Täter lockten R. in ein Auto, um ihn an einem abgelegenen Ort zusammenzuschlagen. R. verstarb an den Folgen seiner schweren Verletzungen. 2 der Täter erhielten lebenslange Haftstrafen, der 3. wurde zu 6 Jahren Jugendhaft verurteilt. Ein mögliches rechtes Tatmotiv wurde im Prozess nicht aufgeklärt. Edgar R. ist nicht offiziell als Opfer rechter Gewalt anerkannt. Wir erinnern an Walter Lübcke. Am 2. Juni 2019 wurde Walter Lübcke auf der Terrasse seines Hauses erschossen. Der Kasseler Regierungspräsident war 2015 Ziel einer rechtsradikalen Hasskampagne geworden, die seither immer wieder neu angefacht wurde. In seiner Amtsfunktion war Lübcke auch für die Unterbringung von Geflüchteten zuständig. Bei einer Veranstaltung zur Eröffnung sagte Walter Lübcke jene Sätze, für die er noch Jahre später bedroht wurde. Zitat: Wenn wir vermitteln wollen, dass es sich lohnt, in unserem Land zu leben, dann muss man auch für Werte eintreten. Wer diese Werte nicht vertritt, der kann jederzeit dieses Land verlassen, wenn er nicht einverstanden ist. Das ist die Freiheit eines jeden Deutschen. Zitat Ende. Der Hauptverdächtigte legte ein Geständnis ab. Laut eigener Aussage sei er 2015 selbst bei der Informationsveranstaltung gewesen. Lübkes Äußerungen hätten ihn dann, Zitat, die ganze Zeit, Zitat Ende, beschäftigt. Schon unmittelbar nach seiner Verhaftung berichteten die Medien über die Vernetzung des Täters in der rechtsradikalen Szene. Walter Lübcke ist als Todesopfer rechter Gewalt anerkannt. Wir erinnern an Helmut Lea. Helmut Lea wurde am 4. Juni 1991 in einem Waldstück in der Nähe der Kreisstadt Gifhorn in Niedersachsen erstochen. Der jugendliche Täter gehörte der örtlichen Neonazi-Szene an. Er ermordete Helmut Lea aus sozialdarwinistischen Motiven. Der Täter wurde vom Landgericht Hildesheim zu einer 6-jährigen Jugendstrafe verurteilt. Sein rechtes Weltbild wurde zwar thematisiert, doch seine offensichtliche Szenenzugehörigkeit sowie das sozialdarwinistische Tatmotiv wurden seitens des Gerichtes nicht in der Urteilsfindung berücksichtigt. Helmut Lea ist nicht offiziell als Opfer rechter Gewalt anerkannt. Wir erinnern an Peter T. Peter T. wurde bei einem Ausflug zu einem Stausee bei Hohenstein-Ernsthal in Sachsen am 25. Mai 1995 von rechten Skinheads zusammengeschlagen. Er erlitt schwere Kopfverletzungen, woran er 9 Tage später starb. Bevor die etwa 20-köpfige Tätergruppe Peter T. zusammenschlug, griffen sie bereits Menschen mit pakistanischer Migrationsgeschichte an. Das Landgericht Chemnitz verurteilte lediglich 8 Täter zu Bewährungsstrafen. Wer aus der Gruppe Peter T. getötet hat, konnte vor Gericht nicht geklärt werden. Peter T. wird vom Staat als Opfer rechter Gewalt anerkannt. Wir erinnern an Bektas Häfal. Am 4. Juni 1997 starb der damals 26-jährige Kurde Bektas Häfal infolge eines Brandes in der Notunterkunft Fallenbrunn in Friedrichshafen am Bodensee. 53 BewohnerInnen wurden beim Brand verletzt, 5 erlitten schwere Verletzungen und Bektas Häfal starb. Da die Fenster im Erdgeschoss des Gebäudes vergittert waren und der Brand im Eingangsbereich wütete, haben sich die allermeisten der über 370 BewohnerInnen aus höheren Etagen retten müssen. Sie benutzten dazu auch Bettlaken zum Abseilen sowie Matratzen und Sofas, um den Sprung aus 7 Metern Höhe sicherer zu machen. Die BewohnerInnen der Notunterkunft berichteten von 2 vorangegangenen Bombendrohungen im Mai, weshalb die Unterkunft auch schon geräumt worden war. Sie berichteten außerdem, dass in der Brandnacht die 2 öffentlichen Telefone im Haus zerstört worden waren und sie sprachen von 3 Brandherden, die sich an verschiedenen Türen befanden. 3 Tage später teilte die Polizei mit, dass der Brand sehr wahrscheinlich durch Brandstiftung entstanden sei, aber dass sich, Zitat, keine Hinweise auf eine fremdenfeindliche Tat ergeben hätten, Zitat Ende. In Friedrichshafen am Bodensee fand infolge eine Trauerdemonstration statt, die von der Polizei mit offensiver Präsenz begleitet wurde. Bektas Häferl ist nicht als Opfer rechter Gewalt anerkannt. Wir erinnern an Horst Hennersdorf. Der obdachlose Horst Hennersdorf wurde am 5. Juni 1993 von 2 jungen Neonazis in Fürstenwalde in Brandenburg zu Tode gefoltert. Mehrere Zeugen beobachteten die Tat, griffen aber nicht ein. Obwohl das Landgericht Frankfurt/Oder die Täter eindeutig der rechten Szene zuordnete, sah es dennoch kein rechtes Motiv. Das Gericht verurteilt die Täter wegen schwerer Körperverletzung mit Todesfolge zu 8 bzw. 5 Jahren Haft. Horst Hennersdorf wird vom Staat als Opfer rechter Gewalt anerkannt. Wir erinnern an Clément Méric. Clément Méric studierte in Paris und wurde am 5. Juni 2013 von Neonazis ermordet. Clément Méric war Aktivist von SUD Etudiant und der Aktion Antifaschist in Paris. Er und seine Freundinnen trafen an diesem 5. Juni zufällig auf eine Gruppe Neonazis, allerdings riefen diese weitere KameradInnen zur Verstärkung herbei, um die AntifaschistInnen anzugreifen. Clément Méric starb am Abend noch an den Folgen der Verletzungen, die ihm bei dem Angriff zugefügt wurden. 2 der Täter wurden von einem Pariser Gericht zu 11 und 7 Jahren Haft wegen Totschlag verurteilt, einer freigesprochen. 2021 wurden die Haftstrafen jedoch auf 8 und 5 Jahre reduziert. Clément Méric ist nicht als Opfer rechter Gewalt anerkannt.
1: Zum Abschluss der Antifa-Nachrichten hier noch ein paar Veranstaltungshinweise.
3: Was passiert, wenn autoritär-populistische Akteure staatliche Machtmittel an die Hand bekommen? Mit dieser auch für Sachsen-Anhalt möglicherweise wichtigen Frage hat sich der Verfassungsblog-Redakteur und Leipziger Jurastudent Janus Richter beschäftigt. Unter dem Titel Verwundbare Bildung, wie autoritäre PopulistInnen die Wissenschaftsfreiheit angreifen, ist er heute als Referent bei einer Vortragsveranstaltung der GEW und der Verdi-Hochschulgruppen in Halle zu Gast. Los geht es um 18 Uhr im Hörsaal Anton Wilhelm Amo, also Hörsaal 4 in der Ludwig-Fucherer Straße 2. In Potsdam findet heute Abend ein Vortrag mit Marek Winter aus der Veranstaltungsreihe gegen Antisemitismus, Antizionismus und Autoritarismus der universalistischen Linken Potsdam statt. Dabei geht es um Überlegungen zur Kritik des marxistisch-leninistischen Reenactments. Der Vortrag beginnt um 19 Uhr im interkulturellen Bildungs- und Begegnungszentrum in der Schulstraße 8b. Morgen Abend findet im Wasserschaden Leipzig eine Soli-Party für antifaschistische Zwecke statt. Am Eingang könnt ihr euch durch ein Kennenlernspiel direkt vernetzen und ab 20 Uhr geht es auch schon mit der Bar und veganem Kakerlakenrennen los. Für die genaue Adresse und bei weiteren Fragen könnt ihr euch gerne an die E-Mail-Adresse fragenbündnis-gegen-rechte-netze@systemli.org wenden oder im planlos Veranstaltungskalender für Leipzig nachschauen. Außerdem könnt ihr am Wochenende bei Recherche-Workshops zur NS-Familiengeschichte mitmachen. Der Workshop soll grundlegende Kompetenzen der Archivrecherche vermitteln und dazu ermutigen, Archive zu nutzen und Hürden abzubauen. Dazu findet am Samstag ein Workshop von 11 bis 17 Uhr statt. Die Anmeldung erfolgt über die E-Mail-Adresse leipzig@naturfreundejugend.de. Am Sonntag geht das Ganze um 10 Uhr los. Die Anmeldung läuft über presentpass@bambule-stiftung.eu. Den jeweiligen Veranstaltungsort bekommt ihr auf Anfrage. Alle weiteren Infos sind im Planlos-Veranstaltungskalender für Leipzig verfügbar. Heute Abend findet in der Berliner Schiller-Bibliothek ein Vortrag mit Diskussion zum Thema Ausgrenzung und Entrechtung aus der Perspektive von Romnia und Roma in Serbien statt. Vorgestellt wird das Buch Abgeschoben – Ausgrenzung und Perspektiven von Roma – Deutschland, Serbien, EU. Mit Ergebnissen aus vielen Jahren unabhängiger Recherchen. Los geht es um 18 Uhr am Leopoldplatz. Der Eintritt ist frei. Eine Antifa-Soli-Party findet auch in Berlin statt. Dort werden Spenden für Gerichtsverfahren gegen AntifaschistInnen in Dresden und Düsseldorf gesammelt. Mit Punk, Hardcore und Crust geht das Ganze morgen Abend um 18 Uhr los in der Markgrafendamm 24C.
1: Das waren die Antifa-Nachrichten für den 4. 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

Das war das Lied Love von der Gruppe Not Even Notice, beziehungsweise hießen sie damals noch Le Jeune Flug. Und die sind tatsächlich auch Halle-based, falls ihr die mal auschecken wollt. Und jetzt kommt noch ein Lied. Mein Studiogast ist aber schon da. Wir sprechen gleich mit Mara über die Ausstellung, die unter anderem Mara und andere Menschen geplant haben und durchgeführt und durchführen aktuell. Aber davor noch ein kleines Lied, und zwar Paslietnie Lieta von OES. Ich weiß immer echt so nicht, wie man den Namen dieser Gruppe ausspricht. OOES. Genau, und danach sprechen wir über die Ausstellung.

0: ich habe euch ja gesagt, heute läuft ein bisschen mehr melancholische Musik. Paslet nie lieta. Zu Deutsch, letzter Sommer. Ja, ich denke, das ist ein melancholischer Zurückblick auf den Sommer. Aber jetzt kommt er ja wieder. Und ich habe ja schon angekündigt, dass jetzt mein Studiogast Mara da ist. Herzlich willkommen, Mara. Ja, wir sprechen über die Ausstellung Wie solidarisch ist der Osten? Und du bist von der Hochschule Merseburg, richtig?
1: Ich bin von der Hochschule Merseburg. Im vierten Semester studieren wir mit der Seminargruppe, die diese Ausstellung plant und durchführen wird.
0: Ja. Ja, cool. Der Name hat nämlich natürlich jetzt erstmal... Lol, ich habe dein Mikro nicht angehabt, aber man hat mich über meins gehört. Es interessiert mich natürlich erstmal, wie solidarisch ist der Osten? Das impliziert ja, dass ihr euch fragt, ob er solidarisch ist. Und wenn ja, wie? Wie kommt ihr denn auf diesen Namen oder dieses Thema?
1: Also das Seminar heißt so. Das Seminar heißt, wie solidarisch ist der Osten? Und es knüpft an die Ausstellung des Masterkurses an, wie solidarisch war die DDR? Und es geht vielmehr um zu schauen, wie wir Solidarität leben können und auch in Zukunft uns mehr solidarisch zueinander verhalten können und soll gar nicht so sehr implizieren eigentlich, ob es überhaupt Solidarität gibt, sondern inwiefern sie sich äußert und inwiefern wir da mehr reingehen können, auch um es wieder mehr zu leben. Und wie sich das auch in der Geschichte entwickelt hat, von Arbeiterstadt zu DDR-Zeiten zu hin Pendler-Uni-Stadt zum Beispiel, weil wir als Studierende sind ja gar nicht so viele in Merseburg aktiv und wollen da jetzt aber die Räume uns erschließen, um solidarisch, mehr Solidarität zu leben, ja.
0: Okay, und habt ihr da schon irgendwas Interessantes rausgefunden oder geht es gar nicht darum, Dinge rauszufinden?
1: Ich glaube, es geht viel um Orte erschließen und da haben wir uns auf jeden Fall schon einige, sind uns neu aufgekommen. Und zwar vor allem das Mehrgenerationshaus in Merseburg. Das ist ein Begegnungsort, wo viele Initiativen auch ihr Zuhause haben und wir eben auch uns einen Teil dieser Ausstellung präsentieren werden. Und ich möchte dazu sagen, dass auch andere Kurse sich mit Merseburg auseinandersetzen und die auch ganz viele neue Orte in Merseburg erschließen, von denen wir als Pendlerstudentin gar nicht so viel erstmal wissen.
0: Ja. Okay, ja, ich merke schon, die Rolle von so Pendlerinnen, Pendlerin sein ist da auf jeden Fall vorhanden. Was wird denn eigentlich bei der Ausstellung dann ausgestellt?
1: Verschiedenes. Und zwar ist die Ausstellung so konzipiert, dass wir drei verschiedene so Stationen haben oder drei verschiedene so Themenschwerpunkte, wo wir reingehen wollen. Ich habe schon das Mehrgenerationshaus angesprochen und dort werden wir uns mit Orten in Merseburg beschäftigen, mit dem Fokus auf migrantische Perspektiven, weil die eben oft nicht gehört werden und genau, es aber viele Geschichten dazu in Merseburg gibt. Auch historisch, aus der Historie heraus gab es ja am 12. August eine rassistische Hetzjagd, die in zwei Toten geendet hat. Und ausgehend eben von so historischen, so einer historischen Bedeutung wollen wir jetzt schauen, wo sind Orte, wo sich Menschen gerne aufhalten, wo sind Orte, die vielleicht gemieden werden in der Stadt Merseburg. Genau, aber diese Es wird eine Landkarte geben, eine Stadtkarte von Merseburg, wo diese Orte verzeichnet sind, aber die soll natürlich wachsen im Laufe der Ausstellung. Dann haben wir, bespielen wir das Maker Lab, das jetzt neu eröffnet wurde mitten in Merseburg. Und da geht es eher auch um, um ins Gespräch kommen über Erinnerungen und auch historisch aufgeladene Objekte vielleicht als Ausgangspunkt zu Gesprächen, die miteinander geführt werden können. Und wir wollen auch ein Stimmungsbild von der Stadt Merseburg uns anschauen und haben da eine mobile Station eingeplant, die tatsächlich an im Stadtraum Merseburg Stimmen einfangen möchte, wie sich Menschen fühlen. Und dann auch zu Kaffee-Dates einlädt, wo sich dann unterhalten werden kann.
0: Ja. Und wie holt ihr diese Stimmung ein? Welches Format ist das?
1: Das sind Karten, wo man, gut, wie beschreibe ich das jetzt, wo man halt so Kästchen ausfüllen kann, so Skalenkarten quasi. So, es gibt dann Kategorien und dann werden die an Orten verteilt, wo sich Leute auch aufhalten. und wieder eingesammelt in den Briefkästen. Und dieses Stimmungsbild wird eben an unsere zwei festen Ausstellungsorte zurückgetragen, sodass es auch damit gearbeitet werden kann, ja.
0: Mhm. Okay, also das heißt, es ist gar nicht wirklich Kunst oder in dem Sinne, wie ich es mir jetzt zum Beispiel vorgestellt habe, sondern es ist mehr so Interaktives und fast schon Politisches, oder?
1: Ja. Es ist auf jeden Fall, oder es wird auch politisch sein, gerade ja auch mit Bezug auf die kommenden Landtagswahlen wird das bestimmt ein Thema. Aber genau, ich glaube, bei uns geht es vielmehr einfach um Austausch, genau, weniger um Kunst als um Leute zusammenbringen und wie können wir solidarisch in Austausch miteinander gehen und auch eben diese Orte zusammen entdecken. Ja.
0: Okay, ja, wen wollt ihr denn dann eigentlich ansprechen mit der Ausstellung?
1: Alle in Merseburg Lebenden. Also ich glaube, die Einladung ist relativ breit. Und eben auch Studierende in Merseburg, die wie ich pendeln und das Mehrgenerationshaus zum Beispiel noch nicht kennen. Ich kannte das vorher auch nicht und finde den Ort extremst gut. Aber wir wollen eben vor allen Dingen auch Leute in Merseburg und Umgebung ansprechen und mit der Ausstellung im Mehrgenerationshaus Leute mit migrantischen Perspektiven. Genau, die heißt, wo kann ich hin, wo war ich noch nie und wo möchte ich sein? Und da geht es eben um migrantische Perspektiven auch.
0: Ja. Mhm, cool. Und habe ich das richtig verstanden? Also ist die Ausstellung so nur für diesen einen Tag dann oder geht das länger?
1: Genau, die Ausstellungseröffnung ist nächsten Donnerstag. Und dann werden wir regelmäßige Öffnungszeiten haben. Also das Mehrgenerationshaus hat auch reguläre Öffnungszeiten, wo man sich die Karte angucken kann, auch weiterhin. Und das Maker Lab wird dann jeden Donnerstag bespielt. Das heißt, Donnerstag sind die Öffnungszeiten von 11 bis 14 Uhr, wenn ich mich richtig erinnere. Das steht aber auch tatsächlich auf dem Flyer, den ich nochmal nachgucken kann.
0: Und ihr auch nachgucken könnt. Ist bestimmt leicht zu finden, die Ausstellung wie solidarisch ist der Osten.
1: Genau, Maker Lab in der Bahnhofsstraße hat dienstags bis mittwochs von 12 bis 16 Uhr offen und wir als Studierende sind eben vor Ort am Donnerstag von 12 bis 14 Uhr.
0: Cool, okay. Und ich habe es jetzt auch so verstanden, dass du selbst gar nicht so ein Exponat in dem Sinne hast, sondern du machst Musik, habe ich gehört. Was ist das, was hat es damit auf sich?
1: Ich mache Musik, genau. Und zwar haben wir am Donnerstag die Ausstellungseröffnung. Es wird eine Rede geben, es wird natürlich Sekt geben, wie es zu einer richtigen Ausstellungseröffnung gehört. Und die fängt um 15.30 Uhr am Maker Lab an in der Merseburger Innenstadt. Und dann wandern wir um 16 Uhr gemeinsam zum Mehrgenerationshaus, zum zweiten Ausstellungsort. Und dort werde ich dann ein bisschen Schlagerdisco auflegen. DDR-Vibes vielleicht nochmal irgendwie mit reinbringen und das alles von Vinyl. Und ich glaube, dann kommt auch ein bisschen die Tanzstimmung auf, wenn man sich davor ja auch mit intensiven Themen auseinandergesetzt hat. Und ich denke auch, dass Tanz und Musik immer auch ein Ort der Kommunikation ist und des Austauschs. Und das ist aber auf die Ausstellungseröffnung beschränkt. Also kommt alle zur Eröffnung auf jeden Fall. Und da könnt ihr, ja,
0: DDR-Schlager anscheinend von dir hören.
1: DDR-Schlager.
0: Wow, hören exklusiv von mir. DDR-Schlager oder auch anderes?
1: Auch anderes.
0: Ah, okay.
1: Also ich glaube, da wollen wir nicht so streng sein.
0: Mhm. Okay. Ja, was mich jetzt noch ein bisschen interessiert, ja, du hattest es am Anfang gesagt, diese PendlerInnen-Rolle, das interessiert mich jetzt doch nochmal so ein bisschen. Also siehst du da so eine richtige, ja, wie so zwei Gruppen, die so parallel zueinander leben, also die MerseburgerInnen und die pendelnden Studis oder? Also spielt da was? Welche Rolle spielt das in diesem Konstrukt, was du jetzt beschrieben hast?
1: Ist es auf jeden Fall so, dass es wenig Begegnungen gibt. Ich glaube, dass Merseburg ja in der Geschichte eine Studentenstadt auch war. Also wie es geplant war, war Merseburg eine Arbeiterin- und Studentenstadt. Und wir haben halt eben gesehen, dass in den letzten Jahrzehnten die Wohnheime, wo ja Studierende hauptsächlich dann gewohnt haben und auch tatsächlich gewohnt haben, zurückgebaut wurden. Es wohnen gar nicht mehr so viele in diesen Studentenwohnheimen. Die Clubs, die es von der Hochschule aus gab, sind auch zurückgegangen. Es gibt jetzt nur noch einen Club an der Hochschule. Das heißt, es ist weniger attraktiv geworden für Studierende, auch dort zu leben. Und Ich denke aber, dass wir jetzt zum Beispiel innerhalb dieses Seminars auf einem guten Weg sind, andere Orte zu entdecken, um eben auch mehr Zeit an dem Ort, wo wir studieren, zu verbringen. Und es ist schon so, dass wir oft durchfahren, weil natürlich die Züge fahren dreimal die Stunde und dann muss man zum Seminar. Und ich denke aber, wenn wir diese Orte eben für alle jetzt auch also so zugänglich machen und die erstmal für uns zugänglich werden, auch, dass es da für uns auch neue Perspektiven gibt. Ja.
0: Okay, super. Das klingt ja auf jeden Fall interessant. Und jetzt ganz kurz nochmal die Eckdaten von dieser Ausstellungseröffnung. Das ist nächsten Donnerstag,
1: Das
0: richtig?
1: ist nächsten
0: Okay,
1: Donnerstag.
0: 15:30 Uhr in Merseburg am Maker Lab.
1: Am
0: Ist
1: Maker
0: das
1: Lab.
0: eher auf Maps einfach zu finden, oder?
1: Das ist auf Maps zu finden. Ich glaube, es ist die Bahnhofslinie.

0: Das erreichen wir halt nur, wenn auch Leute Lust drauf haben, sich auszutauschen und inspiriert werden vielleicht, sich auszutauschen. Und das wäre ganz toll, ja.
1: Ja, super, Mara. Auch danke, dass du da warst.
0: Ich danke sehr.
1: Und ja, dann hören wir jetzt auch gleich ein bisschen ein Artsy-Lied. Ich habe es im Vorhinein schon mit Mara besprochen, dass ich dachte, es passt jetzt vielleicht nicht so gut, Haftbefehl zu spielen, sondern ja, Konstantin Unwohl habe ich mir ausgesucht mit Ich wollte nie Museumsbauer werden.

Bleu Fuchsia von Odezen. Ja, auch wieder ein bisschen melancholisches Lied. Es zieht sich heute, wie gesagt, durch. Und unser Widerhall nähert sich in großen Schritten auch schon dem Ende. Wir haben schon 18.56 Uhr. Und das heißt, ich bin gleich auch schon wieder daran, mich von euch zu verabschieden. Ich hoffe, ihr habt schöne Abendpläne, zum Beispiel das Mosaik-Festival oder die anderen Veranstaltungen, die wir euch geraten haben. Und ich hoffe, ihr habt einen schönen Abend noch. Es kommt jetzt noch ein Lied, was sich eine Person gewünscht hat, die tatsächlich gerade im Gefängnis sitzt und aus dem Gefängnis sich dieses Lied gewünscht hat. Deswegen fällt das heute ein bisschen aus dem Muster, aber ich wollte es dennoch spielen. Jetzt ist es nämlich Haftbefehl. Ich wollte den jetzt nicht vor der Künstlerin spielen. Es ist Haftbefehl mit 1999 Part 3. Und dann, ist der Widerhall auch schon vorbei hier auf Radio Korax 95,9. Ihr habt mich, Katrin, hier gehört am Mikrofon, hinter Mikrofon, vorm Mikrofon. Ja, und danke fürs Zuhören und wir hören uns in den nächsten ersten Donnerstag im Monat, wo ich dann wieder dabei bin. Aber sonst hört ihr am besten jetzt einfach noch weiter Radio Korax. Ja, und jetzt Haftbefehl und solidarische Grüße an die Menschen, die im Knast sitzen und eventuell uns sogar hören können.

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3: Hallo zusammen, hier ist wieder Radio Kompass. Und wie immer sind für euch Olga, Viktor und Angelina am Mikrofon.
4: Всем привет! Это снова Radio Kompass. И снова с вами Ольга,
5: Виктор
4: и Ангелина.
5: Wir freuen uns, dass ihr auch heute mit uns seid. Und heute sprechen wir über Osip Mandelstam. Er war einer der bedeutenden russischen Lyriker des 20. Jahrhunderts. In diesem Jahr feiern wir seinen 135. Geburtstag. Mandelstams Gedichte gelten als Sprachkunstwerke, die eine tiefe Verbundenheit zur europäischen Kultur widerspiegeln. Seine Poesie wandelte sich im Laufe seines Lebens von der ursprünglichen, verfeinerten Ästhetik hin zu der inneren Freiheit und zum existenziellen Widerstand gegen den Totalitarismus.

russische Literatur des 20. Jahrhunderts. Da spricht man oft über das silberne Zeitalter der russischen Literatur. Die Jahreszahlen davon sind ca. 1890 bis 1930, 40 bis 50 Jahre lang, hat dieses silberne Zeitalter angedauert. Und unser heutiger Held, Ossip Mandelstam, sein poetischer Stern, ging zu dieser Zeit auf. Seine Werke untersuchen die menschliche Seele. Dem Autor geht es um die Suche nach sich selbst und dem eigenen Platz in der Welt.

0: Dieses Lied entstand im Rahmen eines Tributprojekts mit dem Titel Bewahre meine Sprache für immer. Und das ist eine Zeile aus einem Gedicht von Mandelstam. Roman Liberow ist Produzent und Regisseur dieses Musikprojekts zum 130. Geburtstag von Ossip Mandelstam. Hier treffen bekannte Künstler auf solche, deren Namen für uns vielleicht eine Entdeckung sein werden. Musiker aus verschiedenen Ländern und Kulturen, die ukrainisch, georgisch, litauisch und russisch sprechen.
1: И мы начали передачу об Осипе Мандельштаме с песни «Нойз МС» на стихотворение Мандельштама «Век волкодав». Песня эта родилась в рамках трибьют-проекта под названием «Сохрани мою речь навсегда».
2: Это строка из стихотворения Осипа Мандельштама.
1: Роман Либеров, продюсер и режиссер этого музыкального проекта 130-летию Осипа Мандельштама. И здесь встречаются артисты известные и те, чьи имена, возможно, станут для нас открытием.
2: Музыканты из разных стран и культур, говорящие на украинском, грузинском, литовском, русском языке.
1: Но всех объединило внимательное, очень личное прочтение Мандельштама. Это как попытка услышать его слово сегодня.
2: Сблизить людей. Schon sein erstes Gedichtbuch, Der Stern, im Jahr 1913, erregte im literarischen Petersburg Aufsehen. Mandelstam hatte bereits seine Westeuropa-Reise absolviert. Er studierte ein Semester in Paris, ein Semester in Heidelberg und war für kurze Zeit in Berlin. Danach wird Mandelstam Russland und später die Sowjetunion nie mehr verlassen.
0: Образ твой, мучительный и зыбкий, я не мог в тумане осязать. Господи, сказал я по ошибке, сам того не думая сказать. Божье имя, как большая птица, вылетело из моей груди. Впереди густой туман клубится и пустая клетка позади. Dein Gesicht, das quälend Umrisslose, tief im Dunst, ich mach's nicht aus. Herr, so sprach ich und versprach mich, sprach ein Ungedachtes aus. Groß ein Vogel, flog der Name Gottes aus dem Innern, war nicht mehr. Vor mir Dunst und Nebel, dichter. Hinter mir ein Käfig, leer.
2: Mandelstam, wie auch die meisten russischen Dichter jener Zeit, hat die Oktoberrevolution begrüßt. Aber die Zeit nach der Oktoberrevolution war für Mandelstam eine ruhelose Zeit. Rastlos und im inneren Exil lebte er mit seiner Frau Nadezhda, die er seit 1919 kannte, abwechselnd in Moskau, Petersburg und Tiflis in Georgien, stets in Armut. Trotz seines Talents geriet er in Konflikt mit dem sowjetischen Regime und wurde wegen seiner regimekritischen Haltung unter Stalin verfolgt, verhaftet und starb im Jahre 1938 in einem Arbeitslager bei Wladiwostok.

Als herausragender Übersetzer von Ossip Mandelstam ins Deutsche gelten besonders Paul Celan und Ralph Dudley. Paul Celan war selbst ein herausragender Dichter. Er hatte ein tiefes Gespür für Mandelstam und übersetzte dessen Gedichte mit dem Ziel, deren komplexe Struktur und Bildsprache wiederzugeben. Ralph Dudley ist Romanautor, Lyriker, Essayist, Biograf und Übersetzer. Er schrieb Mandelstam Biografie mit dem Titel Mandelstam, meine Zeit, mein Tier. Dort schreibt er: Mandelstam ist ein Mythos. Er gilt in Russland und weltweit als Märtyrer der Poesie, der für seine Dichtung mit dem Leben bezahlte. Mandelstam als Gulag-Häftling, als Opfer totalitärer Macht im 20. Jahrhundert. Aber der stolze und selbstbewusste, scharfzüngige und streitlustige, sinnliche, lebensfrohe und witzige Mandelstam, der durchaus kein Märtyrer sein wollte, wird aus dem Mythos meist ausgeblendet.

0: In den 30er Jahren des vorigen Jahrhunderts, in dieser Zeit begann in Russland die Zeit der massiven Verfolgung und Ermordung von oppositionellen Personen und der offenen Repressionen gegen den Dichter.
1: Ja, meinst du Mandelstam?
0: Ja. Einzig seine Übersetzungen französischer, deutscher und englischer Prosa hielten ihn materiell und geistig am Leben. Ein Gedicht mit dem Anfang: Wir Lebenden spüren den Boden nicht mehr.
1: Von Herbst 1933, ja?
0: Ja, das sich überdeutlich auf Stalin und seinen Terror bezieht, führte im Mai 1934 zu Mandelstams erste Verhaftung.

0: Und wir leben, doch die Füße, die spüren keinen Grund. Auf 10 Schritt nicht mehr hörbar, was er spricht, unser Mund. Doch wenn's reicht für ein Wörtchen, ein kleines, jenen Bergmenschen in Kreml, ihn meint es. Nur zu hören von Bergmenschen in Kreml, dem Knechter, vom Verderber der Seelen und Bauernabschlechter, seine Finger wie Maden, so fett und so grau, seine Worte wie 10er Gewichte genau. Lacht sein Schnauzbart dann wie Küchenschaben und seine Stiefelschaft glänzt hoch erhaben. Um ihn her seine Führer, die schmalhalsige Brut, mit den Diensten von Halbmenschen spielt er mit Blut. Einer pfeift, der miaut, jener jammert, doch nur er gibt den Ton mit dem Hammer. Und er schmiedet, der Hufschmied, Befehl um Befehl, in den Leib, in die Stirn, dem ins Auge fidel. Jede Hinrichtung schmeckt ihm wie Beeren, diesem Breitbrust-Ossetten zu ehren.
1: Einem harten Urteil entging Mandelstam allerdings. Er wurde zunächst nur nach die kleine Stadt Tscherdin verbannt, wo er aber einen Selbstmordversuch begangen war. Und später wurde er nach die Stadt Woronisch verbannt, wo er 3 Jahre verbrachte. Um diese erste Verhaftung ranken sich Legenden, dass Stalin persönlich bei Mandelstams Freund und Kollegen Pasternak angerufen habe, um über Mandelstams Schicksal zu sprechen. In Woronisch arbeitete Mandelstam für Zeitungen und Zeitschriften. Am 2. Mai 1938 wurde Mandelstam erneut verhaftet und zu 5 Jahren Lager wegen kontrrevolutionären Aktivitäten verurteilt und in ein Arbeitslager in der Nähe von Wladiwostok gebracht, wo er im Dezember 1938 starb. Seine Frau, Nadezhda Mandelstam, und Freunde des Dichters bewahrten viele der Gedichte und ermöglichten ihre Veröffentlichung in den 60er Jahren des 20. Jahrhunderts.

Schlaflosigkeit, Homer, die Strafensegel. Das Schiffsregister las ich bis zur Mitte. Solch eine lange Liste, solche Kranichzüge, die man vor Zeiten über Hellas führte. Wie ein Kranichkeil, hinein in fremde Grenzen, auf Herrscherhäuptern schäumt die Göttlichkeit. Ging's nicht um Helena? Wohin wollt ihr euch wenden? Was gelte Troja euch, Achäas Männlichkeit? Das Meer und auch Homer, sie alle treibt die Liebe. Was bleibt mir anzuhören? Und hier verstummt Homer. Und große Reden rauscht das schwarze Meer und wird mit Donnerklang zum Kopfende getrieben.

0: Его выводила из себя предчувствие непонятной угрозы. От страха Мандельштама спасало постоянное творчество.
1: Вот у меня, кстати, тоже чувство постоянной угрозы, непонятное, и, в общем, внутреннее
0: Вот.
1: напряжение у меня абсолютно в один в один.
0: Вот же ж, почему мы и говорим, что актуален вот так же, вот на сломе эпох,
1: Да.
0: как никогда. Да.
1: Но были и другие способы. В их числе умение смеяться и смешить других даже при самых грустных обстоятельствах. Мандельштам был уверен, что в мире гораздо больше смешного, чем трагического. Ему было весело от иррационального комизма, переполняющего мир. «Не понимаю, — говорил Мандельштам, — почему вообще существует особая юмористическая литература, когда в жизни все и без того смешно?» Это какая улица? Улица Мандельштама. Что за фамилия чертова? Как ее не вывертывай, криво звучит, а не прямо. Мало в нем было линейного. Нрава он был не лилейного. И потому эта улица, или вернее, эта яма, так и зовется по имени этого Мандельштама. Aber noch weitere Belege dafür, dass der Dichter im Alltag im Kreis seiner Vertrauten ein erstaunlich fröhlicher Mensch war und fast jederzeit bereit war, seinen Gesprächspartner entweder zu Tränen zu rühren oder selbst vor Lachen zu beugen. Was ist das für eine Straße? Die Mandelstamstraße. Was für ein verdammter Nachname. Wie man es auch dreht und wendet, es klingt schief, nicht gerade. Es lag wenig Geradliniges in ihm. Sein Charakter war nicht gerade wie eine Blume. Und deshalb heißt diese Straße, oder genauer gesagt diese Grube, nach dem Namen dieses Mandelstamm.
2: Die Frau von Ossip Mandelstamm, Nadjeschta, schrieb in ihren Memoiren: Menschen versuchen, die Vergangenheit irgendwie zu rechtfertigen. Aber man muss dann doch einen Sinn aus dem ziehen, was geschehen ist. Wir haben eine schwere Krise des Humanismus im 19. Jahrhundert durchlebt, als all seine ethischen Werte zusammenbrachen. Dafür hat uns das 20. Jahrhundert mit schulischer Anschaulichkeit vor Augen geführt, dass das Böse eine enorme Kraft der Selbstzerstörung besitzt. In seiner Entwicklung führt es unweigerlich ins Absurde und in den Selbstmord. Leider haben wir immer noch nicht begriffen, dass das Böse, indem es sich selbst vernichtet, jegliches Leben auf der Erde vernichten kann. Und das sollte man nicht vergessen. Doch egal wie laut die Menschen auch über diese einfachen Wahrheiten schreien mögen, sie werden nur von denen gehört, die selbst kein Böses wollen.
1: Dieser Text von Nadezhda Mandelstam klingt heute sehr aktuell.
0: Scharf aktuell, ja. Да, и сегодня, спустя 135 лет со дня рождения Осипа Мандельштама, поэзия его по-прежнему звучит современно, потому что тоталитаризм, увы, никуда не исчез, и противостояние человека несвободе продолжается. История движется волнами, как море, вдох и выдох, подъем и откат. И именно поэтому стихи Мандельштама остаются с нами. Они помогают удержаться в своих ценностях, дают внутреннюю опору и силу сопротивляться. А судьба самого поэта и его жены Надежды Яковлевны – это напоминание о том, что даже в самых жестких условиях можно сохранить достоинство и голос. И эти тексты поддерживают, утешают и помогают нам лучше понять самих себя, особенно тем, кто сегодня живет в несвободе.
2: Heute, 135 Jahre nach dem Geburtstag von Ossip Mandelstam, klingt seine Poesie nach wie vor zeitgemäß. Und natürlich ist das so, weil der Totalitarismus ist, wie wir sehen, leider immer noch nicht verschwunden. Er ist wieder da. Und genau deshalb bleiben uns Mandelstams Gedichte erhalten. Sie helfen uns, an unseren Werten festzuhalten. Sie geben inneren Halt und Kraft zum Widerstand. Und das Schicksal des Dichters selbst und von seiner Frau ist eine Mahnung daran, dass man selbst unter den härtesten Bedingungen seine Würde und seine Stimme bewahren kann.
0: А наш выпуск подошел к концу. Сегодня прозвучали стихи Осипа Мандельштама в переводах Петера Целана и Ральфа Дутли, а также композиции из трибют-альбома «Сохрани мою речь навсегда».
2: Heute haben wir Gedichte von Ossip Mandelstam gelesen und Kompositionen aus dem Tributprojekt mit dem Titel Bewahre meine Sprache für immer gehört. Und jetzt sagen wir Tschüss. Wir wünschen euch eine richtige Frühlings-Sommer-Stimmung. Viel Freude, ganz viel Glück und Erfolge.
0: С вами были Ольга,
1: Виктор
0: и Ангелина. Мы прощаемся с вами. Всего вам доброго.
2: Tschüss.

Hallöchen, hier ist Lücke und ihr seid bei der Musikredaktion an einem Donnerstag im Mai, der auch ein Feiertag ist, und zwar ist heute Fronleichnam. Was uns dazu bewegt hat, eine Sendung zum Thema Tod und Leben und Auferstehung und Leichen zu machen. Genau, weil wir uns nämlich gefragt haben, Fronleichnam wäre doch eigentlich cool, mal eine Sendung dazu zu machen, aber wir auch alle nicht so richtig wussten, worum es eigentlich geht bei diesem Feiertag. Deswegen haben wir uns mal umgehört in unserem Freundes- und Bekanntenkreis und in der Musikredaktionsgruppe selber und verschiedene Lieder gesammelt, die die Leute irgendwie mit diesem Tag und dieser Thematik assoziieren. Und keine Angst, das ist keine christliche Propagandasendung, sondern ich würde sagen, ein lolliger Versuch, sich irgendwie dem Thema und diesem besonderen Tag anzunähern, den mein Papa immer als Happy Cadaver Tag bezeichnet. Also viel Spaß mit dieser Musikredaktionssendung.

habe mal als Kind geträumt, dass ich gestorben wäre, aber dass das gar nicht schlimm war, sondern dass es irgendwie so eine ganze Leichtigkeit hatte und dass ich immer noch alles wahrnehmen konnte, dass ich auch quasi auch, wie das so bei so Out-of-the-Body-Experiences oft beschrieben wird, so hatte ich das auch geträumt, dass ich irgendwie mit immer noch im Raum war und alle noch gesehen hatte. Und es ja natürlich traurig war, die anderen trauern zu sehen, aber dass ich selber einfach eine Leichtigkeit verspürt hatte und dass es gar nicht schlimm war, für mich zu sterben. Und genau diese Leichtigkeit vermittelt für mich auch dieses Lied von Die Heiterkeit, und zwar The End aus dem Album Pop und Tod 1 und 2, was jetzt auch schon 10 Jahre alt ist.

Ich habe einen Song geschickt für eure Sendung zum Thema Fronleichnam. Die for the Government oder Die for Your Government von Antiflag. Ist mir da direkt in den Kopf gekommen, ein Song, der gerade leider mal wieder total aktuell ist, aber sehr kurz und gut ins Ohr geht und auch eine klare Message hat. Also viel Spaß damit. 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

Ich habe jetzt mal versucht rauszufinden, was Frohnleichnam eigentlich ist und bin aber nicht so ganz schlau geworden aus den ersten 4 Wikipedia-Sätzen. Aber ich weiß zumindest, dass es immer 60 Tage nach Ostern ist. Und Ostern ist ja irgendwie der Tag, wo irgendwie was dann Jesus zum Dings zum Himmel aufgestiegen ist oder 3 Tage danach oder irgendwie sowas. Naja, jedenfalls ist er seinem Schöpfer gegenübergetreten. Und so heißt auch der Song, den ich rausgesucht habe, Meet Your Maker von Tommy Wright III und Tiptoe. Die kommen aus Memphis und haben 1994 extrem harten Gangster-Rap veröffentlicht. Und da geht's halt einfach darum, wer hier die dickste Knarre in der Hood hat. Und das ist mein Beitrag zum Frohnleichnam. Amen.

Mein Song wäre Lazarus von David Bowie. Ja, ich glaube, das Video ist 3 Tage vor seinem eigenen Tod erschienen und war seine letzte Single vor dem Tod. Und ich glaube, sowohl Text als auch das Video, ja, ist so, als würde er sich selber schon mal ins Sterbebett legen und Abschied nehmen von dieser Welt.

Ja, der Track Papierflieger von Lord Folter ist für mich untrennbar mit der traurigen, aber leider wahren Einsicht verbunden, dass wir alle irgendwann nicht mehr auf dieser Erde sein werden. Und das macht mir irgendwie Angst und gleichzeitig merke ich dadurch, dass ich total froh bin, auf dieser Welt zu sein und am Leben zu sein. Und es ist so ein kleiner Reminder irgendwie, das Leben in vollsten Zügen zu genießen. Und sich von niemandem irgendwie sagen zu lassen, wie man es zu genießen hat, sondern sich das immer wieder selber fragen muss und dranbleibt, dass man es genießt. Und ja, die Ironie dieses Lieds oder die traurige Ironie dieses Lieds ist halt, dass Lord Folter leider schon im Jahr 23 verstorben ist. Und genau, da passt natürlich der Refrain, das überleben wir nicht, ob unsterblich verliebt oder ewig allein, sehr gut. Also im Endeffekt bedeutet das ja nur, dass dahingehend halt alle gleich sind. Alle müssen irgendwann sterben, leider. Also das macht einem natürlich irgendwie mega Angst. Und gleichzeitig ist es auch so eine Art von Beruhigung, dass das halt für alle gilt. Egal, was man macht. Egal, ob man jetzt ein schönes oder ein Scheißleben hat. Vor dem Tod sind alle gleich, bedeutet das im Endeffekt. Und irgendwie ist das ja auch so eine Art christliche Botschaft, wenn mich nicht alles täuscht. Und daher passt das Lied irgendwie gut zu Frohen Leichnam, finde ich. Und ja, falls ihr Lord Folter nicht kennt, hört ihn und haltet ihn in Ehren. Es ist ein ganz toller Künstler, ein sehr einzigartiger Künstler in der deutschen Rap-Landschaft und ist ganz, ganz toll.

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2: Hallo, mein Mikro ist ein bisschen leise, also ich hoffe, dass man das versteht. Ich habe diesen Song als Teenager richtig viel gehört und habe aber damals gar nicht richtig gecheckt oder ich wusste nicht, was der Hintergrund davon ist. Das habe ich jetzt gerade nochmal gelesen, dass es quasi die Sängerin den geschrieben hat, nachdem ihr Vater gestorben ist. Damals fand ich einfach, ja, hat es irgendwie ganz gut zu so einer generellen Stimmung gepasst, die ich irgendwie so mit 13, 14 hatte, so ein bisschen depressiv und einsam und so. Und genau, ich finde den Song auch musikalisch sehr schön und irgendwie, ja, hier kommt er jetzt. Vater von Soap & Skin.

Ja, über den Track bin ich zufällig gestoßen. Den hatte nämlich Softboy Ivo. Falls ihr ihn nicht kennt, auf jeden Fall auschecken. Sehr, sehr guter Rapper aus Bremen, mittlerweile schon seit sehr, sehr langer Zeit Leipzig und hat früher viel mit Ali Wales gemacht und so weiter und auch noch so ganz anderes Genre als jetzt. Also schon immer Hip-Hop, aber damals war das eher so Kiffen und Hip-Hop-Rap. Und mit den Jungs in der Stadt rumhängen und heute ist das ja deutlich, deutlich deeper und emotionaler und es geht viel um Selbstreflexion und so weiter und so fort. Und dieser Softboy Ivo hatte dieses Lied in seiner Instagram-Story und da bin ich drauf, weil ich weiß, dass er gute Musik hört und war direkt total gefangen und geflasht von diesem Lied. Das war auch in der Zeit, wo es mir nicht so gut ging. Und da hat er natürlich krass gehittet. Also ich finde, das ist so ein sehr repräsentativer Track für so Emo-Wave-Trap, wenn ihr versteht, was ich meine. So ein ganz, ganz spezielles Genre, was ich aber sehr gerne mag, zumindest so im Winter, wenn eh alles ein bisschen kacke ist. Aber ja, also ich verstehe textlich fast nichts von dem Lied, nur halt den Refrain beziehungsweise den Songtitel Breathing Through the Walls. Also ich verbinde das irgendwie mit dem Tod, dass die Person, die dieses Lied produziert oder geschrieben hat, eine Person so doll vermisst, die gestorben ist, dass er aber die Präsenz der Person noch so krass im Raum spürt, also das Atmen der anderen Person durch die Wände spürt. Es ist ein sehr, sehr schönes und gleichzeitig sehr, sehr trauriges Lied, was ich auf jeden Fall irgendwie so gedanklich krass mit dem Tod verbinde, aber gar nicht weiß, ob es überhaupt so gemeint ist, weil ich halt auch, wie gesagt, den englischen Text jetzt nicht so krass verstehe und der ja auch total verzerrt ist und so. Aber ja, wenn ich jetzt gut drauf bin und gute Laune habe, dann würde ich den nicht hören, weil der einen nur runterzieht.

0: Lieder sucht, die sich mit dem Tod befassen und ein bisschen morbide sind, dann muss auf jeden Fall auch von den Viagra Boys Worms gespielt werden. Viagra Boys sind eine schwedische Post-Punk-Band und dieser Song befasst sich eben damit, wie Würmer einen zersetzen und dass das irgendwann jeden von uns betrifft. Und er ist sehr schön geschrieben und hat eine gute Stimmung und ich freue mich, dass der jetzt hier im Radio laufen kann.
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So, das war eine Stunde Musik zu Fronleichnam. Wir haben uns gefragt, was ist Fronleichnam eigentlich und verschiedene musikalische Antworten darauf gefunden. Oder wie es mein Musikredaktionskollege Birk beschreibt. Fronleichnam, was ist das eigentlich? Irgendwas mit Eucharistie und Jesus, dem wohl bemitleidenswertesten Nepo-Baby des christlichen Abendlandes? Auf jeden Fall geht es um die Hülle, den Körper und das, was nach dem Tod von uns übrig bleibt. Ob es die Leichen im Keller sind, die besungen werden, eine Liebeserklärung an den Körper, vegane Propaganda gegen Fleischeslust oder der Song, der auf eurer Beerdigung gespielt werden soll. Ja, das war's und tschüssi, wir freuen uns auf euch ZuhörerInnen das nächste Mal bei der Musikredaktion.

0: 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Schon geht sie los.
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3: Ja.
4: Das sind die Stadtvögel auf Radio Korax. Guten Tag, guten Abend, guten Morgen, gute Nacht. Wir sind die Stadtvögel auf Radio Korax und wir sind eine tolle Sendung mit mir, Julian, und mit
3: Sarah, hallo.
4: Hallo. Wir haben eine Sendung vorbereitet. Wei, wei, wei. Und haben Bock. Ein bisschen aufgeregt.
3: Ja, und wir haben auch heute wieder mal ein Thema mitgebracht.
4: Ist
3: und
4: nicht wahr. Ja, ja, tatsächlich.
3: Das Schöne ist, wir bitten jetzt die geneigte Hörerschaft erstmal mitzuraten, was das denn für ein Thema sein könnte. Bist du bereit, Julian?
4: Ich glaube nicht, aber hau's raus.
3: Ja, also, wenn man keine hat, ist es nicht so toll. Und wenn man zu viel hat, ist auch schlecht.
4: Dim, dim, dim, dim, dim, dim, dim, dim, dim, dim, dim. Wollen wir erstmal den nächsten Track anspielen, um den Leuten Bedenkzeit zu geben?
3: Natürlich.
4: Es könnte auch sein, dass ihr dann schon beim ersten Track so ein bisschen einen Hinweis kriegt, worum es gehen könnte.
3: Ja, und der ist nämlich von Tapete und Lena Störfaktor, also die gute Kämmerer aus Berlin. Und ja, höre ich immer wieder gerne. Grüße gehen raus. Und ich sag aber noch nicht, wie der Song heißt. Erstmal reinhören.
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0: Das waren Tapete und die rappende Sozialarbeiterin Lena Störfaktor. Und sie haben den Eröffnungstrack zu unserer thematischen Sendung heute geliefert. Und da war ja die Frage, willst du das Quiz nochmal, willst du das Rätsel nochmal wiederholen?
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0: Ja, das Thema heute ist nicht das Nerven, sondern die Arbeit dazu. Und ich finde es schon spannend, insofern, dass es eigentlich so ein Thema ist, was irgendwie so global, ist ein globales Thema. So. Das eint die Menschheit. Ja gut, es gibt noch ein paar andere Themen. Corona gibt es auch, war auch so ein Thema, was alle eint. Aber so kommt es, dass wir da sehr viele verschiedene Perspektiven auch auf dieses Thema einfangen konnten und da ein lustiges Potpourri zusammengestellt haben, was das Thema Arbeit betrifft.
1: Ja, und der erste Song, würde ich sagen, da geht es ja schon so ein bisschen so um diese Monotonie und dass irgendwie die Arbeit den Großteil des Lebens doch tatsächlich ausmacht und man morgens, der Wecker klingelt, muss man aufstehen auf Arbeit und manchmal ist man dann auch so fertig, dass man einfach nur noch ins Bett geht. Also das kennen wahrscheinlich alle.
0: Genau, und dementsprechend heißt der Song auch Aufstehen, auf Arbeit, ins Bett und nichts anderes.
1: Ja, kommt natürlich immer darauf an, was man für ein Arbeitsverhältnis hat, aber ja, also das ist ein Aspekt der Arbeit, den wir hier gerade euch gezeigt haben. Und in Deutschland, was würdest du sagen, sind so die typischen Arbeitszeiten?
0: Ist es dieses 9 to 5, wirklich? Ist es das?
1: Ich würde sagen, in Deutschland fängt
0: Schon.
1: man eher an.
0: Ja, es ist
1: 8.
0: 8 to 4. 8 to 4. Aber A$AP Rock ist nun mal aus den Staaten und deswegen hat er hier eine 9-to-5ers-Anthem geschrieben. Das ist von dem Album Labor Days. Da hat er quasi ein ganzes Konzeptalbum zu dem Thema geschrieben. Das war 2001 und das ist so, und die 9-to-5ers-Anthem ist so ein Stück weit der Track, in dem alles zusammenkommt, was so in dem Album relevant ist.

0: Lisa Brockman, der 9-to-5ers-Anthem. Eigentlich mehr so eine bittere Gegenhymne und nicht so eine wirkliche Hymne auf den 9-to-5er-Takt. Es sind viele Bilder, die er aufmacht. Für ihn ja recht typisch. Es geht um Wegdriften, Verschleiß, Routine. Und witzigerweise war es ja auch Labor Days, bei dem sich dann sein Label stark gemacht hat, dass er doch mal das ernsthaft probieren könnte. Also bis dahin hat er tatsächlich noch einen Dayjob gehabt, einen Brotjob. Ich glaube, er hat in einer Galerie gearbeitet und dann für das Album hat er dann gesagt, mit dem Album hat er dann tatsächlich gesagt, okay, er nimmt das Momentum mit und probiert es mal tatsächlich als Vollblutmusiker, um dann damit auch sein Geld zu verdienen. Und er hatte vorher ja auch schon so einen kleinen Fame, aber auf jeden Fall war Labor Days ja dann schon so ein weiterer oder nochmal ein Durchbruch. Jo.
1: Ich würde auch gleich den nächsten hinterher schießen und der ist auch von Aja Monet, sie ist auch aus den USA und tatsächlich so aus der Spoken-Word-Szene. Ich glaube, ich habe letztes Mal auch schon einen Song gespielt. Ich erinnere mich gerade nicht mehr genau. Aber auf jeden Fall sehr politische, sozialkritische Texte. Und der nächste Track heißt Working Class Musicians. Und da merkt man schon, da geht es um die Würdigung von KünstlerInnen aus der Arbeiterklasse. Und da werden auch so Themen wie prekäre Verhältnisse und auch sozusagen, was bedeutet Solidarität mit eben ja der Arbeiterklasse und was bedeutet das überhaupt zu überleben als Musiker tatsächlich. Und ist auch sehr poetisch.

Genau, während das war der erste, das war ein Track von Aja Monet und Mary Davidson, eine Produzentin aus Montreal. Er bläst da in ein ähnliches Horn. Sie geht da, hat auf jeden Fall einen ganz anderen Style. Und ja, es geht um, genau, ganz anderen Style. Nämlich ein bisschen auf jeden Fall elektronischer Technoider. Und sie war da so ein Jahr in Berlin und war dann schon, fand es sehr krass, dieses Club-Business, in dem sie ja auch unterwegs war. Und hat daraufhin den Track Work It geschrieben, wo sie durchaus auch ihre eigene Workaholic-Tendenzen drin verarbeitet. Ja, Mary Davidson mit Work It.

0: See you later, Mary Davidson from Montreal. Das war Work It von Mary Davidson. Und ich glaube, also ich kannte diesen Track im Original jetzt tatsächlich auch noch nicht. Aber der Soulbox Remix ist, glaube ich, hat noch mehr größere Kreise gezogen. Und ja, also es ist ja, eigentlich geht es so ein bisschen los wie Fitnesscoach. Also ich glaube, man kann dazu auch ganz gut Workout machen. Und am Anfang geht es um I work all the fucking time und sehr viel Selbstoptimierung. So richtig wie ein Mantra wird es daher gebetet. Und aber sie kippt am Ende. Am Ende kippt es dann in Richtung Work for yourself. Also quasi mach was für dich auch sinnvoll sich anfühlt.
1: Ja, dass es sich sinnvoll anfühlt, das finde ich ist aber auch immer die Gefahr in der Arbeit. Also ich kenne das ja selber, manchmal werde ich auch ein bisschen ausgelacht für meinen protestantischen Arbeitsethos und dass ich mich auch manchmal selbst geißel, aber tatsächlich ist es auch ein gutes Gefühl, was ich bekomme, wenn ich von mir behaupten kann, ich habe richtig viel geschafft. Also ich mache das teilweise nicht mal für andere, also nicht für einen Chef oder so, sondern einfach nur, weil es sich gut anfühlt. Das finde ich ein bisschen erschreckend.
0: Da würde ich jetzt noch nicht direkt die protestantische Arbeitsmoral rein. Also beziehungsweise ja, das hat davon Aspekte, aber einfach was, es hat ja auch was von Selbstwirksamkeit erleben.
1: Ja, es ist ein zweischneidiges Schwert. Ich sage ja auch nur, dass sich andere über mich lustig machen und immer sagen, hier.
0: Aber ja, ich mag das schon an mir auch, dass ich eigentlich immer große Loblieder auf den Müßiggang und die Faulheit singe, aber selber wirklich gar nicht so gut damit klarkomme. Ich meine, ich habe mich im letzten Jahr auch in Burnout gearbeitet. Also arbeiten kann schon auch helfen. Nicht unbedingt gut, es ist nicht unbedingt gesund. Aber ja, es ist auch ein Ventil.
1: Ja, Stichwort Selbstausbeutung und Überarbeitung. Das ist der Song für euch, wenn ihr das Ziel habt, euch in den Burnout zu arbeiten, dann könnt ihr das sehr gut eure Motivation steigern und durchhalten mit Ich will malochen von Reka und Resti.

0: Ja, so war das. So treibt man sich an und manchmal kann man vielleicht nicht mehr und ist total müde am Arbeitsplatz, aber dann...
1: Hilft der Kaffee am Morgen?
0: Ja, also ich weiß ja nicht, wie es bei dir ist. Wie viel Kaffee trinkst du so am Tag?
1: Ah, es ist weniger geworden. Es ist, ja, also wir haben eine richtig schöne Maschine auf Arbeit, aber ich merke, dass ich schon eh immer recht nervös bin und dass es da nicht sonderlich förderlich ist. Also eigentlich ist es noch einer so am Tag.
0: Ah, okay. Also ich bin schon ganz schön... Ja, auf einem Kaffeetrip und letztens da hatte ich irgendwie vergessen, mir eine Wasserflasche mitzunehmen. Es gab aber Kaffee en masse bei mir auf Arbeit und dann habe ich auch so viel getrunken, dass mir die Fingerspitzen gekribbelt haben. So ähnlich geht's auch dem Protagonisten im nächsten Song, der heißt nämlich Le Café und ist von Olly Love et Monsieur D. Das sind auch, sag ich mal, komödiantische Chanson, ein komödiantisches Chanson-Duo. Und es ist ein französischer Song offensichtlich, aber man kriegt vielleicht trotzdem mit, dass es hier übertrieben wird mit dem Kaffeekonsum.
1: Das sind so kleine Arbeitsweltabsurditäten, die hier thematisiert werden.
0: Also zu viel des Guten ist vielleicht auch nicht förderlich, aber manchmal muss der erste Kaffee unbedingt sein.
1: Ist ja auch lecker, gell?

0: Ja, das war Rio, der sein Arbeitslosenleben gar nicht so schlimm findet, tatsächlich.
1: Weil, ne, Arbeit nervt.
0: Arbeit nervt. Genau, das war der Arbeitslosen-Reggae von Rio Reiser und vielleicht ist sogar das Cover bekannter. So kam ich nämlich auf diesen Track, nämlich Good Old Knochenfabrik haben das natürlich Deutschpunk-mäßig mit Deutschpunk-Geballer gecovert damals und da habe ich gemerkt, ah nee, das Original ist von Good Old Rio und na, er nimmt das noch so ein bisschen, er nimmt es ja irgendwie ganz locker, aber meint eben auch, also, dass er jetzt auch nicht alles so machen will. Und ähnlich geht's da auch den Herren von, na?
1: Sleaford Mods.
0: Sleaford Mods aus Nottingham. Und das ist auch ein ziemlich garstiger, satirischer Song eben über Jobcenter. Und diese, naja, eben dieses, geht auch um so einen Dialog dort vor Ort mit den ganzen Demütigungen und ja, und auch mit diesem ganzen Zwang, irgendwie was vorzeigen zu müssen. Und auch mit der Scham, die damit einhergeht und dann mit eben dann auch mit den Problemen, wenn man dann tatsächlich dann auch keine Arbeit hat. Und ja, das ist sehr garstig und auch sehr reduziert und auch insgesamt recht kühl und ja, kühl gehalten. Aber das macht das Ganze noch umso zynischer. Jobseeker von Sleaford Mods.

0: Jason Williamson ist pissed. Also ja, ich feiere es einfach, diese ach so, eine sympathische Wut, die Sleaford Mods hier wieder mal raushauen. Ihr müsst euch auch mal Videos angucken. Es ist einfach, ich finde es, ja, es ist ein wunderbares Duo. Und ich kann auch die...
1: Der Zorn der Abgehängten.
0: Der Zorn der Abgehängten. Und ich meine, Jason Williamson weiß auch, wovon er spricht. Ich glaube, mit Sleaford Mods läuft es inzwischen so gut, dass sie davon leben können. Aber er hat auch einige Jahre in einer Hühnerfabrik gearbeitet. Also... True Working Class, sage ich mal. Und genau, auch um diese kleinen Jobs, die jetzt eher so ein, ja, nicht so profiliert sind oder nicht so angesehen vielleicht auch oder nicht so laut, nicht so präsent, geht's dann auch gleich im nächsten Track von Stromae. Stromae? Wie spricht man den eigentlich aus?
1: Stromae.
0: Stromae. Stromae. Okay.
1: Genau, also wir hatten ja jetzt quasi so unseren Block von komödiantischen Sichtweisen auf die Arbeit und jetzt würde ich gerne mal so ein bisschen das Augenmerk auf diese oder spezielle Gruppen, die nochmal einen anderen Blickwinkel auf Arbeit auf jeden Fall verdient haben, zu beleuchten. Und dieser erste Song aus dieser, sag ich mal, Gruppe ist der von Stromae Sante, wo es auch um die Wertschätzung von den Menschen, die teilweise unsichtbar bleiben und trotzdem viel Arbeit leisten, also im Service oder in der Reinigung oder im Pflegebereich.
0: Genau, eigentlich quasi ein Prost auf die Leute, die nicht prosten können, während andere prosten. Also die nicht feiern können, wenn andere feiern, weil sie arbeiten, um das Feiern zum Beispiel zu ermöglichen. Santé.

0: Das war Stromae mit Santé. Und es geht um genau die ganzen, ein Toast auf die ganzen unsichtbaren Arbeiterinnen und Arbeiter, also Reinigung, Service, Nachtarbeit, Leute hinter der Party. Und ich glaube, inspiriert hat ihn dazu seine eigene Servicekraft, also seine Putzfrau oder die Putzfrau im Haus, Rosa, mit der er auch anfängt. Und ja, das wurde auch ihm eine Zeit lang so als Corona-Song ausgelegt. Oder naja, jedenfalls wurde der dann natürlich auch auf die ganzen Leute in den Krankenhäusern gemünzt. Aber er meinte, ja, das ist es auch, aber eben nicht nur. Und andere Arbeiter und Arbeiterinnen, die auch so ein gewisses Nischendasein Fristen ist ein garstiges Wort, aber ja, eben auch nicht so ganz die Würde erhalten, die sie eigentlich verdient haben, sind die Gastarbeiter.
1: Was ja schon ganz interessant ist als Wording, nicht Gäste und nicht Arbeiter oder Arbeitskräfte oder Fachkräfte, sondern Menschen, die als Gastarbeiter bezeichnet wurden.
0: Genau, du. Du darfst herkommen als, aber nicht als zum Leben, sondern zum Arbeiten.
1: Und dann geh bitte
0: Und dann
1: gefälligst wieder zurück.
0: genau, geh bitte wieder
1: Ist
0: zurück.
1: schon ganz schön krass, ja.
0: Und darüber singt niemand anders als Good Old Echo Fresh mit seinem ikonischen Track der Gastarbeiter.
1: Der quasi die zweite Generation als Perspektive hier drauf
0: Oder
1: wirft.
0: eigentlich die dritte sogar. Also
1: Ach
0: es
1: ja,
0: ist ja eine
1: stimmt, dritte,
0: Ode an seinen
1: ja.
0: Opa.
1: Genau. Sorry. Ja, sehr autobiografisch. Ich weiß nicht, wie lange wir den. Spielen wir den Song
0: Ja,
1: aus
0: nee,
1: oder nicht?
0: wir spielen
1: Nee.
0: ihn an. Wir spielen ihn an.
1: Ja,
0: Das ist okay,
1: also,
0: das reicht.
1: es ist.
0: Es ist ein wichtiger Song, aber.
1: Es ist dann doch ein Song von Echo Fresh.
0: Okay, komm, los.
1: Genug geredet.

0: Hip-Hop-Legenden sind nun mal die Hip-Hopper.
1: Ja, tatsächlich sehr viel komplexer finde ich das Bild, was Ebo zeichnet in ihrem Song Arbeit. Aber es ist auch ganz witzig, weil auch wie immer geht es da so um Aneignung von Diskursen, die über Menschen geführt werden, eher von Menschen, die es betrifft. Und auch hier ist das Wort Arbeit mit A-Y geschrieben und so eine coole Art und Weise, sage ich mal, ja, ich weiß nicht, wie sage ich das? Ja, also auch sich Sprache anzueignen und auch, sage ich mal, ein Slang, den man verbindet mit Menschen, als Stilmittel zu benutzen. Mhm. Das macht sie sehr clever, muss ich sagen. Und ja, auch da geht's um ja, migrantische Perspektiven auf Arbeit.

0: Ja, dann kann man es ja wohl irgendwie doch nicht recht machen. Ja, das fand ich schon mal ganz cool. Also, ja. Wie sie das so auf den Punkt bringt. Ja, dass manche Gruppen einfach immer im Visier sind.
1: Praktisch, einfach praktisch. Im Guten wie im Schlechten.
0: Ja. Wie machen wir die Sache rund, Julian?
1: Wie machen wir die Sache rund? Also wir haben ja jetzt ein paar Mal schon deinen gewissen Song angeteasert, der eigentlich sehr gut in diese Sendung passt. Und da haben wir jetzt den.
0: Jetzt dürft ihr ihn doch mal hören.
1: Da gehen wir jetzt rein. Und dann singen wir alle laut im Chor.

0: Ja.
1: Das Sandeichkind mit Arbeit nervt. Eigentlich genau der.
0: Ja, besonders das Frühaufstehen auf jeden Fall.
1: Geh du doch mal lieber dahin für mich. Auf jeden Fall, da wäre ich auch dabei. Das kann eine Lösung sein, jemand anders hinschicken. Aber es gibt auch noch eine andere Möglichkeit, sich von all diesem Drangsal zu befreien. Ein Ventil
0: ja.
1: haben wir für euch zum Ende dieser Sendung.
0: Was natürlich, muss man auch dazu sagen, natürlich nur die Privilegierten machen können. Muss man auch sagen. So kritisch muss man sein. Ach ja, Entschuldigung, hab ich jetzt versauert.
1: Nee, ist okay, hast ja recht. Es hat immer mehrere Facetten.
0: Sorry, jetzt habe ich...
1: Nein. Nee, aber stimmt schon. Aber ja, nach Jobcenter, Hustle und Routine gibt's jetzt nochmal den ultimativen Bruch.
0: Mit Großstadtgeflüster und...
1: Ich kündige! Ja, es geht
2: nicht
1: los.
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Hier ist das Nachtprogramm der Freien Radios, 0 Uhr und wir beginnen mit den Subtracks. Ach, was soll schon passieren?

0: Der zweite Versuch im Mai hat metrische Gründe und, was habe ich festgestellt, die Musik ist alles traditionell, größtenteils traditionelle elektronische Musik. Was erwartet uns denn heute? Ich habe andere Sendungen, die sagen vorher immer ein Intro, was alles kommt. Also wir haben die neue DAF, dann ist irgendwas
1: Wir
0: von
1: haben die
0: so.
1: neue DAF, ist aber sehr positiv ausgedrückt. Tag
0: Ja.
1: übrigens.
0: Ja, Tachchen,
1: Ja.
0: Dirk. Schokolade liegt auf dem Tisch, Bier ist kalt. Was waren noch alle? Residenz eine neue? Wartet eine neue Residenz?
1: Ist eine neue Residenz tatsächlich. Und da ist mir mal erstmal aufgefallen, die Residenz sind ja die unerklärlichste Band der Welt, weil weiß bis heute niemand, wer da mitmacht, wann die ausgewechselt wurden, wann welche weggestorben sind.
0: Ich
1: Ja.
0: glaube, ein Gerücht ist Nina Hagen, hat da mal Vocals gemacht.
1: Wir wollen es nicht hoffen für die Residenz, aber
0: Warum? Die lebt doch noch.
1: naja, aber was soll die Nina Hagen bei der Residenz?
0: Die kann man doch gut mit so einem Vocoder oder so entfremden.
1: Übrigens, ich will ja unsere Osthörer nicht verprellen, nicht gegen Nina Hagen.
0: Genau, wir haben ja auch
1: Ja.
0: einen Soundtrack zu einem Manfred-Krug-Film hier drinnen, der irgendwie mal jetzt die Woche mal lief beim OHB, wollte ich schon sagen. Nee, wie hieß denn das jetzt? SFB auch nicht mehr, ABB.
1: War der RBB bestimmt. Und der Film ist von genialer Absurdität. Dafür, dass er von 74 ist. Sehr cool.
0: Ja, so ein bisschen mit, wie hieß das, mit so Live-Acts
1: Aber
0: in dem
1: die
0: Film.
1: haben Manfred Krug so einen widerlichen Schnurrbart angeheftet und nee.
0: Na, ist ja egal. Ich habe ja auch so was Ähnliches. Ich dachte immer, ich kaufe ja immer Singles, die mit Radio zu tun haben und dachte hier, das ist ein Radiosong. Hab dann aber festgestellt, dass es um ein Radiogeschäft geht, nämlich das Radiogeschäft Radio West ist aus Holland. Was soll ich noch sagen? Ist eine Single in meiner Sammlung. Geil. Sag ich nur, so steigen wir voll ein. Erstmal den Äther freipusten.

0: Ich hatte schon angekündigt, das war geil. Radio West von der Single Radio West, I Want to Love hieß die, ist 84 rausgekommen. Ja, ist ein Radiogeschäft. Wahrscheinlich verkaufen die auch die Orgeln, die man im Hintergrund gehört hat. Ist auch ein schönes Gruppenfoto vorne drauf. Die sind sehr divers. Alle in Rot, alles Männer. Ach, was willst du mehr? Ich habe übrigens auch die, ich mache jetzt auch Singles von unseren Jingles. Habe ich in Auftrag gegeben. Mal sehen. Damit der DJ nicht hier mit dem Notebook handelt, sondern der kann eine Single auflegen und den Jingle spielen.
1: Von Meister Superboos Plattenschneidermann?
0: Nee, das ist von Slow Pete jemand. Der hat schon für mich eine Platte geschnitten, die Wahlgesänge. Oh. Da war ich mal drauf. Ach, egal. Wir sind voll drinne. Du kannst jetzt weitermachen.
1: Wir haben ja schon über Manfred Krug geredet und diesen Film und ist ja ein Roadmovie. Er ist Trucker oder Fernfahrer, Kraftfahrer, hätte man gesagt im Osten. Er fährt durch den halben Ostblock bis Bulgarien. Hier sterben Menschen und die Räte. Und in jedem Land, wo er ist, machst du denn da?
0: Irgendwie schafft es keiner, den Mikroständer mal endlich wieder festzumachen. Ich habe schon mit einer Rohrzange, aber irgendwie schaffen das Leute, das immer abzuwürgen.
1: Jedenfalls in jedem Land, wo er ist, spielt eine Band aus dem Land. Er fährt natürlich in Berlin los, was bleibt ihm wieder übrig. Deshalb spielt da die Klaus-Rempf-Kombo, die ich aber hier nicht spiele, sondern als erstes kommt Victor Sodoma mit Hello de Tatka oder so ähnlich. Hallo Babys übersetzt. Er ist ein tschechischer Sänger und Gelegenheitsschauspieler, was ich gemein finde, weil ist ja eine ziemliche Abwertung für den armen Mann. Und der lebt noch. Und der gilt als Pionier der tschechischen Rock'n'Roll- und Beatmusik der 60er. Hier kommt er mit Telefon ist ein Bonustrick.

0: Schalalala, das war Viktor Sodermann mit Telefon. Hallo, die Tatka oder so ähnlich. 1972 beim Traditionslabel Supraphon rausgekommen. Ja.
1: Ach so, ich hatte ja angekündigt, DAF hat eine neue Scheibe. Natürlich ist das ein bisschen übertrieben. Aber Robert Göhrer hat die alte Maschine neu aufgestellt und hat noch alte Disketten für seinen Sequencer gefunden, heigt das Gefühl. Naja, wir hören mal rein. Girl, neue Scheibe heißt Dark Silver Moon Light, kommt am 29. Mai 26 auf Grönland Records raus und ich habe mir natürlich den Smash It von der Scheibe ausgesucht. Es kommen noch drei. Falscher Ton.

0: Ach schön, so einfach kann Musik sein. Ich liebe sie, die Maschine vor allen Dingen. Der ist ja auch, habt das gehört, Jazz-Schlagzeug im Hintergrund. Na egal, neue Scheibe ist rausgekommen. Später kommt mehr. Aber du bist auch irgendwo hinten im Weltraum gelandet.
1: Ja, ich wollte mal wieder bodenständig 2000 spielen. Aus Gründen. Nun gibt's ja aus anderen Gründen nichts Neues. Und dachte, ich spiele zu meinem alten Smash It. Und dann fiel mir auf, dass von diesem Uber-Album gibt's noch eine erweiterte Version, die kam damals als MP3 raus. Ich hab's nicht geschafft, meine gierigen Finger da anzukriegen. Es ist furchtbar, aber ich suche noch. Jedenfalls, hier ist bodenständig 2000 mit Lichtjahre von daheim.

0: Ja, Dragan und Bernhard sind leider irgendwo in der Arbeitswelt verschwunden. Man hört nichts mehr. Das war Bodenständig 2000 mit Lichtjahre von daheim aus dem Uber-Album. Das kam im Februar 2008 bei Stolid Records
1: Ach,
0: raus.
1: soll ich weitermachen?
0: Mach mal.
1: Ich habe hier das Album Denkt die ästhetische Tradition von Duff mit und transzendiert sie zugleich in die Gegenwart und Zukunft. Wie gesagt, Robert Görr vom neuen Album.

0: aus.
1: Na gut, was erwartet man? Musikalisch vollkommen okay. Also ich habe natürlich meine Lieblingssong von der Scheibe ausgesucht. Irgendwie fehlt ein bisschen dieser Philosoph Habermas, der immer die Texte noch geglättet hat. Also es gibt ja die Theorien, dass, wie heißt der, Gabi, mit dem mal zusammen war oder so, sich öfters mit dem rumgetrieben hat und die haben halt Texte optimiert. Also ist mein Halbwissen, aber hört sich schön
2: an. Hört sich lustig an und sollte eigentlich wahr sein.
1: Ja. Robert Girl mit Sylvie Marx zusammen, das neue Album Dark Silver Moon, kommt am 29. Mai 26 auf Grönland Records raus. Irgendwann kommt noch ein Song. Dann machen wir schnell weiter.
2: Jetzt kommt Johansson, der ist wahrscheinlich aus Schweden oder aus, ja, keine Ahnung, Erkner. Ich hab nichts.
1: Düsseldorf.
2: Da sind die, da ist deine Schallplattenfirma her. Mehr hatte ich nicht den Nerv rauszufinden. Aber der Titel ist extrem schwierig. Hier kommen Johansson mit Misty Roads, Harmonious, Thelonious, CR68er Extended Remix. Bitteschön.

0: Ja, das war Johansson mit Misty Rose, Harmonious, Thelonious, CR68er Extended Remix von dem Patronage 5 Sampler. Und der kam am 4. Mai raus bei Hauch Records.
1: Ich habe ja wieder jemanden, der, wie ist das, so ein Schriftmassaker gemacht hat mit seinem Bandnamen. Aber er heißt Jocho Huang und ist so DJ und Produzent, der zwischen den Welten lebt, Europa und Seoul, navigiert, steht hier, genau. Weil der macht so traditionelle koreanische Instrumentierung, neu interpretiert und verwebt mit hochmoderner elektronischer Komposition. Ich habe mir Cyber-Schamanism ausgesucht von der neuen Keycore-Scheibe.

0: Unschwer zu erkennen, traditionelle koreanische Musik. Der ist mal in Seoul geboren worden, lebt aber jetzt in Berlin, ist ein Berliner Künstler. HBXXNG heißt er als Band. Shinerbot auf dem Label ist das Ding vor kurzem auf dem 7. Mai erschienen. Kiko heißt das Ding, ja. Shinerbot ist natürlich, ich glaube, ein Bristler Label, ist kein Berliner. Ach, keine Ahnung, du weißt doch, man steckt nie drin.
1: Ja, es gibt ja erstaunlicherweise, zumindest finde ich wenig, elektronische Musik aus China, obwohl da die ganze Grundlagenmaterialien und die Bauteile herkommen. Aber anscheinend kommt hier nicht so richtig was an. Ausnahme.
0: Die haben eine riesen Modularmesse gemacht jetzt. Dieses Jahr oder so war das. Na egal, ja.
1: Jedenfalls Saliva, die sind aus Peking. Hier kommt Long Suffering.

0: Ja, die nennen ihr Zeug selber Oriental Dark Electronic Music. Und was haben wir hier geschrieben? Ihr kriegt harte Basslines und düstere Klanglandschaften. Das war Saliva D mit Long Suffering. Die Platte heißt Curiosity und kam Ende April raus bei Subkult.
1: Hier ist Pi Radio, hier ist das Nachtprogramm der freien Radios, hier sind die Subtracks und ich habe jetzt auch einen Serviceteil, nämlich ich habe Pink Stiletto, ist aus San Francisco, Kalifornien und, wer hätte gedacht, die spielen in Berlin, die spielen überall irgendwie, aber in Berlin machen sie echt ein Viererset, 16. Juni in der 8mm Bar, 18. Juni in der Neuen Zukunft, 19. Juni im Sam Heats und 20. Juni im OGH. Berlin-Tour steht da noch. Wahrscheinlich spielen sie noch woanders. 8mm war, kenne ich nur. Das ist ja hier um die Ecke. Ja, neues Album ist nämlich rausgekommen. Bonanza EP heißt es. Ist auf Bradford rausgekommen. Ich habe mir Metro Alien ausgesucht. Pink Stiletto.

0: Ja, neues Album von Pink Stiletto, Bonanza EP heißt das neue Album. Und das war Metro Alien.
1: Ja, weiter geht's mit Musik aus den Niederlanden. Der eine ist Hip-Hop-Artist, der andere ist Drummer und Producer. Da muss man doch zusammen eine Platte machen. Hier kommen Minka und Blabbermouth mit Don't Stop.
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0: Ja, das waren Minka und Blabbermaus mit Don't Stop. Die Platte heißt auch Minka, ist vom 1. Mai 26, kam raus bei Rucksack Records.
1: Da muss ich einfach mal aus Prinzip voll gegensteuern. Ich habe hier Kurt Wagner, aka Lambshop, der hat wieder Musik gemacht. Musik des ehemaligen Parkettlegers, ihr wisst Bescheid. Leider hat er vor knapp 10 Jahren ein wenig zu viel mit Autotune rumexperimentiert. Aber es ist vorbei, jetzt ist er wieder voll da. Lambshop, Punching the Clown wird die neue Scheibe heißen. Kommt aber erst am 21. August raus auf Merge Record City Slang. Und deswegen gibt's nur vorab einen Song. Weekend. Du bist doch hier der Chef für Englisch. Ach, keine Ahnung. Ich versuch's einfach. Lambshop.

0: Ach ja, Lampshop im Hintergrund. Immer einen kleinen Oszillator am Laufen oder irgendwas. Und der Chor natürlich muss sein. Ja, das war Kurt Wagner, aka Lampshop. Kündigt neue Schallplatte Punching the Clown an, aber erst am 21. August auf Merge Records oder City Slang. Kommt's raus und dann bist du wieder dran. Mach mal schnell.
1: Ich mach mal schnell weiter. Hier kommt Ampex und Mikko Hatsune. Und ihr fragt euch vielleicht, wer ist Mikko Hatsune? Eigentlich niemand. Weil die ist eigentlich nur die synthetische Stimme von dem Software-Vocoder. Der heißt Vocaloid 2 und ich kannte das zwar von irgendwoher, aber mir war nicht klar, dass das solche Ausmaße hat. Es gibt Mangas, es gibt Animes, es gibt Leute, die damit auf Tour gehen, ganze Konzerte. Jedenfalls Ampex hat sich auch diese virtuelle Sängerin geschnappt und hat einen Track gemacht, der heißt City Lights Like Stars in the Night.

0: Ja, die Software ist natürlich kein Vocoder, sondern ein ausgewachsener Synthesizer, ein Software-Synthesizer. Ich wollte es mal korrigiert haben, weil du guckst schon wieder so komisch.
1: Ich guck doch nicht komisch, im Radio sieht man das doch nicht.
0: Na, darum sage ich es ja. Hier, das waren Ampex und Miko Hatsune mit City Lights Like Stars in the Night. The Life heißt die Platte, ist schon ein bisschen älter, von Februar, kam raus bei Rosina Records.
1: Und deswegen halt hier eine dänische Death Metal Hardcore Band und ja. Es geht natürlich um den Tod. Life Sick.

0: Genau so ist es. Metal Blade Records sage ich immer für den niederen Death Metal Fan. Haben sie immer was im Repertoire? Das war ein Live-Sig mit Die With Me von der neuen Single Die With Me. Ist am 7. Mai 26 rausgekommen.
1: Ja, jetzt geht's wieder los mit Leuten, die gerne ihre Vokale wegschieben, damit man es nicht richtig sagen kann. Aber diesmal wird's komplizierter, weil es nämlich Französisch und da geht's ja erstmal ja nicht. Können ja schon die Englisch.

0: Na, dann streng dich mal an.
1: Und das spricht man irgendwie Jujijiji aus oder so ähnlich. Ja, ist das 11. Album der Pariser abstrakten Hip-Hop, Trip-Hop Beatmakers. Na, das stellt euch mal darunter was vor. Jetzt kommt es nämlich. So gut heißt der Titel.

0: Ja, das war so gut. Endless Smile 2 heißt die Platte, ist von April 26, kam raus bei Endless Smile Records. Und über Endless Smile Records steht hier, als Klangsammler und unersättlicher Entdecker auf der Suche nach dem ultimativen Sound, gräbt Endless Smile Records Schätze aus, die tief im Abgrund des Internets verborgen liegen. Wer macht das nicht, wollte ich noch sagen.
1: Ach so, na gut. Die erste Stunde ist rum.

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1: Ja, hier ist die zweite Stunde des Subtracks. Ich muss mir entweder eine Brille besorgen oder wieder die Taschenlampe anmachen. Alte Männer machen Radio.
2: Hast du nicht so eine Lens-App?
1: Das ist aber extrem unkommen. Ja, natürlich so eine Lens-App. Wer hat die nicht? Ja, jetzt kommen die Inazuma Sentai. Ja, die sind, wie habt ihr fast schon erraten, die sind aus Japan und die machen energiegeladene Songs und energetischen Asien-Pop, weil das brauchen wir zurzeit. Und der Titel heißt, Sekocho de Opechishin. Übersetzt, ein Schritt vorwärts.

0: Ja, beschwingt in die zweite Stunde. Hier sind die Subtracks. Das war der Imazuma Sentai mit Zeko Kocho, die Opa Senshi Shin. Und die Platte heißt Glory Days, ist vom 12. Dezember. Ist schon lange her, 2012, kam raus bei Sony Music Artists Incorporated.
1: Ich muss mal kurz meinen Rachenraum sauber machen. Ich habe hier eine besondere Veröffentlichung von und mit Andreas Schneider. Musikalischer Rückblick und zugleich eine persönliche Neufassung, wollte ich schon sagen. Neuanfang. Ausfahrt Europa. Wie ist das Album? Deponie und Verbrennung liegt schon lange bei mir im Promo-Folder. Und ihr hört Karstadt, Horten, Neckermann. Bip, bip.

0: Zurück in die Zukunft. Ich war am, wie heißt das, Rekord-Release. Ja, aber ganz okay. Wie heißt das, Auge Electric und wie heißt da hier von Stell Total? Brezel Göring war noch da. Die hatten viel Spaß. Und für mich war das so, so war das wahrscheinlich in den 70ern im Esso. Ich fand's gut. Außer die Bar hinten im Raucherraum gibt's nicht mehr. Na, das war Ausfahrt Europa, Karstadt, Neckar, Horten und Deponie und Verbrennung ist die Scheibe. Könnt ihr Schneiders Laden bestellen. Die Karte, die da drin ist, gilt natürlich nicht mehr. Mach mal schnell weiter.
1: Ich mach mal schnell weiter. Hier sind die Slevens mit Cowboy Queen und die sind aus Nashville, Tennessee, aber auch aus Dublin, Irland. Man weiß nicht, wie sie es machen. Jedenfalls bieten sie uns Musik mit punkiger Vehemenz, wenngleich auch mit zarter Note. Bitteschön. Mhm.

0: Es waren die Sleevens mit Cowboy Queen. National Anthem heißt die Platte, ist vom 1. Mai, kam raus bei Gona Records.
1: Und ich mach noch einen von der neuen Scheibe von Ausfahrt Europahafen. Das ist nämlich, da hat mir ist das Wort halt mir aufgeschrieben, Auge und Herr Schneider, eine alte Performance nochmal mit seltsamen Texten über Spielzeug und andere beschissene Dinge gemacht. Das war sozusagen die letzte echte Band von Herrn Schneider, bevor er ein Rhythmusmaschinenverkäufer wurde. Ihr kennt ja, was später draus geworden ist. Ihr müsst einfach mal in Pionierpalast gehen im Mai. Ich glaube, am 6. bis 9. Mai ist schon wieder nächstes Jahr klar. Super Buch.
0: Okay.
1: Ja, wir werden da sein.

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1: Genau, so oder ähnlich, Herr Schneider und Auge wandelt. Ich war, ich glaube, ich habe vorm Schokoladen gesessen, vor einem polnischen Versager. Ich bin in beide Konzerte nicht reingegangen, weil man draußen irgendwie, naja, einen Haufen Leute getroffen hat, die man kannte, so halt von früher. Da musste man sich die Musik nicht unbedingt anhören. Aber, ja, neues Album, Ausfahrt, Europahafen. Wenn noch jemand will, wissen will, wie das damals so war und was für Musik wir hören mussten, dann kauft euch die Platte in Schneiders Laden.
2: Ja, weiter geht's mit Luca. Der Titel heißt Broken Face. Und ich habe nichts Entscheidendes rausgefunden. Aber ihr, die ihr die Hörer seid.
1: Ja, wer denn?
2: Klemmt euch noch, keine Ahnung, wer irgendwer. Klemmt euch hinter eure Computer-Endgeräte und findet's raus und schickt uns. Ihr könnt Oma was machen. Hier ist Luca mit Broken Faces.
1: Mann, Alter. Die Texte sind alle, wa?

0: Ja, und falls ihr euch fragt, warum erzählen die manchmal so einen Scheiß?
1: Ja, warum denn?
0: Na, da möchte ich mal ein KIZ zitieren. Man muss albern sein, wenn der Beat nicht mehr läuft. Ja. So ist es doch. Das war Luca mit Broken Faces. Die Platte heißt auch Broken Wings, alles ist kaputt. Ist vom 21. April rausgekommen bei Toys Hop Records.
1: Deswegen sage ich ja, es ist nie zu spät. Ich habe noch einen Duff-Nachbau von dem letzten, der überlebt hat, von Robert und von der neuen Scheibe. Ach, die Maschinen sind so schön und laufen durch.

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0: Genau, neues Album von Girl ist, kommt Ende Mai raus, heißt Dark Silver Moonlight auf Grönland Records. Da hat er nochmal seine alte Maschine angeschmissen und die Disketten aus der Diskettenkiste rausgekramt, wo die ganzen alten Sequenzen drauf waren. Ach, was soll ich denn sagen? Sound ist cool. Textlich versagt er manchmal, aber... Oh. Auf dem Workman ist das total geil, wenn man durch die Stadt mit der Straßenbahn fährt, wie früher, damals, weißt du doch, war alles besser.
1: Ah, ja, jetzt kommt Colin Blanton, der hat sich einen neuen Alias gebastelt für eine Suite. Er hat sich einen neuen Alias, Alter.
0: Ja?
1: Ja, Colin Blanton hat sich einen neuen Alias gebaut für eine Suite improvisierter Industrial Jams, bei denen Verzerrung auf atomarer Ebene fest verankert ist. Oh, ich kann auch ganze Sätze bis zum Schluss sagen. Der Alias heißt Ricky G. Jog. Alter, ich kann es doch nicht. Ricky G. God mit Casket Knock. Oh, alter Schwede.

0: Ja, ihr hört übrigens die... Alter, stimmt da ja auch nicht.
1: Nee? Was hören wir denn?
0: Ja, ihr hört übrigens die Subtracks. Das war Ricky B. Gott mit Casket Knock. Die Platte heißt Coast of Living, ist vom April 26, kam raus bei Spectral Disc.
1: Und ihr seid hier bei Pi Radio oder im Nachtprogramm der Freien Radios. Und ich habe hier so ein bisschen AI-Fire aus Brooklyn, New York, United States. Was steht hier? Award Losing Producer, The Beastie Boys, Sabotage im Gott Remix ist ein beliebtes, energiegeladenes, elektronisches Bass and Drum and Bass Edit Dingsy, der mit 2 Minuten 42 Sekunden schneidet es den ikonischen Rock-Rap-Gesang des Originals von 94 an und kombiniert ihn mit einem schweren, synkopierten, modernen Bassrhythmus. Ach, das ist AI. Ich glaube, es ist Gemini.
0: Oh Gott.
1: Ja, das ist einfach, das kriegt man einfach auf seinen Rechner mitgeliefert.
0: Na, dann gucken wir doch mal, ob so dem Beastie Boys gerecht werden.
1: Ich hoffe nicht.

0: Oh, ist doch okay, schön versäbeltes Ding in der DAW. Das war Beastie Boys Sabotage im Age Gods Remix von Age Gods natürlich aus Brooklyn, New York.
1: Ja, und wir machen jetzt mal einen kleinen Zeitsprung ins Jahre 1971. Wir sind in Ungarn. Die Welt ist noch in Ordnung. Selbst der kleine, wahrscheinlich nicht mehr ganz so kleine Viktor
0: Der
1: Orban.
0: Esel lebt noch.
1: Nee, Viktor Orban lebt schon noch.
0: Der ist da wahrscheinlich noch.
1: Ist aber für niemanden eine Gefahr, weil er noch zu klein ist. Und ja, und da gibt es die Band Illesch. Nehmen wir an, man spricht so aus. Und die werden gerne mal gehandelt als die ungarischen Beatles. Und den Titel muss man sich erstmal verdienen. Die Band hat schon 1957 angefangen als Familienkapelle und haben irgendwann angefangen, 63. Wir spielen mal unsere eigenen Songs.
0: Na, ich sehe nur das Label. Also wenn ich auf dem Flohmarkt für 1 € eine Pepita-Single sehe, dann greife ich
1: Nimmst du
0: zu.
1: sie.
0: Manchmal sind da echt coole Sachen bei.
1: Der Titel heißt Legiop Debosch Willegon und übersetzt heißt das der beste Schlagzeuger der Welt. Ihr werdet gleich hören, warum.

0: Ja, das war Illesch mit dem Song Allegiob Dobosch. Die Platte heißt lustigerweise Human Rights, ist von 71 und kam raus bei Pepita.
1: Und ich habe hier auch Musik, die ich nur ausgesucht habe wegen dem Label aus Italien. Terrordrang Records heißt es. Und die haben ihren zweiten Terrordrang Records Various Artists Volume 2 Sampler rausgebracht im Mai, am 14. Mai. Necrosystem mit Psych Problems. Ihr wisst, was euch erwartet.

0: Ja, so kann's gehen, wenn man mal wieder in diesen Gefilden herumstochert. Kleiner Sampler, Terrordrang von Terrordrang Records, Various Artists Volume 2 auf Terrordrang, natürlich erschienen aus Italien. Necrosystem, wir sind fast zu Ende. Mach mal.
1: Jetzt kommen The Brian James Jonestown Massacre, immer von mir gerne gespielt. Die haben mal 2004 so ein Best-of zusammengebastelt. Die sind aus San Francisco, haben angefangen mit der legendären Shoegaze-Musik und dann dachten sie, Mensch, das darf nicht so weitergehen. Und haben sich in Psychedelic Rock versucht, aber auch Garage, Folk. Und irgendwann haben sie elektronische Sachen eingebastelt. Bei dem Song glaube ich eher nicht. Das ist The Brian Jonestown Massacre mit Who.

0: Ja, es war der Brian Jonestown Massacre mit Who, Tappet, Peppermint, Wonderland, A Retrospective. So hieß der Sampler, oder nicht Sampler, ist ja Blödsinn, was ich hier erzähle.
1: Best of.
0: So hieß das Best of Album, oder Retrospektive, wie der Fachmann sagt. Hm. Von 2004 war das, und rauskam es bei TP Records.
1: Aber die die Schuhspitze hat man noch ein bisschen rausgehört.
0: Die
1: vorsichtig an den Tretminen fummelt.
0: Die kannst du nicht verleugnen.
1: Ah, ich habe hier was aus Gothenburg, Schweden. Das ist ein Label da, Stillleben Records heißt das. Und das ist, ich habe mal was von Niklas Süßenwort ausgesucht. Der nennt sich natürlich Zabu Tom. Und Splendors of Paste ist der Song, den ich mir ausgesucht habe von der neuen Splendors of the Paste EP, die aber schon letztes Jahr rausgekommen ist. Chiptune und elektronisches Genre steht ja noch auf Englisch.

0: Ach, schön runtergemixt auf 4-Bit oder sowas, Auflösung. Das war Zabu Tom. Mir fehlt auch die Brille. Splendors of the Paste war das von der neuen Splendors of the Paste EP. Ist aber schon letztes Jahr auf Stillleben Records rausgekommen. Ihr wisst doch, Schweden, Göteborg.
1: Göteborg sagt man auch manchmal.
0: Echt? Ah, du kennst sie aus, ey.
1: Ich war da schon. Ja, jedenfalls, jetzt kommen die Residents. Und die Residents sind ja nicht totzukriegen. Schon deshalb nicht, weil niemand genau weiß, wer es überhaupt ist. Und weil sie mal Masken tragen. Die erste Platte war 74, allerdings haben
0: meinst
1: die schon...
0: Meinst du, so eine Fake-Band?
1: Das nein, aber es sind halt... Die Residents wurden mal gefragt, warum sie sich nie zu erkennen geben. Und da haben sie gesagt, interessiert doch auch keinen, wie sich Mick Jagger die Fußnägel schneidet. Das ist alles Privatsache. Ja, jedenfalls haben sie wieder was am Start. Die Platte heißt Randy, Chuck und Bob in the Studio und wir hören The Service.

0: Ja, wir haben es fast. Es war doch wieder mal eine knuffige Sendung. Das war.
1: Behauptest du, oder
0: war, was? Naja, was soll ich denn machen? Das waren die Residents mit The Service. Randy, Chuck and Bob in the Studio, heißt die Schallplatte, ist vom 18. April 26, na klar, rausgekommen bei Cherry Red.
1: Genau, unsere Juni-Sendung ist in 4 Wochen, je nachdem, Pi-Radio oder Nachtprogramm der Freien Radios. Aber ich habe zum Schluss natürlich noch eine mutierte Version vom Meister schlechthin. Robin Grissel, What a Day. Im Hedomastic Remix. Da gab es mal eine schöne Scheibe. Mutant TG hieß die. Ist auf dem Jut Ende 2023 mal rausgekommen. Tschüss.
0: Macht es gut.

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1: Das Nachtprogramm. Alter, die sind alle verrückt.
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